0: Sie kaufen die Händler im Sommer ein, um das Gas in der Heizperiode zu verkaufen, aber aktuell sind die Speicher nur halb voll. Im November müssten sie nach gesetzlichen Vorgaben zu 80% gefüllt sein. Für eine sichere Versorgung im Winter sieht das Wirtschaftsministerium die Händler in der Pflicht. Ursula Winkler, Nachrichtenredaktion.
1: Zum Radsport. Der Tour de France Dritte Isaac del Toro hat den Prolog der Deutschlandtour gewonnen. Der Mexikaner fuhr auf dem 2,6 Kilometer langen Kurs im hessischen Bad Orb die schnellste Zeit und holte sich damit das erste Führungstrikot. Bester Deutscher war Tobias Müller auf Rang 10.
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1: Ich bin David Riemer. US-Präsident Trump hat dem Iran mit einem beispiellosen Wirtschaftskrieg gedroht. Hintergrund sind fehlende Erfolge bei den Verhandlungen mit Teheran. Jedes Land, das den Iran unterstützt, müsse mit gewaltigen wirtschaftlichen Konsequenzen rechnen. Das schrieb er auf seiner Plattform True Social. Wie genau er die Führung in Teheran in die Knie zwingen will, schrieb er allerdings nicht. Versicherer schätzen, dass in Deutschland viele Millionen Arbeitsstunden durch Hitze verloren gehen. Der Hauptgeschäftsführer der deutschen gesetzlichen Unfallversicherung Fassauer weist auch auf ein erhöhtes Unfallrisiko hin. Ab 30 Grad gäbe es etwa 8% mehr Arbeitsunfälle als bei Temperaturen zwischen 10 und 15 Grad, sagte er.
2: Die Zahl dieser Hitzetage hat sich seit den 1950ern etwa verdreifacht, rechnet der Experte vor. Für jemanden auf einem Gerüst, an einer Maschine oder hinter dem Steuer könne nachlassende Konzentration schwerwiegende Folgen haben. So verzeichnen die Versicherer an Hitzetagen auch deutlich mehr Unfälle auf dem Arbeitsweg. Und allein im Jahr 2023 seien schätzungsweise 37 Millionen Arbeitsstunden durch Hitze verloren gegangen. Die Versicherer fordern einen besseren Hitzeschutz. Ursula Winkler, Nachrichtenredaktion.
1: 4 Jahre nach den Anschlägen auf die Nord Stream Pipelines ist ein zweiter Verdächtiger gefasst worden. Das teilte die Bundesanwaltschaft in Karlsruhe mit. Es handelt sich um einen ukrainischen Taucher, der schon einmal in Polen festgenommen war. Diesmal wurde er in Kroatien gefasst.
3: Die polnische Justiz hatte den deutschen Auslieferungsantrag im vergangenen Herbst abgelehnt und den Ukrainer freigelassen. Jetzt ging er den Ermittlern in der kroatischen Küstenstadt Pula erneut ins Netz. Die Bundesanwaltschaft will ihn nach Deutschland überstellen lassen. Der ausgebildete Taucher soll Teil der Gruppe gewesen sein, die im September 2022 Sprengsätze an den Gaspipelines platzierte. Einer seiner mutmaßlichen Komplizen wurde kürzlich am Oberlandesgericht Hamburg angeklagt. Ob und wann es dort zum Prozess kommt, ist aber noch unklar. Aus Karlsruhe, Jacqueline Melcher.
1: In Teilen Deutschlands haben Unwetter mit Starkregen und Sturmböen schwere Schäden angerichtet. Betroffen waren unter anderem Rheinland-Pfalz, Thüringen und Bayern. Im Norden von Rheinland-Pfalz wurden 2 Menschen durch einen umstürzenden Baum schwer verletzt. Im brandenburgischen Fürstenwalde Spree soll es einen Tornado gegeben haben. Ein Dach wurde abgedeckt und Bäume stürzten um. Nach derzeitigem Kenntnisstand wurden hier keine Menschen verletzt.
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1: Der nächste Song handelt von der einzigen Energie, die man um diese Zeit wirklich brauchen kann. Das ist die Energie zwischen zwei Menschen. 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
1: Ich bin David Riemer. US-Präsident Trump droht dem Iran mit einem beispiellosen Wirtschaftskrieg. Hintergrund sind fehlende Erfolge bei den Verhandlungen mit Teheran. Auch Länder, die den Iran unterstützen, müssten mit gewaltigen wirtschaftlichen Konsequenzen rechnen. Das schrieb Trump auf seiner Plattform True Social.
2: Der Frust ist groß. Der Iran lässt sich nicht in die Knie zwingen und Trump gehen langsam Druck und Drohungen aus. Nun verkündet er einen gewaltigen Wirtschaftskrieg, eine ökonomische Apokalypse für den Iran. Eine verheerende Wirtschaftsoperation mit Maßnahmen historischen Ausmaßes. Vermutlich denkt an eine Ausweitung der sowieso schon bestehenden Sanktionen und weitere drastische Wirtschaftsblockaden. Alle Verbündeten der USA müssten mitspielen, fordert Trump, sonst drohten auch ihnen gewaltige wirtschaftliche Konsequenzen. Aus den USA, Tina Eck.
1: Wegen der geringen Füllstände der Gasspeicher warnt der Verbraucherzentrale Bundesverband vor steigenden Preisen für Gaskunden. Niedrige Speicherstände könnten die angespannte Lage auf den Energiemärkten im kommenden Winter weiter verschärfen. Das sagte eine Sprecherin. Die deutschen Speicher sind im Moment zu gut 50% gefüllt. Vor einem Jahr waren es knapp 67%. Gaskunden sollten prüfen, ob ihr Vertrag über den Winter hinaus eine Preisbindung vorsieht. Weniger als 7 Stunden Schlaf pro Nacht? Experten zufolge ist das auch für Erwachsene zu kurz. In Deutschland trifft das aber auf 4 von 10 Menschen zu. Das zeigt eine Untersuchung des Robert-Koch-Instituts.
3: Vor allem Männer haben hierzulande kurze Nächte. Besonders auffällig ist die Gruppe der 45- bis 64-Jährigen. Hier schläft mehr als jeder zweite Mann, weniger als die empfohlenen mindestens 7 Stunden. Die Wochenenden sind erholsamer. Hier schläft nur jede 5. Frau und jeder 4. Mann zu wenig. Auf Dauer kann Schlafmangel den Forschern nach ungesund werden. Die Studie zeigt Zusammenhänge mit Bluthochdruck und einem höheren Risiko für Adipositas, Diabetes, Herz-Kreislauf-Probleme oder psychische Erkrankungen. Ursula Winkler, Nachrichtenredaktion.
1: In Teilen Deutschlands haben Unwetter mit Starkregen und Sturmböen schwere Schäden angerichtet. Betroffen waren unter anderem Rheinland-Pfalz, Thüringen und Bayern. Im Norden von Rheinland-Pfalz wurden 2 Menschen durch einen umstürzenden Baum schwer verletzt. Im brandenburgischen Fürstenwalde-Spree soll ein Tornado gewütet haben. Nach derzeitigem Kenntnisstand wurden hier keine Menschen verletzt.
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1: Ich bin David Riemer. Jedes Jahr wenden sich tausende Menschen mit einem Verdacht auf Behandlungsfehler an den medizinischen Dienst. Heute legen die Gutachter neue Zahlen vor. Schon seit Jahren zeigen diese Statistiken, Behandlungsfehler sind keine Einzelfälle.
2: Der Arzt übersieht einen Knochenbruch oder Laborwerte werden vertauscht. Darf eigentlich nicht passieren, aber auch bei ihrer letzten Erhebung zählten die Gutachter rund 3700 Behandlungsfehler und oft mit krassen Folgeschäden für die Patienten. Viele starben sogar. Ein Riesenproblem ist zudem, dass die Dunkelziffer erheblich höher ist. Experten fordern deshalb, die Rechte und auch die Sicherheit der Patienten zu stärken. Claudia Wächter, Nachrichtenredaktion.
1: US-Präsident Trump hat dem Iran mit einem beispiellosen Wirtschaftskrieg gedroht. Hintergrund sind fehlende Erfolge bei den Verhandlungen mit Teheran. Jedes Land, das den Iran unterstützt, müsse mit gewaltigen wirtschaftlichen Konsequenzen rechnen. Das schrieb er auf seiner Plattform True Social. Wie genau er die Führung in Teheran in die Knie zwingen will, schrieb er allerdings nicht. Versicherer schätzen, dass in Deutschland viele Millionen Arbeitsstunden durch Hitze verloren gehen. Der Hauptgeschäftsführer der deutschen gesetzlichen Unfallversicherung Fassauer weist auch auf ein erhöhtes Unfallrisiko hin. Ab 30 Grad gäbe es etwa 8% mehr Arbeitsunfälle als bei Temperaturen zwischen 10 und 15 Grad, sagte er.
3: Die Zahl dieser Hitzetage hat sich seit den 1950ern etwa verdreifacht, rechnet der Experte vor. Für jemanden auf einem Gerüst, an einer Maschine oder hinter dem Steuer könne nachlassende Konzentration schwerwiegende Folgen haben. So verzeichnen die Versicherer an Hitzetagen auch deutlich mehr Unfälle auf dem Arbeitsweg. Und allein im Jahr 2023 seien schätzungsweise 37 Millionen Arbeitsstunden durch Hitze verloren gegangen. Die Versicherer fordern einen besseren Hitzeschutz. Ursula Winkler, Nachrichtenredaktion.
1: In Teilen Deutschlands haben Unwetter mit Starkregen und Sturmböen schwere Schäden angerichtet. Betroffen waren unter anderem Rheinland-Pfalz, Thüringen und Bayern. Im Norden von Rheinland-Pfalz wurden 2 Menschen durch einen umstürzenden Baum schwer verletzt. Im brandenburgischen Fürstenwalde Spree soll es einen Tornado gegeben haben. Ein Dach wurde abgedeckt und Bäume stürzten um. Nach derzeitigem Kenntnisstand wurden hier keine Menschen verletzt.
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1: Ich bin Diana Kramer. US-Präsident Donald Trump droht dem Iran mit einem beispiellosen Wirtschaftskrieg. Hintergrund sind fehlende Erfolge bei den Verhandlungen mit Teheran. Auch Länder, die den Iran unterstützen, müssen mit gewaltigen wirtschaftlichen Konsequenzen rechnen, schrieb Trump auf seiner Plattform True Social.
2: Der Frust ist groß. Der Iran lässt sich nicht in die Knie zwingen und Trump gehen langsam Druck und Drohungen aus. Nun verkündet er einen gewaltigen Wirtschaftskrieg, eine ökonomische Apokalypse für den Iran. Eine verheerende Wirtschaftsoperation mit Maßnahmen historischen Ausmaßes. Vermutlich denkt er an eine Ausweitung der sowieso schon bestehenden Sanktionen und weitere drastische Wirtschaftsblockaden. Tina Eck, USA.
1: Abgedeckte Dächer, Stromausfälle und zahlreiche umgestürzte Bäume. In Teilen Deutschlands haben Unwetter mit Starkregen und Sturmböen schwere Schäden angerichtet. Es soll mehrere Verletzte geben. In Rheinland-Pfalz kam eine Frau ums Leben. Betroffen waren auch Thüringen und Bayern. In Südbrandenburg soll es einen Tornado gegeben haben. Mit Blick auf niedrige Gasspeicherstände sehen Bundeswirtschaftsministerium und Bundesnetzagentur die Wirtschaft in der Pflicht. Die deutschen Speicher seien aktuell nur rund zur Hälfte ausgelastet, sagte eine Sprecherin des Ministeriums und forderte die Händler auf, einzuspeichern.
3: Der früher wichtigste Gaslieferant Russland ist schon mit Beginn des Ukraine-Kriegs weggebrochen und der Iran-Krieg sorgt für weitere Knappheit. Die Transporte kommen kaum durch die Straße von Hormuz und das treibt die Preise in die Höhe. Normalerweise kaufen die Händler im Sommer ein, um das Gas in der Heizperiode zu verkaufen, aber aktuell sind die Speicher nur halb voll. Im November müssten sie nach gesetzlichen Vorgaben zu 80% gefüllt sein. Für eine sichere Versorgung im Winter sieht das Wirtschaftsministerium die Händler in der Pflicht und verwies auf weitere Lieferanten wie Norwegen, Frankreich oder Belgien. Ursula Winkler, Nachrichtenredaktion.
1: Prinz Harry und seine Frau Meghan planen Medienberichten zufolge eine Rückkehr nach Großbritannien. Das Paar wolle noch in diesem Monat mit seinen Kindern aus Kalifornien ins Vereinigte Königreich zurückkehren, melden der Daily Telegraph und die Sun. Eine offizielle Bestätigung gibt es bislang nicht. Harry und Meghan hatten sich 2020 von ihren royalen Pflichten losgesagt und waren in die USA gezogen. Das Verhältnis zur Königsfamilie galt seither als zerrüttet.
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4: So, wir starten erstmal eher grau und bedeckt in den Tag. Dafür bleibt es aber heute Morgen weitestgehend trocken. Das ist die gute Nachricht. Ab dem Vormittag schaut dann auch noch mal kurz die Sonne raus. Und nachmittags wird es wieder so ein bisschen wechselhafter. Also da kann es zwischendurch immer wieder Regenschauer geben, teilweise auch Gewitter. Das alles heute bei 21 Grad. Und am Abend, da ist es dann leicht bedeckt bei Temperaturen um die 17 Grad. Morgen geht es ähnlich weiter. Viele Wolken sind am Start. Zwischendurch gibt es die Sonne zu sehen. Gegen Abend kann es auch immer mal wieder so ein bisschen regnen. Das morgen bei rund 20 Grad und der Samstag bleibt dann eher ein bisschen frischer mit Temperaturen um die 18 Grad. Vormittags gibt es noch ein bisschen Sonne, nachmittags sind dann leichte Schauer angesagt. 15 Grad messen wir aktuell auch hier bei uns in Osnabrück, bei euch in Neunkirchen, Rulle und Bad Iburg, da sind es auch 15 Grad.
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4: Ab heute wird die Ickerlandstraße, das ist die L87, wegen Bauarbeiten zwischen Icker und dem Kreisverkehr Ickerlandstraße-Poverweg komplett gesperrt. Das Ganze dauert voraussichtlich bis Ende September. Da gibt es aber eine Umleitung für euch und zwar führt die von Icker über die Lechtinger Straße und den Poverweg. Dann wird geblitzt im Landkreis, heute in und um Georgsmarienhütte. Und wenn ihr jetzt noch Verkehrsmeldungen für uns habt, gerne einfach mal Bescheid geben. Entweder ruft ihr uns an 0541 750 400 oder ihr schickt eine WhatsApp, dann bitte an 015788 533 187. Ich wünsche euch eine gute und vor allem sichere Fahrt.
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4: Wir sind alle startklar für den neuen Tag. 4 nach 6 haben wir es. Ich bin Verena Morris. Ich wünsche euch einen wunderschönen guten Morgen. Kommt gut raus aus dem Bett jetzt mit Vincent Weiss.

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1: Und beim Landkreis Osnabrück, da wird es heute um ein Thema gehen, das auf den ersten Blick, ja, vielleicht so ein bisschen trocken klingt, für die Landwirtschaft aber ziemlich wichtig ist, Nährstoffe. Beim runden Tisch Nährstoffe geht es nämlich heute vor allem um Stickstoff und Phosphor und um die Frage, wie sieht die aktuelle Situation in der Landwirtschaft im Landkreis eigentlich aus? Spannend ist das auch mit Blick auf die Zukunft, denn bei der Düngeverordnung, da stehen neue Entscheidungen an und auch beim Thema rote Gebiete ist noch so ein bisschen was offen. Heute geht es also darum, wo wir aktuell stehen und wie es mit der Landwirtschaft und dem Düngen weitergehen könnte. Auch an der Hochschule hier bei uns in Osnabrück wird heute an der Zukunft so ein bisschen getüftelt. Und das Spannende, die Ergebnisse, die gibt es jetzt nicht nur im Hörsaal zu sehen. 9 studentische Teams, die zeigen heute ihre Lösungen für die Welt von morgen. Und dabei geht es zum Beispiel um künstliche Intelligenz, Robotik, intelligente Systeme. Also um die Frage, wie kann Technik unseren Alltag und unsere Zukunft besser machen? Wer neugierig ist, der kann sich die Projekte heute angucken, mit den Studierenden ins Gespräch kommen, einige der Ideen auch selber da ausprobieren. Das Ganze findet am Campus Westerberg statt und der Eintritt ist frei, also da könnt ihr einfach so hingehen. Ein falscher Handgriff, eine Diagnose, die nicht erkannt wurde oder eine Behandlung, die nicht so läuft wie geplant. Medizinische Fehler, die können für Patientinnen und Patienten schwere Folgen haben. Jedes Jahr melden sich deshalb tausende Menschen beim medizinischen Dienst, weil sie einen Behandlungsfehler vermuten. Heute gibt's dazu die aktuellen Zahlen. 6:12, OS Radio 104,8 hört hier am Donnerstag. Wunderschönen guten Morgen.

21 Minuten nach 6 am Donnerstagmorgen. US-Radio 104,8 ist hier und nicht mehr lange. Dann sind Kommunalwahlen in Niedersachsen und wir am 13. September bei den Kommunalwahlen lieber ganz entspannt per Briefwahl abstimmen möchte. Der kann sich jetzt schon die Unterlagen holen. In Georgsmarienhütte zum Beispiel öffnet heute das Wahlbüro im Rathaus. In Melle läuft die Briefwahlausgabe auch schon auf Hochtouren. Aber meine Lieben, ihr solltet da jetzt echt nicht zu lange warten. Es gibt nämlich Fristen, wann ihr die Unterlagen auch hier bei uns in Osnabrück spätestens beantragen solltet. Wie die aussehen und weitere Nachrichten aus der Region, aus Stadt und Landkreis, gibt's dann gleich in 6 Minuten um 6:30.

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1: Mit Hinak Gramm. Erste Wahlbüros der Region öffnen für Briefwahl und 3 Jahre Haftstrafe für Mann, dessen Verkehrskontrolle eskaliert war. Wenige Wochen vor den niedersächsischen Kommunalwahlen haben die ersten Wahlbüros für Bürgerinnen und Bürger geöffnet, die ihre Stimme per Briefwahl abgeben wollen. Im Georgs-Marienhütter Rathaus beispielsweise öffnet das Wahlbüro heute zu den üblichen Öffnungszeiten des Rathauses. Die Stadt Melle sagt, seit gestern laufe die Ausgabe der Briefwahlunterlagen auf Hochtouren. Wer eine Briefwahl beantragen möchte, sollte sich rechtzeitig über Fristen informieren. In der Stadt Osnabrück müssen Briefwahlunterlagen bis zum 9. September beantragt werden. Die Kommunalwahlen sind dann ein paar Tage später, am 13. September. Eine eskalierte Verkehrskontrolle ist einem 28-Jährigen zum Verhängnis geworden. Das Landgericht Osnabrück hat ihn, Berichten zufolge, zu einer Haftstrafe von 3 Jahren und 10 Monaten verurteilt. Er soll sich im November 2023 geweigert haben, einen Drogen- und Alkoholtest durchzuführen. Als der Verurteilte seinen Bruder anrufen wollte, soll es zu einem Handgemenge gekommen sein. Beim Versuch, davonzufahren, befand sich ein Polizist noch zur Hälfte in seinem Auto. Der Mann gab trotzdem weiter Gas und fuhr den Beamten fast um. Das Gericht kam zu dem Entschluss, der 28-Jährige habe in Kauf genommen, dass der Beamte schwer verletzt oder getötet werden könne. Der Verurteilte gestand die Tat vor Gericht. In Bad Bergen wollen der Gemeinderat und das Jugendparlament die Gemeinde für junge Menschen attraktiver machen. Dafür haben sie jetzt eine Umfrage ins Leben gerufen. Bürgerinnen und Bürger können darin abstimmen, welche Sport- und Bewegungsparks in Bad Bergen entstehen sollen. Zur Auswahl stehen unter anderem eine Kletterwand, eine Halfpipe für Skater und BMX-Fahrer oder Tennisanlagen und mehr. Die Umfrage richtet sich auch an Menschen, die nicht in der Samtgemeinde Bad Bergen wohnen. Wer mitmachen will, findet die Umfrage auf der Internetseite der Samtgemeinde. Fans des VfL Osnabrück können Ismail Bacci zu Niedersachsens Fußballer des Jahres wählen. Der Niedersächsische Fußballverband hat Bacci zu den Top 4 Kandidaten ausgewählt. Für die Saison 2025-26 stehen 3 Männer und eine Frau zur Wahl. Zum ersten Mal können auch Fans bei der Abstimmung mitmachen. Das geht über Instagram oder Facebook. Der 20-jährige Ismail Bacci kam in der Aufstiegssaison des VfL auf 32 Einsätze. Er schoss dabei 9 Tore.
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2: Meist bedeckt ist es heute Morgen hier bei uns in Stadt und Landkreis. Das Gute ist aber, wir werden auf dem Weg zur Arbeit oder zur Schule nicht nass. Es ist erstmal trocken. Im Laufe des Vormittags gibt es dann ab und zu auch mal die Sonne zu sehen. Am Nachmittag wird es dann so ein bisschen wechselhafter. Also da kommt dann so ein bisschen Regen dazu. Da kann stellenweise auch gewittern. Und es ist recht angenehm warm heute. Maximal 21 Grad gibt es aufs Thermometer. Und am Abend, da ist es dann wieder so ein bisschen ruhiger. Leicht bedeckt bei Temperaturen um die 17 Grad. Morgen bleibt es erstmal wolkig. Zwischendurch im Laufe des Tages gibt es aber auch immer mal wieder die Sonne zu sehen. Gegen Abend kann es aber auch regnen. Das dann morgen bei Temperaturen um die 20 Grad. Samstag wird es ein bisschen frischer mit maximal 18 Grad. Vormittags gibt es ein bisschen Sonne, nachmittags kann es dann leicht schauern. Und wie gesagt, das dann bei Temperaturen so um die 18 Grad. 15 Grad messen wir aktuell hier bei uns in Osnabrück. Genauso läuft es bei euch in Bramsche, Hagen und Lissen. Da sind es nämlich auch 15 Grad.
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2: Ab heute wird die Eckerlandstraße, das ist die L87, wegen Bauarbeiten zwischen Ecker und dem Kreisverkehr Eckerlandstraße Poverweg komplett gesperrt. Das Ganze dauert voraussichtlich bis Ende September. Da gibt es dann aber eine Umleitung für euch. Und zwar führt die von Ecker über die Lechtinger Straße und den Poverweg. Dann wird geblitzt im Landkreis, heute in und um Georgsmarienhütte. Und wenn ihr jetzt schon im Auto sitzt, auf dem Weg zur Arbeit, schon irgendwie was entdeckt habt an Verkehrsmeldungen, sagt es uns sehr gerne. Entweder ruft ihr uns an 0541 750 400 oder ihr schickt eine WhatsApp an 0157 88 533 187. Ich wünsche euch eine gute und vor allem sichere Fahrt. Kommt gut an.
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2: Ist vielleicht bei euch auch schon ein bisschen länger her, als ihr zuletzt genauer auf einen Euroschein geguckt habt. Das könnte sich aber bald lohnen, denn die Europäische Zentralbank, die plant neue Euroscheine. Und beim Aussehen, tada, dürfen wir irgendwie alle mitreden, welche Motive zur Auswahl stehen, wie die Abstimmung läuft und warum die Scheine überhaupt neu gemacht werden sollen. Das alles klären wir gleich in der nächsten halben Stunde um kurz vor 7. Jetzt gibt's aber erstmal Alicia Keys. Ich bin Verena Morris. Tschüss.

0: Schönen Donnerstagmorgen euch, 6.43 Uhr, OS Radio 104,8 ist hier. Ihr genießt euren ersten Kaffee heute Morgen und ihr könnt ja schon mal überlegen, wie unsere Euroscheine künftig aussehen sollen. Vielleicht habt ihr da ja die ein oder andere gute Idee. Die Europäische Zentralbank, die plant nämlich eine neue Serie. Über das Design läuft gerade eine europaweite Online-Abstimmung, bei der jede und jeder mitmachen kann. Und darüber spreche ich jetzt mit meiner Kollegin Annabelle Giesbert. Annabelle, welche Motive stehen denn da jetzt genau zur Auswahl?
1: Also insgesamt gibt es 10 Entwürfe, 5 zum Thema europäische Kultur und 5 zum Thema Flüsse und Vögel. Bei der Kultur geht es zum Beispiel um Beethoven, Marie Curie und Leonardo da Vinci. Und bei den Naturmotiven sind unter anderem der Eisvogel und der Weißstorch dabei. Abstimmen können alle Europäerinnen und Europäer. Die Umfrage läuft noch bis zum 21. September und ist online abrufbar.
0: Also das heißt, die Europäerinnen und Europäer entscheiden am Ende, wie die Scheine aussehen werden. Ist das richtig?
1: Nein, ganz so einfach ist es dann doch nicht. Das letzte Wort hat am Ende der Rat der Europäischen Zentralbank. Er entscheidet voraussichtlich bis Ende des Jahres. Aber erfahrungsgemäß dauert es immer so 2 bis 3 Jahre von der finalen Designentscheidung bis zur Ausgabe der neuen Scheine. Ein konkretes Ausgabedatum nennt die EZB nicht. Bis die neuen Scheine dann wirklich im Portemonnaie landen, müssen wir uns also noch ein bisschen gedulden.
0: Warum soll es überhaupt neue Euroscheine geben?
1: Die Europäische Zentralbank will die Scheine sicherer machen. Bei den aktuellen 100er und 200-Euro-Scheinen gibt es zum Beispiel schon optische Sicherheitsmerkmale wie das Satellitenhologramm. Das befindet sich ganz oben auf dem silbernen Folienstreifen auf der Vorderseite des Scheins. Und wenn man die Scheine kippt und sie unter direktes Licht hält, dann erkennt man die Euro-Symbole auch besser. Es gibt aber auch neue Sicherheitsmerkmale, die die Maschinen einfach besser lesen können. Die Scheine sollen aber auch länger halten und Menschen mit Sehbeeinträchtigungen sollen sie leichter erkennen können. Dafür gibt es zum Beispiel führbare Linien an den Rändern. An den Linien und den Lücken dazwischen lassen sich dann so die verschiedenen Werte unterscheiden.
0: Ja, dann dürfen wir also gespannt sein, welches Motiv am Ende unser Portemonnaie schmückt, bis die neuen Scheine tatsächlich im Geldbeutel landen. Dauert es aber noch so ein bisschen. Danke, Annabelle, für die Infos.
1: Gerne.

Jennifer Lopez versüßt euch so ein bisschen den Donnerstagmorgen. 7:07 haben wir es. Ihr hört OS Radio 104,8. Und wir gucken gleich mal auf die letzte Nacht in den Nachrichten, denn Unwetter haben da in Teilen Deutschlands schwere Schäden angerichtet. Eine Frau kam dabei ums Leben, mehrere Menschen wurden verletzt. Außerdem wurden Dutzende Gebäude teils stark beschädigt. Also Einsatzkräfte waren vielerorts im Dauereinsatz. Mehr zu den Unwettern dann gleich in 6 Minuten um 7 hier in den Nachrichten.

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1: Ich bin Diana Kramer. In mehreren Regionen Deutschlands haben Unwetter mit Starkregen und Sturmböen schwere Schäden angerichtet. Vielerorts wurden Dächer abgedeckt und Bäume entwurzelt. Es kam auch zu Stromausfällen. Mehrere Personen wurden verletzt. Eine Frau kam ums Leben.
2: Besonders heftig war es in Hessen, Thüringen, Brandenburg, Bayern und Rheinland-Pfalz. Hier kam es auch zu dem tragischen Unfall. Im Kreis Ahrweiler wurde eine Spaziergängerin von einem Baum erschlagen. Ihre Begleiterin wurde schwer verletzt. Außerdem wurden durch das Unwetter zahlreiche Autos und Häuser beschädigt, berichtet die Polizei. Teilweise habe der Wind ganze Hauswände herausgerissen und Dachziegel meterweit geschleudert. Fiona Reinhardt, Nachrichtenredaktion.
1: US-Präsident Donald Trump hat dem Iran mit einem beispiellosen Wirtschaftskrieg gedroht. Hintergrund sind fehlende Erfolge bei den Verhandlungen mit Teheran. Jedes Land, das den Iran unterstütze, müsse mit gewaltigen wirtschaftlichen Konsequenzen rechnen, schrieb Trump auf seiner Plattform Truth Social. Er kündigte Maßnahmen historischen Ausmaßes an und will unter anderem Ölschmuggel, Geldtransfers und Tarnfirmen sofort stoppen. Aufatmen in Monschau. Die seit Sonntag geltende Evakuierung eines Ortsteils dort ist aufgehoben. Die rund 30 betroffenen Bewohner konnten am Abend zurück in ihre Häuser. Bürgermeisterin Carmen Krämer.
3: Ich bin unglaublich glücklich. Das fühlt sich so an, als dürfte ich selber nach Hause zurückkehren, weil ich die ganze Zeit mit den Menschen mitgefiebert habe. Und ich bin sehr, sehr dankbar, dass wir eben jetzt die Lage haben. Das ist natürlich unseren Einsatzkräften und unseren Helferinnen und Helfern zu verdanken, dass man sagen kann, ja, jetzt ist es soweit, die Messwerte sind okay. Der Brand ist soweit eingedämmt, dass die Leute gefahrlos in ihre Häuser zurückkehren können.
1: Die Bürgermeisterin von Monschau, Carmen Krämer. Am Abend hatten Einsatzkräfte und Behörden gemeldet, dass der Waldbrand im Naturschutzgebiet Hohesfenn in Belgien an der deutschen Grenze eingekreist sei. Die Verbraucherzentralen fordern eine stärkere Ausrichtung der staatlichen Kaufanreize für Elektroautos auf günstigere Wagen. Damit E-Mobilität für Menschen mit geringen und mittleren Einkommen erschwinglich werde, sollte die Förderung an den Fahrzeugpreis gekoppelt werden, sagte die Chefin des Bundesverbands Ramona Popp der dpa. Ein Zuschuss sollte laut Verband nur bis zu einem bestimmten Listenpreis gezahlt werden.
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4: Grau und bedeckt, so sieht der Himmel heute Morgen aus über Osnabrück. Aber das Gute ist, aktuell ist es trocken. Also ihr kommt trocken zur Arbeit und auch in die Schule. Ab dem Vormittag lockert es auch so ein bisschen auf. Da gibt es dann auch nochmal die Sonne zu sehen. Das alles heute bei Top-Temperaturen von 21 Grad. Und gegen Nachmittag wird es ein bisschen wechselhafter. Da kommen so ein paar Wolken wieder dazu. Da kann es zwischendurch auch Schauer geben, auch leichte Gewitter. Und am Abend beruhigt sich das Ganze aber wieder. Da ist es dann leicht bedeckt bei maximal 17 Grad. Morgen geht es ähnlich wechselhaft weiter. Auch da sind viele dichte Wolken am Start. Zwischendurch kommt die Sonne raus. Gegen Abend kann es auch leicht regnen. Das dann bei 20 Grad. Und Samstag wird es einen Tacken frischer mit Temperaturen um die 18 Grad. Vormittags gibt es Sonnenschein. Nachmittags dann leichte Schauer. 15 Grad messen wir aktuell hier bei uns in Osnabrück. Bei euch in Bohmte, Germhütte und Bissendorf. Da sind es auch 15 Grad.
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4: Ab heute wird die Ecker-Landstraße, das ist die L87, wegen Bauarbeiten zwischen Ecker und dem Kreisverkehr Ecker-Landstraße-Poverweg komplett gesperrt. Das Ganze dauert voraussichtlich bis Ende September. Da gibt es dann aber eine Umleitung für euch. Und zwar führt die von Ecker über die Lechtinger Straße und den Poverweg. Geblitzt wird auch im Landkreis heute in und um Georgsmarienhütte. Und wenn ihr jetzt noch was entdeckt habt an Verkehrsmeldungen, ruft uns gerne an 0541 750 400 oder ihr schickt eine WhatsApp an 015788533187. Ich wünsche euch eine gute und vor allem sichere Fahrt. Kommt gut an.
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4: Ja, wir läuten gleich ein zur Runde 1. Ringfrei in Bad Iburg. Im Rathaus Boxring stehen sich zwei ziemlich unterschiedliche Kandidaten gegenüber. Amtsinhaber Daniel Große-Albers, bestens vernetzt, ne, tief in Bad Iburg verwurzelt, und Herausforderer, also auf der anderen Seite, Jens Beek. Politprofi, Ex-Bundestagsabgeordneter, Kandidat mit Rückenwind von der FDP. WBG. Es geht um Schulen, es geht um knappe Kassen und auch die großen Baustellen der Stadt. Also Heimvorteil gegen Politerfahrung, Stallgeruch gegen frischen Wind. Wer landet da den besseren Treffer? Laura Niermann macht gleich mal den direkten Vergleich hier bei uns in der OS Radio 104,8 Wahlarena in der nächsten halben Stunde um kurz nach 7. Ich bin Verena Morris.

0: Einfach mal was riskieren, ne? Mit einem Taxi nach Paris. 7:11, ihr hört US-Radio 104,8 am Donnerstag. Und wir bauen den Boxring der US-Radio-Wahlarena heute im Südkreis auf, genauer gesagt in Bad Iburg. Daniel Große-Albers, der möchte da das Rathaus verteidigen. Jens Beek möchte es erobern. Laura Niermann wagt jetzt mal den direkten Vergleich.
1: Der Ring.
2: Bad Iburg hat das Schloss, den Baumwipfelpfad und mit Glane ein beliebtes Ziel für Radtourismus. Damit ist klar, Besucher und Besucherinnen von außerhalb sind hier ein bedeutender Faktor. Politisch sieht man dagegen bei Kommunalwahlen eher schwarz. Zeitweise hatte die CDU im Rat sogar die absolute Mehrheit. Bei den letzten beiden Wahlen musste man einige Stimmen an die FDP abgeben. Vielleicht auch wegen der Popularität von Matthias Seestern-Pauli. Der war zeitweise ein bekanntes Gesicht auf Bundesebene und konnte auch in seiner Heimat Bad Iburg viele überzeugen.
1: Die Kontrahenten.
2: Seestern-Pauli selbst will zwar nicht Bürgermeister von Bad Iburg werden, einen der Kandidaten kennt er aber aus Parteikreisen ziemlich gut. Die Rede ist von Jens Beek. Er tritt als Einzelbewerber an, wird aber von der FDP-WBG-Gruppe unterstützt. Mit Politik und Wahlkampf kennt sich Beek aus. Er wollte schon Oberbürgermeister von Lingen werden und war auch Mitglied des Bundestags. Allerdings lebt er bis heute im Emsland. Seestern-Pauli hatte ihn auf die Idee gebracht, in Iburg zu kandidieren. Da ist aktuell noch Daniel Große-Albers Bürgermeister und er will es auch bleiben. Frischen Wind von außen kann er nicht bringen. Dafür ist er in Iburg und auch in zahlreichen Vereinen fest verwurzelt. Und er erklärt Dinge gern zur Chefsache. Auch wir hier bei OS Radio können aus eigener Erfahrung bestätigen, bei ganz vielen Anfragen ans Iburger Rathaus heißt es, darum kümmert sich der Bürgermeister selbst. Ganz ohne Hilfe geht er aber nicht in den Wahlkampf. Er wird von der Wählergruppe Fokus Bad Iburg unterstützt.
1: Die Problemzonen.
2: Zuletzt waren die Grundschulen das Thema in der Iburger Politik. Entschieden hat man sich dann für einen neuen Grundschulcampus. Das Großprojekt wird Bad Iburg und den Bürgermeister noch länger begleiten. Ansonsten muss der sparen. Der Haushalt 2026 ist zwar dank Fördermitteln ausgeglichen, große Sprünge kann man aber trotzdem nicht machen. Da hilft auch der Baumwipfelpfad nicht, der weiterhin ziemlich kostenintensiv ist und es im letzten Jahr sogar ins Schwarzbuch des Bunds der Steuerzahler geschafft hat.
1: Der Schlagabtausch.
2: Jens Beek hat die letzten Monate erst einmal Bad Iburg kennengelernt. Oder eher gesagt, besser kennengelernt, denn die Kommune an sich kannte er natürlich schon. Aber Kontakte knüpfen und sich bei Vereinen vorstellen, da hatte er noch Nachholbedarf. Aber egal, wie begeistert er sich von Schwimmbad und Benno-Kirmes auch zeigt, nie ist sein Grinsen breiter als auf Fotos mit seiner Dackeldame. Auch Daniel Große-Albers ist laut eigener Aussage eher ein Hundemensch. Mit einer süßen Dackeldame kann er aber nicht punkten. Dafür hat er die Unterstützung der SPD und kennt viele Vereine nicht nur als Besucher, sondern auch als Mitglied. Vielleicht kam er zu seinen ehrenamtlichen Ämtern wie zum Bürgermeisteramt, als Verwaltungsneuling, der sich in jedes Thema erst einmal selbst hereinfuchsen musste.
3: Ready and fight!
0: Ja, man kann also sagen, in Bad Iburg trifft bei der Bürgermeisterwahl der Politprofi aus dem Bundestag auf den Quereinsteiger mit Stallgeruch. Wer am Ende das Rennen macht, darüber entscheiden die Wählerinnen und Wähler in Bad Iburg dann am 13. September. 7:15, US Radio 104,8 hört hier am Donnerstag. Euch einen schönen guten Morgen.

Er trägt seit dieser Saison Rücken Nummer 10 und könnte jetzt Niedersachsens Fußballer des Jahres werden. Easy Budgy, der 20-Jährige, gehört nämlich zu den 4 Nominierten des Niedersächsischen Fußballverbands. Und jetzt seid ihr gefragt. Alle Einzelheiten dazu und weitere Nachrichten aus der Region, aus Stadt und Landkreis, gibt es dann gleich in 8 Minuten bei uns um 7:30 in den lokalen Nachrichten mit Hinner Kram.

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1: Mit Hinak Gramm. Erste Wahlbüros der Region öffnen für Briefwahl und 3 Jahre Haftstrafe für Mann, dessen Verkehrskontrolle eskaliert war. Wenige Wochen vor den niedersächsischen Kommunalwahlen haben die ersten Wahlbüros für Bürgerinnen und Bürger geöffnet, die ihre Stimme per Briefwahl abgeben wollen. Im Georgs-Marienhütter Rathaus beispielsweise öffnet das Wahlbüro heute zu den üblichen Öffnungszeiten des Rathauses. Die Stadt Melle sagt, seit gestern laufe die Ausgabe der Briefwahlunterlagen auf Hochtouren. Wer eine Briefwahl beantragen möchte, sollte sich rechtzeitig über Fristen informieren. In der Stadt Osnabrück müssen Briefwahlunterlagen bis zum 9. September beantragt werden. Die Kommunalwahlen sind dann ein paar Tage später am 13. September. Eine eskalierte Verkehrskontrolle ist einem 28-Jährigen zum Verhängnis geworden. Das Landgericht Osnabrück hat ihn, Berichten zufolge, zu einer Haftstrafe von 3 Jahren und 10 Monaten verurteilt. Er soll sich im November 2023 geweigert haben, einen Drogen- und Alkoholtest durchzuführen. Als der Verurteilte seinen Bruder anrufen wollte, soll es zu einem Handgemenge gekommen sein. Beim Versuch davonzufahren befand sich ein Polizist noch zur Hälfte in seinem Auto. Der Mann gab trotzdem weiter Gas und fuhr den Beamten fast um. Das Gericht kam zu dem Entschluss, der 28-Jährige habe in Kauf genommen, dass der Beamte schwer verletzt oder getötet werden könne. Der Verurteilte gestand die Tat vor Gericht. In Bad Bergen wollen der Gemeinderat und das Jugendparlament die Gemeinde für junge Menschen attraktiver machen. Dafür haben sie jetzt eine Umfrage ins Leben gerufen. Bürgerinnen und Bürger können darin abstimmen, welche Sport- und Bewegungsparks in Bad Bergen entstehen sollen. Zur Auswahl stehen unter anderem eine Kletterwand, eine Halfpipe für Skater und BMX-Fahrer oder Tennisanlagen und mehr. Die Umfrage richtet sich auch an Menschen, die nicht in der Samtgemeinde Bad Bergen wohnen. Wer mitmachen will, findet die Umfrage auf der Internetseite der Samtgemeinde. Fans des VfL Osnabrück können Ismail Bacci zu Niedersachsens Fußballer des Jahres wählen. Der Niedersächsische Fußballverband hat Bacci zu den Top 4 Kandidaten ausgewählt. Für die Saison 2025-26 stehen 3 Männer und eine Frau zur Wahl. Zum ersten Mal können auch Fans bei der Abstimmung mitmachen. Das geht über Instagram oder Facebook. Der 20-jährige Ismail Bacci kam in der Aufstiegssaison des VfL auf 32 Einsätze. Er schoss dabei 9 Tore.
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2: Ja, es sind doch schon einige Wolken am Start. So klitzekleine Auflockerungen sieht man, wenn man ganz genau hinguckt. Im Laufe des Vormittags lockert es dann aber etwas mehr auf. Da gibt es dann auch die Sonne zu sehen. Das alles heute bei Top-Temperaturen von 21 Grad. Also angenehm ist es. Und Richtung Nachmittag wird es ein bisschen wechselhafter. Also da sind wieder einige Wolken am Start. Zwischendurch kann es leicht schauern. Es kann auch leichte Gewitter geben. Bis zum Abend hat sich das Ganze dann aber wieder beruhigt. Also heute Abend ist es leicht bedeckt bei Temperaturen um die 17 Grad. Morgen am Freitag ähnlich, da sind auch viele dichte Wolken unterwegs. Zwischendurch gibt es aber auch immer wieder die Sonne zu sehen bis zum Abend. Am Abend regnet es dann, das morgen bei 20 Grad und am Samstag bekommen wir vormittags ein bisschen Sonnenschein, nachmittags leichte Schauer und das dann bei Temperaturen um die 18 Grad. 15 Grad messen wir aktuell hier bei uns in Osnabrück, bei euch in Osterkappeln und Bad Lahr auch. In Wallenhorst, da sind es 14.
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2: Ab heute ist die Eckerlandstraße, das ist die L87, wegen Bauarbeiten zwischen Eckar und dem Kreisverkehr Eckerlandstraße-Poverweg komplett gesperrt. Das Ganze dauert voraussichtlich bis Ende September. Da gibt es dann aber eine Umleitung für euch und zwar führt die von Eckar über die Lechtinger Straße und den Poverweg. Geblitzt wird auch im Landkreis heute in und um Georgsmarienhütte. Und wenn ihr jetzt gerade unterwegs seid auf dem Weg zur Arbeit, euch da irgendwie noch was aufgefallen ist, vielleicht Staus, Blitzer, Gefahrenmeldungen, einfach mal durchklingeln bei uns 0541 750 40 0 oder ihr schickt eine WhatsApp, dann landet die hier direkt bei mir im Studio 015788 533 187. Beide Nummern gibt es auch nochmal bei uns auf der Homepage zum Nachlesen unter osradio.de.
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2: Kurz nach 7:30 haben wir es und 8 Meter Schwanz, riesige Augen und jede Menge Chaos. Das Masopilami ist zurück und diesmal auf der großen Kinoleinwand. In Frankreich haben schon mehr als 6 Millionen Menschen über das gepunktete Feld hier gelacht. Jetzt startet die Familienkomödie auch hier bei uns. Und das Masopilami ist dabei sogar ganz klassisch zum Leben erweckt worden, also ohne Computertricks. Was das flauschige Tier auf einer Kreuzfahrt anstellt und warum dabei alles aus dem Ruder läuft, hört ihr gleich bei uns.

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0: Seit mehr als 15 Jahren sorgt die Horrorreihe Insidious für großen Grusel bei Kinofans. Eventuell kennt ihr die Reihe und freut euch jetzt auf den nächsten Teil. Jetzt startet nämlich dieser neue Teil in den Kinos ab heute. Aber auch für Kinder ist in dieser Kinowoche wieder was dabei. Was genau, das verrät euch jetzt Thomas Bremser in den Kinostarts der Woche.
1: 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Schlaf schön. Bis bei mir diese Träume anfingen.
2: Insidious ist eine der beliebtesten Reihen im modernen Horror. Im sechsten Teil Out of the Further träumt die junge Mutter Gemma furchtbare Dinge, doch...
3: Das sind keine Träume, Gemma.
2: Gemma ist in der Lage, in die Anderswelt zu reisen. Doch damit nicht genug. Sie kann die Wesen, die dort leben, nicht nur sehen.
4: Du hast eine Fähigkeit, die ich für unmöglich hielt. Du kannst Dämonen aus dem Ewigreich zurückholen.
2: Und plötzlich wimmelt es in der realen Welt von Untoten. Insidious, Out of the Further, ist wieder mächtig düster und gruselig.
4: Wenn die Toten auferstehen, sind die Lebenden am Ende.
5: Du wirst nach Südamerika reisen für eine Kreuzfahrt.
2: In der französischen Komödie Masopilami soll Zooarbeiter David ein Paket aus Südamerika abholen für seinen Chef. Und das hat es in sich.
6: Was ist das? Das Masopilami.
2: Das hyperaktive Wesen mit XXL-Schwanz sorgt für eine chaotische Reise. Weil es sehr viel wert ist, sind auch Kriminelle an Bord.
7: Wir sind auf der Suche nach einem Tier, gelb, mit schwarzen Punkten. Jeder, der Informationen zu diesem Tier hat, hebt die Hand.
2: Masopilami ist eine beliebte Comicfigur in Frankreich. Die derbe Familienkomödie ist dort der Sommerhit im Kino.
7: Schnappt euch das Vieh.
8: Ich würde gern mit dir nach Italien wandern.
9: Ja. Wenn du mir die richtigen Schuhe besorgst.
2: Spaziergang nach Syrakus erzählt die Geschichte von Paul. Dessen größter Traum ist es, die DDR einmal zu verlassen, um nach Sizilien zu reisen. Jahrelang bereitet er sich vor.
10: Paul Gompels, Rostock. Ich will segeln lernen. Jetzt.
2: Schließlich flüchtet Paul Ende der 80er über die Ostsee und Dänemark, was in der DDR eine schwere Straftat ist.
11: Sollte mein Grenzdurchbruch gelingen, so bitte ich Ihre Behörde nachträglich, meinen Verzweiflungsschritt zu legalisieren.
2: Spaziergang nach Syrakus handelt von Fernweh und Rebellion. Überzeugend gespielt von Charlie Hübner und seiner Ehefrau Dina Beckmann.
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0: Das waren die Kinostarts der Woche von Thomas Bremser und wir gucken uns gleich mal das Gerücht des Morgens an. Da müssen wir natürlich ganz kurz gleich drüber sprechen. Harry und Meghan planen die Rückkehr nach Großbritannien. Mehr dazu gleich.

0: Ariana Grande war das, hat heute ein Konzert in London und wer da auch bald wieder sein könnte, das sind Prinz Harry und seine Frau Meghan. Die planen nämlich offenbar eine Rückkehr in ihre Heimat. Mehr als 6 Jahre nach ihrem Umzug nach Kalifornien will das Paar mit seinen Kindern noch diesen Monat ins Vereinigte Königreich zurückkehren, wie unter anderem der Daily Telegraph und auch die Sun in der Nacht meldeten. Und darüber müssen wir ganz kurz sprechen. Tine Klimach, nach mehr als 6 Jahren die Rückkehr, ist das jetzt für immer?
1: Das ist noch total offen und bisher gibt es keine offizielle Bestätigung von den Royals. Was aber britische Medien melden, ist, dass Meghan und Harry samt Familie außerhalb von London wohnen werden und die beiden Kinder ab September dort zur Schule schicken. Das deutet schon darauf hin, dass das kein Kurzbesuch ist. König Charles selbst soll erst Sonntag davon erfahren haben. Deren Verhältnis gilt ja als zerrüttet. Er soll sich aber sehr darauf freuen, seine Enkel bald wieder öfter zu sehen. Letzten Monat hatte es ein erstes Treffen mit allen gegeben, nach Jahren der Eiszeit.
0: Was sind denn jetzt genau die Gründe für diese plötzliche Rückkehr?
1: Das ist noch total unklar, ob sie pleite sind oder wegen möglicher Krankheiten. Charles hatte ja Krebs vor 2 Jahren. Die Behandlung lief aber wohl erfolgreich. Trotzdem, er ist jetzt 77 Jahre alt. Geld haben die beiden nicht mehr von den Königs bekommen. Meghan und Harry sind ja vor 2 Jahren ausgestiegen, haben sich von ihren royalen Pflichten losgesagt und in Kalifornien ein neues Leben angefangen. Stichwort Maxit.

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1: Ich bin Diana Kramer. US-Präsident Donald Trump droht dem Iran mit einem beispiellosen Wirtschaftskrieg. Hintergrund sind die stockenden Verhandlungen mit Teheran. Auch Länder, die den Iran unterstützen, müssten mit gewaltigen wirtschaftlichen Konsequenzen rechnen, schrieb Trump auf seiner Plattform Truth Social.
2: Der Iran lässt sich nicht

0: nicht in die Knie zwingen und Trump gehen langsam Druck und Drohungen aus. Nun verkündet er einen gewaltigen Wirtschaftskrieg, eine ökonomische Apokalypse für den Iran. Eine verheerende Wirtschaftsoperation mit Maßnahmen historischen Ausmaßes. Vermutlich denkt er an eine Ausweitung der sowieso schon bestehenden Sanktionen und weitere drastische Wirtschaftsblockaden. Tina Eck, USA.
1: In der Nacht haben Unwetter in Teilen Deutschlands teils schwere Schäden angerichtet. Mindestens eine Person kam ums Leben, weitere wurden verletzt. Dutzende Gebäude wurden zum Teil zerstört. Im rheinland-pfälzischen Walldorf ist eine Frau von einem umgestürzten Baum getroffen und tödlich verletzt worden. Im Westerwaldkreis riss der Sturm ganze Wände aus Häusern. Betroffen waren neben Rheinland-Pfalz auch Hessen, Thüringen, Brandenburg und Bayern. Wegen der geringen Füllstände der deutschen Gasspeicher warnt der Verbraucherzentrale Bundesverband vor steigenden Preisen für Gaskunden. Die Einkaufspreise für Gas stiegen seit Beginn des Krieges im Nahen Osten deutlich, sagte Vorständin Ramona Popp der Rheinischen Post.
2: Die deutschen Füllstände, aber auch die europäischen, liegen deutlich unter dem Niveau des Vorjahres. Zuletzt lagen sie bei uns bei knapp über 50%. Vor einem Jahr lagen sie bei rund 67%. Für Privathaushalte kann das höhere Energiepreise im Winter bedeuten, so die Verbraucherzentrale. Gaskunden sollten jetzt prüfen, ob ihr Vertrag über den Winter hinaus eine Preisbindung vorsieht. Das schützt erstmal vor steigenden Preisen. Ansonsten Angebote vergleichen und den Anbieter wechseln. Tine Klimach, Redaktion.
1: Prinz Harry und seine Frau Meghan kehren offenbar nach Großbritannien zurück. Wie der Daily Telegraph und die Sun berichten, will das Paar noch in diesem Monat mit seinen Kindern aus Kalifornien ins Vereinigte Königreich zurückkehren. Offiziell bestätigt ist das aber noch nicht. 2020 hatten sich Harry und Meghan von ihren royalen Pflichten losgesagt und waren in die USA gezogen. Das Verhältnis zur Königsfamilie galt seither als zerrüttet.
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4: Grau und bedeckt, so sieht der Donnerstag aus hier bei uns in Stadt und Landkreis, ist aber aktuell trocken und bleibt auch bis zum Nachmittag trocken. Am Vormittag kommt sogar kurz die Sonne raus und recht angenehm wird es dann auch im Laufe des Tages, was die Temperaturen angeht. Also um die 21 Grad gibt es da aufs Thermometer. Aktuell messen wir 15 in Osnabrück und bei euch in Quakenbrück, Belm und Bad Rothenfelde, da sind es auch 15 Grad. Also am Nachmittag ist es ein bisschen wechselhafter, da kann es zwischendurch mal kurz regnen. Eventuell sind da auch leichte Gewitter drin, beruhigt sich aber alles zum Abend wieder hin. Der Abend ist dann leicht bedeckt bei Temperaturen um die 17 Grad. Morgen geht es ähnlich wechselhaft weiter, also da machen sich die Wolken auch gemütlich. Am Osnabrücker Himmel zwischendurch gibt es Sonne zu sehen. Ja, gegen Abend kann es aber auch regnen bei 20 Grad und der Samstag bleibt dann eher ein bisschen frischer mit Temperaturen um die 18 Grad. Vormittags noch mit Sonne, nachmittags sind dann auch wieder leichte Schauer drin.
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4: Ab heute ist die Icker-Landstraße, das ist die L87, wegen Bauarbeiten zwischen Icker und dem Kreisverkehr Icker-Landstraße-Poverweg komplett gesperrt. Das Ganze dauert voraussichtlich bis Ende September. Da gibt es dann aber eine Umleitung für euch und zwar führt die von Icker über die Lechtinger Straße und den Poverweg. Dann wird geblitzt in Osnabrück in der Weser-Esch-Straße, da beim Optiker und die Blitzer des Landkreises, die habe ich auch noch für euch, die stehen heute in und um Georgsmarienhütte. Und wenn ihr jetzt noch Verkehrsmeldungen von habt, Staus, Blitzer, irgendwelche Gefahrenmeldungen, einfach mal Bescheid geben bei uns 0541 750 400. Unter der Nummer erreicht ihr uns oder ihr schickt uns eine WhatsApp an 0157 88 533 187. Ich wünsche euch eine gute und vor allem sichere Fahrt.
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4: Ja, wir waren alle froh über den Regen gestern, ne? Heiß, trocken für die Landwirte bei uns ist das alles andere als ein gutes Erntejahr gewesen. So sah es nämlich aus die letzten Wochen. Hier im Landkreis fällt die Ernte in diesem Jahr nämlich eher mau aus. Besonders Mais, Kartoffeln und Zuckerrüben haben unter der Trockenheit gelitten. Und gerade beim Mais geht es da auch um ganz viele Milchviehbetriebe. Denn wenn weniger wächst, da stellt sich dann auch gleich ganz schnell die Frage, reicht das Futter für die Kühe? Wir haben mal beim Landvolk nachgefragt, wie ernst die Lage hier so ist und was Landwirte auch tun können, wenn solche trockenen Sommer künftig häufiger kommen. Mehr dazu gleich bei uns in der nächsten halben Stunde um kurz nach acht. Ich bin Verena Morris, euch einen schönen guten Morgen. Jetzt mit Ed Sheeran.

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1: 12 nach 8 am Donnerstag und Hitze, Trockenheit, wenig Regen, das macht in diesem Jahr auch den Landwirten hier im Landkreis Osnabrück zu schaffen. Die Ernte fällt vielerorts schlechter aus als im Durchschnitt. Besonders betroffen sind Mais, Kartoffeln, Zuckerrüben. Für die Landwirte geht es dabei jetzt nicht nur um weniger Ertrag und damit weniger Einnahmen. Gerade für Milchviehbetriebe stellt sich da nämlich auch gleich die Frage, reicht das Futter für die Tiere? Friedrich Brinkmann vom Landvolk Osnabrück, der beschreibt die Situation in der Region so.
2: Wir hatten eben eigentlich ganz gute Erwartungen in das Getreide, aber Ende Juni hatten wir diese sehr heißen Tage mit fast 40 Grad. Die haben den Abreifeprozess enorm beschleunigt, sodass die Ernte auch mehrere Wochen eher stattgefunden hat. Deutlich dramatischer stellt sich das ganze Bild jetzt bei den Kulturen dar, die jetzt noch geerntet werden müssen.
1: Besonders bei Mais könnte es also schwierig werden. Er ist für viele Milchviehbetriebe ein wichtiger Bestandteil des Futters. Wenn davon weniger geerntet werden kann, dann könnte das natürlich auch Folgen für die Tierhaltung haben. Wie genau die aussehen könnten, diese Folgen, die erklärt Friedrich Brinkmann so.
2: Das führt eben dazu, dass die Betriebe, die das als Futter einsetzen, natürlich auch andere Qualitäten haben im Futter, im Grundfutter ihrer Tiere und natürlich auch die Tiere dadurch aus, die entsprechenden Anpassungen durchführen müssen, um die Milchleistung zu halten, um die Milchmengen zu halten. Das ist eben eine Riesenherausforderung. Gehen wir mal auf die Kartoffel beispielsweise. Da werden wir auch mit durchaus geringeren Mengen rechnen müssen.
1: Die Frage ist damit, wie können sich die Betriebe auf Sommer einstellen, in denen Hitze und Trockenheit häufiger und auch länger auftreten. Einfach mehr Wasser auf die Felder zu bringen, das ist dabei keine dauerhafte Lösung. Gefragt sind deshalb auch so ein paar andere Strategien, zum Beispiel eine angepasste Bodenbearbeitung oder auch Pflanzen, die besser mit Trockenheit klarkommen. Und da ist noch ein bisschen mehr nötig aus Sicht des Landvolks, sagt Friedrich Brinkmann.
2: Beispielsweise konservierende Bodenbearbeitung, den Flug weniger einsetzen, damit man möglichst wenig Verdunstungseffekte im Boden erzeugt. Das ist eben sehr interessant. Sortenwahl kann eine Option sein. Man muss viele Instrumente anwenden, um sich den zukünftigen Änderungen oder den aktuellen Klimawandel stellen zu können. Das ist definitiv so. Aber es gibt auch einfach Grenzen. Das muss man einfach ganz klar sagen.
1: Die Landwirtschaft muss sich also auf ein Klima einstellen, das immer schwerer vorhersehbar wird. Und gleichzeitig brauchen die Betriebe Möglichkeiten, schlechte Erntejahre finanziell abzufedern. Denn eins lässt sich laut Landvolk nicht planen, wie heiß und trocken der nächste Sommer wird. 7:45, OS Radio 104,8 ist hier am Donnerstag. Schönen guten Morgen jetzt mit Dua Lipa und Houdini.

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Wir sind Helden mit alles, 22 Minuten nach 8, OS Radio 104,8 wird hier. Schönen guten Morgen. Und was fehlt jungen Leuten in Bad Bergen? Genau das will die Gemeinde jetzt wissen und fragt einfach mal nach. In einer neuen Umfrage können Bürgerinnen und Bürger mitentscheiden, welche Sport- und Bewegungsangebote entstehen sollen. Mehr dazu gleich in 8 Minuten um halb hier in den OS Radio 104,8 Lokalnachrichten. Da geht es auch um Easy Budgie, kann nämlich Niedersachsens Fußballer des Jahres werden. Der 20-Jährige gehört zu den 4 Nominierten des Niedersächsischen Fußballverbandes. Das wird alle VfL Osnabrück-Fans freuen und ihr könnt da auch ihn voten. Alle Einzelheiten dazu dann auch gleich in den Lokalnachrichten.

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1: Mit Hinak Gramm. Erste Wahlbüros der Region öffnen für Briefwahl und 3 Jahre Haftstrafe für Mann, dessen Verkehrskontrolle eskaliert war. Wenige Wochen vor den niedersächsischen Kommunalwahlen haben die ersten Wahlbüros für Bürgerinnen und Bürger geöffnet, die ihre Stimme per Briefwahl abgeben wollen. Im Georgsmarienhütter Rathaus beispielsweise öffnet das Wahlbüro heute zu den üblichen Öffnungszeiten des Rathauses. Die Stadt Melle sagt, seit gestern laufe die Ausgabe der Briefwahlunterlagen auf Hochtouren. Wer eine Briefwahl beantragen möchte, sollte sich rechtzeitig über Fristen informieren. In der Stadt Osnabrück müssen Briefwahlunterlagen bis zum 9. September beantragt werden. Die Kommunalwahlen sind dann ein paar Tage später, am 13. September. Eine eskalierte Verkehrskontrolle ist einem 28-Jährigen zum Verhängnis geworden. Das Landgericht Osnabrück hat ihn, Berichten zufolge, zu einer Haftstrafe von 3 Jahren und 10 Monaten verurteilt. Er soll sich im November 2023 geweigert haben, einen Drogen- und Alkoholtest durchzuführen. Als der Verurteilte seinen Bruder anrufen wollte, soll es zu einem Handgemenge gekommen sein. Beim Versuch davonzufahren befand sich ein Polizist noch zur Hälfte in seinem Auto. Der Mann gab trotzdem weiter Gas und fuhr den Beamten fast um. Das Gericht kam zu dem Entschluss, der 28-Jährige habe in Kauf genommen, dass der Beamte schwer verletzt oder getötet werden könne. Der Verurteilte gestand die Tat vor Gericht. In Bad Bergen wollen der Gemeinderat und das Jugendparlament die Gemeinde für junge Menschen attraktiver machen. Dafür haben sie jetzt eine Umfrage ins Leben gerufen. Bürgerinnen und Bürger können darin abstimmen, welche Sport- und Bewegungsparks in Bad Bergen entstehen sollen. Zur Auswahl stehen unter anderem eine Kletterwand, eine Halfpipe für Skater und BMX-Fahrer oder Tennisanlagen und mehr. Die Umfrage richtet sich auch an Menschen, die nicht in der Samtgemeinde Bad Bergen wohnen. Wer mitmachen will, findet die Umfrage auf der Internetseite der Samtgemeinde. Fans des VfL Osnabrück können Ismail Bacci zu Niedersachsens Fußballer des Jahres wählen. Der Niedersächsische Fußballverband hat Bacci zu den Top 4 Kandidaten ausgewählt. Für die Saison 2025-26 stehen 3 Männer und eine Frau zur Wahl. Zum ersten Mal können auch Fans bei der Abstimmung mitmachen. Das geht über Instagram oder Facebook. Der 20-jährige Ismail Bacci kam in der Aufstiegssaison des VfL auf 32 Einsätze. Er schoss dabei 9 Tore.
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2: Ziemlich grau, ziemlich bedeckt ist es da draußen und das bleibt auch erstmal so. Im Laufe des Vormittags lockert es dann so ein bisschen auf, da gibt es Sonnenschein und am Nachmittag ist es dann wieder etwas wechselhafter. Da sind dann leichte Schauer drin, eventuell kann es da auch leicht gewittern, aber von den Temperaturen her ist es heute recht angenehm, also maximal 21 Grad. Gibt es da im Laufe des Tages aufs Thermometer. 16 Grad messen wir aktuell hier bei uns in Osnabrück und bei euch in Fürstenau, Haßberg und Melle, da sind es auch 16 Grad. Richtung Abend beruhigt sich das Ganze wieder, also der Himmel ist dann leicht bedeckt bei Temperaturen um die 17 Grad. Morgen geht es ähnlich wechselhaft weiter, auch da sind erstmal viele dichte Wolken unterwegs. Zwischendurch gibt es aber schon Sonnenschein, bis zum Abend zumindest, dann regnet es bei Temperaturen um die 20 Grad und am Samstag wird es ein bisschen frischer mit 18 Grad, vormittags mit ein bisschen Sonnenschein, nachmittags mit etwas Schauern und genauso sieht es dann auch am Sonntag aus.
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2: Vorsicht bitte, ein liegen gebliebenes Fahrzeug auf der A1 Bremen Richtung Osnabrück zwischen Osnabrück Nord und Osnabrück Hafen. Da bitte aufpassen. Dann wird ab heute die Ickerlandstraße wegen Bauarbeiten zwischen Icker und dem Kreisverkehr Ickerlandstraße Prover Weg komplett gesperrt. Das Ganze gilt voraussichtlich bis Ende September. Da gibt es dann aber eine Umleitung für euch und zwar führt die von Icker über die Lechtinger Straße und den Prover Weg. Geblitzt wird in Osnabrück nach wie vor in der Weser-Esch-Straße. Da beim Optiker und die Blitzer des Landkreises, die habe ich auch noch für euch, die stehen heute in und um Georgsmarienhütte. Und wenn ihr jetzt noch was an Verkehrsmeldungen für uns habt, dann gerne einfach mal anrufen bei uns 0541 750 400 oder schickt eine WhatsApp an 01 5788 533 187. Ich wünsche euch eine gute und vor allem sichere Fahrt.
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2: So, und dieses Geräusch hier kennt wahrscheinlich jeder von euch. Hört mal her. Oh, kribbelt es mich gleich schon. So, plötzlich ist die Nacht vorbei. Ne? Mücken können einem den Sommer echt vermiesen und in manchen Urlaubsländern sind sie sogar mehr als nur lästig. Deshalb haben wir für euch mal so ein kleines Mückenüberlebenspaket Paket geschnürt mit einigen praktischen Helfern. Was da so drin ist, das verrate ich euch gleich. Dann gibt es dieses Mückenüberlebenspäckchen nämlich bei uns zu gewinnen. Ich bin Verena Morris, euch einen schönen guten Morgen.

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0: 20 vor 9. Schönen guten Morgen. OS Radio ist hier am Donnerstag, einem weiteren Tag der Woche, der zeigt, ja, das Jahr geht Richtung Herbst bei aller Erleichterung über weniger Hitze und Regen. Etwas mehr Sonne, Sommer darf es in den nächsten Tagen doch noch schon sein, finde ich zumindest. Also man vermisst das schon so ein bisschen, aber man vermisst nicht alles. Hört mal her. Genau, das ist eine Sache. Ich glaube, die vermissen wir alle nicht. Ein Geräusch des Sommers, das keiner haben will. Mücken, die können einem tatsächlich den Sommer so ein Stück weit vermiesen. Ne? Hier bei uns geht's ja noch, was die Folgen eines Stiches angeht. In einigen Reiseländern geht es aber längst nicht nur um juckende Stiche. Danisa Großer hat jetzt Infos dazu, denn heute ist Weltmoskitotag.
1: Mücken vermehren sich besonders gut, wenn es nach einem Regenguss wieder warm wird. Dann finden sie an Gewässern und Regentonnen ideale Bedingungen zum Schlüpfen. Und auch wenn die Stiche meist harmlos sind, können sie mancherorts gefährlich werden, sagt Andreas Jetter von Moskito.
2: In den tropischen Gebieten oder auch in Südeuropa können natürlich auch Krankheiten über Mückenstiche übertragen werden. Deshalb lohnt es sich immer vor dem Reiseantritt, sich nochmal zu informieren. Und dann ist natürlich eine gute Vorbereitung schon die halbe Miete für einen guten Schutz.
1: Während der Dämmerung schützt lange Kleidung am besten, denn dann sind Mücken besonders aktiv. Nachts helfen Fliegengitter oder Moskitonetze und Insektenschutz sollten wir am besten immer schon in Deutschland besorgen.
2: Weil oftmals sind die im Urlaubsort sehr teuer oder dann vielleicht auch vergriffen. Und vielleicht noch als kleiner Tipp darauf achten, dass die Produkte nicht mehr wie 100 Milliliter beanhalten, dann können Sie die auch im Handgepäck im Flugzeug mitnehmen.
1: Ein gut verträglicher, DEET-freier Mückenschutz gehört also in jedes Reisegepäck.
2: Da gibt es heute sehr gute Produkte auf Icaridin-Basis, wie zum Beispiel Moskito No Peaks. Und dann empfiehlt sich ein Produkt für nach dem Stich mit im Reisegepäck zu haben, zum Beispiel unsere Pflasterstoff, die Sie einfach auf den Stich aufkleben und dann lässt der Juckreiz innerhalb kürzester Zeit nach.
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So, gerade haben wir schon so ein Summen gehört, so ein Zzz, ne, das hatten wir schon. Ihr habt es gerade gehört. Egal, ne? Was soll's? Es war so schön, wir hören es jetzt einfach nochmal. Hört mal her. Ja, davon lassen wir uns doch nicht die Laune verderben von so einer kleinen Mücke, ne? 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Ich drücke euch da ganz fest die Daumen.

3 Minuten vor 9 haben wir es und für Bundeskanzler Friedrich Merz geht es in den Umfragen weiter bergab. Im neuen ZDF-Politbarometer erreicht er mit minus 1,9 einen persönlichen Negativrekord bei den Sympathiewerten. Das und mehr gleich in 3 Minuten um 9 hier in den Nachrichten.

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1: Ich bin Diana Kramer. Heftige Unwetter haben in Teilen Deutschlands in der Nacht schwere Schäden angerichtet. In Rheinland-Pfalz kam eine Frau durch einen umstürzenden Baum ums Leben. Weitere Menschen wurden verletzt. Inzwischen ist auch bestätigt, dass es in Brandenburg einen Tornado gab.
2: Bisher war es noch eine Vermutung. Jetzt hat der Deutsche Wetterdienst bestätigt, es war ein Tornado, der durch Fürstenwalde in Brandenburg gezogen ist. Mehrere Videos, die in sozialen Medien verbreitet wurden, würden das belegen. Auch in einem Landkreis in Hessen steht die Vermutung im Raum, dass ein Tornado für die Verwüstung verantwortlich ist. Bestätigt ist das aber noch nicht. Das Unwetter hat deutschlandweit erhebliche Schäden hinterlassen. Neben abgedeckten Dächern und demolierten Autos wurden mehrere Häuser so stark getroffen, dass sie

0: zurzeit unbewohnbar sind. Fiona Reinhardt, Nachrichtenredaktion.
1: Bundeskanzler Friedrich Merz verliert weiter an Rückhalt in der Bevölkerung. Im neuen ZDF-Politbarometer kommt er auf einer Skala von plus 5 bis minus 5 auf einen Wert von minus 1,9. Laut ZDF war ein persönlicher Negativrekord für Merz. SPD-Chef und Vizekanzler Lars Klingbeil liegt mit minus 0,6 auch weiter im Negativbereich. Angeführt wird die Liste von Verteidigungsminister Boris Pistorius mit einem Wert von 1,3. Schlusslicht der Top-10-Liste ist AfD-Chefin Alice Weidel mit minus 2,5. US-Präsident Donald Trump hat dem Iran mit einem beispiellosen Wirtschaftskrieg gedroht. Hintergrund sind nach seiner Aussage fehlende Erfolge bei den Verhandlungen mit Teheran. Jedes Land, das den Iran unterstütze, müsse ebenfalls mit gewaltigen wirtschaftlichen Konsequenzen rechnen, schrieb Trump auf seiner Plattform Truth Social. Aufatmen in Monschau. Die seit Sonntag geltende Evakuierung eines Ortsteils dort ist aufgehoben. Die rund 30 betroffenen Bewohner konnten am Abend zurück in ihre Häuser. Feuerwehrsprecher Philipp Krüger.
2: Die aktuelle Lage sieht so aus, dass wir in den Bereichen auf belgischer wie auf deutscher Seite durch unsere Messprotokolle keine Gefahrstoffe mehr nachweisen können und dadurch die Evakuierungsmaßnahme aufheben können.
1: Philipp Krüger von der Feuerwehr in Monschau. Am Abend meldeten Einsatzkräfte und Behörden, dass der Waldbrand im Naturschutzgebiet Hohes Venn in Belgien an der deutschen Grenze eingekreist sei.
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4: Graue Wolken hängen über der Region. Aktuell ist es noch ziemlich bedeckt da draußen, aber es ist trocken und im Laufe des Vormittags wird es freundlicher. Da lockert es dann auf, da kommt dann auch nochmal die Sonne raus. Das alles heute bei recht angenehmen 21 Grad. Die gibt es da im Laufe des Nachmittags noch aufs Thermometer. Und Richtung Nachmittag wird es dann so ein bisschen wechselhafter. Also da sind leichte Schauer drin, eventuell auch leichte Gewitter. Am Abend beruhigt sich die Lage wieder. Dann ist der Himmel leicht bedeckt bei Temperaturen um die 17 Grad. Morgen geht es auch erstmal so ein bisschen wechselhafter weiter. Viele Wolken sind am Start. Zwischendurch gibt es immer mal wieder so ein bisschen Sonne. Tagsüber gegen Abend kann es dann auch leicht regnen. Das morgen bei 20 Grad. Und am Samstag wird es ein bisschen frischer mit maximal 18 Grad. Vormittags mit Sonne, nachmittags dann mit leichten Schauern. 17 Grad messen wir aktuell hier bei uns in Osnabrück, bei euch in Bersenbrück, Bad Essen und Glandorf. Da sind es 16 Grad.
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4: Immer noch Vorsicht, liegen gebliebenes Auto auf der A1 Bremen Richtung Osnabrück und zwar zwischen Osnabrück Nord und Osnabrück Hafen. Da bitte aufpassen. Dann ist ab heute die Eckerlandstraße, das ist die L87, wegen Bauarbeiten zwischen Ecker und dem Kreisverkehr Eckerlandstraße Poverweg komplett gesperrt. Das Ganze gilt voraussichtlich bis Ende September. Da gibt es dann aber eine Umleitung für euch und zwar führt die von Ecker über die Lechtinger Straße und den Poverweg. Geblitzt wird in Osnabrück in der Weser-Esch-Straße, da beim Optiker und in und um Georgsmarienhütte. Und wenn ihr jetzt noch Verkehrsmeldungen für uns habt, Staus, Blitzer, irgendwelche Gefahrenmeldungen, gerne einfach mal anrufen bei uns 0541 750 400 oder ihr schickt eine WhatsApp, dann bitte an 0157 88 533 187. Ich wünsche euch eine gute und vor allem sichere Fahrt. Kommt gut an.
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4: 8:45 haben wir es am Donnerstagmorgen. Und was würdet ihr machen, wenn eure Postleitzahl plötzlich 1 Million Euro wert wäre? In Haßbergen ist genau das jetzt passiert. 230 Menschen, die haben bei der Postcode-Lotterie abgeräumt. Und Hinnack hat sich mal gefragt, was könnte man mit so einem Geldsegen eigentlich alles anstellen? Ihr könnt ja schon mal ein bisschen überlegen, was hättet ihr für Wünsche? Das erzählt er euch nämlich gleich in seiner Lokalstory, was er sich da so überlegt hat. Ganz bodenständig natürlich, ne? Ne, überhaupt nicht größenwahnsinnig. Ich bin

0: Wunderschönen Donnerstag euch, 9:12, OS Radio 104,8 hört ihr. Und in Haßbergen, da gab es vor wenigen Tagen richtig gute Neuigkeiten. 230 Menschen haben bei der Postcode-Lotterie gewonnen. Dank ihrer Postleitzahl dürfen sie sich über insgesamt 1 Million Euro freuen. Also ein Geldsegen für viele Haßbergerinnen und Haßbergner. Hiddack hat sich das Ganze mal in seiner Lokalstory angeguckt und er weiß auch, was man mit dem Geld alles anstellen könnte.
1: Hurra in Haßbergen, schreibt die Postcode-Lotterie. 230 Menschen sind die glücklichen Gewinner und bekommen insgesamt über 1 Million Euro von der Lotterie geschenkt. Ich freue mich für alle, auch wenn ich bei Lottospielen immer den Gedanken habe, ja, ist halt Glücksspiel. Glücksspiel kann süchtig machen, ihr kennt den Satz. Also, Geldsegen für Haßbergen. Was machen wir mit der ganzen Kohle? Ich weiß, es gibt nicht den einzelnen Gewinn, sondern dass der Gewinn aufgeteilt wird. In meinem Szenario legen wir jetzt mal alle das ganze Geld zusammen. Haßbergen zuhören, hier kommen meine Pläne für euch. Ich bringe euch ganz groß raus. Als Fußballfan weiß ich natürlich, das Geld gehört in den örtlichen Fußballverein. Wir machen's wie bei der TSG Hoffenheim oder RB Leipzig. Wir bauen ein neues Stadion, so groß, dass es die Bremer Brücke wortwörtlich in den Schatten stellt, kaufen neue Spieler und wenn der, weiß ich nicht, FC Haßbergen oder so, dann gegen Real Madrid die Champions League gewinnt, ihr wisst, bei wem ihr euch bedanken könnt. Das wäre einerseits eine gute Idee, weil traditionslose Investorenclubs im Fußball immer beliebt sind. Außerdem braucht der VfL Osnabrück ja auch bald ein Ausweichstadion, wenn die Stadionsanierung an der Bremer Brücke beginnt. Hier könnte man vielleicht mit den Nachbarn Geschäfte machen. Eine andere Idee betrifft den Namen Haßbergen. Ich glaube, bei Haßbergen, da schlagen in jeder Marketingabteilung hierzulande die Alarmglocken an. Wir bezahlen die einfach, starten einen neuen Marken-Relaunch und nennen uns ab sofort Herzbergen. Ich stelle mir vor, wie man im Ortskern auch den ein oder anderen Fanshop eröffnet. In ein paar Jahren kennt dann das ganze Land unseren Merchandise, insbesondere die Kuschelherzen aus Haßbergen werden richtig steil gehen, versprochen. Wenn da noch Geld über ist, bauen wir ein Skigebiet. Ich will nämlich nicht immer im Winter bis nach Österreich reisen, um Skifahren zu können. Das Skigebiet Haßbergen hätte angesichts der fehlenden Konkurrenz hier überhaupt keine Probleme zu existieren. Wir locken einfach ein paar Niederländer zu uns, die werden hoffentlich glauben, dass es in Haßbergen tatsächlich auch Berge gibt.
0: Ja, ein millionenschwerer Fußballverein, eine groß angelegte Marketingoffensive plus ein Skigebiet, ne, das hätte Hinnack mit dem Geld vor, dass Menschen in Haßbergen bei der Postcode-Lotterie gewonnen haben. Ob seine Pläne wirklich umgesetzt werden? Ah, ich bezweifle das doch ein bisschen, ne? 9:15, OS Radio 104,8 hört ihr am Donnerstag, jetzt mit Pink.

Minuten nach 9. Ihr hört OS Radio am Donnerstag und mehr als 50 Einbrüche im Nordwesten Niedersachsens. Jetzt hat die Polizei offenbar eine Tätergruppe da ermittelt. 3 Männer zwischen 28 und 42, die sollen für die Taten verantwortlich sein. Die meisten davon in den Landkreisen Aurich und Wittmund. Alle Einzelheiten dazu und weitere Nachrichten hier aus der Region. Auch Stadt und Landkreis gibt es dann gleich in 7 Minuten um 9:30.

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1: Mit Hinak Gramm. Polizei und Staatsanwaltschaft gelingt Schlag gegen Einbrecherbande und Dino aus Terra Vita Park in Bad Essen bekommt ein neues Zuhause. Die Polizei hat nach eigenen Angaben eine Tätergruppe ermittelt, die im Nordwesten Niedersachsens für eine Reihe von Einbrüchen verantwortlich sein soll. In einer gemeinsamen Pressemitteilung mit der Staatsanwaltschaft Osnabrück spricht sie von 3 Männern, denen mehr als 50 Einbrüche zugerechnet werden. Den Großteil der Taten sollen sie in den Landkreisen Aurich und Wittmund begangen haben. Die Verdächtigen sind zwischen 28 und 42 Jahre alt und sollen zu einer chilenischen Tätergruppe gehören, die europaweit aktiv ist. Gegen einen der Männer lag bereits ein europaweiter Haftbefehl vor. Wenige Wochen vor den niedersächsischen Kommunalwahlen haben die ersten Wahlbüros für Bürgerinnen und Bürger geöffnet, die ihre Stimme per Briefwahl abgeben wollen. Im Georgs-Marienhütter Rathaus beispielsweise öffnet das Wahlbüro heute zu den üblichen Öffnungszeiten des Rathauses. Die Stadt Melle sagt, seit gestern laufe die Ausgabe der Briefwahlunterlagen auf Hochtouren. Wer eine Briefwahl beantragen möchte, sollte sich rechtzeitig über Fristen informieren. In der Stadt Osnabrück müssen Briefwahlunterlagen bis zum 9. September beantragt werden. Die Kommunalwahlen sind dann ein paar Tage später am 13. September. Wie können Bauernhöfe dabei helfen, das Stromnetz besser zu stabilisieren? Dazu forscht aktuell die Hochschule Osnabrück gemeinsam mit der TU Braunschweig. Am Beispiel eines Milchviehbetriebes untersuchen die Forschenden, wann Strom erzeugt und wann er verbraucht wird. Etwa für Melkroboter oder die Milchkühlung. Ziel ist es, überschüssige Energie zu speichern und den Stromverbrauch besser an das Angebot anzupassen. Außerdem prüfen die Forschenden, ob Bauernhöfe bei Stromausfällen weiterarbeiten und wichtige Einrichtungen mit Energie versorgen können. Die Deutsche Bundesstiftung Umwelt fördert das Projekt mit rund 170.000 Euro. Der Natur- und Geopark Terra Vita hat vor einigen Wochen bekannt gegeben, dass seine lebensgroße Dino-Statue Elise ein neues Zuhause bekommen soll. Die Suche ist jetzt abgeschlossen. Elise zieht nach Vechta. Eine Baufirma aus Vechta konnte sich gegen 160 Bewerber durchsetzen und darf den Dino bei sich aufnehmen. Damit ist die Reise allerdings noch nicht zu Ende. Wo genau die Dino-Statue künftig stehen soll, ist noch unklar. Terra Vita wollte Elise abgeben, weil sie nach aktuellem Forschungsstand nicht mehr zeitgemäß sei. Die echten Dinosaurier sollen offenbar anders ausgesehen haben. Dino Elise wird voraussichtlich im Oktober umziehen.
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2: Aktuell ist es grau und bedeckt da draußen, aber es ist trocken erstmal. Im Laufe des Vormittags wird es dann auch noch ein bisschen besser, also da lockert es auf, da schaut dann auch noch mal die Sonne raus. Das dann heute bei maximal 21 Grad, also auch recht angenehm da draußen, aber gegen Nachmittag müssen wir stellenweise mit leichten Schauern und auch Gewittern rechnen. Am Abend beruhigt sich die Lage wieder, da ist es noch mal recht schön, leicht bedeckt, da gibt es auch noch mal so ein bisschen Sonnenschein, das dann bei Temperaturen um die 17, 18 Grad. Morgen bleibt uns doch eher das wechselhafte Wetter erhalten. Also erstmal ist es trocken. Zwischendurch kommt die Sonne immer wieder raus zwischen den Wolken bis zum Nachmittag. Am Abend kann es dann immer wieder leicht regnen. Das morgen bei 20 Grad und am Samstag wird es ein bisschen frischer mit maximal 18 Grad. Vormittags ist noch Sonne angesagt. Ja, nachmittags sind dann leichte Schauer am Start. 16 Grad messen wir aktuell hier bei uns in Osnabrück. Bei euch in Neunkirchen sind 17, in Rulle und Bad Iburg, da messen wir auch 16 Grad.
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2: Seit heute ist die Eckerlandstraße, das ist die L87, wegen Bauarbeiten zwischen Ecker und dem Kreisverkehr Eckerlandstraße Poverweg komplett gesperrt. Das Ganze gilt voraussichtlich bis Ende September. Da gibt es dann aber eine Umleitung für euch und zwar führt die von Ecker über die Lechtinger Straße und den Poverweg. Dann wird geblitzt in der Bremer Straße stadtauswärts auf dem Schinkelberg und die Blitzer des Landkreises, die habe ich auch noch für euch, die stehen heute in und um Georgs-Marienhütte. Und wenn ihr jetzt noch Verkehrsmeldungen für uns habt, Staus, Blitzer, ähnliche Gefahrenmeldungen, gerne einfach mal Bescheid geben bei uns. Wir leiten das nämlich dann an euch weiter. 0541 750 400 oder ihr schickt uns eine WhatsApp an 0157 88 533 187. Ich wünsche euch eine gute und vor allem sichere Fahrt kommt gut an.
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2: So, letzten Sonntag war in Bad Rothenfelde einiges los beim großen Heimatfestumzug. Bonbons sind da durch die Luft geflogen, Musikkapellen waren am Start. Dann wurde aus einem Feuerwerkkorb moderiert. Hunderte Menschen waren dabei, dazu bunte Motivwagen, jede Menge Musik, Tanz, Sport. Wir waren auch mit am Start, wir haben uns das Ganze angeguckt. Und was diesen Heimatfestumzug so besonders macht und wie viel Arbeit da auch so hintersteckt, das alles klären wir gleich in der nächsten halben Stunde bei uns um kurz vor 10. Ich bin Verena Morris, euch einen schönen guten Morgen.

0: So, Freunde, und von New York geht's jetzt Richtung Bad Rothenfelde, ne? Und wenn in Bad Rothenfelde Bonbons durch die Luft fliegen, Musikkapellen durch die Straßen ziehen und aus einem Feuerwehrkorb moderiert wird, tja, was soll ich sagen? Dann ist eins klar, ne? Es ist Heimatfest. 4 Tage lang wurde im Kurort gefeiert. Höhepunkt war jetzt am Sonntag der große Festumzug. Hunderte Zuschauer standen da am Straßenrand, dazu jede Menge Motivwagen, Fußgruppen, also bunt kreativ mit ordentlich Liebe zum Detail. Und organisiert wird das Heimatfest von der Skisportgemeinschaft Bad Rothenfelde gemeinsam mit der Ortsfeuerwehr. Vorsitzender Andreas Weber hatte beim Umzug den besten Überblick. Der moderierte aus luftiger Höhe und erklärt, was die Besucherinnen und Besucher beim Heimatfest immer so, ja, erwartet.
1: Wir bieten ja eigentlich mit dem Heimatfest sozusagen die Plattform, wo sich jeder präsentieren kann und einbringen kann. Wir haben ja auch gesehen, dass es ein sehr bunter Festwurm war, so will ich es mal sagen. Und ist gut angekommen, bieten die Plattform, wie gesagt, alle anderen können mitmachen. Politik wollen wir ganz gerne raushalten, so ein bisschen aus den Umzügen. Wir sind halt neutral diesbezüglich. Aber es ist eine schöne Darstellung und es ist immer viel, viel Arbeit, diese Wagen fertig zu machen, liebevoll gestalten. Und natürlich auch alles das, was hier als Giveaway rausgegeben wird, kommt natürlich noch oben on top.
0: Ja, gemeint sind unter anderem die Giveaways, also Bonbons und Süßigkeiten. Besonders bei den Kindern kamen die natürlich bestens an, ne? Mit dabei waren auch Landrätin Anna Kipschul und Bad Rothenfeldes Bürgermeister Klaus Rehkemper auf einer Kutsche. Dazu gab es Musik, Tanzsport. Einige Gruppen legten auf der Straße sogar eine kleine Show-Einlage hin. Und das kam an, auch bei Kurgast Peter Sonntag aus Warendorf.
2: Bin wirklich überrascht, begeistert von dem Aufwand, die Bad Rothenfelder hier auf die Beine stellen. Es ist wirklich toll, dass sowas gelebt wird und jedes Jahr eine Tradition fortgeführt wird. Kann ich den Ort dazu beglückwünschen und soll das alle so mitmachen. Jeder Verein, jede Gruppe, vom Tanzen bis zum Badminton. Also wirklich grandios.
0: Also er war begeistert und was auch immer wieder auffällt, nicht nur die vielen Gruppen, sondern vor allem auch der Aufwand, der da so hintersteckt, geschmückte Wagen, kreative Kostüme, einstudierte Auftritte, jede Menge Arbeit also, die Ehrenamtlichen da investiert haben. Auch für die Organisatoren ist das jedes Jahr eine echte Herausforderung, sagt Andreas Weber.
1: Es ist aber auch nur möglich, weil alle an einem Seil ziehen, an einem Strick. Wir als Veranstalter, die SSG und auch die Feuerwehr, sind zwar die Malocher, aber auch die gute Zusammenarbeit zwischen den Vereinen und auch zwischen den Leuten, die uns mit Sachspenden, das heißt mit Treckern, mit Hebebühnen oder dieses alles unterstützen, finden wir am Ort. Das sind die kurzen Wege. Und ich kann Ihnen hier sagen, dass so ein Heimatfest locker, alleine von unseren beiden Vereinen und Institutionen, gut 2000 Stunden Arbeit ehrenamtlich sind.
0: Oder auch an einem Strang. Das Ergebnis war auf jeden Fall am Sonntag auf den Straßen zu sehen. Besonders schön, auch viele junge Leute waren dabei. Ein gutes Zeichen also für die Vereine, für ihren Nachwuchs. Und gefeiert wurde natürlich auch abseits des Umzugs mit Partys, DJs, einer Feuerillumination, einer Wasserlichtorgel. Also kurz gesagt, das Heimatfest hat gezeigt, wie bunt und lebendig Vereinsleben sein kann. Und wer am Sonntag am Straßenrand stand, der bekam nicht nur gute Laune, sondern mit ein bisschen Glück auch so ein paar Bonbons ab.

0: 8 Minuten vor 10 haben wir es. Ihr hört US Radio 104,8. Am Donnerstag gleich um 10 gibt es Aktuelles aus Deutschland und der Welt. Und dann hier um kurz nach 10 geht es weiter mit US Radio der Tag und Markus Oberholthaus. Und da wird erstmal gelaufen und gelaufen und gelaufen. Markus ist ganz außer Puste, ne? Bist du so ein Läufer?
1: Ja, nicht mehr so. Früher war ich mehr Läufer. Da bin ich tatsächlich auch mal so für mich längere Strecken gelaufen. Mittlerweile aus orthopädischen Gründen fahre ich mehr Fahrrad.
0: Aus orthopädischen Gründen, ja. Verschleiß also. Ne?
1: Sozusagen.
0: Ich war auch beim Orthopäden vor Ewigkeiten schon, hatte Knieprobleme, da meinte er so, ja, ist Verschleiß.
1: Du läufst also auch nicht so wirklich?
0: Nee, aber ich bin auch noch nie gelaufen. So, das ist überhaupt nichts für mich.
1: Doch,
0: ich finde es super unattraktiv. Nee, es ist nichts. Ich mache meine Homeworkouts zu Hause und damit bin ich happy. Also ich gehe nicht joggen, habe ich auch noch nie gemacht. So, aber es geht gleich um einen ganz besonderen Lauf bei dir, um den Last Soul Ultralauf. Ne? Worum geht es da ganz kurz?
1: Ehrlich gesagt, das kann ich dir gar nicht in aller Kürze sagen. Es ist ein Lauf, der über mehrere Tage geht und ich glaube, es geht nach dem Motto, der am längsten durchhält, gewinnt am Ende. Und das Ganze war am Ende hier auch in der Region Osnabrück in Fürstenau, da war nämlich der Zieleinlauf.
0: Genau, und der Gewinner ist da ermittelt worden, alle Einzelheiten dazu.
1: Genau.
0: Dann gleich um kurz nach 10 in US Radio der Tag mit Markus Oberholthaus. Ich bin Verena Morris. Ich wünsche euch noch einen schönen Donnerstag. Wir hören uns. Ich weiß auch nicht, was ich da gerade von Namen sagen wollte. Wir hören uns dann morgen früh ab 6
1: Uhr. Das klären wir gleich auf Air.

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2: Ich bin Diana Kramer. Wegen der geringen Füllstände der deutschen Gasspeicher warnt der Verbraucherzentrale Bundesverband vor steigenden Preisen für Gaskunden. Die Einkaufspreise für Gas seien seit Beginn des Krieges im Nahen Osten deutlich gestiegen, sagte Vorständin Ramona Popp der Rheinischen Post.
3: Die deutschen Füllstände, aber auch die europäischen, liegen deutlich unter dem Niveau des Vorjahres. Zuletzt lagen sie bei uns bei knapp über 50%. Vor einem Jahr lagen sie bei rund 67%. Für Privathaushalte kann das höhere Energiepreise im Winter bedeuten, so die Verbraucherzentrale. Gaskunden sollten jetzt prüfen, ob ihr Vertrag über den Winter hinaus eine Preisbindung vorsieht. Das schützt erstmal vor steigenden Preisen. Ansonsten Angebote vergleichen und den Anbieter wechseln. Tine Klimach, Nachrichtenredaktion.
2: In der vergangenen Nacht haben Unwetter in Teilen Deutschlands schwere Schäden angerichtet. Mindestens eine Person kam ums Leben, weitere wurden verletzt. Dutzende Gebäude wurden zum Teil zerstört. Im rheinland-pfälzischen Walldorf ist eine Frau von einem umstürzenden Baum getroffen und dabei tödlich verletzt worden. Im Westerwaldkreis riss der Sturm ganze Wände aus Häusern. Betroffen waren neben Rheinland-Pfalz auch Hessen, Thüringen und Bayern. In Südbrandenburg gab es Schäden durch einen Tornado. US-Präsident Donald Trump droht dem Iran mit einem beispiellosen Wirtschaftskrieg. Hintergrund sind die stocken

0: in Verhandlungen mit Teheran. Auch Länder, die den Iran unterstützen, müssten mit gewaltigen wirtschaftlichen Konsequenzen rechnen, schrieb Trump auf seiner Plattform Truth Social.
1: Der Iran lässt sich nicht in die Knie zwingen und Trump gehen langsam Druck und Drohungen aus. Nun verkündet er eine ökonomische Apokalypse für den Iran. Eine verheerende Wirtschaftsoperation mit Maßnahmen historischen Ausmaßes. Vermutlich denkt er an eine Ausweitung der sowieso schon bestehenden Sanktionen und weitere drastische Wirtschaftsblockaden. Alle Verbündeten der USA müssten mitspielen, fordert Trump, sonst drohten auch ihnen gewaltige wirtschaftliche Konsequenzen. Tina Eck, USA.
0: Der Lotto-Jackpot mit der Maximalhöhe von 50 Millionen Euro ist zum zweiten Mal in Folge geknackt worden. Wie Lotto Bremen mitteilte, gehen jeweils 16,6 Millionen Euro einmal nach Hessen und zweimal nach Niedersachsen. Erst am Wochenende hatte ein Einzeltipper aus Thüringen 50 Millionen Euro im Lotto gewonnen.
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3: Noch ist es meist bedeckt bei uns in der Region. Ab dem Mittag lockert es aber langsam auf und die Sonne kommt auch mal raus. Trotzdem kann es sein, dass es am Nachmittag regnet oder örtlich auch gewittert. Mehr als 21 Grad werden es heute nicht und es ist dabei auch recht windig. Aktuell 17 Grad in Osnabrück und auch im Landkreis, bei euch in Neunkirchen, in Rolle und in Bad Iburg. Überall im Gleichschrittmarsch 17 Grad. In der kommenden Nacht ist es dann trocken und klar, bei Tiefstwerten von so 13 bis 14 Grad. Und morgen tagsüber trocken und teils sonnig bei maximal 20 Grad. Am Abend, morgen kann es dann vereinzelt Regen geben.
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3: Autobahn 1, Osnabrück Richtung Bremen. Da ist die Ausfahrt Neunkirchen-Vörden wegen Bauarbeiten noch bis 12 Uhr gesperrt. Und in Belm, da wird ab heute die Icker-Landstraße, die L87, wegen Bauarbeiten gesperrt zwischen Icker und dem Kreisverkehr Icker-Landstraße-Prover Weg. Dauert voraussichtlich bis Ende September. Es gibt eine Umleitung von Icker über die Lechtinger Straße und dann den Prover Weg. Geblitzt wird im Landkreis heute unter anderem in und um Georgs Marienhütte. Und ein Blitzer steht auch in Osnabrück im Stadtteil Schinkel an der Bremer Straße, stadtauswärts, oben auf dem Schinkelberg, etwa in Höhe des griechischen Imbisses. Wenn ihr noch weitere Verkehrshinweise habt, könnt ihr uns das gerne mitteilen, entweder per WhatsApp an die 0157 88 533 187 oder ruft an 0541 750 400. Beide Nummern gibt es auch online.
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3: Und damit schönen guten Morgen, schönen Vormittag. Es ist 10 Uhr und 4 Minuten.
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3: Mit Markus Oberholders und ich muss mir erstmal kurz ein bisschen Gedanken machen und mich sammeln, weil ich gerade ja gehört habe, dass zum zweiten Mal in Folge der Jackpot geknackt wurde beim Lotto, der Euro-Jackpot, 50 Millionen. Das hat ganz schön lange gedauert, bis das dann geklappt hat und jetzt aber zweimal hintereinander. Zuletzt hat einer alles gekriegt und jetzt dürfen sich drei die 50 Millionen teilen. Aber 16,6 ist auch nicht schlecht. Während ich verzweifelt und niedergeschlagen überlege, was ich mit dem Geld anfangen würde, überlege ich ja auch, wie es hier gleich erstmal weitergeht bei uns bei OS Radio. Das sage ich euch dann auch. Hier ist Chaka Khan, Like Sugar.

So, ich habe mich langsam beruhigt mit Blick auf den Euro-Jackpot. Zum zweiten Mal hintereinander ist er geknackt worden. Die 50 Millionen zuletzt, jetzt bei der letzten Ziehung, hat es drei Gewinner gegeben. 16,6 Millionen haben die alle gewonnen. Wahnsinn. Ich habe mich auch deswegen beruhigt, weil mir eingefallen ist, dass ich ja gar nicht mitgemacht habe beim Euro-Jackpot. Insofern brauche ich mir da eigentlich gar keine großartigen Gedanken mehr drum machen. Was machen wir heute noch bis 14 Uhr? Wir werden uns unter anderem auch nochmal mit dem Thema Wetter beschäftigen. Klar, es hat jetzt in den letzten Tagen ein bisschen geregnet. Nichtsdestotrotz ist es immer noch ziemlich trocken. Wir kriegen das ja auch immer noch mit, zum Beispiel aus dem Hohen Venn, da im Grenzgebiet Deutschland-Belgien, mit dem Waldbrand, der so langsam aber sicher ein bisschen unter Kontrolle gerät. Und auch wenn es jetzt hier bei uns in den letzten Tagen geregnet hat und vielleicht auch noch ein paar Tage ein bisschen Regen geben wird, Entwarnung in Sachen Waldbrand gibt es noch nicht. Darüber werden wir heute im Laufe der Sendung auch noch sprechen. Und ein bisschen Promis werden wir auch noch haben. Ein bisschen Promi-Geflüster wird es auch noch geben. Gleich aber erstmal geht es um Sport. Und zwar um einen Lauf, um einen Freizeitlauf, bei dem Läuferinnen und Läufer mitmachen, wo diejenigen, die es nicht so mit dem Laufen halten, wahrscheinlich sich an den Kopf packen und fragen, sind die eigentlich bekloppt? Könnte man denken, wenn man über den Last Ultra Soul oder Last Soul Ultra Lauf nachdenkt, der hier vor kurzem in Fürstenau, also im Landkreis Osnabrück, zu Ende gegangen ist. Da sind Distanzen gelaufen worden, davon kann der durchschnittliche Hobbyläufer nur träumen. Ich bin früher auch ein bisschen mehr gelaufen mal als heutzutage. Ich habe das vorhin bei Verena schon gesagt, um kurz vor 10, aus orthopädischen Gründen mache ich das nicht mehr so oft, ab und zu schon auch noch. Meine längste gemessene Strecke, also wo die Zeit gemessen wurde, das war 17 Kilometer ungefähr oder so. Das war bei einem Lauf in Köln, beim Kölner Brückenlauf, wo es dann auf die eine Seite und auf die andere Seite und wieder zurückging über den Rhein. Das war sehr nett, das war aber auch ein bisschen anstrengend. Anstrengend würden die sagen, die da beim Last Soul Ultra Lauf dabei gewesen sind, war das ganz bestimmt nicht im Vergleich zu dem, was wir gemacht haben. Da können die nur müde lächeln. Über diesen Lauf wollen wir gleich sprechen, nach Robbie Williams und Angels.

0: gleich exakt 15 Minuten und ihr hört OS Radio. Und zwar am Donnerstag. Hallöchen.
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0: Wenn man hört, dass Freizeitläufer bei einem Lauf mitmachen, wo sie so 6 km/h laufen, das ist so das Stundenmittel, was gelaufen wurde bei dem Lauf, über den wir jetzt sprechen, dann denkt man wahrscheinlich so zuerst, 6 km in einer Stunde, das ist ja jetzt nicht so die Welt, das würde ich vielleicht auch noch hinkriegen. Wenn man allerdings bedenkt, dass sie das über Tage gemacht haben und fast ohne Schlaf, ohne Zeit für Schlaf, dann ist das schon eine ganz andere Dimension. Dann wird der eine oder andere wahrscheinlich denken, das ist doch unmöglich. Es haben aber fast 170 Läuferinnen und Läufer gemacht beim Last Soul Ultra, der vor kurzem in Fürstenau im Osnabrücker Nordkreis zu Ende gegangen ist. Das Rennen ging über mehrere Tage. Nach 4 Tagen am Dienstag, ganz genau, da stand dann der Sieger fest. Über dieses XXL-Lauf-Event spreche ich jetzt mal mit meinem Kollegen Jan Molitor. Jan, hallo.
2: Hallo.
0: Jan, wie läuft das eigentlich ab, sowas, so ein Lauf? Last Ultra, Last Soul Ultra, so heißt das. Das ist ja schon ein ziemlich ungewöhnliches Format, oder?
2: Also ungewöhnlich ist eigentlich nur eine Untertreibung. Was die Athleten da abgezogen haben, ist wirklich heftig. Das Ganze läuft nach dem sogenannten Backyard-Prinzip. Bedeutet, die Teilnehmer müssen eine Runde von 6,7 Kilometern laufen, und zwar unter einer Stunde. Wer das nicht schafft, ist raus. Wer schneller ist, kann die restliche Zeit kurz verschnaufen. Pausen hat man also nur, wenn man die vorgegebene Strecke deutlich vor dieser Stunde schafft. Das Rennen geht so die ganze Zeit weiter. Einen festen Endzeitpunkt gibt es nicht. Am Ende gewinnt der oder diejenige, die einfach am längsten aushält.
0: Nach dem Filmmotto, nur Pferden gibt man den Gnadenschuss so ungefähr. Also laufen bis zum Umfallen, das ist echt heftig, wenn man sich das mal vorstellt. In Fürstenau, da am Dienstag, da hat das Rennen, wo es dann am Dienstag zu Ende gegangen ist, auch ziemlich lange gedauert. Dieses Mal, wie viele Läuferinnen und Läufer waren denn am Ende noch dabei?
2: Das Rennen ging ja tagelang. In den letzten 14 Stunden waren dann aber nur noch 2 im Rennen. Der US-Amerikaner Mark Dowdell und der Deutsche Ayub El Osrouti. Beide hatten da schon 93 Runden in den Knochen. Das sind rund 620 Kilometer. Auf deutschem Boden ist das übrigens ein Rekord. So viel lief hier noch kein Mensch. Und nach ganzen 5 Wettkampftagen ging es dann in die entscheidende 94. Runde.
0: Oh mein Gott, 5 Tage, 94 Runden. Und diese entscheidende Runde, die hatte es offenbar nochmal so richtig in sich. Wie ist das Duell am Ende ausgegangen?
2: Für den Deutschen Ayub El Osrouti war nach 94 Stunden schließlich Schluss. Seine Beine konnten ihn einfach nicht mehr tragen und er brach zusammen. Am Ende lag er völlig erschöpft in einem Feld. Der US-Amerikaner Mark Dowdell machte weiter und schaffte es dagegen, die 94. Runde noch zu Ende zu laufen. Er wurde damit zur letzten Seele und gewann das Rennen. Seine Siegerzahlen bringen einen ins Staunen. Insgesamt kommt er auf mehr als 630 Kilometer nach 94 Stunden. Nach dem Sieg hat Dowdell vor allem seinen Mitstreiter gedankt. Die beiden hätten sich gegenseitig immer wieder ins Limit und sogar darüber hinaus gepusht.
0: Zu absolut krassen Leistungen am Ende bei diesen beiden beim Last Soul Ultralauf in Fürstenau. Alle anderen natürlich auch krass unterwegs. 94 Stunden waren es dann am Ende. Mehr als 630 Kilometer und eine einzige Runde hat dann über Platz 1 und Platz 2 am Ende entschieden. Extremer kann es eigentlich nicht sein. Falls ihr darüber nachdenkt, das auch mal irgendwie auszuprobieren, das würde ich jetzt nicht so von jetzt auf gleich machen. Das Ganze hat nämlich auch seine Schattenseiten. Es gibt Experten, die sagen, wer tagelang läuft, ohne zu schlafen, wie so jetzt da, der riskiert Halluzinationen. Für den menschlichen Körper sei eine solche Belastung eher ungesund. Also, Joggen ist in Ordnung, eine Runde oder auch zwei, langsam steigern, wenn ihr wollt, aber Ultralauf besser nicht. Vielen Dank für diese Infos zum Last Soul Ultra in Fürstenau. Danke, Jan Molitor.
2: Tschüss.
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10.25 Uhr, gleich um halb gibt es die Nachrichten aus der Region Osnabrück und in der nächsten halben Stunde gibt es ein bisschen Promi-Geflüster. Es wird royal, das ist schon mal klar. Bis zu den Nachrichten mit Hinner Gramm noch Nas, If I Rule the World.

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1: Mit Hinak Gramm. Polizei und Staatsanwaltschaft gelingt Schlag gegen Einbrecherbande und Dino aus Terra Vita Park in Bad Essen bekommt ein neues Zuhause. Die Polizei hat nach eigenen Angaben eine Tätergruppe ermittelt, die im Nordwesten Niedersachsens für eine Reihe von Einbrüchen verantwortlich sein soll. In einer gemeinsamen Pressemitteilung mit der Staatsanwaltschaft Osnabrück spricht sie von 3 Männern, denen mehr als 50 Einbrüche zugerechnet werden. Den Großteil der Taten sollen sie in den Landkreisen Aurich und Wittmund begangen haben. Die Verdächtigen sind zwischen 28 und 42 Jahre alt und sollen zu einer chilenischen Tätergruppe gehören, die europaweit aktiv ist. Gegen einen der Männer lag bereits ein europaweiter Haftbefehl vor. Wenige Wochen vor den niedersächsischen Kommunalwahlen haben die ersten Wahlbüros für Bürgerinnen und Bürger geöffnet, die ihre Stimme per Briefwahl abgeben wollen. Im Georgs-Marienhütter Rathaus beispielsweise öffnet das Wahlbüro heute zu den üblichen Öffnungszeiten des Rathauses. Die Stadt Melle sagt, seit gestern laufe die Ausgabe der Briefwahlunterlagen auf Hochtouren. Wer eine Briefwahl beantragen möchte, sollte sich rechtzeitig über Fristen informieren. In der Stadt Osnabrück müssen Briefwahlunterlagen bis zum 9. September beantragt werden. Die Kommunalwahlen sind dann ein paar Tage später am 13. September. Wie können Bauernhöfe dabei helfen, das Stromnetz besser zu stabilisieren? Dazu forscht aktuell die Hochschule Osnabrück gemeinsam mit der TU Braunschweig. Am Beispiel eines Milchviehbetriebes untersuchen die Forschenden, wann Strom erzeugt und wann er verbraucht wird. Etwa für Melkroboter oder die Milchkühlung. Ziel ist es, überschüssige Energie zu speichern und den Stromverbrauch besser an das Angebot anzupassen. Außerdem prüfen die Forschenden, ob Bauernhöfe bei Stromausfällen weiterarbeiten und wichtige Einrichtungen mit Energie versorgen können. Die Deutsche Bundesstiftung Umwelt fördert das Projekt mit rund 170.000 Euro. Der Natur- und Geopark Terra Vita hat vor einigen Wochen bekannt gegeben, dass seine lebensgroße Dino-Statue Elise ein neues Zuhause bekommen soll. Die Suche ist jetzt abgeschlossen. Elise zieht nach Vechta. Eine Baufirma aus Vechta konnte sich gegen 160 Bewerber durchsetzen und darf den Dino bei sich aufnehmen. Damit ist die Reise allerdings noch nicht zu Ende. Wo genau die Dino-Statue künftig stehen soll, ist noch unklar. Terra Vita wollte Elise abgeben, weil sie nach aktuellem Forschungsstand nicht mehr zeitgemäß sei. Die echten Dinosaurier sollen offenbar anders ausgesehen haben. Dino Elise wird voraussichtlich im Oktober umziehen.
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2: Ja, es ist weiterhin unbeständig, wechselhaft das Wetter bei uns in der Region. So langsam, aber sicher lockert es jetzt auf, nachdem es ziemlich bedeckt in den Tag reingegangen ist. Die Sonne kommt raus. Allerdings müssen wir am Nachmittag in Stadt und Landkreis auch mit Gewitter und mit Regen deswegen rechnen. Das kann zumindest örtlich der Fall sein. Es ist den ganzen Tag heute recht windig. Und es werden nicht mehr als 21 Grad im Laufe des Tages. Jetzt im Moment sind wir so bei 17 Grad in Sentrup und in Meesdorf. 18 Grad melden Finte und Osnabrück. In der Nacht ist es größtenteils klar, ohne Wolken, bei so 13, 14 Grad Tiefstwert. In der zweiten Nachthälfte wird es dann, okay, wieder ein bisschen bewölkt. Morgen tagsüber auch bewölkt oder aber auch wolkig. Die Sonne kommt allerdings öfter raus als heute. Das heißt aber nicht, dass es gegen Abend nicht auch wieder vereinzelt Regen geben kann. Morgen maximal 20 Grad.
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2: An der Autobahn 1 Osnabrück Richtung Bremen ist die Ausfahrt Neunkirchen-Vörden wegen Bauarbeiten noch bis heute Mittag 12 Uhr gesperrt. Außerdem ist ab heute in Belm die Icker-Landstraße wegen Bauarbeiten zwischen Icker und dem Kreisverkehr Icker-Landstraße-Poverweg gesperrt. Dauert voraussichtlich bis Ende September, da gibt es aber eine Umleitung. Und Blitzer gibt es auch natürlich, die stehen im Landkreis heute unter anderem in und um Georgs-Marienhütte und im Osnabrücker Stadtteil Schinkel. An der Bremer Straße stadtauswärts oben auf dem Schinkelberg, etwa in Höhe des griechischen Imbisses dort, da steht auch ein Blitzer, der ist uns gemeldet worden. Wenn ihr noch weitere Verkehrshinweise habt, dann könnt ihr uns Bescheid geben. Wir geben das dann auch gerne weiter. Unsere Telefonnummer ist die 0541 750 400. Ihr könnt aber auch selbstverständlich immer eine WhatsApp schicken. Das ist eigentlich sogar besser. Und zwar an die Nummer 0157 88 533 187. Beide Nummern und alle Infos zu OS Radio findet ihr unter osradio.de. Und damit weiterhin einen schönen Vormittag bei OS Radio. Der Tag Ich bin Markus Oberholthaus und hier kommt Harry Styles und er besingt American Girls.

0: 10 Uhr und 42 Minuten, gleich Viertel vor 11. Schönen Vormittag bei OS Radio am Donnerstag. Es wird ein bisschen märchenhaft jetzt, deswegen fange ich auch mal so an. Es war einmal ein König, der hatte zwei Söhne. Der eine war ganz lieb und brav und wird der Thronfolger. Der andere war rebellisch und unartig und ist mit seiner Frau aus seinem Land weggegangen. Aber jetzt passiert offenbar tatsächlich was Märchenhaftes. Und damit sind wir beim
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0: Genau. Und zwar aus dem Vereinigten Königreich. Da gibt es einen König, Charles III., der hatte seinen Zweitgeborenen, Prinz Harry, verstoßen. Warum? Wir wissen es nicht genau, warum. Jetzt aber erreichen uns Nachrichten, dass Prinz Harry und seine Frau Meghan offenbar eine Rückkehr in ihre Heimat, also in seine Heimat, in das Vereinigte Königreich planen, zurück in die Arme von Daddy. Mehr als 6 Jahre nach dem Umzug nach Kalifornien will das Paar mit seinen Kindern offenbar noch diesen Monat zurückkehren, wie unter anderem der Daily Telegraph und die Sun in Großbritannien meldeten. Wieso, weshalb, warum? Tell me why. Tine Klimach sagte heute Morgen bei Verena Morris in Startklar, das sei noch unklar.
2: Ob sie pleite sind oder wegen möglicher Krankheiten. Charles hatte ja Krebs vor 2 Jahren. Die Behandlung lief aber wohl erfolgreich. Trotzdem, er ist jetzt 77 Jahre alt. Geld haben die beiden nicht mehr vom Königshaus bekommen. Meghan und Harry sind ja vor Jahren ausgestiegen, haben sich von ihren royalen Pflichten losgesagt und in Kalifornien ein neues Leben angefangen. Stichwort Maxit. Danach folgten Vorwürfe von schlechter Behandlung von Meghan, Rassismus seitens der Royals und so weiter. Dann war das Verhältnis ganz dahin. Harry hatte aber wohl letztes Jahr schon gesagt, sich versöhnen zu wollen. Und das scheint wohl jetzt soweit zu sein.
0: Und das sorgt in UK wahrscheinlich für relativ unbritisches Flutter. Also sowas wie Kribbeln im Bauch oder Vorfreude oder Aufgeregtheit. Auch weil noch gar nicht so wirklich klar, ob das forever, also für immer sein könnte. Das Königshaus habe das auch alles noch gar nicht bestätigt, aber es wird eben gemeldet.
2: Was aber britische Medien melden, ist, dass Meghan und Harry samt Familie außerhalb von London wohnen werden und die beiden Kinder ab September dort zur Schule schicken. Das deutet schon darauf hin, dass das kein Kurzbesuch ist. König Charles selbst soll erst Sonntag davon erfahren haben. Deren Verhältnis gilt ja als, ja, zerrüttet. Er soll sich aber sehr darauf freuen, seine Enkel bald wieder öfter zu sehen. Letzten Monat hatte es ein erstes Treffen mit allen gegeben, nach Jahren der Eiszeit.
0: Naja, aber so ganz aufgetaut hört sich das ja immer noch nicht an, was Tine Klimach da gerade gesagt hat. Aber es könnte ein erster Schritt sein. Und am Ende, wenn sie nicht gestorben sind, dann vertragen sie sich noch heute oder was auch immer. Das hofft bestimmt auch die Queen oben im Himmel. Gott hab sie selig. Harry war doch ihr Lieblingsenkel.

gehe mal kurz raus hier, bald schalte ich Gambino und Feels Like Summer wegen einer wichtigen aktuellen Verkehrsmeldung. Es gibt nämlich einen Falschfahrer auf der B68. Vorsicht bitte, Autofahrer, B68 Wallenhorst in Höhe der A1 Osnabrück Nord. Kommt euch ein Falschfahrer entgegen, bitte äußerst rechts fahren und nicht überholen. Auf der B68 Wallenhorst in Höhe der A1 Osnabrück Nord ist ein Falschfahrer unterwegs. Vorsicht bitte in beiden Richtungen. Wir sagen Bescheid, wenn die Gefahr vorbei ist.

Childish Gambino, Feels Like Summer, 10.52 Uhr. Bevor ich euch sage, wie es gleich weitergeht in den Nachrichten um 11 mit Diana Kramer, nochmal der Warnhinweis für die Autofahrer auf der B68 Wallenhorst in Höhe der A1 Osnabrück Nord. Da kommt euch ein Falschfahrer entgegen, fahrt bitte äußerst rechts und überholt nicht. Ich sag's nochmal, auf der B68 Wallenhorst Höhe Autobahn 1 Osnabrück Nord ist ein Falschfahrer unterwegs. Vorsicht bitte in beiden Richtungen. In 8 Minuten ist es 11, dann geht's hier weiter mit den Nachrichten aus Deutschland und der Welt und Diana Kramer. Und da geht's unter anderem um Vorwürfe der Grünen von der Grünen-Fraktionschefin Katharina Dröge in Richtung Bundeskanzler. Vorwürfe wegen Tatenlosigkeit in der Klimakrise. Vor dem Hintergrund von bislang 14.000 hitzebedingten Todesfällen in diesem Jahr ist das vielleicht ein bisschen nachvollziehbar. Mehr dazu und andere Nachrichten aus Deutschland und der Welt dann gleich in circa 8 Minuten. Hier ist Cindy Lauper mit True Colors bei OS Radio, der Tag am Donnerstag.

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1: Ich bin Diana Kramer. Grünen-Fraktionschefin Katharina Dröge hat Bundeskanzler Friedrich Merz Schweigen und Untätigkeit in der Klimakrise vorgeworfen. Brutale Hitze, tausende Tote und der Kanzler schweige. Dazu brennende Wälder und der Kanzler informiere sich und tue ansonsten nichts, sagte Dröge im Frühstart bei NTV.
2: Friedrich Merz scheint ja zu hoffen, dass, wenn er im Urlaub ist und niemand ihn sieht, auch niemand auf die Idee kommt, dass er vielleicht zuständig sein könnte, die Folgen der Klimakrise zu bekämpfen. Und das ist aber nicht der Fall. Die Menschen warten gerade darauf, dass ein Kanzler handelt.
1: Die Vorsitzende der Grünen-Fraktion Katharina Dröge. In Deutschland sind laut Schätzungen des Robert-Koch-Instituts in diesem Jahr rund 14.000 Menschen im Zusammenhang mit Hitze gestorben. Das entspricht fast 17 Sterbefällen pro 100.000 Einwohner, geht aus einem aktuellen RKI-Bericht hervor, der den Zeitraum von Anfang April bis 9. August betrachtet. Damit sind in diesem Jahr bisher deutlich mehr Menschen infolge von Hitze gestorben als sonst in ganzen Jahren. Wegen der geringen Füllstände der Gasspeicher warnt der Verbraucherzentrale Bundesverband vor steigenden Preisen für Gaskunden. Vorständin Ramona Popp sagte, niedrige Speicherstände könnten die angespannte Lage auf den Energiemärkten im kommenden Winter weiter verschärfen.
3: Der früher wichtigste Gaslieferant Russland ist schon mit Beginn des Ukraine-Kriegs weggebrochen und der Iran-Krieg sorgt für weitere Knappheit. Die Transporte kommen kaum durch die Straße von Hormuz und das treibt die Preise in die Höhe. Normalerweise kaufen die Händler im Sommer ein, um das Gas in der Heizperiode zu verkaufen, aber aktuell sind die Speicher nur halb voll. Im November müssten sie nach gesetzlichen Vorgaben zu 80% gefüllt sein. Für eine sichere Versorgung im Winter sieht das Wirtschaftsministerium die Händler in der Pflicht und verwies auf weitere Lieferanten wie Norwegen, Frankreich oder Belgien. Ursula Winkler, Nachrichtenredaktion.
1: China hat im ersten Halbjahr 2026 seine Position

0: Position als wichtigster Handelspartner Deutschlands behauptet. Das Volumen aus Importen und Exporten im Geschäft mit der Volksrepublik summierte sich von Januar bis Juni laut Statistischem Bundesamt auf 125,5 Milliarden Euro. China war 2024 als wichtigster deutscher Handelspartner von den USA verdrängt worden, holte sich im vergangenen Jahr aber den Spitzenplatz zurück.
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2: Ja, der Wetterblick auf die Region Osnabrück zeigt, dass es weiterhin wechselhaft ist. Mal wolkig, mal teils sonnig und aufgelockert. Dazu können am Nachmittag auch einzelne Schauer durchziehen. Vielleicht gebietsweise auch Gewitter. Die Temperaturen schaffen es auf maximal 20 Grad von aktuell 18 oder 17. 17 im Stadtgebiet, 18 Grad im Landkreis in Quakenbrück, Belm oder Bad Rothenfelde. In der Nacht ist es trocken und weitgehend sogar sternklar, das heißt wolkenlos bei 13, 14 Grad Tiefstwerten. Morgen geht es ganz ähnlich weiter wie heute. Es gibt einige Wolken. Mal ist es bewölkt, mal ist es wolkig. Zwischendurch kommt auch die Sonne raus. Und es kann sein, dass es gegen Abend wohl wieder einen Schauer gibt oder vielleicht auch mehrere. Maximal 19 bis 20 Grad werden es dann auch morgen. Ja, ist ein bisschen Aprilwetter jetzt tatsächlich im August.
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2: Mit der Warnmeldung wegen des Falschfahrers auf der B68, die habe ich nochmal für euch. Also Achtung bitte, auf der B68 Wallenhorst in Höhe der A1 Osnabrück Nord kommt euch ein Falschfahrer entgegen. Fahrt bitte äußerst rechts und überholt nicht. Auf der B68 Wallenhorst in Höhe A1 Osnabrück Nord ist ein Falschfahrer unterwegs. Vorsicht bitte in beiden Richtungen. Noch gibt es da keine Entwarnung. Falls es die gibt, sagen wir natürlich sofort Bescheid. Dann A1 Osnabrück Richtung Bremen, da ist die Ausfahrt Neunkirchen-Vörden heute bis 12 Uhr noch, eine Stunde voraussichtlich wegen Bauarbeiten gesperrt. Außerdem ist ab heute in Belm die Ecker-Landstraße gesperrt wegen Bauarbeiten zwischen Ecker und dem Kreisverkehr Ecker-Landstraße-Prover-Weg. Das dauert voraussichtlich bis Ende September. Die Blitzer im Landkreis stehen heute unter anderem in und um Georgsmarienhütte. Dann steht einer an der Autobahn 33, Bielefeld Richtung Osnabrück, zwischen Haderberg und Osnabrück Süd. Dann im Landkreis an der Kreuzung Fördener Straße-Lutterdamm, so in etwa an der Kreuzung Fördener Straße-Lutterdamm in Osterkappeln-Fenner im Fennermoor. Und in Osnabrück im Stadtteil Schinkel an der Bremer Straße, stadtauswärts auf dem Schinkelberg. Dort wird auch geblitzt. Solltet ihr noch weitere Verkehrshinweise haben, sagt uns gerne Bescheid. Ihr erreicht OS Radio unter der Nummer 0541 750 400 oder per WhatsApp. Dann bitte an 0157 88 533 187 schicken. Beide Nummern gibt es auch online.
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2: Damit gute Fahrt und einen schönen Donnerstagvormittag.
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2: Ja, wir haben es gerade in den Nachrichten gehört. Die Grünen-Fraktionschefin wirft dem Kanzler Untätigkeit in Sachen Klimakrise vor. Der ist im Urlaub und kümmert sich um nichts und das würde ihn da nichts angehen, hat sie gesagt, wie wir gehört haben. Viele Menschen beschäftigen sich aber mit dem Thema Klimakrise und forschen drumherum zu vielen, vielen Themen. Zum Beispiel auch zu der Frage, wie viel Wasser eigentlich in Waldböden bleibt. Das ist eine berechtigte Frage, wenn man denkt, dass es immer trockener wird und immer heißer wird, so wie wir es ja auch erlebt haben schon und wie es wahrscheinlich auch weitergeht. Unter anderem die Universität Osnabrück forscht damit mit einem Professor für physische Geografie, Steffen Seitz heißt der, und mit dem haben wir darüber gesprochen, was da genau erforscht wird. Mehr dazu gleich in dieser halben Stunde. Mein Name ist Markus Überholz.

0: Kim, ich showing out bei OS Radio um 11 und 14 Minuten.
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0: Extreme Hitze, Trockenheit, Waldbrände, das alles sind Zustände, die unsere Wälder immer mehr unter Druck setzen. Das erleben wir auch gerade in den vergangenen Wochen, dass wir diese Probleme haben. Gerade in Regionen, in denen ohnehin nicht viel Regen fällt, stellt sich deshalb die wichtige Frage, wie viel Wasser bleibt eigentlich im Waldboden? Wie viel kann der Waldboden aufnehmen und auch speichern? Und eine zusätzliche Frage ist auch noch, welche Rolle spielt dabei die Vegetation, die da am Boden ist? Genau das untersuchen Forschende der Universität Osnabrück unter der Leitung von Steffen Seitz. Er ist Professor für physische Geographie. Dafür geht's aber nach Brandenburg in einen Kieferwald. Da wird langfristig beobachtet, wie sich die Bodenfeuchte verändert und welchen Einfluss Moose und andere bodendeckende Pflanzen darauf haben.
2: Wie viel und auch wie lange der Boden die Feuchte aufnehmen und auch halten kann und auch wie der abgibt eventuell, ist ein ganz wichtiger Punkt. Und hier muss man auch unterscheiden Bodenfeuchte und Grundwasser. Grundwasserneubildung ist ja vielleicht viel mehr in der Diskussion, auch in den Medien. Also das ganz große Bild, der Grundwasserkörper, wie die sich auffüllen oder auch eben entleeren. Und wir sind deutlich weiter drüber. Also wir gucken uns den ersten Meter im Prinzip des Oberbodens an und schauen da, wie zum Beispiel eine Moospflanze eben Wasser in den Boden abgibt.
0: Also die Forschenden schauen sich vor allem den Waldboden an, nicht das, was in der Tiefe passiert. Steffen Seitz hat es gesagt, den ersten Meter des Waldbodens, den sogenannten Oberboden. Und da sagt Seitz, der sei auch erstmal gar nicht so unterschiedlich zu den meisten Böden in Gärten.
2: Also wir haben da sogenannten A-Horizont, in dem sehr viel Humus drin ist, also sehr viel organische Substanz drin ist, dass eben die Pflanzen als Lebensgrundlage nehmen. Und sehr wichtig ist, dass im Vergleich zum Festgestein eben das recht locker ist. Also wir haben hier einen aufbereiteten, verwitterten Körper im Prinzip aus Mineralen und aber eben auch aus Organik, der eben als Grundlage für jedes Pflanzenwachstum dient und eben auch der Übergang ist von der Atmosphäre dann in den tieferen Untergrund. Also dieser Grenzbereich, in dem ganz viel Leben einfach stattfindet. Und Wasser da eben eine ganz enorme Rolle spielt. Einfach.
0: Ja, und dieses Wasser, das wird gemessen, ziemlich genau sogar gemessen, mit einer automatisierten Messstation alle 10 Minuten. Gerade für die Bodenfeuchte seien solche kurzen Messintervalle wichtig, sagt Steffen Seitz, denn so lasse sich beobachten, wie der Boden auf Regen, auf Trockenheit und die zunehmenden schwankenden Niederschläge reagiert. Warum das alles jetzt aber in Brandenburg und nicht hier bei uns in der Region? Weil da weniger Regen fällt als in anderen Teilen Deutschlands. Die Kiefernwälder dort wachsen außerdem auf sandigen Böden. Das sind Bedingungen, unter denen die Frage nach der Wasserverfügbarkeit besonders relevant ist. Und die Forschenden wollen da auch noch mehr herausfinden, nämlich welche Rolle zum Beispiel Moose bei der Speicherung von Wasser spielen. Die Ergebnisse könnten interessant werden.
2: Es könnte auch mal eine praktische Anwendung haben, eben für den Erosionsschutz zum Beispiel oder auch für die Auflockerung von Böden nach Verdichtung, gerade durch die Forstwirtschaft. Es wird in anderen Bereichen, nicht in Deutschland, aber zum Beispiel in den USA angewandt, nach Waldbränden. Also da gibt es zum Beispiel das sogenannte Fire Moss. Nach großen Waldbränden werfen die so Pellets von Moosen aus mit so einer Nährflüssigkeit und testen dann, ob das eben die Regenerierung des Ökosystems eben nach einem Waldbrand schneller macht.
0: Moose sind wichtig für Wälder nach Waldbränden möglicherweise. Bei den vielen Waldbränden, die wir jetzt auch in jüngster Zeit hatten, dürfte das für Waldbesitzer und für Kommunen vielleicht interessant sein, Moos dann in Zukunft für die Regeneration der Böden auch hier bei uns in Deutschland einzusetzen. Die Studie der Universität Osnabrück wird gefördert von einer Stiftung, ist auf 3 Jahre angelegt und nach diesen 3 Jahren dürfen wir natürlich gespannt sein, welche Erkenntnisse das Moos und andere bodendeckende Pflanzen noch für uns und unsere Wälder bereithalten.
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Tamero Quay, Deeper Underground, und ich habe die Entwarnung für euch, für den Falschfahrer B68 Wallenhorsthöhe A1 Osnabrück Nord. Die Warnung ist aufgehoben, ihr habt ja wieder freie Fahrt. Der Falschfahrer auf der B68 Wallenhorst in Höhe der Autobahn 1 Osnabrück Nord ist weg. Und hier geht's gleich um halb weiter mit den Nachrichten aus Stadt und Landkreis Osnabrück. Hintergramm hat die für euch. Da geht's unter anderem auch nochmal um Wissenschaft und um Forschung. Wir haben ja gerade über die Sache mit den Waldböden gesprochen. Und da geht es um die Frage, wie Bauernhöfe dabei helfen können, das Stromnetz zu stabilisieren. Dazu forscht aktuell die Hochschule Osnabrück zusammen mit der Technischen Universität in Braunschweig. Dazu mehr und andere Nachrichten gleich um halb mit Hinak.

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1: Mit Hinak Gramm. Polizei und Staatsanwaltschaft gelingt Schlag gegen Einbrecherbande und Dino aus Terra Vita Park in Bad Essen bekommt ein neues Zuhause. Die Polizei hat nach eigenen Angaben eine Tätergruppe ermittelt, die im Nordwesten Niedersachsens für eine Reihe von Einbrüchen verantwortlich sein soll. In einer gemeinsamen Pressemitteilung mit der Staatsanwaltschaft Osnabrück spricht sie von 3 Männern, denen mehr als 50 Einbrüche zugerechnet werden. Den Großteil der Taten sollen sie in den Landkreisen Aurich und Wittmund begangen haben. Die Verdächtigen sind zwischen 28 und 42 Jahre alt und sollen zu einer chilenischen Tätergruppe gehören, die europaweit aktiv ist. Gegen einen der Männer lag bereits ein europaweiter Haftbefehl vor. Wenige Wochen vor den niedersächsischen Kommunalwahlen haben die ersten Wahlbüros für Bürgerinnen und Bürger geöffnet, die ihre Stimme per Briefwahl abgeben wollen. Im Georgs-Marienhütter Rathaus beispielsweise öffnet das Wahlbüro heute zu den üblichen Öffnungszeiten des Rathauses. Die Stadt Melle sagt, seit gestern laufe die Ausgabe der Briefwahlunterlagen auf Hochtouren. Wer eine Briefwahl beantragen möchte, sollte sich rechtzeitig über Fristen informieren. In der Stadt Osnabrück müssen Briefwahlunterlagen bis zum 9. September beantragt werden. Die Kommunalwahlen sind dann ein paar Tage später am 13. September. Wie können Bauernhöfe dabei helfen, das Stromnetz besser zu stabilisieren? Dazu forscht aktuell die Hochschule Osnabrück gemeinsam mit der TU Braunschweig. Am Beispiel eines Milchviehbetriebes untersuchen die Forschenden, wann Strom erzeugt und wann er verbraucht wird. Etwa für Melkroboter oder die Milchkühlung. Ziel ist es, überschüssige Energie zu speichern und den Stromverbrauch besser an das Angebot anzupassen. Außerdem prüfen die Forschenden, ob Bauernhöfe bei Stromausfällen weiterarbeiten und wichtige Einrichtungen mit Energie versorgen können. Die Deutsche Bundesstiftung Umwelt fördert das Projekt mit rund 170.000 Euro. Der Natur- und Geopark Terra Vita hat vor einigen Wochen bekannt gegeben, dass seine lebensgroße Dino-Statue Elise ein neues Zuhause bekommen soll. Die Suche ist jetzt abgeschlossen. Elise zieht nach Vechta. Eine Baufirma aus Vechta konnte sich gegen 160 Bewerber durchsetzen und darf den Dino bei sich aufnehmen. Damit ist die Reise allerdings noch nicht zu Ende. Wo genau die Dino-Statue künftig stehen soll, ist noch unklar. Terra Vita wollte Elise abgeben, weil sie nach aktuellem Forschungsstand nicht mehr zeitgemäß sei. Die echten Dinosaurier sollen offenbar anders ausgesehen haben. Dino Elise wird voraussichtlich im Oktober umziehen.
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2: Unbeständiges Wetter auch heute in der Region Osnabrück. Jetzt so für den Rest des Tages wird es dann doch teilweise recht sonnig sein, sonniger als zu Tagesbeginn. Es ist allerdings nicht wolkenlos, leicht bewölkt oder wolkig, so sieht das aus bis in den Abend hinein. Es kann dann am Nachmittag aber auch wieder Schauer geben, gebietsweise zumindest, und womöglich auch Gewitter. 21 Grad heute der Topwert, 18 Grad haben wir aktuell in Schlederhausen, Gaste und Osnabrück und 17 Grad in Bippen. Dazu gibt es heute den ganzen Nachmittag auch ziemlich frische Windböen. In der Nacht 13 bis 14 Grad und morgen haben wir dann ähnliche Höchstwerte wie heute, so 19, 20, vielleicht auch wieder 21 Grad. Es ist tagsüber trocken und öfter mal aufgelockert, also es gibt ein bisschen mehr Sonne. Gegen Abend kann es dann wieder vereinzelt Schauer geben.
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2: Autobahn 1 Osnabrück Richtung Bremen, da ist noch eine gute halbe Stunde die Ausfahrt Neunkirchen-Vörden wegen Bauarbeiten gesperrt. Ab heute ist ebenfalls gesperrt in Belm die Icker-Landstraße wegen Bauarbeiten zwischen Icker und dem Kreisverkehr Icker-Landstraße-Prover Weg. Dauert voraussichtlich bis Ende September. Da ist aber eine Umleitung ausgeschildert. Geblitzt wird im Landkreis heute unter anderem in und um Georgs-Marienhütte. Dann gibt es weiterhin einen Blitzer an der Autobahn 33 Bielefeld Richtung Osnabrück zwischen Haderberg und Osnabrück Süd, dem Kreuz Osnabrück Süd. Und im Stadtteil Schinkel in Osnabrück an der Bremer Straße stadtauswärts auf dem Schinkelberg, da steht auch ein Blitzgerät. Wenn ihr noch weitere Verkehrshinweise habt, meldet euch gerne, teilt uns das mit, wir geben es gerne weiter. Ihr könnt uns eine WhatsApp schicken an die Nummer 0157 88 533 187 oder anrufen 0541 750 400. Das ist die OS Radio Telefonnummer. Beide Nummern und alle Infos zu uns findet ihr auch unter osradio.de. Und damit eine gute Fahrt und einen schönen Donnerstagvormittag.
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2: Donnerstag, Donnerstag, Donnerstag. Das heißt Kino. Gleich die Kurzzusammenfassung. Ich bin Markus Woholthaus. Hallo.

0: Charlene Spiteri, die Sängerin von Texas, sucht offenbar immer noch einen Freund. Ein Liebhaber will sie nicht, singt sie seit 1989 schon. Schöner Regelmäßigkeit, Texas. I don't want a lover bei US Radio. 11.43 Uhr, Mahlzeit. Es ist Zeit für den kleinen Kinoüberblick bei US Radio. Die gibt es ja immer am Donnerstag, klar, weil Donnerstag die neuen Filme kommen. Über zwei von den drei Filmen, die Thomas Bremser jetzt nochmal kurz zusammenfasst, haben wir schon etwas ausführlicher gesprochen im Laufe dieser Woche, weil ihr Kinogutscheine dafür gewinnen konntet. Deswegen kommen die auch erst an Stelle 2 und 3. Und los geht's mit einem Film, über den wir in dieser Woche noch gar nicht gesprochen haben.
1: Wir waren glücklich. Schlaf schön. Bis bei mir diese Träume anfingen.
2: Insidious ist eine der beliebtesten Reihen im modernen Horror. Im sechsten Teil Out of the Further träumt die junge Mutter Gemma furchtbare Dinge, doch...
3: Das sind keine Träume, Gemma.
2: Gemma ist in der Lage, in die Anderswelt zu reisen, doch damit nicht genug. Sie kann die Wesen, die dort leben, nicht nur sehen.
4: Du hast eine Fähigkeit, die ich für unmöglich hielt. Du kannst Dämonen aus dem Ewigreich zurückholen.
2: Und plötzlich wimmelt es in der realen Welt von Untoten. Insidious, Out of the Further, ist wieder mächtig düster und gruselig.
4: Wenn die Toten auferstehen, sind die Lebenden am Ende.
5: Du wirst nach Südamerika reisen für eine Kreuzfahrt.
2: In der französischen Komödie Masopilami soll Zooarbeiter David ein Paket aus Südamerika abholen für seinen Chef. Und das hat es in sich.
6: Was ist das? Das Masopilami.
2: Das hyperaktive Wesen mit XXL-Schwanz sorgt für eine chaotische Reise. Weil es sehr viel wert ist, sind auch Kriminelle an Bord.
7: Wir sind auf der Suche nach einem Tier, gelb, mit schwarzen Punkten. Jeder, der Informationen zu diesem Tier hat, hebt die Hand.
2: Masopilami ist eine beliebte Comicfigur in Frankreich. Die derbe Familienkomödie ist dort der Sommerhit im Kino.
7: Schnappt euch das Vieh.
8: Ich würde gern mit dir nach Italien wandern.
9: Ja. Wenn du mir die richtigen Schuhe besorgst.
2: Spaziergang nach Syrakus erzählt die Geschichte von Paul, dessen größter Traum ist es, die DDR einmal zu verlassen, um nach Sizilien zu reisen. Jahrelang bereitet er sich vor.
10: Paul Gompitz, Rostock. Ich will segeln lernen. Jetzt.
2: Schließlich flüchtet Paul Ende der 80er über die Ostsee und Dänemark, was in der DDR eine schwere Straftat ist.
11: Sollte mein Grenzdurchbruch gelingen, so bitte ich Ihre Behörde nachträglich, meinen Verzweiflungsschritt zu legalisieren.
2: Spaziergang nach Syrakus handelt von Fernweh und Rebellion. Überzeugend gespielt von Charlie Hübner und seiner Ehefrau Dina Beckmann.
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11 Uhr und 50 Minuten. Diana Kramer versorgt euch gleich mit den Nachrichten aus Deutschland und der Welt, mit dem, was heute anliegt. Was so anliegt am Tag, das sagen wir euch ja immer morgens ganz früh, so um 10 nach 6, Viertel nach 6 bei OS Radio Startklar. Da gucken wir auch immer mal ganz gerne, also ich persönlich, was so für Jahrestag oder Aktionstage sind. Wer so Geburtstag hat oder wer Namenstag hat. Namenstag hat heute übrigens einer, der besser hätte gestern Namenstag haben sollen. Das hätte besser zu uns gepasst. Oswin hat nämlich heute Namenstag. Genau, dieser Name wird heute gefeiert. Und ihr wisst ja, Oswin, Oswins Welt, das kommt immer bei uns am Mittwoch früh bei OS Radio Startklar. Aber das Gute ist, wir haben eine Internetseite, osradio.de. Und da könnt ihr mal runterscrollen. Da gibt es einen freundlich nett dreinblickenden Mann mit einer Mütze auf. Da steht Oswins Welt drüber. Und da könnt ihr euch alles Mögliche von Oswin, auf jeden Fall die aktuelle Geschichte, die er zu erzählen hatte, immer am Mittwoch in aller Ruhe nochmal anhören. Was sehe ich bei den Geburtstagen von heute? Dass drei sehr, sehr bekannte Musiker an einem Tag Geburtstag haben, das wusste ich gar nicht. Zum Beispiel Phil Lynott, Bassist und Sänger der irischen Band Thin Lizzy, die es ja auch schon nicht mehr gibt. Dann Isaac Hayes, Soul-Legende, das kann man durchaus sagen. Und Robert Plant, das ist auch der einzige von den dreien, der noch lebt. Robert Plant, der Sänger von Led Zeppelin, der wird heute 78 Jahre alt. Und den gibt's gleich hier bei uns bei OS Radio. Bis zu den Nachrichten unter anderem noch. 11.52 Uhr. Und hier ist Robert Plant jetzt nicht mit Led Zeppelin, sondern alleine mit einem seiner ersten Hits, als er solo unterwegs war. 29 Palms.

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1: Ich bin Diana Kramer. Rund 14.000 Menschen hier in Deutschland sind laut Schätzungen des Robert-Koch-Instituts in diesem Jahr bereits in Zusammenhang mit Hitzeperioden gestorben. Das entspricht fast 17 Sterbefällen pro 100.000 Einwohner, geht aus einem aktuellen RKI-Bericht hervor.
2: Es sind bisher deutlich mehr Menschen infolge von Hitze gestorben als in den vergangenen Jahren. Für die hohe Zahl dieses Jahr fällt die starke Hitzewelle Ende Juni besonders schwer ins Gewicht. Das RKI schätzt, dass zu dem Zeitpunkt über 9000 Menschen gestorben sind. Die Temperaturen lagen in diesen Tagen an vielen Orten in Deutschland über 40 Grad. Besonders gefährlich ist Hitze für alte Menschen. Etwas mehr als die Hälfte der Toten war 85 Jahre alt oder älter. Die Gesamtzahl der diesjährigen Hitzetoten könnte sogar noch höher liegen. Tine Klimach, Berlin.
1: Grünen-Fraktionschefin Katharina Dröge hat mit Blick auf die Hitzewelle, die vielen Toten und auch Waldbrände infolge der Klimakrise Bundeskanzler Friedrich Merz Schweigen und Untätigkeit vorgeworfen. Der Kanzler schweige und tue nichts, sagte sie bei NTV. Aus ihrer Sicht scheine der Kanzler zu hoffen, dass er während seines Urlaubs nicht zuständig sei. Die Menschen würden aber erwarten, dass ein Kanzler in dieser Lage handelt, so Dröge. Zeitdruck und jede Menge Stress. Jeder zweite Azubi hierzulande fühlt sich psychisch belastet. Das ist das Ergebnis einer Umfrage des Deutschen Gewerkschaftsbunds unter jungen Leuten für den Ausbildungsreport 2026.
3: Zeit- und Leistungsdruck, zu wenig Personal, das sind die Hauptkritikpunkte der Azubis. Viele sagen aber auch, wir kommen mit unserem Geld kaum über die Runden. Viele sind also unzufrieden, so viele wie noch nie, seitdem es den Ausbildungsreport überhaupt gibt. Frust herrscht danach vor allem im Friseurhandwerk und der Hotelbranche. Von Industriemechanikern und Verwaltungsangestellten kommt dagegen eher ein Daumen hoch. Claudia Wächter, Nachrichtenredaktion.
1: Der Lotto-Jackpot mit der Maximalhöhe von 50 Millionen Euro ist zum zweiten Mal in Folge geknackt worden. Wie Lotto Bremen mitteilte, gehen 16,6 Millionen Euro einmal nach Hessen und zweimal nach Niedersachsen. Erst am Wochenende hatte ein Tipper aus Thüringen 50 Millionen gewonnen. Zuvor hatte seit Ende März niemand die sechs richtigen Zahlen plus Superzahl getippt. Das war laut Lotto Rekord.
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4: Ja, es gibt heute ein bisschen mehr Sonne als in den vergangenen Tagen. Es hat ein bisschen gedauert, bis die Wolken sich aufgelockert haben, locker gemacht haben. Jetzt haben sie es aber. Jetzt ist es teils sonnig, zumindest in der Region.

0: Osnabrück, das bleibt es auch eigentlich bis in den Abend hinein. Allerdings kann es am Nachmittag nochmal hier und da Schauer geben und womöglich auch noch das ein oder andere kleine Gewitterchen. 21 Grad werden das heute maximal, 18 Grad sind es aktuell in Westerkappeln, 19 Grad in Osnabrück und in Wallenhorst und in Bad Lahr. In der kommenden Nacht trocken bei so 13, 14 Grad, morgen ähnliche Werte wie heute, 19, 20, vielleicht 21 Grad mit ein bisschen mehr Sonne als heute und meistens trockenem Wetter tagsüber, am frühen Abend allerdings kann es örtlich noch etwas schauern.
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0: Vorsicht bitte auf der Autobahn 30 Osnabrück Richtung Bad Oeynhausen zwischen den Anschlussstellen Bissendorf und Gesmold. Dort liegen Fahrzeugteile auf der Fahrbahn. Dann ist ab heute in Belm die Icker Landstraße gesperrt wegen Bauarbeiten zwischen Icker und dem Kreisverkehr Icker Landstraße Pover Weg. Das dauert voraussichtlich bis Ende September. Dort gibt es eine Umleitung. Blitzer im Landkreis stehen heute unter anderem in und um Georgsmarienhütte. Dann immer noch an der Autobahn 33 Bielefeld Richtung Osnabrück zwischen Haderberg und dem Kreuz Osnabrück Süd. Und in Osnabrück-Schinkel an der Bremer Straße oben auf dem Berg, auf dem Schinkelberg, stadtauswärts. Wenn ihr noch weitere Verkehrshinweise habt, sagt uns gerne Bescheid. Ihr erreicht OS Radio unter der Nummer 0541 750 400 oder per WhatsApp unter der Nummer 0157 88 533 187. Beide Nummern findet ihr auch online.
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0: Einen wunderschönen Donnerstagmittag, 12:04. Jetzt haben wir vorhin kurz über Namenstage und Geburtstage gesprochen. Geburtstage haben, das wusste ich vorher auch noch nicht, drei sehr bekannte Musikgrößen. Zwei von ihnen leben leider nicht mehr, habe ich gesagt. Isaac Hayes, Soul-Legende, und Phil Lynott, der Sänger und Bassist der irischen Rockband Thin Lizzy. Aber Robert Plant, der heute auch Geburtstag hat, der Sänger, der frühere Sänger von Led Zeppelin, der lebt noch, wird heute 78 Jahre alt, haben wir vorhin auch schon was gehört. Jetzt wollen wir aber auch noch kurz was von einem hören, der heute Todestag hat, und zwar einen runden 30 Jahre ist es schon her, dass Rio Reiser gestorben ist, Ralf Christian Möbius mit richtigem Namen. Und es gibt nicht wenige in Deutschland, die mit Musik was zu tun haben und sich damit beschäftigen, die ihn für einen der besten Songschreiber der vergangenen Jahrzehnte hielten und halten. Ganz klar, bekannt wurde er mit seiner Band Tonsteine Scherben. Für die hat er auch den Song geschrieben, den wir jetzt gleich hören. Ist allerdings bei denen nie rausgekommen, dann aber später auf seinem Soloalbum 86. Da ist er sehr, sehr erfolgreich gewesen, vor allen Dingen mit dem König von Deutschland. Das Lied meine ich aber nicht. Ich meine ein anderes Lied, das, was die Band echt später in den 90er Jahren nochmal gecovert hat. Hier ist Rio Reiser mit Junimond.

Funktioniert ausgezeichnet bei Liebeskummer oder als Abschiedslied. Und genau als das ist es auch gedacht worden, zusammen mit seinem Kumpel Martin Hartmann. Hat Rio Reiser dieses Lied geschrieben für seine Band Tonsteine Scherben, hat es aber dann später solo rausgebracht. Junimond ist das und nichts gegen Echt, die das später gecovert haben, aber das Original ist halt dann doch immer noch am besten. Rio Reiser, Ralf Möbius, wie er mit richtigem Namen heißt, ist heute vor 30 Jahren gestorben. Und damit wechseln wir das Thema und kommen zum Thema Geld, gleich nach Massive Attack. Wir wollen übers Geld reden und zwar über eine ganz besondere Mitmachaktion der Europäischen Union. Da seid ihr also auch gefragt, so ihr EU-Bürger seid, die ihr uns gerade zuhört, denn dann könnt ihr auch mitmachen. Es geht um nicht die Farbe des Geldes, sondern es geht darum, wie unser Geld in Zukunft aussehen soll, also die Euro-Scheine ganz genau. Gleich nach Massive Attack mehr dazu.

0: Bevor wir übers Geld reden, erst noch die Entwarnung für die Autobahn 30, Osnabrück Richtung Bad Oeynhausen. Es liegen keine Fahrzeugteile mehr auf der Autobahn zwischen Bissendorf und Gesmold. Entwarnung für die Autobahn 30, Osnabrück Richtung Bad Oeynhausen. Keine Fahrzeugteile mehr auf der Autobahn zwischen Bissendorf und Gesmold. Und jetzt reden wir übers Geld. Ganz genau. Es geht ums Geld, und zwar ums Geld in der Europäischen Union. Da gibt es ja seit vielen, vielen Jahren schon, ich glaube, der größte Ärger hat sich mittlerweile gelegt, den Euro. Es gibt viele Menschen, die zahlen meistens unbar, also gar nicht mehr mit Geldscheinen oder Geldmünzen, aber es gibt es noch, das Bargeld. Münzen und Scheine. Und die Scheine, die Euroscheine, also die Scheine innerhalb der EU, innerhalb der Eurozone, die könnten dann zukünftig anders aussehen. Sie sollen zukünftig anders aussehen, denn die Europäische Zentralbank plant eine neue Euro-Schein-Serie. Es gibt gerade europaweit bezüglich des Designs eine europaweite Online-Abstimmung, und bei der können wir alle mitmachen. Du, ihr, ich und alle, die Lust haben. Wir können mitdesignen, sozusagen. Annabel Giesbert, warum soll es überhaupt neue Euroscheine geben?
1: Die Europäische Zentralbank will die Scheine sicherer machen. Bei den aktuellen 100er und 200-Euro-Scheinen gibt es zum Beispiel schon optische Sicherheitsmerkmale, wie das Satellitenhologramm. Das befindet sich ganz oben auf dem silbernen Folienstreifen auf der Vorderseite des Scheins. Und wenn man die Scheine kippt und sie unter direktes Licht hält, dann erkennt man die Euro-Symbole auch besser. Es gibt aber auch neue Sicherheitsmerkmale, die Maschinen einfach besser lesen können. Die Scheine sollen aber auch länger halten, und Menschen mit Sehbeeinträchtigungen sollen sie leichter erkennen können. Dafür gibt es zum Beispiel führbare Linien an den Rändern. An den Linien und den Lücken dazwischen lassen sich dann so die verschiedenen Werte unterscheiden.
0: Also sozusagen Brailleschrift auf Euroscheinen. Jetzt soll es neue Motive geben. Wir können mitbestimmen, auswählen, welche Motive das sind. Welche Motive stehen zur Auswahl?
1: Also insgesamt gibt es 10 Entwürfe, 5 zum Thema europäische Kultur und 5 zum Thema Flüsse und Vögel. Bei der Kultur geht es zum Beispiel um Beethoven, Marie Curie und Leonardo da Vinci. Und bei den Naturmotiven sind unter anderem der Eisvogel und der Weißstorch dabei. Abstimmen können alle Europäerinnen und Europäer. Die Umfrage läuft noch bis zum 21. September und ist online abrufbar.
0: Aber das heißt nicht, dass diejenigen, die jetzt mitmachen, ganz alleine darüber entscheiden, welche Motive da anschließend draufkommen, oder?
1: Nein, ganz so einfach ist es dann doch nicht. Das letzte Wort hat am Ende der Rat der Europäischen Zentralbank. Er entscheidet voraussichtlich bis Ende des Jahres. Aber erfahrungsgemäß dauert es immer so 2 bis 3 Jahre von der finalen Designentscheidung bis zur Ausgabe der neuen Scheine. Ein konkretes Ausgabedatum nennt die EZB nicht. Bis die neuen Scheine dann wirklich im Portemonnaie landen, müssen wir uns also noch ein bisschen gedulden.
0: Ja, und erstmal müssen wir ja vor allen Dingen auch abwarten, wie diese Abstimmung ausgeht. Die ist nicht bindend, wie wir gerade gehört haben. Das letzte Wort hat die EZB. Aber wir können mitbestimmen beim neuen Design von den Euroscheinen oder von einem Teil der Euroscheine. Es soll eine neue Serie geben, unter anderem auch wegen der Sicherheit. Dadurch sollen die Scheine sicherer gemacht werden. Die Infos zu dieser Umfrage oder der europaweiten Online-Abstimmung haben wir bekommen von Annabel Giesbert. Vielen Dank dafür, Annabel.

0: baby. Elise ist weg. Wenn ich den Namen Elise höre, dann denke ich immer automatisch an diesen Ameisenbären aus der Kindervorabend-Zeichentrickserie aus den 80ern oder 70ern oder so, ich weiß gar nicht mehr genau. Trickfilmzeit mit Adelheid. Elise war ein Ameisenbär, der irgendwie nicht so ganz clever war und der sich immer rumgeprügelt hat mit einer Termite, die sie unbedingt haben wollte. Ja, das war sehr witzig. Vielleicht einfach mal bei YouTube nochmal nachgucken nach Elise, dem Ameisenbären. In diesem Fall geht es aber um einen Dinosaurier, der auch noch nicht mal echt ist, sondern nur eine riesengroße Figur war. Die stand im Natur- und Terrapark Terra Vita, genau so heißt er, und zwar in Bad Essen-Barkhausen. Allerdings sollte der da weg aus einem ganz bestimmten Grund, und jetzt hat Elise auch ein neues Zuhause gefunden. Mehr dazu gleich hier bei uns bei OS Radio in den Nachrichten.
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1: Mit Hinak Gramm. Runder Tisch Nährstoffe trifft sich heute, um über Zustand der Böden zu sprechen. Und Videoüberwachung entlarvt Unfallschwindler in Quakenbrück. Zu viel Dünger kann Böden und Gewässer stark belasten. Aber wie sieht die Lage im Landkreis Osnabrück inzwischen aus? Darüber spricht heute der sogenannte Runder Tisch Nährstoffe. Es geht konkret um die Frage, wie stark unsere Böden und Gewässer mit Nährstoffen belastet sind. Ein anderes Thema sind die sogenannten roten Gebiete, also Regionen mit besonders hoher Nitratbelastung. Im Laufe des Nachmittags stellt der Runde Tisch Nährstoffe mögliche Änderungen in Sachen Düngeverordnung vor. Bei der Konferenz mit dabei sind unter anderem Landrätin Anna Kebschul, Kreislandwirt Johannes Schürbrock und Landvolkschef Dirk Westrup. Die Polizei hat nach eigenen Angaben eine Tätergruppe ermittelt, die im Nordwesten Niedersachsens für eine Reihe von Einbrüchen verantwortlich sein soll. In einer gemeinsamen Pressemitteilung mit der Staatsanwaltschaft Osnabrück spricht sie von 3 Männern, denen mehr als 50 Einbrüche zugerechnet werden. Den Großteil der Taten sollen sie in den Landkreisen Aurich und Wittmund begangen haben. Die Verdächtigen sind zwischen 28 und 42 Jahre alt und sollen zu einer chilenischen Tätergruppe gehören, die europaweit aktiv ist. Gegen einen der Männer lag bereits ein europaweiter Haftbefehl vor. Der Natur- und Geopark Terra Vita hat vor einigen Wochen bekannt gegeben, dass seine lebensgroße Dino-Statue Elise ein neues Zuhause bekommen soll. Die Suche ist jetzt abgeschlossen. Elise zieht nach Vechta. Eine Baufirma aus Vechta konnte sich gegen 160 Bewerber durchsetzen und darf den Dino bei sich aufnehmen. Damit ist die Reise allerdings noch nicht zu Ende. Wo genau die Dino-Statue künftig stehen soll, ist noch unklar. Terra Vita wollte Elise abgeben, weil sie nach aktuellem Forschungsstand nicht mehr zeitgemäß sei. Die echten Dinosaurier sollen offenbar anders ausgesehen haben. Dino Elise wird voraussichtlich im Oktober umziehen. Bei dem Versuch, einen Unfall auf einem Parkplatz zu simulieren, hat ein 43-jähriger Mann offenbar nicht mit der Videoüberwachung gerechnet. Der Mann hatte sein Auto auf einem Supermarktparkplatz in Quakenbrück geparkt, um einzukaufen. Als er wiederkam, verständigte er die Polizei mit der Begründung, jemand hätte einen Kratzer an seinem Auto hinterlassen. Die Polizei beschlagnahmte daraufhin das Videomaterial und stellte fest, es gab keinen Zusammenstoß mit einem anderen Auto. Der Mann hatte die Geschichte erfunden. Gegen ihn wird jetzt wegen Vortäuschens einer Straftat ermittelt.
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2: Heute Nachmittag kann es vereinzelt Schauer geben in der Region Osnabrück. Vereinzelt Schauer oder sogar auch Gewitter. Meistens allerdings ist es heute Nachmittag doch recht freundlich aufgelockert mit längeren sonnigen Abschnitten. Es wird gerade aktuell an der 20-Grad-Marke gekratzt im Landkreis in Nemden. Da sind es 20 Grad. Ansonsten sind wir noch knapp drunter in Kettenkamp, Glane und in Osnabrück mit 19 Grad. Das war es aber eigentlich schon. Mehr als 20, vielleicht 21 Grad dürfen das heute im Laufe des Tages nicht mehr werden. Dazu gibt es in Böen doch recht frischen Wind. In der Nacht trocken, 13, 14 Grad und morgen auch bis in den frühen Abend hinein trocken. Sonniger als heute, wenn auch nicht ohne Wolken, bei wieder so 20 Grad maximal. Gegen Abend kann es dann wieder vereinzelt schauern.
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2: In Belm ist ab heute die Icker-Landstraße wegen Bauarbeiten zwischen dem Ortsteil Icker und dem Kreisverkehr Icker-Landstraße Pover Weg gesperrt. Voraussichtlich dauert das, so teilt es die Landesbehörde mit, bis Ende September. Da gibt es aber eine Umleitung und es gibt Blitzer. Die stehen im Landkreis heute unter anderem in und um Georgsmarienhütte. Ein weiterer Blitzer steht an der Autobahn 33, Bielefeld Richtung Osnabrück zwischen Haderberg und dem Kreuz Osnabrück Süd und im Osnabrücker Stadtteil Schinkel an der Bremer Straße stadtauswärts auf dem Schinkelberg. Wenn ihr noch weitere Verkehrshinweise habt, sagt uns gerne Bescheid. Ihr erreicht OS Radio unter der Nummer 0541 750 400 oder per WhatsApp. 0157 88 533 187, das ist die OS Radio WhatsApp-Nummer. Beide Nummern und alle Infos findet ihr selbstverständlich unter osradio.de. Und damit haben wir es 12.34 Uhr. Einen schönen Donnerstagmittag wünsche ich euch. Wir bleiben beim Thema Geld. Money, money, money. Ganz genau, wir haben ja vorhin über die 9-Euro-Noten gesprochen. Ihr könnt mitmachen bei einer Online-Abstimmung, Umfrage. Europaweit läuft die gerade. Da geht es um das neue Design von Euroscheinen. Haben wir gerade eben drüber gesprochen. Ich könnte mir vorstellen, dass die Menschen, um die es gleich geht, in der Lokalstory von Hinak Gramm, unserem Nachrichtenredakteur, dass denen das völlig wurscht ist, welches Design da völlig in Zukunft drauf ist. auf den Euroschein. Hauptsache, die kommen dann demnächst. Und da kommen welche, und zwar nach Haßbergen, und das nicht zu knapp. Darüber sprechen wir gleich bei Hinox Lokalstory. Ich bin Markus Oberholthaus. Mahlzeit.
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0: Elton John, I guess that's why they call it the blues. Den Blues haben möglicherweise einige Menschen in der Region Osnabrück, im Landkreis Osnabrück, die sich in den vergangenen Tagen gedacht haben, verdammt nochmal, warum bin ich damals nicht nach Haßbergen gezogen? Warum? Weil in Haßbergen 230 Menschen bei der Postcode-Lotterie gewonnen haben, wegen der Postleitzahl Haßbergens 49205. Die dürfen sich über insgesamt 1 Million Euro freuen. Ein Geldsegen für viele Haßbergerinnen und Haßbergener. Jetzt stellt sich natürlich die Frage, was machen wir mit dem Geld? Hinner Gramm, der hat ja so seine eigenen Vorschläge.
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2: Hurra in Haßbergen, schreibt die Postcode-Lotterie. 230 Menschen sind die glücklichen Gewinner und bekommen insgesamt über 1 Million Euro von der Lotterie geschenkt. Ich freue mich für alle, auch wenn ich bei Lottospielen immer den Gedanken habe, ja, ist halt Glücksspiel. Glücksspiel kann süchtig machen, ihr kennt den Satz. Also, Geldsegen für Haßbergen. Was machen wir mit der ganzen Kohle? Ich weiß, es gibt nicht den einzelnen Gewinn, sondern dass der Gewinn aufgeteilt wird. In meinem Szenario legen wir jetzt mal alle das ganze Geld zusammen. Haßbergen zuhören, hier kommen meine Pläne für euch. Ich bringe euch ganz groß raus. Als Fußballfan weiß ich natürlich, das Geld gehört in den örtlichen Fußballverein. Wir machen's wie bei der TSG Hoffenheim oder RB Leipzig. Wir bauen ein neues Stadion, so groß, dass es die Bremer Brücke wortwörtlich in den Schatten stellt, kaufen neue Spieler und wenn der, weiß ich nicht, FC Haßbergen oder so, dann gegen Real Madrid die Champions League gewinnt, ihr wisst, bei wem ihr euch bedanken könnt. Das wäre einerseits eine gute Idee, weil traditionslose Investorenclubs im Fußball immer beliebt sind. Außerdem braucht der VfL Osnabrück ja auch bald ein Ausweichstadion, wenn die Stadionsanierung an der Bremer Brücke beginnt. Hier könnte man vielleicht mit den Nachbarn Geschäfte machen. Eine andere Idee betrifft den Namen Haßbergen. Ich glaube, bei Haßbergen, da schlagen in jeder Marketingabteilung hierzulande die Alarmglocken an. Wir bezahlen die einfach, starten einen neuen Marken-Relaunch und nennen uns ab sofort Herzbergen. Ich stelle mir vor, wie man im Ortskern auch den ein oder anderen Fanshop eröffnet. In ein paar Jahren kennt dann das ganze Land unseren Merchandise, insbesondere die Kuschelherzen aus Haßbergen werden richtig steil gehen, versprochen. Wenn da noch Geld über ist, bauen wir ein Skigebiet. Ich will nämlich nicht immer im Winter bis nach Österreich reisen, um Skifahren zu können. Das Skigebiet Haßbergen hätte angesichts der fehlenden Konkurrenz hier überhaupt keine Probleme zu existieren. Wir locken einfach ein paar Niederländer zu uns. Die werden hoffentlich glauben, dass es in Haßbergen tatsächlich auch Berge gibt.
0: Ja, tatsächlich. Zumindest Hügel oder sagen wir mal Hügel. Jedenfalls gibt es ja da den Hügel und vielleicht dann, falls es zu dem Marken-Relaunch kommt, demnächst auch ein Fußballverein, ein Sportverein, der Spielvereinigung Gaste Haßbergen heißt, so ähnlich wie der aktuelle. Der heißt ja auch Spielvereinigung Gaste Haßbergen. Aber für 1 Million Euro ein Stadion zu bauen, ich glaube, das wird nicht funktionieren. Und diese 1 Million, die sich auf viele verteilt, das ist ja auch nur ein Teil dieses ganzen Gewinns. Es gab ja noch eine 2. Million, die auch nach Haßbergen gegangen ist und die dürfen sich 3 Nachbarn bzw. Nachbarinnen teilen. Die haben sich auch schon tatsächlich Gedanken darüber gemacht, was sie mit ihrem Geld anstellen. Hier, Selvana und Michael gehören zu den glücklichen Gewinnern. Die haben schon einigermaßen konkrete Pläne.
3: Na ja, das Haus wird auf jeden Fall abbezahlt. Genau, und dann ist ja schon ein Riesenteil weg.
4: Ein neues Auto muss her für dich, ne?
3: Ja.
4: Ich komme mit meinem noch klar, aber du kriegst was Neues.
3: Ja, also es wird auf jeden Fall irgendwas, was man sich sonst vielleicht nicht kaufen würde. Ich weiß nicht.
4: Nochmal 5er BMW Kombi und dann...
3: Ja, genau. Irgendwie so, ja. Genau.
0: Genau, warum nicht? Da war sie ein bisschen überrascht, glaube ich, Silvana, dass ihr Mann gesagt hat, du kriegst ein neues Auto, meinst es ja noch in Ordnung. Und 5er Kombi aus München da, von den Bayerischen Motorenwerken, das ist ja auch schon nicht so schlecht. Der kostet, glaube ich, so in der Grundausstattung 60.000 Schleifen um die Ecke rum. Aber wenn man 333.333,33 € gewonnen hat, also es müsste ja dann ein Drittel sein, weil es 30 teilen müssen, diese 1 Million, da ist das auch drin. Toto könnte auch mal spielen, könnte auch gewinnen. Hier, hold the line.

Bundeskanzler Friedrich Merz ist zwar gerade im Urlaub, aber er spielt gleich eine zentrale Rolle. Trotzdem bei uns in den Nachrichten um 13 Uhr mit Diana Kramer. Die Grünen-Fraktionschefin kritisiert ihn nämlich und wirft ihm Tatenlosigkeit in der Klimakrise vor. Außerdem sagt das ZDF Politbarometer, dass die Sympathiewerte für Friedrich Merz auf einem Tiefstand angekommen sind. Das und mehr aus Deutschland und der Welt gleich nach den Pet Shop Boys. Burning the Heather. 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
1: Ich bin Diana Kramer. Grünen-Fraktionschefin Katharina Dröge hat Bundeskanzler Friedrich Merz Schweigen und Untätigkeit in der Klimakrise vorgeworfen. Brutale Hitze, tausende Tote und der Kanzler schweige. Dazu brennende Wälder und der Kanzler informiere sich und tue ansonsten nichts, sagte Dröge im Frühstart von NTV.
2: Friedrich Merz scheint ja zu hoffen, dass, wenn er im Urlaub ist und niemand ihn sieht, auch niemand auf die Idee kommt, dass er vielleicht zuständig sein könnte, die Folgen der Klimakrise zu bekämpfen. Und das ist aber nicht der Fall. Die Menschen warten gerade darauf, dass ein Kanzler handelt.
1: Grünen-Fraktionschefin Katharina Dröge. Bundeskanzler Merz verliert in der Bevölkerung auch in Abwesenheit weiter an Rückhalt. Im neuen ZDF-Politbarometer kommt er auf einer Skala von plus 5 bis minus 5 auf einen Wert von minus 1,9. Laut ZDF ein persönlicher Negativrekord für Merz. SPD-Chef und Vizekanzler Lars Klingbeil liegt mit minus 0,6 auch weiter im Negativbereich. Angeführt wird die Liste von Verteidigungsminister Boris Pistorius mit einem Wert von 1,3. Schlusslicht der Top-10-Liste ist AfD. Chefin Alice Weidel mit minus 2,5. Der Iran hat die Drohung von US-Präsident Donald Trump, das Land mit einem Wirtschaftskrieg zu überziehen, scharf zurückgewiesen. Die Ankündigung diene dazu, von eigenen Problemen in den USA abzulenken, schrieb Außenminister Araghchi auf der Plattform X.
3: Der wirtschaftliche Terrorismus der USA gefährde die weltweite Ökonomie, schrieb der iranische Außenminister. Trump hatte erst in der Nacht mit dem Wirtschaftskrieg gedroht. Länder, die den Iran unterstützten, müssten mit gewaltigen wirtschaftlichen Konsequenzen rechnen. Und bereits jetzt ist der Iran durch weitreichende Sanktionen international isoliert. Das Land hat jedoch ein ausgeklügeltes System, um die Sanktionen zu umgehen. Die wirtschaftliche Lage im Land ist dennoch weiterhin äußerst schlecht. Amira Rajab, Beirut.
1: Unwetterstürme mit gleich zwei bestätigten Tornados haben in Teilen Deutschlands schwere Schäden angerichtet. Mindestens eine Person kam dabei in Rheinland-Pfalz ums Leben. Die Frau wurde von einem Baum erschlagen. Weitere Menschen wurden verletzt, Dutzende Gebäude zerstört. Im brandenburgischen Fürstenwalde und in Wetzlar in Hessen ereigneten sich Tornados, wie der Deutsche Wetterdienst bestätigte.
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4: Ja, bleiben wir doch mal bei dem Thema, beim Thema Wetter. Und zwar hier bei uns in der Region, wie wir gerade schon gehört haben. Da ist es heute wechselhaft, wie in den vergangenen Tagen eigentlich auch schon wechselhaft. Das heißt, da kommt die Sonne immer öfter raus heute. Am Nachmittag ist es aber nicht ausgeschlossen, dass es vereinzelt dann auch noch Schauer geben kann. Vielleicht sogar auch Gewitter. Es sieht aber derzeit so aus, wenn wir mal so auf den Wolkenfilm gucken, dass die sich so eher so drumherum ereignen, um den Landkreis Osnabrück herum. Aber wie gesagt, ausgeschlossen ist es nicht, dass wir auch was davon abbekommen. 21 Grad heute maximal, aktuell 19 Grad in Belm, 20 Grad in Fürstenau-Hasbergen und in Osnabrück. Dazu auffrischender Wind, immer wieder mal in Böen auch etwas kräftiger. In der Nacht ruhig und trocken bei 13, 14 Grad.

0: weitestgehend auch trocken. Nicht ausgeschlossen sind allerdings immer wieder mal leichte Schauer, vor allem gegen Abend sind die möglich. Ansonsten ist es auch etwas sonniger bei maximal 20 Grad.
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0: Wir haben ab heute in Belm eine Sperrung. Die Ecker Landstraße ist da gesperrt wegen Bauarbeiten zwischen Ecker und dem Kreisverkehr. Ecker Landstraße Poverweg. Das dauert voraussichtlich bis Ende September. Die Blitzer im Landkreis stehen heute laut des Landkreises in und um Georgsmarienhütte. Und dann haben wir noch einen, der uns gemeldet wird und wurde an der A33 Bielefeld Richtung Osnabrück zwischen Haderberg und Osnabrück Süd, dem Kreuz Osnabrück Süd. Und weiterhin gemeldet wurde auch der aus Schinkel, aus Osnabrück Schinkel an der Bremer Straße stadtauswärts auf dem Schinkelberg. Wenn ihr noch weitere Verkehrshinweise habt, sagt uns Bescheid. 0541 750 400. Ihr könnt also anrufen. Oder ihr könnt eine WhatsApp schicken an die Nummer 0157 88 533 187. Beide Nummern gibt's auch online.
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0: Und damit gute Fahrt und einen schönen Donnerstagmittag.
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0: Nachdem wir ein wichtiges Thema in der vergangenen Stunde behandelt haben, nämlich das Thema Geld, wird es um ein weiteres wichtiges Thema in dieser Stunde hier gehen, nämlich um das Thema Wetter, und zwar um das aktuelle, mehr oder weniger aktuelle Wetter. So ein bisschen mittelfristiger, aber auch kurzfristiger. Wir hatten sehr trockenes Wetter, sehr heißes Wetter bis Ende vergangener Woche. Jetzt mittlerweile hat sich das ein bisschen gelegt. Es ist nicht mehr heiß, 21 Grad, und es regnet auch ein bisschen. Und genau diese Sache mit dem Regen, die wollen wir jetzt mal in dieser halben Stunde ein bisschen genauer betrachten. Da geht es dann konkret darum, ob das überhaupt schon was gebracht hat. Und wir werden auch darüber sprechen, ob die Waldbrandgefahr, die wir ja vorher in erhöhtem Maße hatten, ob die jetzt schon so ein bisschen eingedämmt ist. Alles das in dieser halben Stunde. Gleich nach den New Radicals geht's direkt schon los. Ich bin Markus Wolthaus, Mahlzeit.

0: Ich habe es eingangs der Stunde gesagt, dass wir heute über viele wichtige Dinge sprechen. Das ist durchaus ernst gemeint, wenn auch manchmal mit einem leichten Augenzwinkern. Geld hatten wir schon behandelt. Wetter kommt jetzt gleich dran. Vorher allerdings noch eine wichtige Verkehrsmeldung.
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0: Das betrifft die Autobahn 30, Osnabrück Richtung Bad Oeynhausen. Vorsicht bitte zwischen Gessmold und der Ausfahrt Melle West, denn da steht ein defektes Fahrzeug und behindert möglicherweise den Verkehr. Vorsicht bitte Autobahn 30, Osnabrück Richtung Bad Oeynhausen. Zwischen Gessmold und der Ausfahrt Melle West steht ein defektes Fahrzeug, ist ein Fahrzeug liegen geblieben.
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0: So, jetzt geht es zum ersten Mal in dieser halben Stunde ums Thema Wetter und zwar konkret ums Thema Regen und wie wichtig das doch sein kann, dass es regnet. Wir hatten lange keinen Regen mehr. Es war sehr, sehr heiß. Das war überhaupt gar nicht gut für die Natur und auch in vielerlei anderer Hinsicht war das gar nicht gut. Darauf kommen wir dann gleich noch zu sprechen, wenn es um die Brandgefahr, insbesondere die Waldbrandgefahr geht. Jetzt erstmal grundsätzlich die Frage, wie es da jetzt aussieht, nachdem es jetzt ein bisschen geregnet hat. Eigentlich in den letzten Tagen immer wieder mal, manchmal ein bisschen mehr, meistens aber weniger. Ist eigentlich auch gar nicht so schlecht, wenn es nicht volle Kanne regnet, sondern permanent so vor sich hin, damit das Ganze auch wirklich in Ruhe in den Boden eindringen kann und sich dann da auch speichern kann. Deswegen die Frage an Annabel Giesert, jetzt hat es geregnet, ist das ein Tropfen auf einen heißen Stein? Wie viel bringt der Regen für die trockenen Böden, die wir ja haben?
2: Also die Pflanzen und die oberste Erdschicht freuen sich auf jeden Fall. Für die extrem niedrigen Grundwasserstände reicht ein kurzer Regenschauer aber nicht aus. Eigentlich ist es ja so, die Grundwasservorräte leeren sich immer zum Sommer hin. Zwischen November und April füllen sie sich dann wieder auf. Dieses Jahr ist es aber anders, die Vorräte gehen weiter zurück und das ist dann ein Problem. Der Regen hilft also erst einmal vor allem an der Oberfläche. Damit sich aber auch tiefer im Boden etwas verändert, müsste es eigentlich mehrere Tage am Stück ordentlich regnen.
0: Ja, sowas Ähnliches haben wir auch schon gehört, als wir heute über die Speicherfähigkeit von Waldböden gesprochen haben, wo ja gerade die Universität Osnabrück auch mitforscht. Aber umsonst, auch wenn es nicht viel war, umsonst ist der Regen ja nun nicht, oder?
2: Nein, ganz und gar nicht. Wenn sich Bäche, Teiche und andere Gewässer wieder füllen, dann wird das Grundwasser zumindest geschont. Die Lage kann sich dadurch etwas entspannen und auch stabilisieren. Und auch für die Tierwelt ist der Regen eine echte Erleichterung. Rehe, Wildschweine und Füchse können sich bei feuchter Luft wieder besser orientieren. Für kleinere Tiere sind gefüllte Wasserstellen besonders wichtig. Auch für Gemüsearten, die erst später reifen, wie beispielsweise Kohl oder Kraut, kann der Regen noch entscheidend sein.
0: Ja, deswegen freuen sich wahrscheinlich auch die Gartenbesitzer darüber, dass es tatsächlich jetzt mal ein bisschen Regen gegeben hat. Und ich könnte mir vorstellen, dass die Feuerwehren sich auch darüber freuen, dass es nicht mehr ganz so trocken ist. Wobei ich glaube, die Waldbrandgefahr noch nicht wirklich vorbei ist. Es gibt ja auch noch eine Allgemeinverfügung hier in der Stadt Osnabrück zum Beispiel, dass in bestimmten Orten nicht gegrillt werden darf oder offenes Feuer dort nicht gemacht werden darf. Darüber wollen wir dann gleich sprechen, wenn es auch noch im weiteren Sinne ums Thema Wetter geht, ob nämlich die ganze Sache tatsächlich jetzt vielleicht auch was gebracht haben könnte mit dem Regen in Sachen Waldbrandgefahr. Darüber spreche ich gleich mit meiner Kollegin Verena Morris. Hier ist erstmal Billie Eilish. 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

0: Ersten. Everybody is talking bei OS Radio, 13 Uhr und 18 Minuten. Hallihallo.
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0: Es gibt eine Menge Menschen, die aufgrund der Wetterentwicklung in dieser Woche ein bisschen aufatmen, denn es ist nicht mehr so heiß und es ist nicht mehr so trocken. Diejenigen, die zu denen gehören, die das bestimmt gut finden, sind die, die bei den Feuerwehren arbeiten. Die Feuerwehren hatten ja wegen des sehr trockenen Sommers in den vergangenen Wochen reichlich zu tun, wegen vieler meist kleinerer, aber auch mal größerer Brände und das überall in der Region, auch in der Stadt Osnabrück. Das ist auch das, was Sven Krenzin von der Berufsfeuerwehr Osnabrück wahrnimmt.
2: Durch die Hitze und vor allen Dingen auch die anhaltende Trockenheit nehme ich wahr, dass wir im Stadtgebiet viel mehr Vegetationsbrände haben, also Flächenbrände, Brände von kleinen Böschungen oder Stoppelfeldern. Das ist merklich mehr als in den vergangenen Jahren, wobei es immer wieder Trockenperioden gibt, wo das dann auch entsprechend mehr wird. Das ist gerade auch so unser Tagesgeschäft, dass wir relativ viel damit konfrontiert werden.
0: Gut, jetzt hat sich aber die Lage etwas beruhigt wegen des Regens in den zurückliegenden Tagen. Entwarnung gibt es aber noch nicht so richtig. Es besteht immer noch Waldbrandgefahr in und um Osnabrück. Vielleicht nicht mehr so hoch wie noch in der vergangenen Woche, aber sie ist da, Verena Morris. Da heißt es also nach wie vor auch kein Feuer im Wald, in welcher Form auch immer. Richtig? Heißt es das so? Was ist aktuell erlaubt?
3: Vom 1. März bis zum 31. Oktober ist das da sowieso gesetzlich verboten und wegen der Trockenheit gibt es zusätzliche Einschränkungen. In der Stadt Osnabrück gilt zum Beispiel am Schinkelberg und am Rumbruchsee ein komplettes Grill-, Feuer- und Rauchverbot und auch im Landkreis ist Grillen in Wäldern, Mooren, Heidegebieten und der direkten Umgebung verboten. Grillgeräte und sogar Grillanzünder dürfen da nicht mitgeführt werden, heißt also Picknickdecke ja, Grillparty im Wald aktuell nicht.
0: Genau, da sollte nochmal darauf hingewiesen werden. Es ist noch keine Zeit für Entwarnung und es ist sowieso verboten. Wer sich da nicht dran hält, der muss auch mit empfindlichen Strafen rechnen, wenn er erwischt wird. Das können bis zu 5.000 Euro in Osnabrück sein. Aber Verena, es gibt auch noch was anderes als Lagerfeuer oder Grill, das riskant werden kann.
3: Ja, da gibt es tatsächlich so ein paar Dinge, über die man vielleicht gar nicht sofort nachdenkt. Zum Beispiel das Auto. Wer auf trockenem Gras oder Bewuchs parkt, kann mit einem heißen Auspuff oder Katalysator im schlimmsten Fall einen Brand auslösen. Deshalb gilt, nur auf ausgewiesenen Parkplätzen abstellen und natürlich keine Zigarettenkippen in die Landschaft werfen. Auch Glasflaschen oder auch Scherben können problematisch sein, gerade wenn sie in der Sonne liegen. Deshalb Müll wieder mitnehmen oder ordentlich entsorgen.
0: Ja, das sollte eigentlich immer der Fall sein, Müll ordentlich entsorgen. Jetzt machen das aber leider nicht alle und wahrscheinlich schnippt auch hier und da immer noch mal jemand seine Kippe weg, wenn auch nur, weil er vielleicht unbedacht ist, aber das ist ja egal. Es kann für ein Feuer reichen. Wenn ich denke, ich sehe irgendwo ein Feuer, was mache ich dann? Das kann man ja eigentlich nicht oft genug sagen.
3: Nicht erst noch überlegen, ob das vielleicht nur ein kleines Lagerfeuer ist oder ob es vielleicht doch ein bisschen größer wird, wenn Rauch aufsteigt oder man einen Brand entdeckt, sofort die Feuerwehr unter 112 rufen. Dabei möglichst genau sagen, wo man ist, also zum Beispiel einen Weg, einen Parkplatz oder einen markanten Punkt in der Nähe nennen. Und natürlich Abstand halten, denn bei dieser Trockenheit, da kann sich ein Feuer sehr schnell ausbreiten. Was mit einem kleinen Funken beginnt, kann dann innerhalb kurzer Zeit richtig gefährlich werden.
0: Ja, genau so sieht's aus. Auch wenn wegen des Regens zuletzt die Brandgefahr draußen in der Natur etwas zurückgegangen ist. Wenn es ab nächster Woche wieder trockener und vielleicht auch wieder wärmer wird, dann wird es auch wieder wahrscheinlicher, dass es Brände geben kann. Darum nochmal, keine Zigaretten, kein Feuer, kein Grillen im Wald und das Auto bitte nur auf ausgewiesenen Parkflächen abstellen. Vielen Dank für die Zusammenfassung. Danke, Verena Morris.
3: Gerne.
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0: 13 Uhr und 22 Minuten. Gleich geht's hier weiter mit Hinnerkgramm und den Nachrichten aus Stadt und Landkreis Osnabrück. Und da geht es unter anderem um einen Autofahrer, der versucht hat, die Polizei reinzulegen oder zu täuschen. Nicht nur die Polizei, sondern wahrscheinlich auch seine Versicherung. Allerdings nicht beim Autofahren, sondern beim Auto rumstehen lassen auf dem Parkplatz eines Supermarktes. Da hat er nämlich gesagt, da ist was passiert, das aber dann am Ende gar nicht passiert. Es ist aber dann relativ schnell rausgekommen. Mehr zu der Geschichte und andere Nachrichten aus der Region gleich. Hier um halb. Hier sind Culture Club und Time.

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1: Mit Hinak Gramm. Runder Tisch Nährstoffe trifft sich heute, um über Zustand der Böden zu sprechen. Und Videoüberwachung entlarvt Unfallschwindler in Quakenbrück. Zu viel Dünger kann Böden und Gewässer stark belasten. Aber wie sieht die Lage im Landkreis Osnabrück inzwischen aus? Darüber spricht heute der sogenannte Runder Tisch Nährstoffe. Es geht konkret um die Frage, wie stark unsere Böden und Gewässer mit Nährstoffen belastet sind. Ein anderes Thema sind die sogenannten roten Gebiete, also Regionen mit besonders hoher Nitratbelastung. Im Laufe des Nachmittags stellt der Runde Tisch Nährstoffe mögliche Änderungen in Sachen Düngeverordnung vor. Bei der Konferenz mit dabei sind unter anderem Landrätin Anna Kebschul, Kreislandwirt Johannes Schürbrock und Landvolkschef Dirk Westrup. Die Polizei hat nach eigenen Angaben eine Tätergruppe ermittelt, die im Nordwesten Niedersachsens für eine Reihe von Einbrüchen verantwortlich sein soll. In einer gemeinsamen Pressemitteilung mit der Staatsanwaltschaft Osnabrück spricht sie von 3 Männern, denen mehr als 50 Einbrüche zugerechnet werden. Den Großteil der Taten sollen sie in den Landkreisen Aurich und Wittmund begangen haben. Die Verdächtigen sind zwischen 28 und 42 Jahre alt und sollen zu einer chilenischen Tätergruppe gehören, die europaweit aktiv ist. Gegen einen der Männer lag bereits ein europaweiter Haftbefehl vor. Der Natur- und Geopark Terravita hat vor einigen Wochen bekannt gegeben, dass seine lebensgroße Dino-Statue Elise ein neues Zuhause bekommen soll. Die Suche ist jetzt abgeschlossen. Elise zieht nach Vechta. Eine Baufirma aus Vechta konnte sich gegen 160 Bewerber durchsetzen und darf den Dino bei sich aufnehmen. Damit ist die Reise allerdings noch nicht zu Ende. Wo genau die Dino-Statue künftig stehen soll, ist noch unklar. Terravita wollte Elise abgeben, weil sie nach aktuellem Forschungsstand nicht mehr zeitgemäß sei. Die echten Dinosaurier sollen offenbar anders ausgesehen haben. Dino Elise wird voraussichtlich im Oktober umziehen. Bei dem Versuch, einen Unfall auf einem Parkplatz zu simulieren, hat ein 43-jähriger Mann offenbar nicht mit der Videoüberwachung gerechnet. Der Mann hatte sein Auto auf einem Supermarktparkplatz in Quakenbrück geparkt, um einzukaufen. Als er wiederkam, verständigte er die Polizei mit der Begründung, jemand hätte einen Kratzer an seinem Auto hinterlassen. Die Polizei beschlagnahmte daraufhin das Videomaterial und stellte fest, es gab keinen Zusammenstoß mit einem anderen Auto. Der Mann hatte die Geschichte erfunden. Gegen ihn wird jetzt wegen Vortäuschens einer Straftat ermittelt.
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2: Ja, bei uns in der Region ist es heute unbeständig, wechselhaft. Es geht hin und her, wie auch immer ihr das nennen wollt. Klar ist auf jeden Fall, es ist nicht das, was man sich unbedingt erwünscht. Klar, wir wollen immer noch ein bisschen mehr Regen haben. Aber es darf jetzt auch mal ruhig mal wieder ein Tag ohne Regen dabei sein, finde ich persönlich jedenfalls. Heute müssen wir mit Regen rechnen. Später am Nachmittag, zumindest in Teilen der Region, vielleicht sogar örtlich auch mit Gewittern. Mit mehr als 21 Grad müssen wir nicht rechnen, können wir nicht rechnen. 20 Grad sind es im Moment in Osnabrück, Fürstenau und Haßbergen. Und 19 Grad in Belm. In der kommenden Nacht 13, 14 Grad Tiefstwert, nachdem es am Nachmittag auch in Böen noch recht frisch oder kräftig sein wird, wird es dann in der kommenden trockenen Nacht aber nachlassen mit dem Wind. Morgen wird es dann hier und da auch mal eine Brise geben und hier und da vielleicht am Nachmittag auch mal einen kleinen Schauer. Ansonsten ist es weitgehend trocken und vielleicht auch ein bisschen sonniger als heute bei wieder 20 Grad. Am Samstag höchstens 18 Grad, da wird es also wieder ein bisschen kühler. Es bleibt unbeständig, Sonne und Wolken wechseln sich ab. Deswegen ist auch am Samstag örtlich Regen möglich. Die Aussichten für die Tage danach. Nachts wird es immer frischer, in der Nacht auf Sonntag werden es nur 9 Grad. Tagsüber werden es dann maximal 20 Grad, dafür sieht es aber nicht mehr nach Regen aus. Es bleibt weiterhin wechselhaft, leicht bewölkt oder wolkig mit langsam wieder mehr Sonne. Nächste Woche wird es dann auch wieder etwas wärmer.
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2: Vorsicht bitte, immer noch auf der Autobahn 30 Osnabrück Richtung Bad Oeynhausen zwischen Gersmold und Melle-West. Da steht ein defektes Fahrzeug und ab heute ist in Belm die Icker-Landstraße gesperrt. Zwischen Icker und dem Kreisverkehr Icker-Landstraße-Pover-Weg. Der Grund sind Bauarbeiten, die dauern voraussichtlich bis Ende September. Die Blitzer im Landkreis stehen heute unter anderem in Georgsmarienhütte. Ein Blitzer steht an der Autobahn 33 Bielefeld Richtung Osnabrück zwischen Hadderberg und Osnabrück Süd. Und im Osnabrücker Stadtteil Schinkel an der Bremer Straße oben auf dem Schinkelberg stadtauswärts. Dort wird auch geblitzt. Wenn ihr weitere Verkehrshinweise habt, meldet euch gerne bei uns Ihr könnt uns anrufen 0541 750 400 oder eine WhatsApp schicken an die 0157 88 533 187. Beide Nummern findet ihr auch. Genauso wie alle anderen Infos zu OS Radio unter osradio.de. 13.35 Uhr, gute Fahrt und einen schönen Nachmittag.
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2: Ja, und gleich geht's hier bei uns nochmal um die Feuerwehr. Tatsächlich, da haben wir ja gerade schon was gehört, wo es nochmal um die Waldbrandgefahr und um die Waldbrände, die es relativ oft gegeben hat in den vergangenen Wochen, ging. Kennt ihr noch Grisou, den kleinen Drachen? Das ist auch so eine Zeichentrickfigur aus 70er, 80er Jahren, keine Ahnung. Grisou ist ein Drache, der ja, wie Drachen das so machen, ganz gerne mal Feuer spucken. Das fand er aber total blöd. Er wollte eher was gegen Feuer machen. Er wollte gerne Feuerwehrmann werden. Und ich werde doch Feuerwehrmann, hat Grisou immer gesagt. Wie ist das denn so als Feuerwehrmann? Was muss man denn so machen? Das kann man sich angucken. An bestimmten Tagen, beim Tag der offenen Tür bei der Feuerwehr zum Beispiel. Und damit kommen wir gleich noch zu einem Ausgeh-Veranstaltungstipp für dieses Wochenende. Mein Name ist Markus Oberholthaus und ich sage
0: Welcome!

0: 13:42:18 am Donnerstagnachmittag. Zwei Sachen habe ich noch, zwei Tipps habe ich noch für euch.
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0: Blaulicht, Sie reden. Große Feuerwehrfahrzeuge, große Einsatzfahrzeuge und die Feuerwehr in Aktion. Am Samstag könnt ihr das alles ganz genau mal unter die Lupe nehmen bei der Berufsfeuerwehr in Osnabrück. Denn die Berufsfeuerwehr Osnabrück feiert dieses Jahr, ganz konkret dann am Samstag, Jubiläum. 100 Jahre Berufsfeuerwehr Osnabrück und dafür gibt es einen Tag der offenen Tür der beiden Wachen der Berufsfeuerwehr, einmal an der Nobbenburger Straße und einmal in der Nordstraße. Den ganzen Tag gibt es dann die Feuerwehr hauptnah zu erleben. Was genau die Besucherinnen und Besucher da erwartet, das hat uns Christoph Klus von der Feuerwehr Osnabrück gesagt.
2: Ab 11 Uhr werden Fahrzeuge ausgestellt werden, soweit sie denn nicht im Einsatz sind. Und es wird über den Tag verteilt diverse Vorführungen geben, unter anderem Personenrettung über eine Drehleiter. Technische Hilfeleistung wird es zwei Vorführungen geben auf der Wache 1. Dann wird der vorbeugende Brandschutz stündlich eine Vorführung machen. Es gibt zwei Vorträge über den Tag verteilt. Und man kann sich die Wache halt dann auch entsprechend anschauen.
0: Ja, das hört sich so an, als wenn das nicht langweilig wird am Samstag bei der Berufsfeuerwehr. Zwischen Einsatzübungen und technischer Ausstattung der Fahrzeuge gibt es für die ganze Familie auf jeden Fall eine Menge zu entdecken. Wer selbst aktiv werden möchte, kann das auch. Es gibt verschiedene Mitmachangebote. Ihr könnt dann da alles Mögliche ausprobieren. Dazu gehört unter anderem ein Sporttest, den angehende Feuerwehrleute im Rahmen ihrer Ausbildung auch absolvieren müssen. Da könnt ihr aber schauen, ob ihr denn theoretisch geeignet wäret, auch überhaupt um Feuerwehrmann oder Feuerwehrfrau zu werden. Das ist, glaube ich, nicht zu unterschätzen. Könnt ihr mal ausprobieren. Also, ich sag's nochmal, von 11 bis 17 Uhr sind die Türen der Wachen 1 und 2 in der Nobbenburger Straße. Das ist hier an der Nachtrupperstraße, eine Querstraße, und an der Nordstraße, das ist so zwischen Schinkel und Gretesch, geöffnet. Wenn ihr also immer schon mal wissen wolltet, was hinter den Kulissen der Feuerwehr so los ist, ihr seid herzlich eingeladen. Der Eintritt ist natürlich frei. Das jetzt am Samstag. Am Wochenende drauf ist auch was los, da sind wir mit dabei.
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0: Seals and Crofts, Summer Breeze bei uns Radio. 13.51 Uhr, gleich um 14 Uhr Thomas Brockt. Die Neuigkeiten aus Deutschland und der Welt in den OS Radio Nachrichten. Und danach geht's weiter bei OS Radio am Nachmittag, am Donnerstagnachmittag mit Jan Molitor. Grüß dich, Jan.
1: Moin, Markus.
0: Bei dir geht es nochmal ums Thema Wahlhelferinnen, Wahlhelfer. Bald genau. Am 13. September ist ja die Kommunalwahl und es werden noch, ich glaube, so 200 Wahlhelferinnen und Wahlhelfer gesucht, auch hier in Osnabrück. Du selbst hast das auch mal gemacht, ne?
1: Ja, 2021 war ich nicht nur Wahlhelfer, sondern habe auch beim Briefwahlbüro an der Sedernstraße für die Bundestagswahl und für die Kommunalwahl und Oberbürgermeisterwahl.
0: War das alles an einem Tag?
1: Nee, es war nicht alles an einem Tag, aber ich glaube, das waren so 2 Wochen Unterschiede. Ja. Und dann gab es nochmal eine Stichwahl zu der Oberbürgermeisterinwahl.
0: Uiuiui, da hast du eine Menge zu tun gehabt. Ja. Das ist im Wahlbüro gewesen, hast du gesagt, an der Sedernstraße. Da kann man ja auch hingehen
1: genau. Und
0: direkt wählen, falls man jetzt zufälligerweise am 13. September im Urlaub ist. Briefwahl geht auch, klar. Aber dafür werden eben Leute gebraucht, Wahlhelferinnen und Wahlhelfer. Und wir hören dann gleich nicht nur Jan nochmal, sondern andere Wahlhelferinnen und Wahlhelfer bei dir in der Sendung, die das auch schon seit ziemlich langer Zeit machen.
1: Genau, die machen das schon echt lange und die erzählen so ein bisschen über ihre Motivation und warum sie das so gerne machen.
0: Und vielleicht können wir ja auch helfen, dass wir da noch ein paar Leute mit motivieren, sich zu melden als Wahlhelferin oder Wahlhelfer jetzt für den 13. September. Das also unter anderem gleich Thema bei Jan. Ich bin Markus Oberholthaus. Ich wünsche euch noch einen schönen Donnerstagnachmittag. Und wir hören uns wieder, wenn ihr wollt, morgen um 9:50 bei OS Radio, der Tag am Freitag. Tschüss, bis dahin.

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1: Ich bin Thomas Brockt. Ein Tupfer verbleibt nach der OP im Kieferknochen. Laborwerte werden vertauscht. Rund 11.700 mutmaßliche Behandlungsfehler haben Experten im vergangenen Jahr im Auftrag der Krankenkassen begutachtet. Mit zum Teil gravierenden Folgen. In jedem vierten Fall haben die Patienten gesundheitliche Schäden davongetragen.
2: Dem falschen Patienten wird eine Niere entfernt, eine Horrorvorstellung. Doch 150 solcher und ähnliche absolut krasser Fälle gab es tatsächlich, etwas mehr als im Jahr zuvor. Und für solche schweren, aber vermeidbaren Fehler fordern die Experten ein verpflichtendes Meldesystem. Knapp 100 Patienten starben sogar durch Behandlungsfehler. Die geplanten Einsparungen im Gesundheitssystem sehen die Fachleute übrigens kritisch. Claudia Wächter, Nachrichtenredaktion.
1: In Deutschland sind laut Schätzungen des Robert-Koch-Instituts in diesem Jahr rund 14.000 Menschen in Zusammenhang mit Hitze gestorben. Das entspricht fast 17 Sterbefällen pro 100.000 Einwohner, geht aus einem aktuellen RKI-Bericht hervor. Er betrachtet den Zeitraum vom 6. April bis 9. August. Damit sind in diesem Jahr bisher deutlich mehr Menschen infolge von Hitze gestorben als sonst in ganzen Jahren. Nachdem der Deutsche Wetterdienst bereits einen Tornado in Brandenburg bestätigt hatte, ist jetzt klar, auch in Hessen hat es einen Tornado gegeben. Er ist am Abend durch den Raum Wetzlar gefegt und hat eine Schneise der Verwüstung hinterlassen.
3: Nach Angaben der Feuerwehr wurden in Wetzlar rund 60 Häuser beschädigt. Die Schäden reichen demnach von einzelnen fehlenden Dachziegeln bis hin zu einer totalen Dachabdeckung. Ein ähnliches Bild ergab sich nach dem Tornado in Fürstenwalde in Brandenburg. Unter anderem ist hier ein Baumstamm in ein Wohnhaus gestürzt und ragte dann in die Küche des Hauses. Die heftigen Unwetter haben vergangene Nacht in vielen Teilen Deutschlands schwere Schäden angerichtet. Eine Frau kam dabei ums Leben. Fiona Reinhardt, Nachrichtenredaktion.
1: Bundeskanzler Merz verliert weiter an Rückhalt in der Bevölkerung. Im neuen ZDF-Politbarometer kommt er bei der Frage, was halten Sie von, auf einer Skala von plus 5 bis minus 5 auf einen Wert von minus 1,9. Laut ZDF ein persönlicher Negativrekord für Merz. SPD-Chef und Vizekanzler Klingbeil liegt mit minus 0,6 auch weiter im Negativbereich. Angeführt wird die Liste von Verteidigungsminister Pistorius mit einem Wert von plus 1,3.
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4: In den nächsten Tagen gibt es in Osnabrück einen Mix aus Sonne und Wolken. Heute muss immer wieder mit Regenschauern gerechnet werden. Die Sonne macht sich aber immer wieder bemerkbar. Heute Nachmittag gibt es aber auch noch eventuell Gewitter. Morgen und am Samstag kann auch mit Regenschauern gerechnet werden. Aktuell haben wir in Osnabrück 21 Grad, genauso wie in Bad Rothenfelde und Quakenbrück. In Belm haben wir es aktuell 20 Grad. Die Höchstwerte liegen heute bei 21 Grad. Morgen sind bis zu 20 Grad drin. Und am Samstag können wir mit bis auf 18 Grad uns einstellen.
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4: Die Icker-Landstraße L87 zwischen Icker und dem Kreisverkehr Icker-Landstraße und Powerweg K 342 ist ab heute voll gesperrt. Außerdem wird geblitzt auf der A33 zwischen Kreuz Osnabrück Süd und Haderberg steht ein Blitzer, genauso wie auf der Natrufer Straße in Hagen am Teutoburger Wald. Außerdem stehen die Blitzer des Landkreises Osnabrücks heute unter anderem in und um Georgsmarienhütte. Passt da bitte auf. Wenn ihr noch etwas habt, egal ob Blitzer oder Verkehrsmeldung, ruft uns an 0541 750 400 oder schreibt eine Nachricht auf WhatsApp 0157 88 533 187.

0: da die Nummern. Alle Nummern und mehr findet ihr unter www.osradio.de. Gute und sichere Fahrt wünsche ich euch.
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0: Ich bin Jan Moditor, ihr hört OS Radio 104,8 am Nachmittag. Wir sprechen hier gleich über Wahlhelfende. Mit Wahlhelfende tatsächlich unter anderem, passend zur Kommunalwahl, die findet ja zusammen mit der Oberbürgermeisterwahl in Osnabrück am 13.09. statt. Kommt gut durch den Tag.
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1: Am 13. September stehen die Kommunal- und die Oberbürgermeisterwahl hier in Osnabrück an. Das habt ihr sicherlich schon alle mitbekommen. Damit am Wahltag alles aber reibungslos verlaufen kann, werden weiterhin ehrenamtliche Wahlhelferinnen und Wahlhelfer gesucht. Petra und Uwe sind seit über 20 Jahren als Wahlhelfende im Einsatz. Wir haben die beiden gefragt, was motiviert euch jederzeit und jedes Mal wieder mitzumachen?
2: Ja, es ist eigentlich auch immer ein schönes Team, mit dem man zusammenarbeitet und alles super durchorganisiert. Und das macht schon Spaß.
3: Das Tolle ist, man hat mit Menschen zu tun. Und ich mag Menschen. Natürlich in diesem Amt ist es eine ganz aktive Teilnahme und Teilhabe an der Demokratie und an der Gestaltung der Demokratie.
1: Ihr seht also, als Wahlhelferin oder Wahlhelfer leistet ihr einen wichtigen Beitrag zur Demokratie. Und Spaß macht das Ganze scheinbar obendrauf nochmal. Aber was genau kommt am Wahlsonntag eigentlich auf euch zu?
3: Das Ehrenamt an dem Wahlsonntag beginnt für die Wahlvorsteher oder für den Wahlvorsteher morgens so um 7.30 Uhr und das Team der Frühschicht von 8 bis 13 Uhr kommt dann morgens dazu. Dann baut man die Wahlkabinen auf, ne, Fenster ein bisschen abkleben, solche Sachen. Und dann gibt es einen Schichtwechsel um 13 Uhr und die zweite Schicht ist dann von 13 bis 18 Uhr, also wieder 5 Stunden. Und die Frühschicht kommt dann um 18 Uhr wieder dazu, weil um 18 Uhr wird das Wahllokal geschlossen.
1: Ganz wichtig, damit eure Stimmen am Wahlsonntag oder auch bei der Briefwahl am Ende auch wirklich zählen, gibt es bei der Wahl ein paar Dinge, die ihr beachten solltet.
2: Dass man also die Kreuze auch eindeutig setzt als Kreuz. Und ganz wichtig ist, keine Kommentare, dann ist eine Stimme auch ungültig. Und wenn man sich nicht ganz sicher ist, wie viele Kreuze man setzen darf, gerne nochmal mit dem Wahlvorstand, die eben halt vor Ort sind, oder mit den Wahlhelfenden eben nochmal kurz Rücksprache haben, um sich zu versichern, wie viele Kreuze darf ich setzen. Den Namen nicht draufschreiben, denn dann wäre auch diese Stimme leider ungültig, ja.
3: Was man auch auf keinen Fall machen darf, ist ein Selfie mit dem ausgefüllten Wahlzettel in der Wahlkabine. Das hatten wir schon ein paar Mal. Da müssen wir dann eingreifen quasi als Wahlvorstand und sagen, den Wahlzettel vernichten wir. Sie können gerne nochmal wählen, aber das ist eben nicht erlaubt. Genau, weil es eine geheime Wahl ist.
1: Ja. Übrigens gibt es für alle, die bei der Wahl mithelfen, ein kleines Dankeschön. Wahlhelferinnen und Wahlhelfer bekommen für ihren ehrenamtlichen Einsatz ein sogenanntes Erfrischungsgeld. Je nach Aufgabe sind das zwischen 50 und 70 Euro. Als Beisitzer bekommt ihr 50 Euro, als Schriftführer 60 und als Wahlvorsteher 70 Euro. Wenn ihr euch vorstellen könnt, am 13. September mit anzupacken, könnt ihr euch noch anmelden. Wie das geht und an wen ihr euch wenden könnt, steht auf der Internetseite der Stadt Osnabrück.

Das waren Paul McCartney und Stevie Wonder. Es ist 14.21 Uhr, ihr hört OS Radio am Nachmittag mit Jan Molitor. Gleich kommt mein Kollege Hinner Gramm mit den Lokalnachrichten aus der Stadt Osnabrück und dem Landkreis Osnabrück. Da geht es unter anderem um eine Videoüberwachung, die Unfallschwindler in Quakenbrück entlarvt. Mehr dazu hat gleich Hinner Gramm und der hat auch noch weitere Meldungen. Schönen Tag noch.

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1: Mit Hinak Gramm. Runder Tisch Nährstoffe trifft sich heute, um über Zustand der Böden zu sprechen. Und Videoüberwachung entlarvt Unfallschwindler in Quakenbrück. Zu viel Dünger kann Böden und Gewässer stark belasten. Aber wie sieht die Lage im Landkreis Osnabrück inzwischen aus? Darüber spricht heute der sogenannte Runder Tisch Nährstoffe. Es geht konkret um die Frage, wie stark unsere Böden und Gewässer mit Nährstoffen belastet sind. Ein anderes Thema sind die sogenannten roten Gebiete, also Regionen mit besonders hoher Nitratbelastung. Im Laufe des Nachmittags stellt der Runde Tisch Nährstoffe mögliche Änderungen in Sachen Düngeverordnung vor. Bei der Konferenz mit dabei sind unter anderem Landrätin Anna Kebschul, Kreislandwirt Johannes Schürbrock und Landvolkschef Dirk Westrup. Die Polizei hat nach eigenen Angaben eine Tätergruppe ermittelt, die im Nordwesten Niedersachsens für eine Reihe von Einbrüchen verantwortlich sein soll. In einer gemeinsamen Pressemitteilung mit der Staatsanwaltschaft Osnabrück spricht sie von 3 Männern, denen mehr als 50 Einbrüche zugerechnet werden. Den Großteil der Taten sollen sie in den Landkreisen Aurich und Wittmund begangen haben. Die Verdächtigen sind zwischen 28 und 42 Jahre alt und sollen zu einer chilenischen Tätergruppe gehören, die europaweit aktiv ist. Gegen einen der Männer lag bereits ein europaweiter Haftbefehl vor. Der Natur- und Geopark Terra Vita hat vor einigen Wochen bekannt gegeben, dass seine lebensgroße Dino-Statue Elise ein neues Zuhause bekommen soll. Die Suche ist jetzt abgeschlossen. Elise zieht nach Vechta. Eine Baufirma aus Vechta konnte sich gegen 160 Bewerber durchsetzen und darf den Dino bei sich aufnehmen. Damit ist die Reise allerdings noch nicht zu Ende. Wo genau die Dino-Statue künftig stehen soll, ist noch unklar. Terra Vita wollte Elise abgeben, weil sie nach aktuellem Forschungsstand nicht mehr zeitgemäß sei. Die echten Dinosaurier sollen offenbar anders ausgesehen haben. Bei dem Versuch, einen Unfall auf einem Parkplatz zu simulieren, hat ein 43-jähriger Mann offenbar nicht mit der Videoüberwachung gerechnet. Der Mann hatte sein Auto auf einem Supermarktparkplatz in Quakenbrück geparkt, um einzukaufen. Als er wiederkam, verständigte er die Polizei mit der Begründung, jemand hätte einen Kratzer an seinem Auto hinterlassen. Die Polizei beschlagnahmte daraufhin das Videomaterial und stellte fest, es gab keinen Zusammenstoß mit einem anderen Auto. Der Mann hatte die Geschichte erfunden. Gegen ihn wird jetzt wegen Vortäuschens einer Straftat ermittelt.
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2: Bei uns in Osnabrück erwartet uns in den nächsten Tagen ein wechselhafter Mix aus Sonne und Wolken. Heute zeigt sich die Sonne zwar immer wieder, Regenschauer sind aber noch nicht ganz ausgeschlossen. Auch morgen und am Samstag sollten wir den Regenschirm lieber griffbereit haben, denn auch dann sind immer wieder Schauer möglich. Aktuell haben wir in Osnabrück 21 Grad, genauso wie in Haßbergen und Melle. In Fürstenau sind es gerade 22 Grad. Heute steigen die Temperaturen auf bis zu 21 Grad, morgen werden es maximal 20 Grad. Und am Samstag liegen die Höchstwerte dann bei 18 Grad.
0: Verkehrslage.
2: Die Icker-Landstraße L87 zwischen Icker und dem Kreisverkehr Icker-Landstraße und K342 ist ab heute gesperrt. Außerdem wird geblitzt. Auf der A33 zwischen Kreuz Osnabrück Süd und Haderberg steht ein Blitzer, genauso wie auf der Natrupperstraße in Hagen am Teutoburger Wald. Außerdem stehen 2 Blitzer in Wallenhorst, nämlich auf der A1 zwischen Osnabrück Nord und Bramsche. Die Blitzer des Landkreises Osnabrücks stehen heute unter anderem in und um Georgsmarienhütte. Passt da bitte auf. Wenn ihr noch einen Blitzer habt oder eine andere Verkehrsmeldung, dann ruft uns doch an. 0541 750 400 ist da die Nummer oder schreibt eine WhatsApp-Nachricht an 0157 88 533 187. Alle Nummern und auch die lokalen Nachrichten, die ihr gerade von Hinak Gramm gehört habt, könnt ihr unter www.osradio.de nachlesen. Ich wünsche euch eine gute und sichere Fahrt.
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2: Ich bin Jan Molitor. Gleich geht es hier weiter mit einem Veranstaltungstipp für heute. Da geht es unter anderem um Fußball und um Musical. Es ist also eine Veranstaltung für alle. Kommt gut durch den Tag.
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1: Fußballfans und Theaterliebhaber kommen bei diesem Stück gleichermaßen auf ihre Kosten. Auf der Waldbühne Kloster Ösede wird aktuell das Wunder von Bern aufgeführt. Die bewegende Geschichte rund um die Fußball-Weltmeisterschaft 1954. Im Mittelpunkt steht der junge Mattes, der von Fußball begeistert ist und in Nationalspieler Helmut Rahn nicht nur sein großes Idol, sondern auch eine Art Vaterfigur sieht. Während ganz Deutschland das legendäre WM-Turnier verfolgt, kämpft auch seine Familie mit den Folgen der Nachkriegszeit und einem schwierigen Neuanfang. Das Wunder von Bern verbindet Fußballgeschichte mit einer berührenden Familiengeschichte über Hoffnung, Leidenschaft und den Glauben daran, dass Wunder möglich sind. Wer das Stück erleben möchte, kann auch Tickets für die Vorstellung auf der Waldbühne Kloster Ösede bekommen. Heute Abend um 19.30 Uhr geht es auf der Waldbühne Kloster Ösede los mit dem Wunder von Bern.

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Und mein Kopf und Bauch sagt mir, dass jetzt gleich die Nachrichten aus Deutschland und der Welt kommen. Da geht es unter anderem um das Robert-Koch-Institut, was bislang von 14.000 hitzebedingte Todesfälle ausgeht. Mehr dazu hört ihr gleich um Punkt 3 Uhr hier bei OS Radio 104,8 am Nachmittag.

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1: Ich bin Thomas Brockt. Rund 14.000 Menschen in Deutschland sind laut Schätzungen des Robert-Koch-Instituts in diesem Jahr bereits im Zusammenhang mit Hitzeperioden gestorben. Das entspricht fast 17 Sterbefällen pro 100.000 Einwohner, wie aus dem aktuellen RKI-Bericht hervorgeht. Er betrachtet den Zeitraum vom 6. April bis 9. August.
2: Es sind bisher deutlich mehr Menschen infolge von Hitze gestorben als in den vergangenen Jahren. Für die hohe Zahl dieses Jahr fällt die starke Hitzewelle Ende Juni besonders schwer ins Gewicht. Das RKI schätzt, dass zu dem Zeitpunkt über 9000 Menschen gestorben sind. Die Temperaturen lagen in diesen Tagen an vielen Orten in Deutschland über 40 Grad. Besonders gefährlich ist Hitze für alte Menschen. Etwas mehr als die Hälfte der Toten war 85 Jahre alt oder älter. Tine Klimach, Nachrichtenredaktion.
1: Der Klimawandel könnte einer Studie zufolge die Fläche von Vegetationsbränden in Europa künftig deutlich ausweiten. Je nach Ausmaß der Erderwärmung könnte die von Feuern betroffene jährliche Fläche demnach bis Ende des Jahrhunderts im Vergleich zu heute um 39% steigen, möglicherweise aber auch noch höher, so ein internationales Forschungsteam. Davon wären Mitteleuropa, weite Teile Westeuropas und der Mittelmeerraum besonders betroffen. Auch bei medizinischen Eingriffen kommen Pannen vor und die Folgen können gravierend sein. Rund 11.700 mutmaßliche Behandlungsfehler haben Experten im vergangenen Jahr im Auftrag der Krankenkassen begutachtet. In jedem vierten Fall haben die Patienten gesundheitliche Schäden davongetragen.
3: Den falschen Patienten wird eine Niere entfernt, eine Horrorvorstellung. Doch 150 solcher und ähnlicher absolut krasser Fälle gab es tatsächlich, etwas mehr als im Jahr zuvor. Und für solche schweren, aber vermeidbaren Fehler fordern die Experten ein verpflichtendes Meldesystem. Knapp 100 Patienten starben sogar durch Behandlungsfehler. Claudia Wächter, Nachrichtenredaktion.
1: Bundeskanzler Merz verliert weiter an Rückhalt in der Bevölkerung. Im neuen ZDF-Politbarometer kommt er bei der Frage, was halten Sie von, auf einer Skala von plus 5 bis minus 5 auf einen Wert von minus 1,9. Laut ZDF ein persönlicher Negativrekord für Merz. SPD-Chef und Vizekanzler Klingbeil liegt mit minus 0,6 auch weiter im Negativbereich. Angeführt wird die Liste von Verteidigungsminister Pistorius mit einem Wert von plus 1,3.
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4: In den nächsten Tagen gibt es in Osnabrück einen Mix aus Sonne und Wolken. Heute muss immer wieder mit Regenschauern gerechnet werden. Die Sonne scheint aber jetzt gerade und macht sich auch heute immer wieder bemerkbar. Heute Nachmittag kann es ganz eventuell noch gewittern. Sieht aktuell gerade nicht so aus. Morgen und am Samstag kann auch mit Regenschauern gerechnet werden. Aktuell haben wir in Osnabrück 21 Grad, in Belm auch, in Bad Rothenfelde auch und in Fürstenau sind es 22 Grad. Die Höchstwerte liegen heute bei 21 Grad. Morgen sind bis zu 20 Grad drin. Am Samstag können wir uns auf 18 Grad einstellen.
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4: Auf der A33 zwischen Hannoversche Straße und Minnener Straße ist aktuell 25 Minuten Stau. Passt da bitte auf. Der Stau ist übrigens von Richtung Minnener Straße nach Hannoversche Straße. Die Icker-Landstraße, die L87 zwischen Icker und dem Kreisverkehr Icker-Landstraße und Powerweg, ist ab heute voll gesperrt. Außerdem wird geblitzt. Auf der A33 zwischen Kreuz Osnabrück Süd und Haderberg steht ein Blitzer, genauso wie auf der Natrupper Straße in Hagen am Teutoburger Wald. Außerdem steht ein Blitzer in Wallenhorst auf der A1 zwischen Osnabrück Nord und Ramsche. Die Blitzer des Landkreises stehen heute unter anderem in und um Georgsmarienhütte. Passt da bitte auf. Wenn ihr noch was habt, egal ob Blitzer oder Verkehrsmeldung, ruft uns an. 0541 750 400 ist da die Nummer. Oder schreibt eine WhatsApp an 0157 88 533 187. Alle Nummern und mehr findet ihr unter www.osradio.de. Ich wünsche euch eine gute und sichere Fahrt.
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4: So, ich bin der Monitor. Es ist kurz nach drei. Kommt gut durch den Tag. Ihr hört OS Radio am Nachmittag.

0: Let's get it started, Black Eyed Peas. Genau. Und jetzt reden wir einmal über den britischen Prinz Harry. Der könnte nämlich jetzt wieder zurückkehren in ihre Heimat. Genau. Also, der britische Prinz Harry und seine Frau Meghan planen offenbar eine Rückkehr in ihre Heimat. Mehr als 6 Jahre nach ihrem Umzug nach Kalifornien will das Paar mit ihren Kindern noch in diesem Monat ins Vereinigte Königreich zurückkehren, wie wir unter anderem durch den Daily Telegraph und die Sun in der Nacht erfahren haben. Darüber rede ich jetzt mit Tine Klimacht. Hallo Tine. Tine, nach mehr als 6 Jahren der Rückkehr, was sagst du, ist das jetzt für immer?
1: Das ist noch total offen und bisher gibt es keine offizielle Bestätigung von den Royals. Was aber britische Medien melden, ist, dass Meghan und Harry samt Familie außerhalb von London wohnen werden und die beiden Kinder ab September dort zur Schule schicken. Das deutet schon darauf hin, dass das kein Kurzbesuch ist. König Charles selbst soll erst Sonntag davon erfahren haben. Deren Verhältnis gilt ja als, zerrüttet. Er soll sich aber sehr darauf freuen, seine Enkel bald wieder öfter zu sehen. Letzten Monat hatte es ein erstes Treffen mit allen gegeben, nach Jahren der Eiszeit.
0: Tine, was meinst du, was sind die Gründe für die plötzliche Rückkehr?
1: Das ist noch total unklar, ob sie pleite sind oder wegen möglicher Krankheiten. Charles hat ja Krebs vor 2 Jahren. Die Behandlung lief aber wohl erfolgreich. Trotzdem, er ist jetzt 77 Jahre alt. Geld haben die beiden nicht mehr von den Königs bekommen. Meghan und Harry sind ja vor 2 Jahren ausgestiegen, haben sich von ihren royalen Pflichten losgesagt und in Kalifornien ein neues Leben angefangen. Stichwort Maxit. Danach folgten Vorwürfe von schlechter Behandlung von Meghan, Rassismus seitens der Royals und so weiter. Dann war das Verhältnis ganz dahin. Harry hatte aber wohl letztes Jahr schon gesagt, sich versöhnen zu wollen. Und das scheint wohl jetzt soweit zu sein.
0: Danke dir, Tina.
1: Ja, gerne.
0: Genau. Ob es für Harry und Meghan also wirklich zurück in die alte Heimat geht oder es erstmal nur bei einem kleinen Besuch bleibt, das wird sich zeigen. Wir behalten die beiden auf jeden Fall im Blick.

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Ich hoffe, ihr habt einen schönen Nachmittag. Ihr hört OS Radio 104,8 und gleich kommen um 3:30 die Nachrichten. Und zwar die Lokalnachrichten aus Stadt und Landkreis Osnabrück. Die hat heute Hinna Gramm für euch. Da geht es unter anderem um einen großen Polizeieinsatz am Osnabrücker Hauptbahnhof, der sich als Fehlalarm entpuppt hat. Was da genau los war, erfahrt ihr gleich bei Hinna Gramm in den Lokalnachrichten. Und auch noch weitere Meldungen haben wir natürlich auch noch. Schönen Tag noch, kommt gut durch den Nachmittag.

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1: Mit Hinak Gramm. Polizei Großeinsatz am Osnabrücker Hauptbahnhof entpuppt sich als Fehlalarm und Justizministerin Wahlmann will Regeln für Hafturlaube von Sträflingen verschärfen. Am Osnabrücker Hauptbahnhof ist es am Mittwochnachmittag zu einem größeren Polizeieinsatz gekommen, weil ein Mann mit einer angeblichen Schusswaffe gesehen wurde. Die Polizei hatte entsprechende Hinweise bekommen, dass sich ein Mann mit Schusswaffe in einem Zug nach Münster befinde. Der Zug wurde noch vor Abfahrt gestoppt. Daraufhin kontrollierten Polizisten in Schutzausrüstung und mit Maschinenpistolen alle rund 200 Reisende des Zuges. Schnell stellte sich heraus, bei der Waffe handelte es sich um eine Soft-Air-Waffe, die wie ein Sturmgewehr aussieht. Eine Gefahr für die Reisenden bestand offenbar zu keinem Zeitpunkt. Zu viel Dünger kann Böden und Gewässer stark belasten. Aber wie sieht die Lage im Landkreis Osnabrück inzwischen aus? Darüber spricht heute der sogenannte Runder Tisch Nährstoffe. Es geht konkret um die Frage, wie stark unsere Böden und Gewässer mit Nährstoffen belastet sind. Ein anderes Thema sind die sogenannten roten Gebiete, also Regionen mit besonders hoher Nitratbelastung. Im Laufe des Nachmittags stellt der Runde Tisch Nährstoffe mögliche Änderungen in Sachen Düngeverordnung vor. Bei der Konferenz mit dabei sind unter anderem Landrätin Anna Kebschul, Kreislandwirt Johannes Schürbrock und Landvolkschef Dirk Westrup. Bei dem Versuch, einen Unfall auf einem Parkplatz zu simulieren, hat ein 43-jähriger Mann offenbar nicht mit der Videoüberwachung gerechnet. Der Mann hatte sein Auto auf einem Supermarktparkplatz in Quakenbrück geparkt, um einzukaufen. Als er wiederkam, verständigte er die Polizei mit der Begründung, jemand hätte einen Kratzer an seinem Auto hinterlassen. Die Polizei beschlagnahmte daraufhin das Videomaterial und stellte fest, es gab keinen Zusammenstoß mit einem anderen Auto. Der Mann hatte die Geschichte erfunden. Gegen ihn wird jetzt wegen Vortäuschens einer Straftat ermittelt. Niedersachsens Justizministerin Katrin Wahlmann will die Regeln für Hafturlaube von Strafgefangenen verschärfen. Hintergrund ist der Fall eines Sexualstraftäters aus der Jugendanstalt in Hameln. Der Mann soll während eines Hafturlaubs mehrere Kinder in Bayern missbraucht haben. Nach Angaben der Ministerin war das Vorgehen der Jugendanstalt zwar kein klarer Verstoß gegen das geltende Gesetz, allerdings hätte vor dem Hafturlaub ein weiteres Gutachten eingeholt werden müssen. Wahlmann will deshalb noch im Herbst einen Gesetzentwurf vorlegen. Mit dem wären bei bestimmten Haftlockerungen in jeder weiteren Stufe ein erneutes Gutachten erforderlich. CDU und Grüne unterstützen die geplante Verschärfung.
2: Bei uns in Osnabrück erwartet uns in den nächsten Tagen ein wechselhafter Mix aus Sonne und Wolken. Heute zeigt sich die Sonne, Regenschauer sind aber noch nicht ganz ausgeschlossen. Auch am Morgen und am Samstag sollten wir den Regenschirm lieber griffbereit haben, denn auch dann sind immer wieder Schauer möglich. Aktuell haben wir in Osnabrück sowie in Rulle, Bad Iburg und Neunkirchen 22 Grad. Heute steigen die Temperaturen also ein bisschen höher als gedacht. Morgen werden es dann maximal 20 Grad und am Samstag liegen die Höchstwerte dann bei etwa 18 Grad.
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2: Aktuell haben wir Stau auf der A33 Richtung stadtauswärts zwischen Osnabrück-Lüstringen und Osnabrück-Fledda. Da ist aktuell mit 12 Minuten länger zu rechnen. Die Ecker-Landstraße L87 zwischen Ecker und dem Kreisverkehr Ecker-Landstraße und Powerweg ist ab heute voll gesperrt. Und es wird geblitzt. Auf der A33 zwischen Kreuz Osnabrück-Süd und Haderberg steht ein Blitzer. Genauso wie auf der Natruber Straße in Hagen und Teutoburger Wald. Außerdem steht in Wallenhorst ein Blitzer auf der A1 zwischen Osnabrück-Nord und Bramsche. Der Landkreis Osnabrück hat heute seine Blitzer in und um Georgsmarienhütte. Passt da bitte auf. Wenn ihr noch was habt, egal ob Blitzer oder Verkehrsmeldung, ruft uns an 0541 750 400 ist da die Nummer oder schreibt eine WhatsApp 0157 88 533 187. Alle Nummern und mehr findet ihr unter www.osradio.de. Gute und sichere Fahrt wünsche ich euch.
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2: Ich bin Jan Molitor, ihr OS Radio 104,8 am Nachmittag kommt gut durch den Tag. Wir haben ein neues Shirt. Ne, das OS Radio 104,8 Shirt haben wir jetzt. Wenn ihr euch das mal angucken wollt, wir haben das. Verena Hinnack und ich, meine ich mit wir, auf Instagram ein bisschen in Szene gesetzt. Schaut da gerne mal vorbei.

Heute ist Weltpferdetag und wirklich kein Witz, auch Weltmoskitotag. Ich weiß nicht, warum das beides auf einen Tag gefallen ist, aber ich muss wirklich sagen, ich bin mit beiden Wesen nicht so super dicke. Beim Moskito gehen jetzt wahrscheinlich viele mit, aber das mit den Pferden verwundert immer wieder Leute und deswegen erkläre ich mich jetzt. An sich haben mir Pferde nie was getan, also wirklich, ich bin noch nie einem blöden Pferd begegnet, eher wirklich immer echt coolen Pferden bin ich über den Weg gelaufen, aber ich möchte diesen Tieren einfach nicht zu nahe kommen. So ein Pferd ist für mich einfach in erster Linie ein riesiger Klotz Muskeln mit vier riesen Beinen und Hufen. Ich brauche wirklich einen riesigen Sicherheitsabstand, wenn ich Pferde sehe, auch wenn ich den Anblick an sich schon sehr majestätisch finde. Aber wirklich, ich brauche dann Absicht. Ich habe schon eine kleine Pferdephobie und brauche wirklich immer Abstand von denen. Nicht, dass mich noch so ein Kick von denen erwischt. Ich glaube, dann bin ich ja wirklich... Dann ist vorbei, dann fliege ich erstmal weg. Ich finde, ich habe schon vielleicht eine kleine Pferdephobie, aber das ist, glaube ich, in Ordnung. Es gibt ja auch viele Leute mit Spinnenangst. Habt ihr Ängste vor Tieren, die vielleicht nicht jeder hat? Schreibt uns doch gerne eine WhatsApp. Ich bin Jan Molitor, ihr habt OS Radio 104,8 am Nachmittag.

15.50 Uhr haben wir, 10 vor 4, ihr hört Urs Radio 104,8 am Nachmittag. Gleich kommen um Punkt 4 die Nachrichten aus Deutschland und der Welt. Da geht es zu einem um einen Bestechungsfall in der Bremer JVA, der aufgedeckt wurde. Mehr dazu und weitere Meldungen aus Deutschland und der Welt hört ihr um Punkt 4 hier bei Urs Radio 104,8. Kommt gut durch den Nachmittag.

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1: Ich bin Thomas Brock. Wegen des Verdachts der Bestechlichkeit wird in der JVA Bremen gegen 23 Verdächtige ermittelt. Das teilte die Bremer Staatsanwaltschaft mit. Ermittelt wird demnach gegen 6 Beschäftigte des Gefängnisses sowie Häftlinge.
2: Konkret geht es wohl um Drogen, aber auch Lebensmittel und Handys sollen Gefängnismitarbeiter in den Knast geschmuggelt haben. Dort wurden die Sachen dann zum Teil weiterverkauft. Ermittler haben deshalb heute auch mehrere Wohnungen in Bremen und Knastzellen durchsucht. Ähnliche Fälle gab es vor kurzem auch in NRW-Gefängnissen. Da hatten einige Mitarbeiter sogar Bestechungsabos im Angebot, um Häftlinge vor Kontrollen zu warnen. Claudia Wächter, Nachrichtenredaktion.
1: 9- bis 10-Jährige sollen künftig eine neue Vorsorgeuntersuchung, bekannt als U-Untersuchung, beim Kinderarzt als Kassenleistung bekommen. Das hat der gemeinsame Bundesausschuss beschlossen, der festlegt, welche medizinischen Leistungen gesetzlich Versicherte in Anspruch nehmen können. Untersucht werden sollen besonders ein mögliches Übergewicht, die körperliche Aktivität, die Bildschirmzeit und psychische Auffälligkeiten. Bisher gibt es U-Untersuchungen bis kurz nach dem 5. Geburtstag der Kinder. Rund 14.000 Menschen in Deutschland sind laut Schätzungen des Robert-Koch-Instituts in diesem Jahr bereits im Zusammenhang mit Hitzeperioden gestorben. Das entspricht fast 17 Sterbefällen pro 100.000 Einwohner, wie aus dem aktuellen RKI-Bericht hervorgeht. Er betrachtet den Zeitraum vom 6. April bis 9. August.
3: Es sind bisher deutlich mehr Menschen infolge von Hitze gestorben als in den vergangenen Jahren. Für die hohe Zahl dieses Jahr fällt die starke Hitzewelle Ende Juni besonders schwer ins Gewicht. Das RKI schätzt, dass zu dem Zeitpunkt über 9000 Menschen gestorben sind. Die Temperaturen lagen in diesen Tagen an vielen Orten in Deutschland über 40 Grad. Besonders gefährlich ist Hitze für alte Menschen. Etwas mehr als die Hälfte der Toten war 85 Jahre alt oder älter. Tine Klimach, Nachrichtenredaktion.
1: Der Klimawandel könnte einer Studie zufolge die Fläche von Vegetationsbränden in Europa künftig deutlich ausweiten. Je nach Ausmaß der Erderwärmung könnte die von Feuern betroffene jährliche Fläche demnach bis Ende des Jahrhunderts im Vergleich zu heute um 39% steigen, möglicherweise aber auch noch höher, so ein internationales Forschungsteam. Davon wären Mitteleuropa, weite Teile Westeuropas und der Mittelmeerraum besonders betroffen.
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4: In den nächsten Tagen gibt es in Osnabrück einen Mix aus Sonne und Wolken. Gerade scheint die Sonne, Regenschauern sind aber noch möglich und noch nicht ganz ausgeschlossen. Morgen und am Samstag kann auch mit Regenschauern gerechnet werden. Aktuell haben wir in Osnabrück 22 Grad, genauso wie in Dissen. In Hagen sind es 21 Grad und in Bramsche 23 Grad. Das sind auch die Höchstwerte für heute. Morgen sind dann bis zu 20 Grad drin und am Samstag können wir bis auf 18 Grad uns einstellen.
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4: Keine längeren Staus aktuell. Die Icker-Landstraße L87 zwischen Icker und dem Kreisverkehr Icker-Landstraße und Powerweg ist ab heute voll gesperrt. Außerdem gibt es Blitzer. Auf der A33 zwischen Kreuz Osnabrück Süd und Haderberg steht ein Blitzer. Außerdem steht in Wallenhorst ein Blitzer auf der A1 zwischen Osnabrück Nord und Bramsche. Außerdem blitzt der Landkreis heute wieder und zwar in und um Georgsmarienhütte. Passt da bitte auf. Wenn ihr noch etwas habt, egal ob Blitzer oder sonstige Verkehrsmeldungen, ruft uns an. 0541 750 400 ist da die Nummer oder schreibt uns eine Nachricht auf WhatsApp 0157 88 533 187. Alle Nummern und mehr findet ihr unter www.osradio.de. Ich wünsche euch eine gute und sichere Fahrt.
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4: Ich bin Jan Molitor, ihr hört OS Radio 104,8 am Nachmittag und gleich geht's weiter mit Werner und seinem Cocktail. Der erzählt uns mal, was in der Region so los ist. Kommt gut durch den Tag.

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1: Richtig, und der kommt jetzt wie jede Woche mit seinen unverwechselbaren Tipps fürs Wochenende.
2: So, Leute, so, also die Uhr, die ist schon wieder eingeschaltet. Wir müssen auf schnell machen. Es regnet, ne? Die Pflanzen freuen sich, ich auch. Ja gut, Tennis fällt aus heute, aber okay. Alles gut. Den besten Draht zum Wettergott hatte Gold Rush mit dem Schlossgarten oben her. Das ist super über die Bühne gegangen. Ich war Sonntag sogar bei Roland Kaiser. Viele schwärmen immer noch. Ich will es nicht ausschließen, dass er im nächsten Jahr nochmal aufgestellt wird. Logistisch bietet sich das irgendwie an. Also irgendwas rieche ich da. Aber der Sonntag steht ja schon. Der Sonntag dann mit Unheilig, der Graf auf der Bühne. Und ja, das wird sicherlich auch sehr melancholisch, nicht ganz mein Ding, aber ja, man geht da bestimmt gerne wieder hin. Aber am Sonntag, also die ganze Stadt war ja voll mit der Roland-Kaiser-Kollektion. Also T-Shirts aller Art hat man gesehen. Ich habe ja kurz mit so einem Santa-Maria-Fanclub aus, wo kamen sie her, aus Wuppertal, Weinhorst, Bellingen-Holzhausen oder Weimar, ich weiß es nicht. Aber irgendwas mit W war, ne? Und es waren dann Jasmina, Johanna, Julia und Jill und drei weitere Fragezeichen. Ja, und die waren begeistert. Die sagten auch, spiel doch mal was. Eine kannte tatsächlich OS-Radio. Spiel doch auch mal was von Roland Kaiser. Eventuell machen wir es gleich. So, wir schalten erstmal um auf den Dümmer. Also der Dümmer, der Samstag, der Dümmer brennt. Veranstaltung 3 Tage lang. Geht einfach mal auf die Seite. Es geht schon los mit Warm-up. Es gibt Essmeilen und dann ein Riesen mit Drohnen, glaube ich, wird der Himmel erleuchtet, der Dümmer brennt am Samstag. Würde ich sagen, ist einer der Tipps des Wochenendes. Man kann den Leuten da nur wünschen, dass das Wetter mitspielt. Dümmerbrand in Lemmbruch. Was haben wir noch? Wir haben Folk im Fiddle am Samstag. Folk im Fiddle, wunderbare Veranstaltung, die ganze Palette internationaler Folklore und handgemachter akustischer Musik. Also da brodelt die Altstadt, Heinerich an der Lagerhalle. Einfach da auch mal auf die Seite gehen, in der nächsten Ampel nochmal fragen. In der Altstadt sind zwar nicht so viele Ampeln, aber einfach man bummelt und trifft Leute und hat Spaß. Folk im Viertel am Samstag. Jetzt machen wir es tatsächlich für unseren Fanclub. Wir spielen jetzt mal tatsächlich einen Song von Roland Kaiser. Ein Moment hat mir wirklich gefallen, wo weiße Tücher geschwenkt wurden. Liebe kann uns retten. Ne? Ich sehe weiße Fahnen wehen. Fans schwenken die Tücher als gemeinsames Symbol für Frieden, den Glauben, das Gute und den Zusammenhalt. Und das wollen wir doch alle.

So, Leute, der Kaiser in Osnabrück. Samstag, ja, Kino ist auch einiges. Spaziergang nach Syrakus empfehle ich mal mit dem wunderbaren Charlie Hübner. Er erzählt von unstillbarer Sehnsucht und großem Mut. Das ist ein bisschen deutsche Geschichte, Ostgeschichte. Der Roman Der Spaziergang von Rostock nach Syrakus ist im Prinzip die Grundlage dieses Films von Lars Jessen, bekannt auch durch Mittagsstunde. Kann man wirklich fett empfehlen. A Sad and the Beautiful World, auch wunderbar bei den Filmfestspielen von Venedig. 25 mit dem Publikumspreis ausgezeichnet. Und dann ein Sehnsuchtsort für viele. Urlaub klingt langsam aus, aber da will ich auch mal meinen Hiddensee. Also Dokumentarfilm Hiddensee vielleicht nochmal als Geheimtipp. Dann haben wir den historischen Markt in Essen am Wochenende. Freitag, Samstag, Sonntag. Oder Leute, reitet doch mal nach Glane. Glane, wunderbar. 3 Tage lang am Wochenende Volksfest in Glane. Am Freitag ist noch 60 Jahre Probebühne. Da gibt es einen Nachklang. Probebühne braucht dringend neue Räumlichkeiten oder es muss eine Lösung gefunden werden für ihr angestammtes Gebäude. Aber da sind sozusagen Stars der Probebühne am Start. Es gibt auch einen Überraschungsgast, ich will es noch nicht verraten, wer es ist. Ist ausverkauft, aber irgendwie vielleicht gibt es ja doch noch irgendeine Möglichkeit. Die Probebühne natürlich im Spitzboden der Lagerhalle. Die Treppe hoch und dann eventuell vor verschlossener Tür stehen. Und dann die ganz große Veranstaltung am Freitagabend. Das 10. Bürgerdinner auf dem Markt in der guten Stube Osnabrücks. Also da sind 1300 Leute, die bringen Essen mit. Man verkleidet sich, die besten Tische werden prämiert. Bürgerstiftung laden ein. Kerstin Albrecht ist da sozusagen die Impresaria. Wunderbar, jetzt ist die Uhr abgelaufen, Leute. Brauchen wir noch einen Song? Wir brauchen noch einen richtig guten Song heute. Und zwar, wir spielen Linkin Park, The Emptiness Machine. In dem Sinne, bleibt trocken, nehmt mal wieder einen Schirm mit. Ciao.

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1: Und wer noch mehr von Werner hören will, auf osradio.de gibt es unter der Rubrik Werners Cocktail die lange Version von seinem Wochenendtipps. Mehr Infos und mehr Musik und mehr persönliche Stories und Ansichten. Hier geht's aber jetzt gleich erstmal weiter mit den OS-Radio-Lokalnachrichten aus Stadt und Landkreis Osnabrück mit Hinnerk Kramm. Gleich um 16:30.

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1: Mit Hinak Gramm. Polizei-Großeinsatz am Osnabrücker Hauptbahnhof entpuppt sich als Fehlalarm und Justizministerin Wahlmann will Regeln für Hafturlaube von Sträflingen verschärfen. Am Osnabrücker Hauptbahnhof ist es am Mittwochnachmittag zu einem größeren Polizeieinsatz gekommen, weil ein Mann mit einer angeblichen Schusswaffe gesehen wurde. Die Polizei hatte entsprechende Hinweise bekommen, dass sich ein Mann mit Schusswaffe in einem Zug nach Münster befinde. Der Zug wurde noch vor Abfahrt gestoppt. Daraufhin kontrollierten Polizisten in Schutzausrüstung und mit Maschinenpistolen alle rund 200 Reisende des Zuges. Schnell stellte sich heraus, bei der Waffe handelte es sich um eine Softair-Waffe, die wie ein Sturmgewehr aussieht. Eine Gefahr für die Reisenden bestand offenbar zu keinem Zeitpunkt. Zu viel Dünger kann Böden und Gewässer stark belasten. Aber wie sieht die Lage im Landkreis Osnabrück inzwischen aus? Darüber spricht heute der sogenannte Runder Tisch Nährstoffe. Es geht konkret um die Frage, wie stark unsere Böden und Gewässer mit Nährstoffen belastet sind. Ein anderes Thema sind die sogenannten roten Gebiete, also Regionen mit besonders hoher Nitratbelastung. Im Laufe des Nachmittags stellt der Runde Tisch Nährstoffe mögliche Änderungen in Sachen Düngeverordnung vor. Bei der Konferenz mit dabei sind unter anderem Landrätin Anna Kebschul, Kreislandwirt Johannes Schürbrock und Landvolkschef Dirk Westrup. Bei dem Versuch, einen Unfall auf einem Parkplatz zu simulieren, hat ein 43-jähriger Mann offenbar nicht mit der Videoüberwachung gerechnet. Der Mann hatte sein Auto auf einem Supermarktparkplatz in Quakenbrück geparkt, um einzukaufen. Als er wiederkam, verständigte er die Polizei mit der Begründung, jemand hätte einen Kratzer an seinem Auto hinterlassen. Die Polizei beschlagnahmte daraufhin das Videomaterial und stellte fest, es gab keinen Zusammenstoß mit einem anderen Auto. Der Mann hatte die Geschichte erfunden. Gegen ihn wird jetzt wegen Vortäuschens einer Straftat ermittelt. Niedersachsens Justizministerin Katrin Wahlmann will die Regeln für Hafturlaube von Strafgefangenen verschärfen. Hintergrund ist der Fall eines Sexualstraftäters aus der Jugendanstalt in Hameln. Der Mann soll während eines Hafturlaubs mehrere Kinder in Bayern missbraucht haben. Nach Angaben der Ministerin war das Vorgehen der Jugendanstalt zwar kein klarer Verstoß gegen das geltende Gesetz, allerdings hätte vor dem Hafturlaub ein weiteres Gutachten eingeholt werden müssen. Wahlmann will deshalb noch im Herbst einen Gesetzentwurf vorlegen. Mit dem wären bei bestimmten Haftlockerungen in jeder weiteren Stufe ein erneutes Gutachten erforderlich. CDU und Grüne unterstützen die geplante Verschärfung.
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2: In Osnabrück erwartet uns in den nächsten Tagen ein wechselhafter Mix aus Sonne und Wolken. Heute zeigt sich die Sonne, Regenschauer sind aber noch nicht ganz ausgeschlossen. Auch morgen und am Samstag sollten wir den Regenschirm immer lieber griffbereit bei uns haben. Denn auch dann sind immer wieder Schauer möglich. Aktuell haben wir in Osnabrück 22 Grad, genauso wie in Bissendorf und Bohmte. In Georgsmarienhütte sind es aktuell 21 Grad. Heute sind die Temperaturen ein wenig gestiegen. Morgen wird es dann wieder ein wenig weniger mit maximal 20 Grad und am Samstag liegen die Höchstwerte dann bei 18 Grad.
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2: Ich habe aktuell keine längeren Staus für euch, aber eine Vollsperrung. Die Ickerlandstraße zwischen Icker und dem Kreisverkehr Ickerlandstraße Powerweg ist ab heute voll gesperrt. Außerdem wird geblitzt. Auf der A33 zwischen Kreuz Osnabrück Süd und Haderberg steht ein Blitzer. Außerdem steht in Wallenhorst ein Blitzer auf der A1 zwischen Osnabrück Nord und Bramsche. Die Blitzer des Landkreises Osnabrücks stehen heute unter anderem in und um Georgsmarienhütte. Passt da bitte auf. Wenn ihr noch was habt, egal ob Blitzer oder Verkehrsmeldung, ruft uns an. 0541 750 400 ist da die Nummer oder schreibt eine WhatsApp an 0157 88 533 187. Alle Nummern und auch die Lokalstories von Hinak Gramm zum Nachlesen findet ihr unter www.osradio.de. Ich wünsche euch eine gute und sichere Fahrt.
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2: Kurz nach 4:30, wir reden gleich hier über Regen. Nicht, dass es danach gerade aussieht, trotzdem reden wir gleich über Regen und was der die letzten Tage für die Natur so bedeutet hat. Ich wünsche euch einen schönen Nachmittag.

0: Auch wenn sich viele Leute tagsüber nicht freuen auf den Regen, finde ich es ja ehrlich gesagt ziemlich gemütlich. Wenn ich drin sitze mit einem heißen Getränk, einfach herrlich. Aber auch wenn der Regen bei vielen Menschen nicht immer gut ankommt, ist eins klar. Die Natur, die braucht ihn. Und jetzt ist er ja bei uns in Osnabrück endlich da. Also heute ja eher nicht so, aber da ist er schon, wenn man sich die nächsten und die vergangenen Tage anguckt, der lang ersehnte Regen. Aber bringt der Regen nach der langen Dürrephase überhaupt etwas oder ist das alles nur ein Tropfen auf dem heißen Stein? Darüber quatsche ich jetzt mit Annabelle Giesbert. Hi, Annabelle.
1: Hallo.
0: Wie viel bringt der Regen für trockene Böden, Annabelle?
1: Also die Pflanzen und die oberste Erdschicht freuen sich auf jeden Fall. Für die extrem niedrigen Grundwasserstände reicht ein kurzer Regenschauer aber nicht aus. Eigentlich ist es ja so, die Grundwasservorräte leeren sich immer zum Sommer hin. Zwischen November und April füllen sie sich dann wieder auf. Dieses Jahr ist es aber anders, die Vorräte gehen weiter zurück und das ist dann ein Problem. Der Regen hilft also erst einmal vor allem an der Oberfläche. Damit sich aber auch tiefer im Boden etwas verändert, müsste es eigentlich mehrere Tage am Stück ordentlich regnen.
0: Was bedeutet das denn jetzt ganz genau? Ist der Regen, den wir jetzt schon hatten, der noch kommt, etwa umsonst oder wie sieht das aus?
1: Nein, ganz und gar nicht. Wenn sich Bäche, Teiche und andere Gewässer wieder füllen, dann wird das Grundwasser zumindest geschont. Die Lage kann sich dadurch etwas entspannen und auch stabilisieren. Und auch für die Tierwelt ist der Regen eine echte Erleichterung. Rehe, Wildschweine und Füchse können sich bei feuchter Luft wieder besser orientieren. Für kleinere Tiere sind gefüllte Wasserstellen besonders wichtig. Auch für Gemüsearten, die erst später reifen, wie beispielsweise Kohl oder Kraut, kann der Regen noch entscheidend sein.
0: Was gibt es denn, was wir selber tun können? Was können wir mit dem Regen beispielsweise im eigenen Garten anfangen?
1: Am besten sammeln wir ihn in einer Regentonne und nutzen ihn dann später zum Gießen. Eine Mulschicht aus Laub oder trockenem Rasenschnitt hält die Feuchtigkeit im Boden. Und wenn gegossen werden muss, dann besser direkt an den Wurzeln. Entweder am frühen Morgen oder am späten Abend. So verdunstet dann weniger Wasser.
0: Alles klar, Annabelle. Vielen, vielen, vielen lieben Dank für den Tipp.
1: Gerne.

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1: 10 vor 5 haben wir. Gleich kommen die Nachrichten aus Deutschland und der Welt hier bei OS Radio 104,8. Da geht es unter anderem darum, dass es eine neue U-Untersuchung für 9- bis 10-Jährige geben soll. Mehr dazu und weitere Meldung hört ihr gleich hier um Punkt 17 Uhr bei OS Radio 104,8 am Nachmittag.

0: dem Ausland angezogen hatte. Die dürfte aber wegen steigender Transportkosten und längeren Lieferzeiten durch Niedrigwasser jetzt schon wieder einen Dämpfer bekommen, so die Bundesbank. Die auch beim privaten Konsum wenig optimistisch ist, der werde durch steigende Preise belastet, die auch mit dem ausgelaufenen Tankrabatt zu tun hätten. Jan-Henner Reitze, Nachrichtenredaktion.
1: Der im belgischen Naturschutzgebiet Hohes Venn wütende Brand ist nach offiziellen Angaben inzwischen insgesamt kontrolliert. Laut dem Gouverneur der Provinz Lüttich dürfte sich das Feuer nicht weiter ausbreiten, sofern das Wetter stabil bleibt und keine unvorhergesehenen Ereignisse eintreten. Im westlichen Teil des Brandgebiets gelte die Lage als vollständig gebändigt, hieß es. Im Osten dagegen sei die Situation noch nicht unter Kontrolle. Wegen des Verdachts der Bestechlichkeit wird in der JVA Bremen gegen 23 Verdächtige ermittelt. Das teilte die Bremer Staatsanwaltschaft mit. Ermittelt wird demnach gegen 6 Beschäftigte des Gefängnisses sowie Häftlinge.
2: Konkret geht's wohl um Drogen, aber auch Lebensmittel und Handys sollen Gefängnismitarbeiter in den Knast geschmuggelt haben. Dort wurden die Sachen dann zum Teil weiterverkauft. Ermittler haben deshalb heute auch mehrere Wohnungen in Bremen und Knastzellen durchsucht. Ähnliche Fälle gab's vor kurzem auch in NRW-Gefängnissen. Da hatten einige Mitarbeiter sogar Bestechungsabos im Angebot, um Häftlinge vor Kontrollen zu warnen. Claudia Wächter, Nachrichtenredaktion.
1: 9- bis 10-Jährige sollen künftig eine neue Vorsorgeuntersuchung, bekannt als U-Untersuchung, beim Kinderarzt als Kassenleistung bekommen. Das hat der gemeinsame Bundesausschuss beschlossen, der festlegt, welche medizinischen Leistungen gesetzlich Versicherte in Anspruch nehmen können. Untersucht werden sollen besonders ein mögliches Übergewicht, die körperliche Aktivität, die Bildschirmzeit und psychische Auffälligkeiten. Bisher gibt es U-Untersuchungen bis kurz nach dem 5. Geburtstag der Kinder.
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4: In den nächsten Tagen gibt es in Osnabrück immer wieder einen Mix aus Sonne und Wolken. Heute scheint die Sonne, Regenschauer sind aber immer noch nicht ausgeschlossen. Morgen und am Samstag kann auch mit Regenschauern gerechnet werden. Aktuell haben wir in Osnabrück 21 Grad, genauso wie in Osterkappeln. In Bad Lahr und Walnhorst sind es 20 Grad. Die Höchstwerte liegen heute bei 21 Grad. Morgen sind es bis zu 20 Grad, die wir haben. Und am Samstag können wir uns auf 18 Grad einstellen.
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4: Auf der A30 Richtung Osnabrück zwischen Kreuz Lotte Osnabrück und Osnabrück Hellern ist Stau. Dort braucht ihr aktuell etwa 12 Minuten länger. Die Icker Landstraße L87 zwischen Icker und dem Kreisverkehr Icker Landstraße L87 Powerweg K342 ist ab heute voll gesperrt und es wird geblitzt. Auf der A33 zwischen Kreuz Osnabrück Süd und Haderberg steht ein Blitzer. Außerdem steht in Walnhorst ein Blitzer auf der A1 zwischen Osnabrück Nord und Bramsche. Die Blitzer des Landkreises stehen heute unter anderem in und um Georgsmarienhütte. Passt da bitte auf euch auf. Wenn ihr noch was habt, egal ob Blitzer oder Verkehrsmeldung, ruft uns an. 0541 750 400 ist da die Nummer oder schreibt eine WhatsApp an 0157 88 533 187. Alle Nummern und mehr findet ihr unter www.osradio.de. Gute und sichere Fahrt wünsche ich euch.
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4: Kurz nach 5 haben wir reden hier gleich um Geld, Zaster und Moneten und wie das Ganze bald aussehen könnte. Wir reden um die möglichen neuen Designs der Euro-Banknoten. Hier um 10 nach 5 bei OS Radio. Ich bin Jan Molitor. Ich wünsche euch noch einen schönen Nachmittag.
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0: Wie sollen unsere 9-Euro-Scheine künftig aussehen? Die Europäische Zentralbank plant eine neue Serie. Über das Design läuft gerade eine europaweite Online-Abstimmung. Vielleicht hat das ja schon jemand von euch auf Social Media mitbekommen. Da war das Ganze auch ein Riesenthema. Und bei dieser Online-Abstimmung darf wirklich jede und jeder mitmachen. Mehr dazu weiß meine Kollegin Annabelle Giesbert. Annabelle, welche Motive stehen denn zur Auswahl?
1: Also insgesamt gibt es 10 Entwürfe, 5 zum Thema europäische Kultur und 5 zum Thema Flüsse und Vögel. Bei der Kultur geht es zum Beispiel um Beethoven, Marie Curie und Leonardo da Vinci. Und bei den Naturmotiven sind unter anderem der Eisvogel und der Weichstorch dabei. Abstimmen können alle Europäerinnen und Europäer. Die Umfrage läuft noch bis zum 21. September und ist online abrufbar.
0: Das heißt, Europäerinnen und Europäer entscheiden am Ende, wie die Scheine aussehen dürfen. Habt ihr das richtig verstanden?
1: Nein, ganz so einfach ist es dann doch nicht. Das letzte Wort hat am Ende der Rat der Europäischen Zentralbank. Er entscheidet voraussichtlich bis Ende des Jahres. Aber erfahrungsgemäß dauert es immer so 2 bis 3 Jahre von der finalen Designentscheidung bis zur Ausgabe der neuen Scheine. Ein konkretes Ausgabedatum nennt die EZB nicht. Bis die neuen Scheine dann wirklich im Portemonnaie landen, müssen wir uns also noch ein bisschen gedulden.
0: Und jetzt eine Frage, die mich sehr doll interessiert und wahrscheinlich auch wirklich ganz, ganz, ganz viele andere Leute auch. Warum soll es überhaupt neue Euroscheine geben? Was ist mit den alten denn so falsch?
1: Die Europäische Zentralbank will die Scheine sicherer machen. Bei den aktuellen 100er und 200-Euro-Scheinen gibt es zum Beispiel schon optische Sicherheitsmerkmale wie das Satellitenhologramm. Das befindet sich ganz oben auf dem silbernen Folienstreifen auf der Vorderseite des Scheins. Und wenn man die Scheine kippt und sie unter direktes Licht hält, dann erkennt man die Euro-Symbole auch besser. Es gibt aber auch neue Sicherheitsmerkmale, die Maschinen einfach besser lesen können. Die Scheine sollen aber auch länger halten und Menschen mit Sehbeeinträchtigungen sollen sie leichter erkennen können. Dafür gibt es zum Beispiel führbare Linien an den Rändern. An den Linien und den Lücken dazwischen lassen sich dann so die verschiedenen Werte unterscheiden.
0: Danke, Annabelle. Du hast mir auf jeden Fall einige Fragen beantwortet. Dann dürfen wir also gespannt sein, welches Motiv am Ende unsere Geldbeutel schmückt. Bis die neuen Scheine tatsächlich im Geldbeutel landen, dauert es aber noch ein bisschen. Jetzt geht es erstmal hier weiter im Programm mit Go Gentle von Robbie Williams.

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1: Mit Jan Molitor. Wir haben 17.22 Uhr. Um 17.30 Uhr geht es ein letztes Mal um die Lokalnachrichten aus Stadt und Landkreis Osnabrück. Die hat Hinak Gramm für euch. Da geht es heute unter anderem um unsere Justizministerin aus Niedersachsen, Katrin Wahlmann. Die will nämlich die Regeln für Hafturlaub von Strafgefangenen verschärfen. Was es damit auf sich hat und weitere Meldungen aus Stadt und Landkreis Osnabrück hört ihr gleich hier bei OS Radio 104,8.

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1: Mit Hinak Gramm. Polizei Großeinsatz am Osnabrücker Hauptbahnhof entpuppt sich als Fehlalarm und Justizministerin Wahlmann will Regeln für Hafturlaube von Sträflingen verschärfen. Am Osnabrücker Hauptbahnhof ist es am Mittwochnachmittag zu einem größeren Polizeieinsatz gekommen, weil ein Mann mit einer angeblichen Schusswaffe gesehen wurde. Die Polizei hatte entsprechende Hinweise bekommen, dass sich ein Mann mit Schusswaffe in einem Zug nach Münster befinde. Der Zug wurde noch vor Abfahrt gestoppt. Daraufhin kontrollierten Polizisten in Schutzausrüstung und mit Maschinenpistolen alle rund 200 Reisende des Zuges. Schnell stellte sich heraus, bei der Waffe handelte es sich um eine Soft-Air-Waffe, die wie ein Sturmgewehr aussieht. Eine Gefahr für die Reisenden bestand offenbar zu keinem Zeitpunkt. Zu viel Dünger kann Böden und Gewässer stark belasten. Aber wie sieht die Lage im Landkreis Osnabrück inzwischen aus? Darüber spricht heute der sogenannte Runder Tisch Nährstoffe. Es geht konkret um die Frage, wie stark unsere Böden und Gewässer mit Nährstoffen belastet sind. Ein anderes Thema sind die sogenannten roten Gebiete, also Regionen mit besonders hoher Nitratbelastung. Im Laufe des Nachmittags stellt der Runde Tisch Nährstoffe mögliche Änderungen in Sachen Düngeverordnung vor. Bei der Konferenz mit dabei sind unter anderem Landrätin Anna Kebschul, Kreislandwirt Johannes Schürbrock und Landvolkschef Dirk Westrup. Bei dem Versuch, einen Unfall auf einem Parkplatz zu simulieren, hat ein 43-jähriger Mann offenbar nicht mit der Videoüberwachung gerechnet. Der Mann hatte sein Auto auf einem Supermarktparkplatz in Quakenbrück geparkt, um einzukaufen. Als er wiederkam, verständigte er die Polizei mit der Begründung, jemand hätte einen Kratzer an seinem Auto hinterlassen. Die Polizei beschlagnahmte daraufhin das Videomaterial und stellte fest, es gab keinen Zusammenstoß mit einem anderen Auto. Der Mann hatte die Geschichte erfunden. Gegen ihn wird jetzt wegen Vortäuschens einer Straftat ermittelt. Niedersachsens Justizministerin Katrin Wahlmann will die Regeln für Hafturlaube von Strafgefangenen verschärfen. Hintergrund ist der Fall eines Sexualstraftäters aus der Jugendanstalt in Hameln. Der Mann soll während eines Hafturlaubs mehrere Kinder in Bayern missbraucht haben. Nach Angaben der Ministerin war das Vorgehen der Jugendanstalt zwar kein klarer Verstoß gegen das geltende Gesetz, allerdings hätte vor dem Hafturlaub ein weiteres Gutachten eingeholt werden müssen. Wahlmann will deshalb noch im Herbst einen Gesetzentwurf vorlegen. Mit dem wären bei bestimmten Haftlockerungen in jeder weiteren Stufe ein erneutes Gutachten erforderlich. CDU und Grüne unterstützen die geplante Verschärfung.
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2: In Osnabrück erwartet uns in den nächsten Tagen ein wechselhafter Mix aus Sonne und Wolken. Heute zeigt sich die Sonne, Regenschauer sind aber nicht ganz ausgeschlossen. Auch morgen und am Samstag sollten wir den Regenschirm lieber immer dabei haben, denn auch dann sind immer wieder Schauer zu erwarten. Aktuell haben wir in Osnabrück 20 Grad, genauso wie in Glandorf und Belm. In Ankum sind es aktuell 22 Grad. Die Höchsttemperaturen, die für heute angekündigt waren, liegen bei 21 Grad. Morgen wird es maximal 20 Grad, sind da die Höchstwerte. Und am Samstag liegen die Höchstwerte dann etwa bei 18 Grad.
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2: Auf der A30 Richtung Osnabrück zwischen Kreuz Lotte, Osnabrück und Osnabrück-Hellern ist Stau. Dort braucht ihr aktuell etwa 10 Minuten länger. Die Icker-Landstraße L87 zwischen Icker und dem Kreisverkehr Icker-Landstraße L87 und Powerweg K342 ist ab heute voll gesperrt. Und es wird geblitzt. Auf der A33 zwischen Kreuz Osnabrück Süd und Haderberg steht ein Blitzer. Außerdem steht in Wallenhorst ein Blitzer auf der A1 zwischen Osnabrück Nord und Bramsche. Die Blitzer des Landkreises stehen heute in und um Georgsmarienhütte. Passt da bitte auf euch auf. Wenn ihr noch was habt, egal ob Blitzer oder Verkehrsmeldung, ruft uns an. 0541 750 400 ist da die Nummer oder schreibt uns eine Nachricht auf WhatsApp an die 0157 88 533 187. Alle Nummern und mehr findet ihr unter www.osradio.de. Ich wünsche euch eine gute und sichere Fahrt.
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2: OS Radio am Nachmittag mit Jan Molitor. Hier reden wir gleich um die Wierau aus Wissing und warum diese für den niedersächsischen Gewässerwettbewerb Bach im Fluss nominiert ist. Mehr dazu hört ihr gleich bei OS Radio 104,8.
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0: Ein Bach, Gummistiefel und jede Menge kleine Tiere. An der Wirau in Wissing war am Dienstag ordentlich was los. Und das hatte einen besonderen Grund. Die Wirau ist für den niedersächsischen Gewässerwettbewerb Bach im Fluss nominiert. Eine siebenköpfige Expertenjury wollte sich vor Ort anschauen, was sich an dem kleinen Gewässer in den vergangenen Jahren getan hat. Denn die Wirau ist in Wissing unfassbar renaturiert worden. Mit viel ehrenamtlichem Einsatz haben der Haseauenverein, der Unterhaltungsverband Hasebever, Schulklassen und weitere Helfer den Bach wieder naturnäher gestaltet. Statt eines möglichst geraden Wasserlaufs gibt es jetzt unter anderem Kiesbänke, natürliche Strukturen aus Holz, das Tieren Unterschlupf bietet. Wie die Wirau vor den Renaturierung aussah, erklärt Björk Dewart, Geschäftsführerin des Haseauenvereins.
1: Also es ist so, dass wir hier ein wunderbares Gewässer haben, die Wirau, eins der besten Gewässer im Einzugsgebiet der Hase. Aber in diesem Abschnitt im Unterlauf leider eben nicht. Dort hatten wir ein sehr breites Gewässer, was sehr monoton war, quasi wie so eine Sandwüste und im Sommer eben auch sehr niedrige Wasserstände. Daher hatten wir das Ziel, hier vor allen Dingen Strukturvielfalt hinzukriegen und auch eine Klimaresilienz, dass wir Niedrigwasserrinnen haben, wo auch bei Dürre dann noch genug Wasser ist. Und wenn man jetzt in die Wirau schaut, dann sieht man halt helle Bereiche, dunkle Bereiche. Und wenn man genauer guckt, dann hat man halt Sand, man hat Kies, man hat Schlamm.
0: Heute bietet der Bach deutlich mehr Vielfalt und genau das ist auch mit Blick auf den Klimawandel wichtig, denn naturnahe Bäche können Wasser besser in der Landschaft halten und gleichzeitig Lebensraum für viele Tiere und Pflanzen bieten. Frühere wasserbauliche Maßnahmen sahen allerdings häufig ganz anders aus. Was man inzwischen daraus gelernt hat, erklärt nochmal Björk Dewart.
1: Mittlerweile weiß man, dass vieles, was unsere Vorfahren gemacht haben, ein bisschen zu extrem war. Also die Entwässerung, der Ausbau der Gewässer in puncto schneller Abfluss. Und heute sieht man, das ist ein Riesenproblem, weil unsere ganze Landschaft auch wirklich, also die Grundwasserstände sinken und sinken. Und wir kriegen immer mehr Probleme, dass die Quelloberläufe trocken fallen. Und so gibt es jetzt mehr Bewusstsein. Und da wurde dieser Wettbewerb Bach im Fluss in Niedersachsen ins Leben gerufen.
0: Die Renaturierung der Wirau ist also nicht nur ein schönes Projekt vor Ort, sie soll auch zeigen, was möglich ist und vielleicht andere Gemeinde und Verbände in Niedersachsen inspirieren. Ob die Wirau dafür am Ende tatsächlich als Bachperle ausgezeichnet wird, entscheidet die Jury in den kommenden Wochen. Ein Preisgeld gibt es dann übrigens auch. Für die Beteiligten ist das aber eher Nebensache, denn gewonnen hat die Wirau schon jetzt und zwar vor allem an Lebensraum. Das konnten auch Schülerinnen und Schüler leben. Die Klasse 7D der Oberschule Bissendorf war beim Jurybesuch mit dabei und hat den Bach ganz genau unter die Lupe genommen. Beziehungsweise unter den Kescher. Wir mit dabei war Lily Grace Moorkötter.
2: Wir keschern nach Tieren. Wir verhandeln sie allerdings natürlich sehr vorsichtig. Wir sammeln sie in kleinen Dosen, die wir mit Wasser füllen. Wir wollen sie dann gleich noch bestimmen und sie dann anschließend wieder freilassen. Ich finde es wirklich sehr interessant. Wir haben hier diese kleinen Kescher. Damit kann man gut ein bisschen durch den Boden wühlen und da muss man einfach immer wieder da durchgehen. Und man muss letztendlich auch ein bisschen Glück haben, ob man dabei tatsächlich die Tiere findet.
0: Kleine Tiere im Kescher, große Wirkung am Bach. Die renaturierte Wirau ist damit nicht nur Lebensraum für Kleinstlebewesen, sondern auch ein ziemlich praktischer Ort für Umweltbildung. Und so wurde beim Jurybesuch deutlich, hier haben viele unterschiedliche Akteure gemeinsam angepackt. Ob die Wirau am Ende zur niedersächsischen Bachperle wird, entscheidet sich zwar später, aber eins steht schon fest. Aus einem stark veränderten Bach ist in Wissing wieder ein deutlich naturnäheres Gewässer geworden. Und davon profitieren Menschen, Tieren und die Landschaft gleichermaßen.

0: Yesterday von den Beatles. Und ja, es ist 10 vor 6. Ich bin Jan Molitor und ich verabschiede mich jetzt. Das war US Radio 104,8 am Nachmittag. Morgen früh geht es weiter mit Startklar und Verena. Was euch da erwartet, erzählt euch Verena jetzt gleich sofort. Danach geht es weiter mit den Nachrichten aus Deutschland und der Welt und der Bürgerfunksendung Radio 2 Plus. Da gibt es heute ein Interview mit Stefanie Heinzmann, also bleibt unbedingt dran. Ich bin Jan Molitor, ihr hört US Radio 104,8. Ich wünsche euch einen wunderschönen Abend.
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1: Ich bin Thomas Brockt. Über Chats im Internet soll er andere Menschen zu Straftaten bis hin zu Mord angestiftet haben. Die Ermittlungen zu dem Fall gegen einen jungen Mann hat jetzt die Bundesanwaltschaft übernommen. Zu den Vorwürfen zählt auch die Mitgliedschaft in einer terroristischen und einer kriminellen Vereinigung.
2: Der junge Mann sitzt bereits in U-Haft und die Ermittler sagen, er hänge rechtsextremen Ideologien nach, habe deshalb auch eine Vereinigung gegründet. Über Chats soll der Mann einen Jungen zum

0: deutliches Übergewicht, die körperliche Aktivität, die Bildschirmzeit und psychische Auffälligkeiten. Bisher gibt es U-Untersuchungen bis kurz nach dem 5. Geburtstag der Kinder. Aus der schwächelnden deutschen Wirtschaft kamen zuletzt überraschend positive Zahlen dank wachsender Exporte. Diese Entwicklung werde durch eine neue Belastung schon wieder ausgebremst, heißt es von der Bundesbank, die auf Dürre und Niedrigwasser in deutschen Flüssen verweist.
1: Mit einem Wachstum von 0,4% in den ersten 6 Monaten des Jahres hatte die deutsche Wirtschaft den aktuellen Krisen rund um den Iran-Krieg getrotzt, vor allem weil die Nachfrage aus dem Ausland angezogen hatte. Die dürfte aber wegen steigender Transportkosten und längeren Lieferzeiten durch Niedrigwasser jetzt schon wieder einen Dämpfer bekommen, so die Bundesbank. Die auch beim privaten Konsum wenig optimistisch ist, der werde durch steigende Preise belastet, die auch mit dem ausgelaufenen Tankrabatt zu tun hätten. Jan-Henner Reitze, Nachrichtenredaktion.
0: Der im belgischen Naturschutzgebiet Hohes Venn wütende Brand ist nach offiziellen Angaben inzwischen insgesamt kontrolliert. Laut dem Gouverneur der Provinz Lüttich dürfte sich das Feuer nicht weiter ausbreiten, sofern das Wetter stabil bleibt und keine unvorhergesehenen Ereignisse eintreten. Im westlichen Teil des Brandgebiets gelte die Lage als vollständig gebändigt, hieß es. Im Osten dagegen sei die Situation noch nicht unter Kontrolle.
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4: So eine zauberhafte Anmoderation ist nicht zu toppen. Deswegen legen wir gleich los mit dem Interview und der Musik. Musikwünsche von Stefanie Heinzmann. Viel Spaß.
5: Ja, herzlich willkommen. Wir freuen uns, dass du Zeit hattest für dieses Interview. Und noch mehr freuen wir uns natürlich, dass du bald wieder nach Osnabrück kommst.
6: Du kommst im November, 8. November, Osnabrückhalle ist dein Konzert. Ich habe auch Tickets dafür, also da sehen wir uns. Und dass du schon so häufig in Osnabrück aufgetreten bist, also im letzten Jahr zum Beispiel, da warst du beim Tag der Niedersachsen, das war am 30. August, das ist also jetzt ungefähr ein Jahr her. Und eigentlich irgendwie regelmäßig, das Jahr davor war auch irgendwas und wenn ich das so zurückverfolge, dann habe ich ein bisschen den Eindruck, dass du auch ein Fan der Stadt Osnabrück geworden bist. Kann das vielleicht sein? Also wir haben so ein bisschen das Gefühl, dass da was läuft zwischen dir und der Stadt. Erzähl doch mal, wie hat das alles angefangen mit dir und Osnabrück?
3: Die Liebe zwischen mir und Osnabrück ist durch das Leben entstanden tatsächlich. Ich habe es nicht kommen sehen, ich habe es auch nicht erzwungen. Ich wusste auch nichts davon, weil Osnabrück, sagen wir jetzt mal so, aus der Schweiz gesehen, jetzt nicht der erste Ort war, der mir da jetzt in Deutschland in den Sinn kommt. Aber ich habe auf jeder Tour in Osnabrück gespielt. Wir haben Sommerfestivals da gespielt oder auch mal so Einzelshows. Und ich kann sagen, es war einfach immer schön. Es war immer schön in Osnabrück. Wir hatten immer tolle Konzerte, tolle Zeit. Und deswegen, ich möchte gerne bitte immer wieder zurück nach Osnabrück kommen. It's a thing. It's a thing. Ich sag's euch, wie es ist.
6: Ja, das hoffen wir doch, dass du immer wieder nach Osnabrück zurückkommen möchtest. Und das freut uns natürlich auch sehr, dass da sowas entstanden ist zwischen dir und unserer schönen Stadt. Ja, also du bist jederzeit herzlich willkommen. Die Osnabrücker jedenfalls haben dich fest in ihre Herzen geschlossen.
3: Ich habe Osnabrück auch sehr in mein Herz geschlossen. Das kann ich auf jeden Fall sagen.
6: Das freut uns natürlich sehr. Also wir freuen uns jetzt noch mehr auf das Konzert, als wir es sowieso schon tun. Im November ist es soweit, das hatte ich schon erwähnt, da trittst du auf hier. Und das ist natürlich gut, weil du bei deinen Konzerten ja immer gute Laune verbreitest und so viel Power mitbringst, so viel Energie, die darüber kommt. Das ist im trüben November natürlich besonders wichtig. Der Winter steht vor der Tür, das Licht wird knapp und die Leute haben vielleicht nicht immer so eine gute Laune. Kannst du uns vielleicht ein bisschen was über die diesjährige Tour, die Circles-Tour, erzählen? Worauf dürfen sich denn die Besucher, insbesondere bei dieser Tour, schon vorab freuen?
3: Leute, diese Circles-Tour ist für mich was ganz Besonderes. Die letzte Labyrinth-Tour 2029 hat nicht stattgefunden. Das heißt, das letzte Mal auf Tour war

2019. Das ist ganz schön lange her und wir haben jetzt in der Zwischenzeit dieses wunderschöne, wie ich finde, Circles-Album gemacht und ich bin verliebt. Ich bin verliebt in diese Songs. Ich bin verliebt in die Stories, die wir da erzählen und ich möchte die auf die Bühne bringen. Und es ist zum allerersten Mal, dass wir bestuhlte Konzerte spielen und darauf freue ich mich, weil ich einfach daran glaube, dass wir da noch mal eine ganz neue Facette reinbringen können. So dieses Bis jetzt war es immer einfach tanzen und abgehen, was ich auch toll finde, das darf auch nicht fehlen, aber eben auch dieses Zurücklehnen, Augen zumachen, genießen, sich berieseln lassen und dann aber auch wieder am Start sein und mittanzen. Einfach alles. Ich will so alle Facetten vom Leben dabei haben. Ein Song, den ich mitgebracht habe und den ihr euch nicht entgehen lassen dürft, ist meine aktuelle Single Myself. Ein toller Song, der total Spaß macht. Ich freue mich auch schon unglaublich drauf, den dann live zu spielen. Aber jetzt hier erstmal für euch Stefanie Heinzmann mit Myself.

0: Ja, liebe Stefanie, vielen herzlichen Dank für diesen tollen Titel Myself von deinem neuen Album. Du hast gerade schon gesagt, das Album davor konntest du die Tour nicht spielen. Aber wenn wir jetzt nochmal ganz an den Anfang deiner Karriere zurückgehen, also wie wir dich kennengelernt haben. Ich weiß, da war noch was davor, aber hier in Deutschland insbesondere, man hat dich ja kennengelernt durch Stefan Raab, eine Castingshow, in der du teilgenommen hast und du hast das gewonnen. Und wenn ich jetzt so zurückdenke an diese Zeit und sehe, was für ein Potenzial du hast, ganz ehrlich, wenn du das selber jetzt so rückblickend betrachtest, brauchte es wirklich Stefan Raab, um dich zu entdecken? Hätte man das nicht auch so oder wusste man nicht auch so, dass du eine unfassbar tolle, soulige Stimme hast? Oder wie siehst du das, diese Zeit damals?
1: Naja, also ich habe in meinen Teenagerjahren ja wirklich viel gesungen und immer. Ich war in der Band, ich war im Chor, ich war im Musical. Also überall, wo man im Wallis singen konnte, habe ich gesungen. Und diese Castingshow, die kam für mich da so ein bisschen aus dem Nichts. Ich habe damit nicht gerechnet, weil ich dachte schon, mein Leben wird also eher linear verlaufen im Sinne von, ich werde irgendwo einen Bürojob haben und nebenbei singen und habe nicht damit gerechnet, dass ich tatsächlich Sängerin werden darf. Und das hat Stefan Raab mir ermöglicht, ganz klar. Und das kann ich auch wirklich genauso sagen. Und dafür bin ich unendlich dankbar. Ja.
0: Hätten wir das auch geklärt. So, und jetzt nochmal zurück zu der Zeit vor Stefan Raab, denn da warst du ja auch schon musikalisch aktiv, schon immer eigentlich, wenn ich das so richtig verstanden habe, hast du gesungen und in der Schweiz, aus deinem Land, die Sprache ist schon ein bisschen anders, da hast du gesungen und du hast Mundart gesungen, ist das richtig? Und du hast da auch im Wallis einen großen Hit gelandet. Auf jeden Fall warst du dort auch schon sehr bekannt und hast dich dann ja musikalisch durch diese Castingshow immer weiterentwickelt und machst das auch kontinuierlich. Also wie gesagt, du bist seit über 20 Jahren aktiv im Musikbusiness und schälst dich da immer wieder neu heraus, wie so eine Metamorphose. Kann man das so ungefähr zusammenfassen? Passt das Bild für dich?
1: Das ist ein hübsches Bild mit der Metamorphose. Ich glaube, dass es einfach ein natürlicher Prozess war. Also egal, wie das jetzt damals, als ich 18 war, gelaufen wäre. Jetzt bin ich 37, das ist fast 20 Jahre her. Und ich hoffe für jeden Menschen, dass er sich in irgendeiner Form weiter verändert. Dass gerade auch so für mich jetzt persönlich, was die Musik betrifft, die Musik ist immer mit mir mitgewachsen. Und ich glaube einfach daran, dass es total natürlich ist, dass die so mitwächst. Und das ist auch der Sinn der Sache, weil die Musik ist für uns meistens oder im besten Fall ja ein total persönliches Ventil und widerspiegelt uns da, wo wir gerade sind. Und genau das passiert auch mit meiner Musik. Und deswegen, ja, es ist, alles hat zum anderen geführt. Und ich bin heute die Person, weil die letzten 20 Jahre so gelaufen sind, wie sie halt gelaufen sind. Und ich würde nichts daran ändern wollen, wirklich gar nichts. Der wundervolle Oliver hat sich ja einen Song auch von mir gewünscht, da freue ich mich sehr und ich mag das ja auch immer total gerne, wenn auch mal die älteren Songs wieder gespielt werden. Deswegen für euch jetzt ein Song, der doch wirklich auch schon ein paar Jahre auf dem Buckel hat, bestimmt 13. Für euch jetzt Digging in a Dirt von mir, Stefanie Heinzmann. Viel Spaß hier auf Radio 2+.

0: Wow, was für ein toller Song, Digging in the Dirt. Also ich höre den auch immer noch gerne und dass der alt ist, kommt mir überhaupt nicht so vor. Ja, Stefanie, nochmal zum Thema Schweiz. Da habe ich natürlich so ein paar Fragen. Ich war tatsächlich auch mal als Kind in der Schweiz mit meinen Eltern und fand es damals auch sehr schön dort am Bodensee und da gab es leckeres Essen und Schokolade und sowas alles. Omelette habe ich da kennengelernt. Ja, diese Klischees, wie ist denn das damit? Also man denkt so an hohe Berge, Banken, viele sehr reiche Menschen. Alphörner fand ich als Kind sehr faszinierend, diese unglaublichen Teile. Ich weiß nicht, ob du sowas spielst. Die Sprache, wenn man dann so richtige Schweizer hörte, versteht man überhaupt kein Wort. Dann denke ich noch an Lilo Pulver, die Schauspielerin. Da gab es so ein paar Filme, die ich als Kind gesehen habe, fand ich damals toll. Und dann gab es ein Lied, das wurde irgendwie im Radio gespielt, als ich klein war. Und das fand ich irgendwie toll und ich fand es lustig. Und da habe ich ja so Bilder auch von den Leuten, die das singen. Das stimmt wahrscheinlich alles gar nicht. Die sahen wahrscheinlich ganz anders aus. Aber das Lied heißt Kiosk. Und das war irgendwie so ein Song zwischen Folk und Volksmusik und sowas Modernem. Und der Text, ich habe den immer noch im Kopf, ob ich will oder nicht. Aber vielleicht kennst du es ja. Jetzt, was sagst du dazu?
1: Kiosk ist ein großartiger Song. Also wenn ihr Kiosk noch nie gehört habt, ist von Polo Hofer und wie hieß die Band nochmal? Genau, Rumpelstilz. So war die Band von Polo Hofer. Und den habe ich mal gecovert. Es war lustig.
0: Was ist was mit diesen Klischees? Stimmen die oder ist das alles völlig falsch?
1: Ich finde, die Schweiz ist schon einfach ein Klischeeland. Und es stimmt einfach auch vieles. Schon. Das einzige Klischee, das ich nicht so ganz unterstütze, also ja, die Schweiz ist total reich und es gibt sau viele reiche Menschen in der Schweiz, aber nicht jeder Schweizer, jede Schweizerin ist reich. Also, das stimmt einfach nicht. Und das ist wirklich ein falsches Bild. Aber uns geht es grundsätzlich total gut. Also, wir haben einen sehr hohen Lebensstandard und es ist ein tolles Land. Es ist ein kleines, überschaubares Land mit leckerer Schokolade und tollen Uhren. Es ist ein pünktliches Land, es ist auch ein sehr höfliches Land. Aber auch wir haben unsere Themen. Wie, glaube ich, jedes Land auf dieser Erde. Ja.

0: Ja, liebe Zuhörer, Sie sind richtig. 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
1: Die Sendung heißt Radio 2 Plus.
0: Und Sie hören ein Interview mit Stefanie Heinzmann. Und das Lied, das Sie gerade hörten, das war Kiosk von der Gruppe Rumpelstilz. Das hat mich gerade zurückkatapultiert in meine Kindheit, als ich wahrscheinlich mit einem etwas verwunderten, staunenden und gleichzeitig amüsierten Ohr vom Radio gesessen habe und zugehört habe, was der da singt. Also ich finde das Lied irgendwie nach wie vor sehr witzig und lustig und kann es immer noch hören. Das ist so Alpine Reggae, hat irgendwie immer noch den Groove, man kann es immer noch hören. Aber jetzt mal nochmal, Stefanie, sollte man die Schweiz besuchen? Was empfiehlst du unseren Hörern?
2: Ach, also, ich komme nochmal rein. Warum sollte man die Schweiz besuchen? Ich finde, man sollte die Schweiz besuchen, wenn man Bock darauf hat, die Schweiz zu besuchen. Und ich finde, das gilt für jedes andere Land auch. Also ich bin niemand, der irgendwen dazu drängen würde, die Schweiz zu besuchen, weil ich finde, entweder hast du Bock oder nicht. Und das geht mir beim Reisen ganz ähnlich. Ich bin so jemand, ich habe gar nicht so großes Fernweh und es gibt Leute, oh, du musst noch dahin gehen und du musst dahin noch gehen. Und ich finde manchmal so, ach, ich, wenn ich Zeit habe, bin ich eigentlich ganz froh, einfach zu Hause zu sein und nicht noch irgendwo hinzugehen. Deswegen, die Schweiz ist ein tolles Land. Es ist sauber, es ist wunderschön, man hat Berge, man hat Seen, man hat süße Altstädte, man hat eine lustige Sprache, die man da spricht. Es ist ein kulturell super spannendes Land. Man kann da schon hingehen. Aber ich verstehe natürlich den Aspekt, dass viele sagen, es ist zu teuer. Deswegen, ich finde, sucht euch Schweizer Freunde. Meine Freunde, die wohnen immer bei mir, wenn die Urlaub machen, deswegen. Das ist dann günstiger.
0: Ja, gute Idee mit den Freunden. Ernsthaft, also klar, natürlich sollte man nur reisen, wenn man Bock drauf hat. Niemand wird gezwungen, in die Schweiz zu reisen. Das ist ja vollkommen klar. Aber ich kann mich erinnern an meine Tochter, die war in Zürich tatsächlich bei einem Tool-Konzert und wollte sofort auswandern. Also sie hat es total fasziniert, dort zu sein. Muss ja was dran sein an der Magie. Aber darüber hinaus, hast du einen Sehnsuchtsort auf dieser Welt, wo du sagst, da wollte ich schon immer mal hin, das trage ich seit Jahrzehnten in mir, da muss ich unbedingt mal hin, weil ich mir das ganz, ganz toll vorstelle oder toller als alles andere, was ich kenne. Hast du so einen Ort? Gibt's das?
2: Ja, mein Zuhause ist mein Sehnsuchtsort und dafür bin ich sehr dankbar. Es ist einfach, ich liebe mein Zuhause. Wirklich. Und das ist so schön, dass ich nirgends anders hin will. Ich bin total gerne auch unterwegs, aber ich will eigentlich nur nach Hause. Billie Eilish ist für mich ja wirklich eine Ausnahmekünstlerin. Auch so facettenreich. Erfindet sich immer wieder neu. Habe auch so das Gefühl, dass sie wahnsinnig offen ist, immer wieder auch neue Dinge auszuprobieren. Und deswegen einer meiner Lieblingssongs von ihr, Ocean Eyes. Oh, so wunderschön gesungen, so ein schönes Lied. Das gibt's jetzt auf die Ohren.

0: Ja, Billie Eilish mit Ocean Eyes kann man natürlich auch immer hören. Das ist, vielleicht ist ja auch Musik so ein Sehnsuchtsort. Stefanie, mal was ganz anderes. Ich bin ja auch ein Follower. Ja, ich gebe es zu, ich nutze Instagram, ich nutze auch Social Media. Und da habe ich gesehen, und ich war ganz entzückt, du hast einen kleinen, weißen, süßen, kuscheligen Hund. Der ist ja wirklich zuckersüß. Und da habe ich gedacht, ich muss dich fragen, warst du eigentlich schon immer ein Hundemensch? Oder wie kam es jetzt zu diesem kleinen Hund und wie ist dein Leben mit diesem Hund?
1: Ich liebe Hunde. Ich liebe Hunde total. Meine Eltern hatten nie Zeit für Hunde, weil die hatten ein Restaurant und das konnte ich auch nachvollziehen. Aber jetzt bin ich ja erwachsen, deswegen habe ich mir jetzt meinen eigenen geholt.
0: Nimmst du den Hund eigentlich auch mit auf Tour oder wo lässt du ihn, wenn du unterwegs bist? Ich kann mir vorstellen, dass dich das natürlich bereichert, aber gleichzeitig auch gar nicht so einfach ist zu organisieren, wenn du auf Tour gehst beispielsweise. Wo bleibt der Hund dann? Nimmst du den mit? Und ist das Leben mit dem Hund jetzt sehr viel anders? Ist das besser für dich? Also, ach, ich beneide dich um diesen Hund. Aber frag mich natürlich auch, wie handhabst du das? Weil wir wissen ja alle, ein Hund braucht Zeit, der muss jeden Tag mehrfach rausgehen. Und wenn man eben so voll eingespannt ist, hat man vielleicht gar nicht diese Zeit. Wie ist das bei dir?
1: Ich nehme meinen Hund so oft, es geht mit. Manchmal ist es sehr wild, manchmal ist es ein bisschen zu viel. Und dann lasse ich den bei meinen Eltern. Die lieben den. Das ist auf jeden Fall der große Enkelersatz. Und der hat da auch immer eine super Zeit. Deswegen, ich versuche immer so ein bisschen abzuschätzen, ist es für ihn cool, die Reise, oder ist es auch ein bisschen zu viel? Und so versuche ich das hin und her zu mischen. Und ich finde beides schön. Also ich liebe es, mit Hund unterwegs zu sein. Aber ich finde dann zwischendurch, gerade wenn die Reisen viel sind und anstrengend, finde ich es auch total nett, die Verantwortung dann auch mal 2, 3 Tage nicht zu haben. Also von dem her, ich bin da einfach ein sehr flexibler Mensch und passe mich den Umständen an. Aber ich vermisse den immer. Das auf jeden Fall. Also ich habe ja eine Playlist, die ich benutze, wenn ich putze. Und da sind ganz viele Lieder drauf, die mir Spaß machen. Und eins von diesen Liedern ist von Harry Styles. Und dieses Lied macht mir so viel Spaß. Und deswegen jetzt für euch hier auf Radio 2 Plus viel Spaß mit Music for a Sushi Restaurant.

0: Okay, Harry Styles. Und davor Billie Eilish. Wir haben jetzt so eine kleine Ahnung, in welche Richtung so dein Musikgeschmack tendiert, aber vielleicht kannst du das ja noch ein bisschen ausführlicher mal erzählen. Was ist deine Lieblingsmusik? Was für Musik hörst du? Und gibt es da so Vorbilder musikalisch, die dich inspirieren, die dich vielleicht auch beim Musikschreiben jetzt so ansprechen?
1: Meine Tochter behauptet, du wärst ein großer Tool-Fan, woher auch immer sie das wissen will. Aber was sind so deine persönlichen Favorites musikalisch?
2: Ja, also ich liebe Tool immer, ich finde Tool toll, aber ich höre das nicht mehr, ehrlicherweise. Ist mir ein bisschen zu aggro geworden. Ich bin ein bisschen Softie geworden. Ich habe früher als Teenager ganz viel Tool gehört, Mars Volta und Incubus, habe aber auch viel Soul gehört, Aretha Franklin, Joss Stone, Jill Scott, Tower of Power, also auch Funk, und bin jetzt auch sehr in der Welt des ruhigen Pops angekommen tatsächlich. Also so Chet Faker oder Asgeir, den ich ganz toll finde. Auch Jebba finde ich ganz toll. Olivia Dean, oh Gott, ich bin ganz verliebt in Olivia Dean oder auch Ray. Es gibt einfach tolle Musik, sind wir ehrlich. Asgeir, ein isländischer Singer-Songwriter, einer meiner absoluten Lieblings-Acts auf diesem Planeten. Das ganze Album Bury the Moon kann ich jedem nur ans Herz legen. Aber ich habe jetzt hier mal nur einen Song dabei, und das wäre Youth. Ein ganz wunderschönes Stück Musik. Viel Spaß.

0: Wow, das war jetzt Asgeir, heißt der Mann. Großartig, also toll, hatte ich vorher nicht auf dem Schirm. Ich werde dem jetzt auch folgen, auf jeden Fall. Okay, kommen wir wieder zu deinem Thema und zu deiner Tour. Das geht ja jetzt bald los. Wie ist so ein Tagesablauf bei so einer Tour? Wie muss man sich das vorstellen? Das ist ja dein Job, wenn man so will. Und ich kenne jetzt meinen Job, ich bin Lehrerin. Da könnte ich dir jetzt was erzählen, aber es interessiert natürlich keinen. Aber wie muss man sich so einen Tagesablauf eines Musikers auf einer Tour vorstellen? Wie läuft das? Kannst du das mal ein bisschen beschreiben?
1: Das ist ja das Besondere tatsächlich auf Tour, weil meine Tagesabläufe immer sehr ähnlich sind, was ich sonst nie habe. Also auf Tour, wir werden jetzt zum ersten Mal, glaube ich, eine Hoteltour machen. Das heißt, wir sind in einem Hotel. Das heißt, morgens wird alles ins Auto geladen. Dann fahren wir los in die nächste City. Und dann kommen wir da bei der Location an. Dann wird vielleicht irgendwann mal was gegessen. Ist immer gut. Essen ist immer wichtig auf Tour. Und dann wird gesoundcheckt. Meistens wird dann vielleicht noch ein bisschen genappt und dann wird auch schon zur Show ready gemacht. Und dann ist meistens so um 20 Uhr rum ist die Show, dauert dann so bis 10, halb 11, 11, je nachdem. Dann noch ein paar Autogramme schreiben und ins Bett. Also es sind sehr strukturierte Tage, das mag ich ganz gerne.
0: Okay, also sehr strukturiert und ähnliche Tagesabläufe. Das macht Sinn, kann ich nachvollziehen. Aber natürlich ist man ja auch zwischen den einzelnen Städten oder den Orten, wo man halt spielt, auch ein bisschen unterwegs. Und wie hältst du dich fit während einer Tour? Ich stelle es mir sehr, sehr anstrengend vor, jeden Abend auf der Bühne zu stehen und zu performen in verschiedenen Städten, immer eine andere Stadt, jedes Mal so zu tun, als wäre es das erste und einzige Mal, dass man das macht. Aber was ist dein Fitness-Tipp?
1: Ja, Sport tatsächlich. Also viel schlafen, das kommt noch vor Sport. Viel schlafen und viel bewegen. Auch viel spazieren gehen, draußen sein, gut essen, viel Wasser trinken. Wasser ist die Grundlage von allem. Und dann braucht es eigentlich gar nicht mehr viel mehr. Ja, so, probieren wir es mal. Aber im besten Falle versucht man das vor der Tour schon alles zu machen und nicht erst während der Tour. Das ist meistens das, woran es bei mir dann scheitert. Ich habe einen Song mitgebracht, den ich unfassbar liebe, und zwar von einer Künstlerin, die ich so toll finde. Und ich finde, es gibt, also ich kenne nicht viele Sängerinnen, die so eine krasse stimmliche Bandbreite mitbringen. Und deswegen hier ein Song von ihr. Jebba heißt die Gute und der Song heißt Distance. Viel Spaß damit.
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Ja, auch Jabba, eine großartige Künstlerin. Du hast es ja gerade schon gesagt. Aber weißt du was? Jetzt wünsche ich mir mal ein Lied. Und zwar von dir. Das Lied heißt In the End. Ist 2, 3 Jahre alt, keine Ahnung. Aber ich finde, es transportiert eine sehr dynamische Stimmung.

0: So, das war In the End von Stefanie Heinzmann, sehr dynamisches Lied.
1: Hast du eine kuriose Geschichte für uns, was dir mal auf einer Tour oder auf einem Konzert passiert ist? Irgendwas Lustiges? Gibt's da was?
2: Ich hatte mal eine Show, ich weiß nicht mehr genau, wo das war, in der Schweiz, das weiß ich noch. Und ich glaube, es war ein Junggesellenabschied, weil es waren plötzlich 5 Typen in rosafarbenen Tütüs auf der Bühne. Und ich habe sie dann gewähren lassen. Ich fand es irgendwie lustig. Die haben dann getanzt, wollten, glaube ich, auch gar nicht mehr gehen. Aber es war irgendwie süß. Ich glaube auch, ehrlich gesagt, die wussten überhaupt nicht, wer ich bin. Aber es war irgendwie nett.
0: Liebe Stefanie, es hat mir eine Riesenfreude gemacht, mit dir zu sprechen. Das war so toll, weil du auch so klasse mitmachst und so tolle Antworten gibst und einfach auch so ehrlich und so herzensgut. Das ist einfach ganz großartig und deswegen wünsche ich dir alles, alles Liebe für dich und deine Tour.
2: Ich wünsche dir auch alles, alles Liebe und danke für die Fragen.
0: Es ist großartig. Wir freuen uns unendlich, dass du nach Osnabrück kommst bald. Ist ja nicht mehr so ganz lange hin. Und bleib gesund, mach weiter so tolle Musik, die die Menschen erfreut und zum Tanzen animiert und zum Mitsingen ermuntert. Wir freuen uns tierisch darauf, dass du bald wieder hier bei uns in der Stadt bist. Und sag uns bitte noch einen Titel zum Schluss.
2: Ja, einer meiner absoluten Lieblingssongs im Moment ist von Olivia Dean, Man I Need. Das ist ein Song, jedes Mal, wenn ich den höre, bin ich einfach irgendwie glücklich. Es ist ein toller Song, eine tolle Künstlerin und viel Spaß damit.

0: Ja, jetzt habe ich die Aufgabe der Abmoderation nach dieser tollen Sendung mit Stefanie Heinzmann, die nach Osnabrück kommt. Wann genau? Sag doch mal bitte.
1: Am 8. November 2026 bin ich mit meiner wundervollen Circles-Tour in Osnabrück in der Osnabrück-Halle. Kommt vorbei, ich würde mich wahnsinnig freuen. Wir machen es uns richtig schön.
0: Genau, das war Stefanie Heinzmann bei Radio Zur Plus mit Claudia Wolfgram und Olli Honover. 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Dort gibt es Informationen zu allen anderen Sendungen, die wir gemacht haben. 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Vielen Dank fürs Zuhören. Nach den Nachrichten geht es hier weiter mit Carla Wefels VfL-Podcast.

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1: Ich bin Thomas Brockt. Das Bundeswirtschaftsministerium versucht, Sorgen zu zerstreuen, dass es im kommenden Winter Engpässe bei der Gasversorgung geben könnte. Nach aktuellem Erkenntnisstand sei eine Gasmangellage nicht zu erwarten, heißt es in einem Papier des Hauses. Einen staatlichen Eingriff schließt man aber für die Zukunft nicht aus. Man nehme es ernst, dass die deutschen Gasspeicher aktuell deutlich weniger gefüllt seien als in den vergangenen Jahren. Über Chats im Internet soll er andere Menschen zu Straftaten bis hin zu Mord angestiftet haben. Die Ermittlungen zu dem Fall gegen einen jungen Mann hat jetzt die Bundesanwaltschaft übernommen. Zu den Vorwürfen zählt auch die Mitgliedschaft in einer terroristischen und kriminellen Vereinigung.
2: Der junge Mann sitzt bereits in U-Haft und die Ermittler sagen, er hänge rechtsextremen Ideologien nach, habe deshalb auch eine Vereinigung gegründet. Über Chats soll der Mann einen Jungen zum Beispiel dazu gebracht haben, ein anderes Kind zu töten. Andere animierte er, Fahrzeuge abzufackeln. Es geht aber auch

0: diesem Jahr nochmal deutlich gestiegen sind, dürfte neben der nordischen Gelassenheit auch mit dem Wetter zusammenhängen. Denn während Südeuropa und auch Deutschland selbst wochenlang unter einer Hitzeglocke hingen, war es hoch im Norden deutlich angenehmer. Hotels, Ferienhäuser und auch Campingplätze waren dabei gleichermaßen gefragt. Diana Kramer, Nachrichtenredaktion.
1: 9- bis 10-Jährige sollen künftig eine neue Vorsorgeuntersuchung, bekannt als U-Untersuchung, beim Kinderarzt als Kassenleistung bekommen. Das hat der gemeinsame Bundesausschuss beschlossen, der festlegt, welche medizinischen Leistungen gesetzlich Versicherte in Anspruch nehmen können. Untersucht werden sollen besonders ein mögliches Übergewicht, die körperliche Aktivität, die Bildschirmzeit und psychische Auffälligkeiten. Bisher gibt es U-Untersuchungen bis kurz nach dem 5. Geburtstag der Kinder.
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0: Herzlich willkommen zum 252. VfL-Podcast der Osnabrücker Rundschau. Zu Gast sind heute Lars Mosel.
1: Ja, hallo.
0: Arne Wilms endlich mal wieder.
2: Moin.
0: Und als Gastgeber Kalla Wefel. Ja, wir sitzen hier alle, eigentlich trotz des Ergebnisses gut gelaunt, hat aber nichts mit dem VfL zu tun. Sondern, womit weiß ich auch nicht, weil die Hitze endlich vorbei ist. Ne? Und ihr habt gute Getränke, gute, teure Getränke vor euch stehen, Kaffee und Cola. So, Lars, du fängst ja traditionell eigentlich an. Machst du auch heute die Eröffnung?
1: Ich kann traditionell anfangen. Ja, gute Laune weiß ich noch nicht. Also hat mit VfL tatsächlich überhaupt nichts zu tun. Deshalb, vielleicht müssen wir auch vorher sagen, also wir werden sicherlich heute, wir haben es natürlich nicht abgesprochen, aber sehr viel motzen und es ist alles Weltuntergang. Ja. Das kann natürlich nach dem Sieg in Bochum wieder andersrum sein. Aber dafür sind wir ja nun mal Fans.
0: Das ist ja klar.
1: Also jetzt, wenn wir alles verteufeln, dann ist das, nachdem wir in die erste Bundesliga aufgestiegen sind, wieder anders.
2: Ja, und vor allen Dingen, wenn wir den Pokal erstmal geholt haben.
0: Ja, also, dann ist das völlig
1: genau
0: anders.
1: Genau. Ja. Deshalb, aber das ist ja unser gutes Recht heute, ne? Wellenbewegung. Wir müssen einfach heute jetzt mal richtig loslegen. Genau, fangen wir doch an mit dem, was vorher war. Ein bisschen seltsam war, ich gehe ja gerne auf die Fans ein im Endeffekt. Das Spiel hat 4 Minuten zu früh begonnen, beziehungsweise es war einfach sehr früh dran, wie die einmarschiert sind. Deshalb, es lief noch die Hymne bei Anstoß, deshalb ist die Choreo hat zu spät gestartet. Das war irgendwie alles absurd, weil man hatte so das Gefühl, irgendwie passt das noch nicht zueinander.
0: Es gab ja erstmal was ganz Nettes, das waren diese 10.000 Mitglieder.
1: Genau, ne? Die Familie hat in 9.999 bis 10.001, ne?
0: Ja.
1: Genau, also.
0: Und Benny Wischmeier wurde auch noch geehrt für 10 Jahre Abteilungsleiter. Ich meine, gibt auch, man kann auch wirklich alles feiern, auf jeden Fall.
2: Ja, gut, aber, aber die Fanabteilung gibt es noch nicht so lange. Ich bin auch Gründungsmitglied und ich finde es schon toll, dass Wischi das seit 10 Jahren jetzt macht.
0: Und ich bin Erfinder.
2: Du bist einer mit der Erfinder, genau.
0: Ja.
2: Auf deinem damaligen Heimatabend war ich auch, ja.
0: Ja.
2: So. Justin Hassmann war Schiedsrichter, wahrscheinlich erstes Zweitligaspiel.
0: Dustin Hoffmann,
2: ja. Oder Justin Hassmann aus Wiebelskirchen.
0: Ja.
2: Der war wahrscheinlich, der konnte es nicht abwarten.
0: Weil 27 Jahre.
2: Sein erster Zweitliga-Auftritt und dafür gar nicht mal so schlecht.
0: Ich fand ihn richtig gut.
1: Weil er ist ja eigentlich nicht aufgefallen.
2: Nö.
1: Und das ist immer für einen Schiedsrichter ja das Beste, was er haben kann.
0: So.
1: Ich meine, es gab auch nicht so viel Feuer letztendlich. Ne? Also genau, da kommen wir wieder zur Choreo, weil wir hatten ja ein bisschen Feuer. Aber war sehr dezent. Also eine Choreo, wie ich sie eigentlich mag, so ein bisschen so ein Chaos-Intro nennt man das ja. Mit Luftballons, Konfetti,
0: ja,
1: Bengalos.
0: Ich sah auch schön aus.
1: Transparent. Was ich nicht ganz verstanden habe, ist, Ultras machen Ultrasachen. Klar, das verstehe ich. Den Hinweis mit den Betretungsverboten in der Choreo habe ich noch nicht ganz rausgefunden. Ich vermute, es geht um Bochum, weil es haben dort, hat es wohl Betretungsverbote gegeben. Es ist allerdings eher ungewöhnlich, dass man das dann im Vorfeld machen würde, also 2 Wochen vorher. Deshalb, ich habe es nicht ganz verstanden, worum es bei den Betretungsverboten ging.
0: Hat auch keinen so richtig interessiert, ehrlich gesagt.
1: Ja, mich interessiert sowas immer.
0: Ja.
1: Also, weil wenn man hinter der Choreo steht, weiß ich immer gerne, warum es sie gab.
0: Ja.
1: Aber

0: Wie gesagt, so ganz zu ermitteln war es nicht.
1: Ich finde es interessanter, die Aufstellung.
0: Ja.
1: Ausverkauf, ja, erstmal klar. 15.741, 1.500 aus Magdeburg. Von denen übrigens, das Gros noch gar nicht da war.
0: Ja, Gros würde ich nicht sagen. Also es fehlten, die Szene, denke ich mal, so 200-300. Ja. Genau, also die Ultras fehlten. Mhm. Die waren in Hameln, ne?
2: Die hängen in Hameln tatsächlich fest und kamen erst zur 70. Minute rein.
0: Ja. Ja. Zum und Tor, glaube ich, zum 3-0, ne?
2: Genau, und es gab vorher sogar ein paar Gerüchte irgendwie, die wären nicht reingelassen worden oder wären schon wieder aus der Stadt rausgeschickt worden. Aber das hat sich dann wohl andersherum rausgestellt. Irgendwann waren sie da.
1: Trotzdem muss das scheiße sein. Du gehst ins Stadion, deine Mannschaft hat super gespielt und führt 3-0. Das freut dich kurz. Tja.
0: Ja, das ist immer scheiße, wenn du zu spät bist.
1: Absolut, egal.
0: Unsere hatten das ja letztes Jahr.
2: Also, ich habe das in Saarbrücken mitgekriegt. Ja, also das habe ich selber erlebt.
1: Kommen wir zur Aufstellung. Die finde ich viel interessanter. Die war in meinen Augen, ich habe es auch gleich am Anfang sofort geschrieben, ein bisschen verblüffend, warum Faber nicht spielte.
0: Ja, es war insgesamt verwunderlich. Wir haben keinen Neuzugang, also auf dem Feld, Krummrein natürlich schon, aber keinen Neuzugang auf dem Feld. Das spricht eigentlich schon Bände. Vor allem Faber hat uns letzte Woche gegen Heidenheim am besten gefallen von allen, war gleich raus. Und letztendlich, wir haben ja schon mal auch intern darüber geschrieben, dass wir das Gefühl haben, wir haben uns eher verschlechtert als verbessert. Wenn man es mal mit letzter Saison vergleicht, wir hatten letztes Jahr Kehl und Christensen als Stammspieler. Die haben wir diesmal ersetzt durch Ersatzspieler vom letzten Jahr.
1: Ja.
0: Und kein Neuzugang, der sich aufgedrängt hat. Das heißt, wir haben teilweise Spieler, die sind 6 Wochen dabei. Da kann ich auch nicht sagen, das sind neue. Die haben sich ja eingespielt.
2: Also der VfL hat eigentlich mit einer Drittligamannschaft begonnen und wirklich keinem erkennbarer Verstärkung dazwischen. Gut, jetzt könnte man sagen, Bacci letzte Saison super, Kopacz tolle Spiele gehabt, Meissner, Lesseur eine tolle Entwicklung genommen, Wagner, Jakobsen, Leistungsträger, Kammerbauer, Müller, Wiemann, alles in Ordnung. Fabinski ja auch. Aber es ist schon sehr bezeichnend. Man könnte jetzt ganz böse sein und sagen, Schulz ist mit dem Kader unzufrieden. Er stellt bewusst diese Leute auf, weil er halt nicht genügend Neuzugänge hat oder beziehungsweise nicht die richtigen Neuzugänge und der Kader nur in der Breite verstärkt worden ist. Kann natürlich aber auch Umkehrschluss heißen, er will vielleicht erstmal denjenigen Spielpraxis geben, die bislang zum Stamm gehört haben, um ihm eine eingespielte Elf aufs Feld zu schicken.
1: Also die Verschwörung finde ich ja klasse. Also dass er das.
0: Ja, das glaube ich halt eben nicht.
2: Das glaube ich halt auch nicht, aber das wird ja schon erzählt. So. Ja, aufgreifen sollten wir es in diesem Moment.
1: Ich sage ja nur,
2: Moment,
1: dass ich das klasse finde. So, weil das so daneben ist, als genau. Ob ein Trainer also, gerne.
2: Aber es sind schon erkennbar wirklich viele Neuzugänge nicht von Anfang an dabei.
1: Dann hat er wohl recht, weil er sieht das ja besser als wir. Ja. Und dann wird er sagen, okay, also dazu mit Lesseur muss ich sagen, das ist mal wieder so ein Typ in meinen Augen, das erlebe ich ja nun seit Jahrzehnten, dass irgendein Trainer einen Schritt macht, um irgendwie nach außen in seine Genialität zu beweisen. Also, ey Leute.
0: Das weiß ich nicht. Ich glaube eher, dass er im Moment, also jetzt, um da nochmal zurückzugehen, diese Verschwörungstheorie halte ich auch überhaupt nicht von, weil ein Trainer wird immer aufstellen, dass er gewinnt
1: oder
0: die möglichst größte Chance des Gewinns zu haben. Bei Lesseur, ich habe eher das Gefühl, dass er wirklich die Idee hatte, endlich, dass Kammerbauer wieder auf rechts spielt. Wir haben nun mal die zwei einzigen Außenspieler, die bisher überzeugt haben, sind beides Rechtsfüße. Das ist Faber und das ist Kammerbauer. Und das passt irgendwie nicht, weil wir mit diesem Versuch des inversen Spiels, also das heißt Kammerbau auf links, das funktioniert ja auch nicht wirklich.
2: Und das wurde ja nach 10 Minuten geändert, habt ihr das gesehen? Also nach 10 Minuten haben Kammerbau und Bacci ja die Seiten gewechselt.
0: Das war katastrophal.
2: Ja.
1: Was das sollte.
0: Ja, dann waren nämlich Lesseur und Kammerbau auf links.
1: Beide auf falschen Position.
0: Und Bacci mit einmal auf rechts, also ganz seltsamer Versuch.
1: Ja, ja.
0: War aber auch nicht lange.
2: Nee, also, aber hat beides ja nicht funktioniert.
0: Nee, aber es lag natürlich die linke Seite. Da
1: Was ärgert uns daran? Uns ärgert daran, dass wir schon vor 3-4 Wochen beim Gespräch mit Joe gesagt haben, was wird auf der linken Schiene passieren? Es passiert nichts. Und Joe, das fast egal war, also von der Erzählung jetzt so. Mhm. Ja, wir haben ja gute Leute und man glaubt das dann ja auch irgendwann.
0: Ja, gut, das haben wir ja nicht geglaubt, ne?
1: Ja, nee.
0: Aber es ist so, also ich bin, da muss man ja auch zugutehalten, ich bin davon überzeugt, dass die alle ihr Bestes geben. Also auch Daniel Latkowski und Michael Welling und so weiter. Wir werden dann auch mal meiner Meinung nach wieder extremst viele Absagen gekriegt haben, warum auch immer. Also es wird sicherlich versucht worden sein, auf der linken Schiene was zu tun, auch wenn sie es ein bisschen runterspielen. Was mich eher geärgert hatte, war bei Joe die Aussage, wir haben ja noch 4 Wochen Zeit. Wir haben diese Zeit nicht.
2: Und du kannst nach 4 Wochen Liga der Musik ganz schnell hinterherrennen.
0: Genau.
2: Und das haben wir einige, und das haben wir einige Male bereits erlebt. Also das ist ja so ein bisschen und täglich grüßt das Murmeltier. Genau. Und das Zweite ist, ich frage mich inzwischen, mit wie viel Punkten Vorsprung und wie viel Spieltagen Vorsprung musst du eigentlich aufsteigen, damit du schon frühzeitig Planungssicherheit hast. Ich meine, ich habe heute noch mit einem Kollegen drüber gesprochen. Der VfL ist am 3. Mai in Wiesbaden aufgestiegen, beziehungsweise Meister geworden. Am 2. Mai ist er aufgestiegen. Und eigentlich wusste man, dass nach dem Spiel gegen Cottbus, dass man hochgeht.
1: Über ein Vierteljahr Zeit gehabt.
2: Das ist 3 Monate her.
1: Ja, das muss man sich mal vorstellen.
0: Ja, genau das ist das, was ich ja auch schon mal gesagt habe. Wenn wir spät aufsteigen, 90 plus 6 oder irgendwas, dann wird immer gesagt, ja, es war nicht genug Zeit. Dieses Mal hatten wir wieder extrem viel Zeit, aber es ist ja trotzdem nichts passiert. Dann hieß es, ja, der Kader muss spätestens im Trainingslager stehen. Ja, er steht nicht. Er steht ja bis jetzt nicht.
2: Dann gab es das schöne Argument, ja, der Transfermarkt ist ja eh gerade nicht in Bewegung, weil ja WM ist.
0: Genau.
2: Jetzt heißt es, der Transfermarkt ist noch nicht in Bewegung, weil die Bundesliga noch nicht gestartet hat.
0: Genau. Und trotzdem haben andere Mannschaften schon sich verstärkt.
2: Natürlich.
0: Wir nicht. Also das muss man einfach sagen. Ja, also gefühlt haben wir uns nicht wirklich verstärkt. Haben im Gegensatz dazu sogar auf der linken Schiene ein Riesenproblem. Weil wir einfach, wenn dann einen Rechtsfuß auf links stellen müssen, der letztes Jahr extrem gut war.
1: Ja, sind das die einzigen Baustellen?
0: Also nein, wir haben viele.
1: Eben.
2: Es gab mehrere. Und ich würde sagen, am Samstag, ich war extrem ernüchtert nach diesem Auftritt. Vielleicht auch deswegen, weil man sich in Heidenheim schon einen ganz guten Auftritt des VfL angesehen hat. Jetzt muss man sagen, hat Heidenheim bei Hertha auch 4-1 verloren, hat auch 7 Gegentore wie der VfL. Vielleicht muss man das jetzt wieder in Relation zueinander setzen. Aber der VfL hat ja in Heidenheim einen guten Auftritt geliefert, auch wenn das Ergebnis am Ende nicht passte.
1: Ja.
2: So, und ich bin extrem ernüchtert aus diesem Stadion herausgegangen am Samstag, weil das war von vorne bis hinten nichts. Und es war auch, das kann man, ich habe heute noch den Ostkurvenchor gehört, schöne Grüße an die Kollegen. Die haben es auch gesagt, die zweite Hälfte war auch nicht gut. Die war jetzt nicht viel besser als die erste.
1: Die war schlecht.
2: Es war eigentlich an diesem Spiel nichts wirklich richtig gut.
1: Es wird immer am Schluss irgendwas noch gesucht, was man schön reden kann.
0: Ja.
1: Ich fand die zweite Hälfte auch, also Magdeburg hat das ja beherrscht. Also auch, lass die Jungs mal noch ein bisschen laufen, wir machen irgendwann das 3-0.
0: Ja, genau. Wie gesagt, da kommen wir im Einzelnen ja gleich zu.
1: Magdeburg hat die ganze Zeit die Regie.
0: Ja, absolut. Geführt. Absolut. Nee, aber du sagtest gerade, Heidenheim hat einem gut gefallen. Ich fand aber, Heidenheim hat einem hauptsächlich gut gefallen offensiv.
2: Genau.
0: Weil wir nämlich mit nichts gerechnet hatten. Wir kamen ja aus den Spielen 0-3 gegen Meppen, 0-2 gegen Paderborn. Da hat man gedacht, wir schießen niemals ein Tor. Dann hat man in Heidenheim 3 gemacht. Nach hinten waren die Schwächen ja schon da.
2: Mhm.
0: Und die sind ja diesmal auch eklatant da gewesen. Und man versteht ja auch gar nicht, warum. Also weil es klappen ja auch einfach die leichtesten Pässe von einem Yannick Müller oder Fabinski oder so klappen ja nicht. Also,
2: ja, und das geht ja im Mittelfeld auch schon los. Das, was wir beim VfL letzte Saison als starke Defensive gehabt haben, liegt ja nicht allein an Yannick Müller oder Niklas Wiemann oder Robin Fabinski. Das liegt ja auch daran, dass Bjarke Jakobsen oder halt auch ein Lars Kehl ebenso mitverteidigt haben. Und diese Spieler jetzt aber, Kehl ausgenommen, weil er nun in Darmstadt ist, aber Jakobsen, er kommt nicht in die Zweikämpfe rein. Der hat in letzter Saison, glaube ich, 90% seiner Zweikämpfe gefühlt gewonnen. Der hat am Samstag keinen einzigen Stich gehabt, hatte ich den Eindruck.
1: Ja, ja, also dazu kommt, dass ich habe selten ein Spiel gesehen, wo völlig klar war, dass Magdeburg in Führung gehen wird.
0: Absolut.
1: Ich habe so, also sowas, das war so klar, ich wollte nach 10 Minuten einschreiben, dass 1-0 liegt in der Luft ist und bumm, das absolut. Fiel.
0: Haben wir quasi alle so gesehen. Also ja. ich erinnere mich daran, David sagte nach 10 Minuten, also noch vor dem 1-0, sagte so, das ist ja wie erste Runde DFB-Pokal, Amateure gegen Erstligamannschaft. Ja.
1: Genau so.
0: Wo du eigentlich, die spielen um unsere Hälfte rum, wir sind immer 2 Meter weg.
1: Ja.
0: Und irgendwann fällt das Tor. Genau das ist gewesen. Ich glaube, Pierre hatte das dann im internen Chat ja auch nochmal geschrieben. Ja. Genau das gleiche Bild verwandt. Weil ich glaube, das Gefühl hatte wirklich jeder. Wir hatten 20% Ballbesitz, sind immer 2 Meter hinterher
1: gewesen. Das waren wirklich 20%.
0: Ja, es waren 20, ja.
1: Teilweise 19.
0: Ja, also es ist...
1: Also,
0: ist unglaublich. Ja, und die waren wahrscheinlich nur, weil wir Abstöße hatten oder sowas. Also wir haben ja kein Mal den Ball kontrollieren können.
2: Magdeburg hat uns von A bis Z beherrscht.
0: Ja.
2: In der ersten Hälfte.
0: Ja, kommen
2: ganz
0: wir.
2: Eindeutig.
1: Aber er hat auch was Beruhigendes, ne? Man macht sich gar keine Hoffnung mehr.
2: Nein, also aber das
1: bei dem
2: ist
1: Spiel
2: ja
1: war von vornherein nach dem 2-0 war klar, oh ja, hoffentlich nicht
2: zu viel. Wir spielen in Heidenheim gegen einen Bundesliga-Absteiger. Dann denkst du, Mensch, gar nicht so schlecht gemacht. Jetzt kommt Magdeburg, die eine 1-6 Klatsche zu Hause gegen Eintracht Braunschweig kassiert
1: und
2: haben.
1: Und auch schon kurz vorm Abstieg mal standen.
2: So, und dann denkst du, naja gut, das ist jetzt ja nicht die Übermannschaft der zweiten Bundesliga, die hier hinkommt. Und wenn du in der Liga bleiben willst und den Anspruch hast, hier was zu bewirken, dann musst du solche Spiele normalerweise auch gewinnen.
0: Ja, ich finde Magdeburg tatsächlich immer, verkauft sich schlechter in der Tabelle, als sie eigentlich sind, finde ich.
1: Ja,
0: aber
1: seit Jahren,
0: nichtsdestotrotz reden wir trotzdem in einer Mannschaft wahrscheinlich, die zwischen 8 und 12 landet.
2: Ja.
0: Das heißt, das ist ja jetzt nicht der VfL Wolfsburg oder irgendwas, der da oben weglaufen wird oder Hertha oder so, sondern wir haben trotzdem ja gegen Magdeburg und waren ganz einfach komplett chancenlos.
1: Und du musst zwischendurch auch gegen diese mittelmäßig guten Mannschaften mal Punkte machen.
0: Ja, geht ja nicht anders.
1: Eben. Sonst läuft es nicht.
0: Ja. Genau, ja, kommen wir zum Spiel. Also wir liefen einfach von Anfang an der Partie hinterher. Ich glaube, 10. Minute kamen schon, ich glaube, auch Neuenberger und Kopfball, den Krumrei super pariert.
2: Ja.
0: Und dann, jetzt habe ich den Namen gerade, Zukowski, ne? Sehr schön. Es ist nicht Rolf Zukowski, sondern...
1: Rolf Zukowski, ja.
0: Genau, ne? Nee, genau. Aber kommt einen Schritt zu spät. Meiner Meinung nach kann er den vielleicht mit einer Grätsche sogar reinhauen, haut ihn an den Außenpfosten. Ja, auch das war schon eine Aktion. Wir haben ja überhaupt keinen Zugriff gekriegt. Die Flanke war unbehindert. Neuenberger kommt frei zum Kopfball. Zukowski hinten hat gar keiner auf dem Schirm, weil wir schon abgeschaltet haben anscheinend. War schon eine bezeichnende Szene. Ich habe mich da eher gefragt, wie kann dieser Ball nicht drin sein?
2: Das ging mir genauso. Und dann hattest du auf der anderen Seite Barış Artık, der auch immer wieder seine richtig, also der ist ja wirklich ein guter Fußballer. Seine Technik ausgespielt hat, schlaue Pässe und immer den Ball auch, das Auge für den Mitspieler gehabt hat.
1: Der war richtig sympathisch, fand ich auch. Ich habe ja immer so eine, ich weiß nicht, seit Jahren mache ich den nicht leiden, weil der oft sehr giftig war.
2: Ja, der ist so ein bisschen der Typ Marcos Alvarez, so ein bisschen, den hast du ungern in einer gegnerischen Mannschaft, genau. In deinem eigenen Team hast du den total gern.
0: Wobei ich das eher so fand, ehrlich gesagt, dass er ein bisschen gespielt hat wie Messi, weil er oft gar nicht am Spiel teilgenommen hat. Und dann aber mit einmal links oder rechts auftauchte und unsere Defensive, da nehme ich mal die Sechser, beziehungsweise auch das Mittelfeld vor allem, da haben wir nicht die Abwehrspieler mit zu tun, hatten den gar nicht auf dem Schirm. Das heißt, die haben es immer wieder hingekriegt, Überzahl zu haben. Und bezeichnend war auch auf beiden Seiten, dass immer der Verteidiger konnte einfach marschieren. Also man hat das ja, man sieht das ja relativ gut, wenn man im Stadion ist, das sieht man, finde ich, im Fernsehen nicht ganz so. Der hatte extrem viel Platz. Der hätte einfach marschieren können, weil gar keiner auf ihn draufgekommen ist. Das heißt, der Verteidiger, entweder links oder rechts immer, ist einfach 5 bis 10 Meter gelaufen und konnte sich dann aussuchen, wohin spielt. Der hätte auch rein theoretisch bis in den 16er laufen können, weil gar keiner entgegengekommen ist.
2: Bezeichnend fand ich ein paar Minuten in der ersten Halbzeit, wo Bacci tatsächlich linker Außenverteidiger gespielt hat und teilweise eine Eckfahne noch klären musste. Und das Gleiche machte Kopacz auf der rechten Seite. Also da war schon irgendwas nicht ganz in Ordnung im ganzen Spielsystem.
0: Nee, genau. Also das ganze System hat überhaupt auch nicht zu dem Magdeburger System gepasst. Nö.
1: Irgendwann sagt bestimmt einer, ja, der Matchplan war anders. Auf jeden Fall.
0: Der Matchplan muss anders gewesen sein.
2: Ich denke, man hat es sich schon anders vorgestellt, ja. Und Timo Schulz wird einen Plan gehabt haben, aber der ist ja nun eben nicht aufgegangen.
1: In der 24. Minute fällt das 0:1. Tobias Müller bedient Neuenberger, der aus spitzem Winkel, so spitz war der auch nicht, aber aus relativ spitzem Winkel abzieht. Krumrei sieht den Ball zu spät drin. Ich glaube, Krumrei kann man nicht so einen dicken Vorwurf machen.
2: Nee, es sah im Stadion tatsächlich ein bisschen aus wie ein Torwartfehler am Anfang.
1: Aber Fabinski stand
2: davor und ich habe es mir in der Sportschau nochmal geguckt, ja. Er zieht den Kopf weg.
1: Ja.
2: Und das ist für einen Torhüter einfach eine ganz ekelhafte Situation.
0: Ja, sicher. Die Frage ist auch, warum zieht er den weg?
2: Ja.
1: Ne? Also,
0: Ja, also ich meine, der kann auch einfach hinhalten.
1: Ja, sicher,
0: tatsächlich, also ich konnte es jetzt im Stadion nicht sehen, weil genau wo Krumrei war, ist halt eine Fahne. Aber ansonsten, ich habe den Schuss halt gesehen, der schießt und der geht im Winkel. In der Wiederholung konntest du aber sehen, dass der wirklich schwer zu halten war. Die Internet-Raudis haben ihn natürlich als Schuldigen dann ausgemacht, ist ja völlig klar.
1: Ohne Schuldigen geht das nicht.
0: Torwart ist halt immer der, ne, und mit Jonsson wäre das alles nicht passiert, alles Quatsch.
2: Eigentlich war das Problem ja vorher schon das Verhalten von Kammerbauer und Kopacz.
0: Genau das wollte ich nämlich sagen. Also wie der Neuenberger da freigespielt wurde, das waren ja einfach zwei Pässe und unsere Verteidiger, Kammerbauer Kopacz in dem Falle, standen ja einfach 3 Meter weg.
1: Wie beim Freundschaftsspiel,
0: die haben überhaupt nicht reagiert. Zugeguckt.
2: Das hat Timo Schulz ja gesagt, das war Begleitschutz, was wir gemacht haben. Und so war es in der Situation.
1: Grauenhaft.
0: Ja, aber in vielen Situationen.
2: Ja, klar.
0: Das war ja das, was wir gerade sagten. Irgendwann fällt das 1-0, hatte man die ganze Zeit das Gefühl.
1: Magdeburg spielt weiter, die wollen das 2-0, haben auch gemerkt, das machen wir ganz letztlich heute hier. Artık wieder, hat auch einen tollen Schuss, der Typ, ne? Und in der 35. Minute steht es dann tatsächlich 0:2. Artık schippt den Ball wunderbar in den Lauf von Neuenberger. sehr technisch sauber, das war ein tolles Tor, ne?
2: Ja, das ist das Tor des Monats.
0: Aber vorher wirklich von Fabinski ein Katastrophenpass. Mhm. Wir sind in der Vorwärtsbewegung und wir haben ja überhaupt gar nichts nach vorne hingekriegt. Er spielt einen scharfen Flachpass genau in die Füße des Gegners, weshalb wir in der Vorwärtsbewegung dann ja uns umorientieren müssen und sind völlig unsortiert. Dann. Und dann macht es natürlich Magdeburg extrem stark, weil Neuenberger läuft einfach durch. Artig hat den Ball, chippt auf ihn zurück und er nimmt den Volley. Also ich sag mal so, diesen Ball hätte, also sowohl den Pass als auch den Abschluss hätte bei uns keiner spielen können.
1: Ja, und dann gab es noch eine kleine VfL-Chance. Batschi setzt einen Freistoß knapp übers Kreuzeck. Meister vergibt in Nachspielzeit die erste Chance des VfL. Und jetzt kommen wir kurz...
0: Ja, aber den Batschi-Freistoß möchte ich noch mal ganz kurz.
1: Ja.
0: Für mich ist das keine so Wahnsinnsding. Also,
2: ich fand den auch nicht gefährlich.
0: Der war so.
1: Zu langsam war der auch.
0: Ja, der war so leicht geschossen. Also, ich sag mal so, der Torwart sieht den ja. Wenn ich da, ich meine, ein Raunen ist ja gut, aber der war ja nun wahrlich keine jetzt wirklich Torgefahr. Ne? Und Meissner, das Ding, das kann er natürlich wirklich machen. Ne? Geht dann am langen Pfosten vorbei. Ich glaube sogar am Ende 5 Meter sind es. Aber das war schon unsere erste wirkliche Chance, auch wenn wir ja immer noch keinen Torschuss hatten.
1: Also Statistik haben, ne? Kurz, Ballbesitz 79% zu 21, also für Magdeburg. X-Goals 0-1-0 zu 1-7-8. Ja, da kann man Angriffe 27 VfL, 79 von Magdeburg. Gefährliche Angriffe 7 zu 49. Also ist eine Horrorstatistik. 8 Ecken Magdeburg, 0 VfL.
0: Ja.
1: Null.
0: Und alles war gefährlich. Wie gesagt, auch da, ich meine, wir haben ja nicht mal jetzt aus Ecke kassiert, aber auch da hätten ja auch Sachen raus passieren können. Ne?
1: Halbzeitfazit in der Rundschau. Die Magdeburger Führung ist völlig verdient. Die Gäste kontrollieren den Ball. Tempo und Gegner, der VfL wirkt über beide Strecken erschreckend passiv, ideenlos und offensiv nahezu nicht existent. Magdeburg spielt Fußball, beim VfL suche ich noch danach.
2: Ja, und dann wurde in der Kabine natürlich mal gehandelt. Ne? Es gab 3 Auswechslungen, wobei ich hätte fast jeden rausnehmen können, der auf dem Platz stand.
1: Ich finde auch zu spät. Also,
0: ja, aber ich sag mal so, die Leistung, da kommen wir gleich Einzelbewertungen noch zu, aber von der linken Seite von Lesur und von Badji, ja, also das ist überhaupt nicht zweitligareif. Das wäre übrigens auch in der dritten Liga nicht.
1: Die hätte man aber auch nach 20 Minuten oder 30 Minuten mal rausnehmen
0: machst können. Halt, machst halt schlecht, ne? Aber wie gesagt, aber das hätte auch in der dritten Liga, also ich weiß genug Gegner, wo wir da ein Problem gehabt hätten, wenn wir letztes Jahr mit den beiden in der Leistungsphase auf Platz gestanden hätten. Also
1: kommen wir später zu.
0: Ja, genau. Also Münst kommt, Faber kommt und Rieselmann kommen, ne?
2: Ja.
0: Eine Umstellung auf 2 Stürmer.
2: Und das waren am Ende gesehen wahrscheinlich auch noch die 3 besten Osnabrück auf dem Platz.
1: Finde ich auch.
0: Wobei da wirklich, was mich gewundert hat...
1: Rieselmann fand ich erstaunlich gut.
0: Ja, er hat sich richtig reingekniet.
1: Ja.
0: Aber was mich total gewundert hatte, wir haben letzte Woche drüber gesprochen, dass Faber extrem gute Standards schießt, dass Faber ja auch Flanken schlagen kann. Selbst nachdem er eingewechselt wurde, hat alle Flanken oder alle Standards hat Münz geschossen. Also das ist...
2: Du kamst aber auch ganz wenig in die Situation hinein, dass du überhaupt Standards schlagen konntest oder Flanken schlagen konntest.
0: Und so hat dann mit einmal nicht Faber geschlagen.
2: Aber das war ja auch alles viel zu behäbig. Also sobald mal ein Ball etwas schneller durchs Mittelfeld ging, ist vielleicht ein VfLer mitgelaufen, vielleicht 2, aber es standen ganz schnell wieder 4, 5 Magdeburger locker sortiert hinten drin. Also du hattest das Umschaltspiel passte auch nicht. Vieles von dem, was uns letzte Saison ausgezeichnet hat, fehlte einfach.
0: Ja, wir haben einfach auch da viel zu langsam reagiert. Also wir sind eigentlich, das zieht sich eigentlich die letzten Aufstiege immer, wenn wir dann wieder abgestiegen sind. Wir sind eigentlich immer dann zu langsam.
2: Ja.
0: Ich meine jetzt nicht nur, dass wir einen niedrigeren Topspeed haben, sondern dass wir einfach die Reaktionszeit. Und dann brauchen unsere zum Beispiel länger, einen Ball zu verarbeiten, als der Gegner. Ich sag mal so, ein Neuenberger, ein Artig, die haben den Ball am Fuß. Und der bleibt auch da. Bei uns verspringt er dann irgendwie oder bis mal gestartet wird. Das war in diesem Spiel ganz bezeichnend.
2: Ja, die waren viel wacher. Das war alles viel abgeklärter. Und auch, die haben einfach Fußball gespielt. Die waren, das war zickzack ging das bei denen.
0: Ich finde, am deutlichsten merkt man das bei Fabinski. Dass das Tempo noch, das war in Heidenheim, das war jetzt auch, dass das Tempo, was das angeht, einfach viel zu hoch ist. Wie gesagt, ich meine keine Sprintgeschwindigkeit. Ich meine jetzt wirklich diese Reaktionsfähigkeit.
2: Genau.
0: Das hat man in vielen Situationen gesehen. Das war in Heidenheim genau das Gleiche.
2: Ja, das geht da ja auch gar nicht um die Kondition oder irgendwas. Nö. Das hast du in Heidenheim ja gesehen. Da bist du 124 Kilometer gelaufen, sogar mehr als der Gegner.
0: Ja, wir sind ja jetzt auch wieder mehr gelaufen.
2: Auch wieder mehr gelaufen, aber ohne Ertrag einfach. Genau. Ne?
1: Dann fällt das 3-0, wird nicht anerkannt. Nee,
0: warte mal. Achso, du lässt das aberkannte. Okay, Entschuldigung.
1: Dann fällt das 3-0 und du mischst dich nur ein, wenn du das Recht dazu hast. Dann fiel das 3-0 und der VAR hat das dann, oder Lars Mosel hat das dann aberkannt.
0: Ich hatte das ganz klar gesehen übrigens schon.
2: Ja, ja.
0: Also ich habe sofort gedacht, das zählt doch eh nicht, ist abseits.
2: Und schon das zweite Mal, dass der VAR für den VfL in dieser Saison eingreift.
0: Ja.
1: Ja, genau, ist schon toll, dass
2: ist schon toll, dass wir den haben. Ne?
0: Nee, aber schon interessant, dass das zweite Mal wirklich ein Tor, was uns arg geschadet hätte, also gegen Heidenheim, das 2-0 da in der 17. Minute oder so, hätte uns schon den Genickschuss.
1: Ja, zumal die VARs entscheiden doch immer gegen die Aufsteiger.
2: Aber habt ihr gesehen, wie knapp das war?
0: Nicht bei faktischen Entscheidungen. Nee, habe ich leider nicht, aber ich habe es im Stadion was ganz deutlich.
2: Ich habe das in der Sportschau war nochmal die Linie gezogen, also da reden wir über Millimeter.
1: Das war ein Nagel, ja.
2: Das war wirklich ein Nagel, mehr war das nicht.
0: Ja, dann war es ja ganz gut. Nee, aber weil diesmal wäre das frühe 3-0, weil wir kamen ja ganz gut sogar aus der Pause. Zumindest, aber gut offensiver. Also wir haben ja endlich versucht, ein bisschen Druck zu machen, wenn dann sofort das 3-0 gefallen wäre.
1: Und plötzlich merkte man auch, dass Magdeburg hinten durchaus nicht ganz so sattelfest ist, ne?
2: Klar, wenn man die stresst.
1: Ne? Ja, eben. So, aber egal.
0: Ja, dann hatten sie direkt nach dem aberkannten Tor, hatten sie aber noch zweimal eine fast identische Situation, wo die immer über ihre rechte Seite, also unsere linke Abwehrseite, ja auch frei durchkamen. Also dann Krumrei hat den einen gehalten, beim zweiten weiß ich es gar nicht mehr. Und letztendlich ist ja das vierte Mal, dann führt es ja zum Tor von Joa. Also da kommt ja wieder der Ball in diese, Mittelfeld von unserer Hälfte sozusagen, auf der rechten Seite von Magdeburg. Der macht eine Bewegung nach links, schießt den Ball ins Tor, also wie man läuft ins Leere, das ist ja auch viel zu leicht.
2: Ja, und ich bin fest davon überzeugt, dass Ioa, als er bei uns gespielt hat, 10 cm kleiner war und 20 cm schmaler. 100%ig.
1: Ja, die haben da ein besseres Essen da.
2: Da muss ein Gym vorhanden sein, man glaubt es kaum.
1: Absolut.
2: So habe ich den überhaupt nicht in Erinnerung gehabt. Ja. Ist ja eine richtige Kante gewesen.
0: Ja, nee, aber wie gesagt, also die haben jetzt insgesamt also viermal quasi den gleichen Angriff gehabt, weil sie einfach dort auf der Seite viel schneller waren. Und wie gesagt, da können wir noch von Glück reden, dass es nur das eine getroffen hat. Aber auch bei dem Tor, da muss man ja auch sagen, es ist ein 1-gegen-1, aber wir kommen an den Gegnern so nie vorbei, aber der macht ja wirklich nur eine Bewegung und schießt und der ist drin. Wo läuft Wiemann dahin? Ja. Also es ist ja einfach auch da nur Begleitschutz.
1: Okay, es passiert eigentlich, also die interessante Szene war für mich eigentlich dann noch, ob es dann nicht einen Elfmeter hätte geben können. Als Neuenberger.
0: Kann man bei uns nicht sehen, ob das jetzt Hand war oder nicht. Aber für mich ist das einfach so, dann ist es halt nicht gepfiffen.
1: Das war aber wirklich...
2: Also ich habe einen Aufschrei gesehen, aber nichts gesehen und kann
1: ehrlich gesagt nur sagen. Sehr ausgestreckter Ellenbogen war das.
0: Ja, aber für mich sind solche Sachen nicht unbedingt.
2: Also es gab ja anscheinend Kontakt zum Tor.
1: Ich zeige das jetzt.
0: Das ist viel scheiße, wenn die Leute alle.
1: Ich zeige das den Radioleuten jetzt.
0: Ja, genau.
1: Du kannst ja du machst du trotzdem den.
0: Ja, aber fähig Mist mit dem Handy.
1: Genau, das hat er aber gemacht.
0: Ja. Ist wie gesagt für mich, oder? Aber es ist nicht gepfiffen, alles gut, also ist dann so.
2: Ich finde, es wird sowieso viel zu viel Wissenschaft um dieses Handspiel betrieben, seitdem.
1: Ja, da sind wir uns ja alle einig.
2: Also,
1: ja,
2: ehrlich, das war anscheinend kein eindeutiges Handspiel. Der Schiedsrichter hatte ja noch Kontakt.
1: Diese angeschossene Hand,
0: der Schiri sagt, es ist kein Elfmeter, der VAR sagt, es ist kein Elfmeter.
2: Müssen wir durch.
0: Dann war es halt kein
1: Elfmeter. Lars sagt, es ist kein Elfmeter.
0: Und ich konnte es ja nicht wirklich sehen.
2: Und hätte es uns was gebracht, dieses 1-3?
0: Ja, gut, danach darf es nicht gehen.
2: Ne? Glaube ich nicht.
0: Nein, das
2: hätte am Spielverlauf bzw. überhaupt am Ergebnisende nur ein bisschen Kosmetik dazu beigetragen.
1: Okay, Rieselmann hat dann jedenfalls auch eine große Chance und hämmert den Ball irgendwie in die Luft.
0: Ja, das war dann der Nachschuss, ne?
1: Ja.
0: Genau. Ja, gut. Ist aber schon oder passiert schon, dass er drüber geht, ne?
1: Dann
0: viel schlimmer fand ich Meißner, allein noch ein Torwart zu.
1: Ja, das ist ja aufregend.
0: Kann man mal machen.
2: Aber auch das ist wieder Robin Meißner, wie schon in der letzten Saison. Jo. Die klarsten Dinger macht er nicht.
0: Wobei man da auch immer sagen muss, es ist natürlich auch viel Pech dabei. Ne? Bei uns wäre wahrscheinlich in dieser Situation der Ball unter Krumreis Fuß hergegangen oder so. In diesem Fall hat der Torwart das Glück, dass er abgeschossen wird. Ne? Mhm.
1: Dann kommt jedenfalls das 3-0, verdammt nochmal, durch Lioa.
0: Dann erst?
1: Er kommt in der 69. Minute.
0: Ich dachte, das wäre vor der Meißner Chance gewesen, aber gut.
2: Und der Hüri Lane, ne? 1,99 Meter groß, habe ich das richtig gelesen? Zumindest sah man es. Das war, glaube ich, die 38 von Magdeburg, glaube ich, mit der Rückennummer.
1: Da sah Wiemann auch ziemlich alt aus, ne?
2: Donnerstag.
0: Bei dem Tor. Ja, ja, das hatte ich ja vorhin gesagt. Ja. Genau.
1: Rieselmann.
0: Ja, wir hatten noch ein Anlaufen.
1: Ja.
0: Aber wie gesagt, man hatte ja einfach in dieser ganzen zweiten Halbzeit das Gefühl, ja, das Spiel werden wir eh nicht gewinnen, weil Magdeburg war einfach stärker. Und es ist nun mal so, wenn die 2-0 führen, dann ja, schalten nicht bewusst zurück, aber es ist nun mal so. Dann setzen die ihre Nadelstiche. Wie gesagt, die hatten 4 sehr große Chancen über die ihre, also über ihre rechte Seite. Und wir hatten diese Chancen, wir hatten 1-2, aber im Leben hätten wir die Spiel nicht mehr gedreht.
2: Nein, und das, die haben ja auch vielleicht 1 oder 2 Gänge zurückgeschaltet, aber die haben nie den Eindruck gemacht, als würden die Kontrolle über das Spiel verlieren.
1: Null.
0: Ja. Also sie haben es im Endeffekt so, wie wir letztes Jahr oft gespielt haben, so, ja, lass dem Gegner mal den Ball, den fällt eh nichts ein.
2: Richtig, genau das.
1: Fazit, war. Der VfL verliert 0-3 gegen einen ersten FC Magdeburg, der vor allem in der ersten Halbzeit erschreckend wenig Widerstand vorfindet. Der VfL steigert sich nach der Pause deutlich, er spielt sich Chancen und hätte ein Tor verdient gehabt, ne? Ein bisschen übertrieben.
2: Und mit, ne, dem deutlich steigern ist schon ein bisschen hochgegriffen.
1: Ja, ich neige zu Euphorismen. Das ist,
0: ja, obwohl wir hatten vorher so viel Potenzial nach oben gelassen, dass es schon eine deutliche Steigerung war.
2: Wenn man es so sieht, ja.
1: Nur leider beginnt ein Fußballspiel nicht erst nach der Halbzeit und wer nach 45 Minuten bereits 0-2 hinliegt, weil er vorher hauptsächlich interessiert zuschaute, darf sich hinterher nicht wundern, wenn der Gegner irgendwann anfängt, das Ergebnis zu verwalten.
2: So. Und das ist ja das, was auch gesagt worden ist in den Interviews nach dem Spiel. Der VfL braucht immer 10, 20 Minuten, bis er ins Spiel kommt. Das war in Heidenheim so, das war in der letzten Saison auch schon häufig so. Und diesmal waren es alleine 45 Minuten, vielleicht 40 Minuten, bis man einfach mal angefangen hat, ins Spiel zu kommen.
0: Ja, also die erste Halbzeit war komplett gar nichts. Zweite Halbzeit war ein bisschen, aber als das Spiel schon erledigt war.
2: Genau. Und eigentlich auch nicht viel besser, muss man sagen.
0: Was mich wunderte war, wenn man die Statistiken gesehen hat, im Kicker zumindest, wir hatten anscheinend eine bessere Zweikampfquote. Die habe ich auf dem Feld überhaupt nicht gesehen.
2: Auch nicht.
0: Weil wir haben keine wichtigen Zweikämpfe gewonnen. Ja, vielleicht haben wir irgendwo mal Zweikämpfe gewonnen, aber keine wichtigen Zweikämpfe. Also ich hatte das Gefühl, dass Magdeburg immer, wenn es darum ging, den Zugriff hatte.
1: Okay, ja, kommen wir zur Benotung.
2: Auch die Expected Goals-Werte waren gar nicht mal so weit auseinander am Ende.
0: Ja, wobei beim Kicker ja höher als bei Bundesliga, ne? Komischerweise. Also da waren sie ja irgendwie 1,2 zu 1,7. Beim Kicker sind sie schon deutlicher auseinander. Aber das Spiel gab es ganz anders her. Also wer das Spiel wirklich erlebt hat, hat einen anderen Eindruck als das, was die Statistiken hergaben.
1: Ja. Kommen wir zu den Noten. Benotung im Kicker. Krummrei hat eine 4-0.
2: Ja, kann man mitgehen. Ich bin tatsächlich ein bisschen, ich habe selber ja früher im Tor gespielt, der strahlt auf mich noch nicht so die Sicherheit aus, aber es waren jetzt auch echt undankbare Gegentreffer, die er kassiert hat, muss man auch sagen. Ist für einen Torhüter was scheiße, 7 Gegentore in 2 Spielen zu bekommen.
1: Ja, aber hallo.
0: Genau, das Problem ist einfach, wenn sich das verfestigt, dieses ungute Gefühl im Endeffekt. Wie gesagt, die Diskussionen im Internet hauptsächlich, die brauchen wir nicht mitgehen. Aber für einen Torwart ist das schlecht. Das haben wir bei Richter, das haben wir bei Grill gesehen.
2: Ja.
0: Wenn die dann ihr Selbstbewusstsein dadurch ein bisschen verlieren, dann strahlen sie immer mehr Unsicherheit aus.
1: Okay, kommen wir zur Abwehr. Fabinski 4-5.
2: Ja. Ja, passt.
1: Müller 3-0.
0: Fand ich schlechter.
1: Wollte ich gerade sagen.
0: Weil er ist mit untergegangen. Er hat auch einen komischen Rückpass gespielt, den er zur Ecke klärt.
1: Also 4-0.
0: Will auf Krummrei spielen.
2: Er hat nach 10 Minuten einen wunderbaren Zweikampf gehabt. Direkt an der Nordtribüne.
0: Den er gewonnen hat?
2: Ja, den hat er gewonnen.
0: Ja, siehste.
2: Der war auch wirklich klasse. Da war das Stand das erste Mal da. Da dachte ich, oh, jetzt geht's los.
0: Ja, nee, aber wie gesagt, aber
2: habt ihr den gar nicht mehr vor Augen?
0: Nicht mehr vor Augen. Nein. Ne? Aber insgesamt hat, ja, in einer 10 Minuten war ich schon desillusioniert.
2: Hast schon nicht mehr hingeguckt.
0: Ja, nicht mehr hingeguckt.
1: 4-0 für mich und keine 3-0.
0: Nein, wie gesagt, also er ging mitunter und es, wie ich letzte Woche schon sagte, das Komische ist, Müller hat die Stabilität auch ein bisschen verloren, weil wahrscheinlich die
1: Gegner. Ja, dann sag doch, welche Nummer du ihm geben würdest.
2: Ich glaube, er muss aber bei Fabinski auch viel mit aushelfen.
0: Ja, ja, 4.
1: Ja, also ich
0: weiß nicht. Nein, nur ich meine, also letztes Jahr kriegtest du einen Müller nicht umgeschoben. Der stand so stabil.
1: Ja.
0: Und wir haben jetzt schon mehrfach gesehen, dass er dann mit auch weggedrückt wird.
1: Mit,
0: das, wahrscheinlich andere Stürmer.
1: Ne? Gemeinsamer Untergang. Dann kam Wiemann, hatte 3-5.
0: Ja, auch 4 für mich.
1: Für mich auch.
0: Ja, also die Abwehr hat nicht stabil gestanden.
1: Nein. Kammerbauer hatte 4-0.
2: War gar nichts.
1: Diesmal. Da kann man auch eine 5 geben, ne?
2: Das war ja überhaupt nichts. Ja.
1: Wagner hat eine 3-0.
0: Fand ich auch erste Halbzeit deutlich schlechter. Was man ihm zugutehalten muss, er fightet immer extrem. Wie gesagt, ich mag sein Spiel.
1: Komm, geben wir eine 3-5. Geben wir ihm eine 3-5.
0: Ja, auf jeden Fall, weil wie gesagt, er hat sich wirklich am meisten gesteigert in der zweiten Halbzeit.
1: Jakobs da eine 4-0, ist korrekt.
2: Ist nicht in die Zweikämpfe gekommen, war bemüht, aber.
0: Aber eher 4-5 für seine
1: Verhältnisse. Finde ich auch, ja.
0: Also da ist nicht viel im Moment.
1: Lezer hat eine 5-0, korrekt.
0: Ja, das war gar nichts. Also das war ein absoluter Unsicherheitsfaktor.
1: Mein ehemaliger Lieblingsspieler Kopacz hat eine 5-0.
0: Das finde ich zu schlecht. Ich fand auch ihn in der ersten Halbzeit tatsächlich, wenn einer den Ball anstoppen konnte, war das Kopacz. Das ist natürlich schon übrigens ein schlechtes Qualitätsmerkmal. Ne?
2: Ich gehe bei Kopacz mit einer 5-0 voll mit.
0: Ja,
2: also total.
0: Ich fand ihn tatsächlich besser in der ersten Halbzeit.
2: Also 4-5. Eindruck war wirklich, da ist gar nichts. Und bei Lezer muss man vielleicht noch dazu sagen, der Junge hat bis vor einem Jahr noch vierte Liga Feierabend
1: gespielt. Ist doch egal, den darf er nicht auflaufen.
2: Also nein, aber dann darf er nicht auflaufen, Kalla. Der Trainer hat ihn aufgestellt.
0: Liga. So. Ja, aber er hat einen Vertrag jetzt für die zweite Liga gekriegt. Ja. Er hat gespielt, also wir gehen ja rein nach der Leistung.
2: Ja, ja.
0: Es geht nicht danach, was für ein Leistungsvermögen.
1: Irgendwann kommt wieder dieser Satz, wir wissen, wo wir herkommen. Dann sag mal, es ist viel wichtiger, dass man weiß, wo man hin will.
2: Ja, ja.
1: Aber egal.
2: Man darf jetzt auch nicht zu hart mit dem Jungen ins Gericht gehen.
1: Ne? Ja, dann darf er nicht auflaufen. Dann darf er nicht.
2: Aber dann ist es auch wieder die Entscheidung des Trainers, nicht des Spielers.
0: Ja, Trainer, machen wir gleich noch die Benotung.
2: Da würde ich diesmal auch mal eine schlechte Benotung geben.
1: Also wir haben jetzt Kopacz eine 4-5.
0: Ja, 5. 4-5.
1: 4-5.
2: Ja, war nichts.
1: Kannst du mitleben, ne?
2: Also Kopacz war gar nichts. Sorry. Bacci war auch nichts.
1: Arne Wilms geben wir eine 5, ne? Arne.
2: Ich hätte Kopacz auch eine 6 gegeben für dieses Spiel übrigens.
1: Arne kriegt eine 6 jetzt. Dann haben wir Bacci hat eine 5-0.
2: Ja, und auch hochverdient.
0: Ja. Zu und wenig Einsatz übrigens auch diesmal.
2: Kein Speed, kein Tempo, null.
1: Fürchterlich.
0: Also er ist oft nur hin und her getrabt.
2: Ja.
0: Das hat mich diesmal wirklich gestört, weil wenn es nicht gut läuft, dann hat man sich zumindest reinzukämpfen.
1: Der ist nicht Zweitliga-reif. Ich habe das alles schon
0: vorher. Das weiß ich nicht. Also, keine Ahnung. Nur, wie gesagt, aber wenn es nicht läuft in so einem Spiel, dann erwarte ich von der Mannschaft auch, dass sie fightet. Und das habe ich nicht gesehen.
2: Vielleicht hat er jetzt aber auch seinen Marktwert halbiert. Und ist vielleicht nicht mehr ganz so attraktiv für andere Mannschaften. Das kann ja auch sein. Vielleicht hat Joe auch gesagt,
1: das ist alles extra. Das machen die extra.
2: Spielen nicht so toll, sonst wirst du uns noch weggekauft.
1: Ja. Meissner hat eine 3-5, das finde ich ein bisschen zu gut.
2: Ja gut, aber der war noch der auffälligste in der Offensive, ne?
1: Okay, dann geben wir ihm eine 3-5. Da haben wir also immerhin mit Wagner und Meissner 2-3-5er dabei.
0: Ja gut, wir haben ja noch Halbzeitwechsel. Die müssen wir diesmal bewerten, weil die genauso lang gespielt haben.
2: Ja.
1: Faber hat eine 3-5 mit Recht für Lisseur.
2: Ist in Ordnung.
0: War auf jeden Fall eine deutliche Verstärkung.
1: Ja. Rieselmann hat eine 3-5 für Bacci, finde ich auch in Ordnung. Ja. Der hat mir richtig gut gefallen.
2: Hätte auch eine 3-0 geben können.
1: Der ist auch körperlich stabil geworden.
2: Also ich fand, Bernd wollte und der wollte sich auch zeigen. Und der hat da echt gegen angerannt und angekämpft.
0: Ja.
2: Viel gearbeitet.
0: Ja. Ja, und genau das ist das, was ich vorhin meinte. Ne? Den Kampf erwarte ich aber auch, wenn es nicht läuft.
2: Ja.
1: Geben wir dem eine 3?
2: Ich würde ihm eine 3-0 sogar
1: geben. Geben wir dem eine 3?
0: Absolut. Ja. Nee, deshalb, also wenn man liegt 2-0 zurück, dann erwarte ich ja trotzdem, dass die Leute fighten und nicht nur hinterherlaufen.
2: Wie. Ja, ist klar. Also im Vergleich zu Kopacz war das für mich eine 1 sogar.
0: Nee, das wäre
2: jetzt... Aber nur im Vergleich zu Kopacz.
0: Ja.
2: Geben wir ihm eine 3-0, passt schon.
1: Dann haben wir Münze, Kopacz.
0: Münster hat mir zu Anfang sehr gut gefallen, also die ersten 20 Minuten.
2: Hat nachgelassen,
0: Ja, nach dem 3-0 war dann aber auch irgendwie insgesamt die Luft raus.
1: Er hat
0: aber
1: Münster hat wirklich Power gebracht. Hat eine 4-0 gekriegt beim Kicker.
0: Boah, da würde ich 3-5-3 sogar.
2: Bezeichnend, Brian Henning kommt in der 78. Minute rein, den man ja eigentlich loswerden wollte.
1: Ja.
2: Für Bjarke Jakobsen. Hier beim Kicker nicht bewertet.
1: Nein.
2: Aber hat eine tolle Vorbereitung durchlaufen und war in der Vorbereitung, fand ich, mit einer der auffälligsten Spieler beim VfL. Ja.
0: Aber ich glaube, diesmal kein Ballkontakt, oder? Oder einen, ich weiß es nicht. Auf jeden Fall. Aber es war sowieso, wie undankbar ist das, bei 0-3 gegen Magdeburg reinzukommen?
2: Auch in der 88. Minute noch einen Leon Opitz reinzuwerfen. Entschuldigung, das hätten wir auch schon eher machen können.
0: Ja.
1: Was kriegt der Trainer?
2: 5.
0: Ja.
1: 5.
0: Absolut. Okay. Ja, Matchplan überhaupt nicht aufgegangen. Die Auswechslung bzw. die Startaufstellung katastrophal. Weil, wie gesagt, auf der linken Seite mit Lezer und Bacci habe ich ihn Schwachpunkt gesehen. Dann muss ich auch so nicht unbedingt aufstellen. Also, wie gesagt, da hat er diesmal nicht richtig gelegen.
1: Kommen wir zum Spieltag oder zu den anderen Spielen?
0: Kommen wir mal.
1: Ja, also haben wir Kiel, St. Pauli 2-2. Ich habe das Spiel gesehen.
2: St. Pauli ist auch nur 2 Punkte vor uns. Das ist alles noch in Reichweite.
1: Die steigen ab.
2: Ja.
1: Die steigen ab. Braunschweig gegen Bochum. Die großen Braunschweiger gegen Bochum 0-1. Freut mich sehr für Bochum.
0: Ja gut, Bochum hatte es eigentlich gegen Hertha im ersten Spieltag schon verdient, ne?
1: Ja.
0: Aber, ja.
2: Sehr überraschend übrigens Hertha bei all den Abgängen, die haben. zweites Spiel gewonnen und dann gegen Heidenheim 4-1 und das absolut souverän. Hochverdient.
1: Ja, ich kriege zu Hertha kein Gefühl.
2: Ich habe da auch kein Gefühl zu, aber es ist sehr überraschend, wenn du dir anguckst, was die auf der Abgangsseite stehen haben. Ja. Und die haben kaum Neuzugänge in ihrer Mannschaft. Das ist schon interessant.
1: Ja, Hertha ist ja dafür bekannt, dass wir sehr Spaß haben.
2: Ja, aber die hatte ich tatsächlich anders erwartet.
1: Fürth gegen Nürnberg war auch ganz tolles Spiel eigentlich und Nürnberg hat das Spiel gedreht, ne?
2: Ja, und das ohne ihren gefährlichen Drei-Mann-Treffer ja. gegen Dresden. Zuma heißt er, glaube ich, ne?
0: Ja, oder Zuma.
2: Zuma. Ja.
1: War ein tolles Spiel. So, und dann haben wir VfL Osnabrück gegen Magdeburg, das ignorieren wir. Dann haben wir Kaiserslautern gegen Karlsruhe 0-0. Also,
2: warum darf man eigentlich den FCK jeden Samstagabend sich bei RTL anschauen müssen? Was soll das?
0: Ja, aber ich hab's tatsächlich auch diesmal gesehen, weil ich muss zu sagen, aufgrund des Klimas ging es mir nach dem VfL nicht ganz so gut.
2: Achso, dann hast du gedacht, jetzt gucke ich noch ein bisschen lauter,
0: ja,
2: geht's mir noch schlechter.
0: Ja, normal gucke ich keinen Samstagsabends Fußball, aber da war ich tatsächlich im Bett, hab gedacht, guck mal. Und dann ging das halt sehr, sehr gut los. Also mit diesem Angeschreie da von Marlon Ritter und so weiter.
1: Diese Choreografie war geil.
0: Das war mir dann egal da.
1: Die war ja geil. Ja, habt ihr die gesehen?
0: Mit der Wendekoreografie. Ne? Erst FC Kaiserslautern oder erst FCK und dann scheiß KSC.
1: Ja,
0: ne?
1: Das fand das ich
0: war
1: so,
0: super gemacht.
1: Das sah
0: nee,
1: toll
0: aber ich fand die ersten 5 Minuten beeindruckend, weil die sich einfach gegenseitig, ne, eine Rudelbildung jagte die nächste. Habe ich gedacht, wird ein geiler Abend.
1: Ja, fußballerisch aber nicht.
0: Nee, ich dachte, da gibt es ein bisschen mehr auf die Fresse. Aber gut, ja. War nix.
2: Ich habe geguckt und irgendwann bin ich dabei fast eingeschlafen und habe dann gemerkt, oh, es läuft ja noch Fußball. Und dann, glaube ich, die letzten 10 Minuten habe ich gesehen vom Bett.
0: Ja, fußballerisch war das gar nichts. Ja.
1: Dann haben wir alle dasselbe Problem.
0: Aber ich hatte mir auch ehrlich gesagt mehr rote Karten und so vorgestellt. Das fing so gut an.
1: Dann sind wir alle bei dem Spiel eingeschlafen anscheinend.
0: Also nee, das bin ich nicht.
1: Ich zumindest.
2: Nee, eingeschlafen bin ich dann nicht.
1: Ich bin eingeschlafen und dann
2: eher wieder aufgewacht.
1: Ja, gut. Dann haben wir nächsten Tag Hannover 96, Wolfsburg 0-1.
2: Ja, und auch da Chancenwucher von Hannover 96. In Cottbus hätten die normalerweise nach 20 Minuten
1: also
2: 3-0 führen
1: Hannover
2: müssen.
1: Hätte eigentlich 6 Punkte haben müssen. Nach dem
2: und waren auch gegen Wolfsburg offensiv die klar bessere Mannschaft.
1: Absolut.
0: Ja, uns stehen jetzt punktgleich mit uns.
2: Richtig.
0: Das muss man auch erstmal schaffen.
1: Die steigen ab. Hannover 96
0: ja, steigt. Ja, mit St. Pauli.
1: Ja, genau. Dann haben wir Dresden 1-0 gegen Darmstadt.
2: Mit einem Lars Kehl, der ab der zweiten Hälfte reinkam und ein bisschen Belebung ins Darmstädter Spiel gebracht hat.
1: Findest du?
2: Ja, die waren in der ersten Halbzeit fast genauso schlecht wie wir am Samstag.
1: Ja. Und dann Bielefeld ganz klar und locker Cottbus 3-0 nach Hause geschickt.
2: Ja, und Joel Grodowski mit einem wunderschönen Heber.
1: Cottbus hätte ja schon letzte Woche nicht gewinnen dürfen.
0: Ja, ja, eigentlich hätte Cottbus halt auch mit 0 da stehen müssen.
1: Ja. Ja.
2: Und die sind mit dem 3-0 noch gut bedient gewesen.
1: Jetzt gingen wir ja. Bielefeld war klasse. Also, ob die den Dreh mal endlich da kriegen in Bielefeld, glaube ich nicht. Aber das ist alles viel zu früh. Ne? Ja. Ich denke, so nach 10 Spieltagen kann man einigermaßen sehen.
0: Ja, tabellarisch schon. Also man kann schon teilweise von Leistungen her sehen, wo es hingeht. Ja. Ne? Also ich finde, uns kann man schon relativ gut einschätzen nach 2 Spielen.
1: Wir haben unseren Platz verdient zurzeit.
0: Bisher ja. Obwohl Cottbus jetzt 3 Punkte hat, im Mittelfeld wahrscheinlich steht, war die Leistung aber auch nicht überragend. Also Nein. Die werden sich auch eher nach unten sortieren müssen. Also so ein bisschen was kann man schon sehen.
1: Ja.
0: Aber natürlich.
2: Ja, aber wie geht's weiter? Holen wir in Bochum was? Dann kommt Braunschweig, dann kommt Hertha, 2 Heimspiele
1: sind ja
2: in Folge.
1: Die typischen Spiele, die man dann plötzlich gewinnt. Ne? Das ist ja so dies. Aber das glaube ich nicht. Bochum hat jetzt die Kurve gekriegt. So, es ist eine starke Mannschaft und.
2: Also ich bin Samstag aus dem Stadion ausgegangen und habe gesagt, so nach dem Spiel gegen Hertha haben wir 1 Punkt. So dieses Gefühl
0: nach dem 5. Spiel, ne?
2: Ja, dieses Gefühl hatte ich die ganze Zeit in mir und ich habe es immer noch in mir.
1: Ich glaube, dass wir in Bochum nichts holen werden. Gegen Bayern München sowieso nicht.
2: Doch da gewinnen wir.
1: Achso, das war hab ich vergessen.
2: Nee,
1: vergessen.
2: 117. Minute Verlängerung Bernd Rieselmann. Wunder von Bernd.
0: Ich bin nicht ganz so optimistisch. Also ich befürchte, das ist wie so oft, wenn normalerweise Amateure gegen Bayern spielen, denn ich weiß nicht, war das nicht mal an der Bremer Brücke hier, Delmenhorst auch und so? Oder wer war das nochmal?
2: Nee, BSV Rheden hat hier mal gegen Bayern gespielt.
0: Stimmt, hast recht. Nee, und dann, weißt du, dann freut man sich so auf die Spiele und dann gleich 5. Minute 1-0.
1: Ja, der VfL hat aber auch schon öfter hier gegen Bayern gespielt.
0: Ja, also, es war immer eng. Waren immer geile Spiele.
1: Das war mehr als erfreulich.
0: Und ich war immer, jeweils dann, vorher hatte ich mir keine Hoffnung gemacht und war dann traurig. Aber ich glaube, tatsächlich, dass auch Bayern ist.
1: Ich verliere ja immer lieber 5-0 als 1-0.
0: Also ja, aber ich finde auch, dass Bayern in den 2000er Jahren war der Meister der ersten Liga nicht so weit weg von der zweiten oder dritten Liga wie jetzt. Also das sind ja Welten.
1: Ja,
0: also
1: die Unterschiede sind sowieso generell größer geworden.
0: Auch in der zweiten Liga.
1: Ja, ja.
0: Wenn du guckst, dass Wolfsburg einfach, guck mal jetzt, Magdeburg.
1: Okay, jetzt können wir nochmal.
2: Aber dennoch, auch Bayern München hat vor einigen Jahren bei Holstein Kiel im Pokal verloren. Das ist immer noch machbar.
0: Sie haben auch gegen Saarbrücken verloren, ne?
1: Kommen wir zum nächsten Spiel, da spielen wir eben in Bochum. Dann kommt Braunschweig und dann Hertha, ne?
2: Genau, ja. Bochum, Braunschweig, Hertha. Und dazwischen dann nach Bochum kommt Bayern.
1: Es kann gut sein, dass wir gar keinen Punkt holen. Und wenn, dann gegen Braunschweig. So ist von der jetzigen Leistungsstärke her könnte man vielleicht davon ausgehen, dass gegen Braunschweig was drin ist.
2: Ja, wobei ich habe so ein bisschen.
1: Dann haben wir aber ein
2: bisschen so ein Déjà-vu-Erlebnis schon in mir gegen Braunschweig.
1: Wenn wir gegen Braunschweig spielen, ist die Transferperiode zu Ende.
2: Ja, bis dahin haben wir mindestens 4 Neuzugänge.
1: 5, ja?
2: 5.
1: So wie die.
0: Ja, die dann auch sofort integriert werden.
1: Ja,
0: und sich nicht erst an die Liga gewöhnen müssen.
2: Wir brauchen Spieler, die uns sofort weiterhelfen.
1: Wir brauchen Integrationsbeauftragte.
2: Und dann kommt noch Kyrie. Und der macht dann hier alles.
1: Der schießt Kyrie, alles. Der macht die alle platt.
2: Der schießt alles weg.
0: Ja. Nee, also das Problem ist ja, wie du schon sagst, es müssen Spieler sein, die uns sofort helfen. Und dann heißt es ja sowieso in den ersten 2-3 Wochen, der muss sich erstmal an das Tempo gewöhnen oder. Ne, muss erstmal in die Mannschaft integriert werden. Ja gut, wir haben jetzt die Neuzugänge, wie Opitz und so.
1: Sie seit Wochen dabei
0: haben wir ja seit Wochen dabei. Ja. Sie sind ja anscheinend immer noch nicht integriert. Ja. Also das wird schon spannend. Das aber wie du schon sagst, nehmen wir mal die 5 Spieltage. Wenn wir, und so muss man es einfach sagen, gegen Braunschweig ist das Wahrscheinlichste, dass wir gewinnen. Das Wahrscheinlichste.
1: Wenn
0: ist aber trotzdem nicht sehr wahrscheinlich, weil die haben 6-1 gegen Magdeburg gewonnen. Wir können wirklich mit einem oder null Punkten nach 5 Spielen stehen.
1: Ja.
0: Dann sind wir schon 4-5 Punkte hinter dem Nichtabstiegsplatz.
1: Hinter dem Soll.
2: Und dann ist dieses, was ich schon gesagt habe, und täglich grüßt das Murmeltier. Und dann läufst du der Musik wieder hinterher.
0: Ja, und das Schlimme ist, was ich immer so empfunden habe, wenn du der Musik hinterherläufst, du holst wirklich jetzt mal einen Punkt gegen Hertha, was meiner Meinung nach zum Beispiel ein super Ergebnis ist. Aber keiner im Stadion freut sich, weil es ist ja nur ein Punkt.
2: Genau, das heißt, das bringt dich nicht weiter.
0: Nur noch Dreier helfen dir. Das heißt, du kriegst innerlich so diese Frustration, selbst wenn du einen Punkt holst. Ne? Dann ist es einfach so, was bringt uns das jetzt?
2: Ja, und es ist eine self-fulfilling prophecy, wenn Krumrei die nächsten Spiele auch wieder 2-3 Gegentore nehmen muss, in denen er vielleicht gar nichts kann. Trotzdem wird dann wieder die Diskussion losgehen, warum haben wir Jonsson abgegeben? Das hätten wir uns schenken können. Momentan tatsächlich bin ich auch so ein bisschen übellaunig und denke.
1: Klammheimlich denke ich das manchmal auch so. Aussprechend traue ich mich das
0: nicht. Ja, ich denke es tatsächlich noch gar nicht.
1: Also, du bist ja auch. Bist ja auch
0: weil ich weiß, ich weiß die Leistung von Jonsson schon einzuschätzen. Also wir sind nicht wegen ihm aufgestiegen. So wie es teilweise in den Prognosen war, sondern wir sind aufgestiegen, weil die Defensivleistung
2: so ragend war. Er hat sich aber auch schon, also man zu weit gehört auch, der war schon auch Teil der Defensive und hat sich auch extrem gesteigert.
0: Das auf jeden Fall.
1: Also wir sind auch mit ihm aufgestiegen. Denn einige Sachen, ist auch egal, aber ist ja nur auch weg. Er war vor allen Dingen auch ein feiner Kerl.
0: Absolut, ja. Ich hätte ihn auch gern behalten.
1: Eben, und das ist das Ärgerliche, dass man jetzt...
2: Man kennt die Hintergründe ja auch nicht. Vielleicht wollte er auch nach Schweden zurück.
1: Nein.
2: Das kann ja auch sein.
1: Nein.
0: Nee, glaube ich nicht. Ich glaube, der VfL hatte einfach...
1: Der hätte gern weitergemacht. Der Krumrei ist natürlich mit 23 Jahren auch nicht gleich der Hero hier. Hat kein Standing erstmal. Das ist alles noch so ein Problem. Dagegen hatte der Jonsson, der war einfach eine Integrationsfigur. Also.
2: Ja, und er immer auch bei den Fans nach dem Spiel gewesen. Das war einer der wenigen Spieler, die auch immer nach jedem Spiel auch zu uns Richtung Affenfelsen beispielsweise gelaufen sind, sich bedankt haben. Und das haben die Leute ihm schon...
0: Ja, absolut. Na, also jeder liebt
2: schon sehr Jonsson, gedankt.
0: Ne?
2: Auch, ne?
0: Das ist auch unser Aufstiegstorwart.
1: Das ist so ein bisschen ärgerlich, wenn man sich von solchen Leuten trennt.
2: Ja.
1: So.
0: Ja, das Problem
1: und da kann man auch mal ruhig ein bisschen weiterdenken, auch innerhalb des Vereins, und sagen, okay, dann nehmen wir den eben als Zweitorwart.
0: Das sehe ich genau nicht so. Weil dann hast du das Problem, was du bei Kühn früher hattest. Krumrei hat jemanden im Nacken, der sofort gefordert wird, weil es auch ein Publikumsliebling ist.
1: Jonsson hat Krumrei im Nacken. So hätte ich das gemacht.
0: Ja, Krumrei ist vom Potenzial her der bessere Torwart. Da bleibe ich bei. Weil er spielerisch der bessere Torwart ist, weil er normalerweise vom Potenzial einfach besser ist.
1: Und das wird uns die nächsten Wochen, hat er ganz viel Gelegenheit.
0: Und das hat er gegen Paderborn schon gezeigt.
2: Aber interessanterweise hatte der VfL viele Jahre überhaupt kein Problem auf der Torhüter-Position und seit jetzt 3-4 Jahren muss man sagen,
0: ist
2: das eine wirklich typische Nummer dort. Wir haben dort Unruhe im Kasten.
1: Ja.
0: Ja, seit okay. Rolf Meier weg ist.
1: Genau. Hatten wir auch mit Rolf Meier. Vergesst das nicht, was
0: da haben wir so tolle Torhüter rausgebracht und hatten fast nie Stress, weil es ein Machtwort
2: war. Wir haben viele abgeben müssen, wie Gersbeck und andere dabei, ja. Aber das waren wirklich.
1: Richter?
2: Ich glaube, der Einzige, der bei Rolf Meier gar nicht ging, das war hier, wie hieß er noch, der gegen Karlsruhe im Schneeballspiel vom Platz geflogen ist. Rickert. So, das war wahrscheinlich so der einzige Fehlgriff.
0: Ja, Rekord ging gar nicht. Aber dann ist Zumbi reingekommen für Rekord. Ne?
2: War auch nicht toll, aber was hatten wir auch noch?
1: Ist auch egal jetzt. So. Gibt es da irgendwas anderes Perspektivisches? Wir haben ja, nächste Woche gibt es eine Podcast-Wiederholung und zwar der erste Teil mit Michael Welling. War ja kein Spiel. Ne? Ja. Ich freue mich aufs Wochenende, weil man endlich mal völlig entspannt Pokal gucken kann.
2: Total. Ich freue mich aber auch aufs Pokalspiel.
1: Ich nudel.
2: Also doch.
0: Da gibt es auf Bayern auch keine wirkliche
1: Vorfreude. Ich mag Bayern einfach nicht.
2: Nee, ich mag die auch nicht, aber es wird trotzdem toll.
1: Ja, nö.
2: Ja, weil Bernd wird treffen und Harry Kane nicht, so.
1: Ja.
0: Ja, wie gesagt, ich habe da weniger Hoffnung. Aber ich mag solche Spiele gar nicht so unbedingt, weil da kommen wieder, was wir vorhin schon mal im Vorgespräch hatten, so extrem viele Leute, die sonst nicht da sind.
2: Das stimmt.
0: Und das ist einfach, und dann ist es auch komischerweise, obwohl die Ostkurve ist ja nun mal seit Jahren ausverkauft, es ist einfach, wenn so ein Pokalspiel ist, einfach noch voller. Und schon viel früher so voll. Und du hast da unheimlich viele Leute um dich rumstehen, die da sonst nicht sind, weil die irgendwie an diese Bayern-Karten gekommen sind. Und das sind so Begleiterscheinungen, die mich einfach nicht freuen.
2: Ja. Hattet ihr eigentlich auch so viele Kartenanfragen?
0: Ja, klar.
1: Bitte?
2: Hattet ihr auch so viele Kartenanfragen, als die Auslosung fertig war? Und es hieß, wir spielen gegen Bayern, hatte ich innerhalb von einer halben Stunde 10 Leute auf dem Handy, die gefragt haben, ob ich an eine Karte kommen würde. Ja gut,
0: konnte man wirklich sofort sagen, geht nicht.
1: Und mich fragt nie einer.
2: Nee?
1: Ich habe auch keine, ich habe nur Presse, wenn.
0: Ja, nee, aber wie gesagt, konnte man halt sofort sagen, ja, Bayern, das geht nicht. Werden sie nicht machen. Ich meine, wie soll das auch funktionieren? Ist ja völlig logisch. Ne? Nee, aber wie gesagt, also das Spiel, wenn es denn spannend wird, dann natürlich schön. Wie gesagt, die letzten beiden aufeinandertreffen waren ja nun sehr spannend.
1: Ich gucke es mir an und wenn dann 2-0 für Bayern steht, mache ich es aus.
0: Ja. Also ich finde jedes Ligaspiel auch interessanter.
1: Ich finde das überhaupt nicht interessant, also gegen Bayern, ehrlich nicht. Jeder anderen Gegner hätte ich gesagt, okay, da haben wir eine Chance.
0: Nee, also ich sag mal so, die Auslosung gefreut habe ich mich nicht. Schlimmer wäre für mich aber sowas wie Leipzig gewesen oder Augsburg.
1: Ja, oder Leipzig
2: auf Freiburg.
0: Weil du hättest das Spiel dann trotzdem verloren. Jetzt ist wenigstens der Hype groß, beziehungsweise wir haben ja auch erfahren, dass der Medientag in Osnabrück ist. Das heißt, es wird mal was Besonderes. Wie gesagt, gegen die durchschnittlichen Bundesligisten scheiden wir 99% der Fälle auch aus. Ne. Aber es ist kein... Ja, es ist kein
1: gegen Hype. Leipzig haben wir 1-0 geführt, wenn ein Idiot
0: Vor wie vielen Jahren? Ich weiß das noch, Carla. Ich war da, auch dieses Ganze mit der Kohle.
2: Oder war ich im Sommerurlaub? Das müsste 12 Jahre her sein?
0: Ja. Aber in meinen Augen ist seitdem ist
2: elf Jahre
0: so weit auseinandergegangen, dass wir da einfach nicht mehr dran sind.
1: Ja, das ist
2: wann richtig, war das Spiel gegen Leipzig? Da war meine Tochter noch recht klein und wir waren im Sommerurlaub mit ihr.
1: Ich bin deine nicht Tochter ist jetzt wie alt?
2: Die wird 13. 10 Jahre? Jetzt
1: 10 Jahre kommt wohl
0: ich hätte gesagt 12, 13 irgendwo in der Zeit. Aber
1: ist ja auch ganz scheißegal, wie lange es her war. Es ist auch lange her, dass wir hier Dortmund, dass wir Dortmund geschlagen haben, dass wir HSV geschlagen haben. Übrigens haben wir Robert Teschl zu verdanken, dass er einen Elfmeter verschossen hat damals für den HSV. Ja,
0: aber das sind andere Jahrzehnte. Da
1: ja, ist doch klar.
0: Die Schere ist so weit auseinander.
1: Ja, aber daran nimmt eigentlich nur richtig teil, nimmt daran eigentlich nur Bayern München. Denn auch innerhalb der ersten Liga ist es...
2: Es geht um den Best of the Rest. Ja. Aber nicht mehr um, wer wird deutscher Meister.
0: Aber guck dir mal den Etat von Dortmund an, von Leipzig oder sonstiges. Die Unterschiede waren früher nicht so groß. Das war auch in der zweiten Liga nicht. Ich erinnere mich an, 3-0 gegen Hertha oder so. Jetzt hast du, wie gesagt, Magdeburg hat einen Marktwert, wenn man jetzt mal danach geht, der das Dreifache von unserem ist. Das muss man sich mal vorstellen, eine Mittelklasse-Mannschaft. Dann hast du da
1: Mannschaften. Man merkt, das ist eine andere Generation.
0: Dann hast du da Mannschaften wie Wolfsburg.
1: Mich interessiert der Marktwert nicht.
0: Das ist mir auch egal, Karl. Ja. Aber es geht auch um Etat. Es geht darum, was für Spieler kannst du hier leisten. Wolfsburg verkauft Spieler für 25 Millionen. Das ist einfach das, was wir in drei Jahren als Etat haben. Und
2: Volkswagen pumpt da immer noch 60 Millionen rein. Trotz Abstieg.
0: Und das ist
1: trotz des Abschieds vom VW.
2: Und hinzu kommt auch noch, das kommt noch oben drauf und hinzu kommt ja auch die Verteilung der Fernsehgelder.
0: Das meine ich ja.
2: Das ist ja
0: die kriegen ganz einfach.
1: Aber dass da keiner gegen protestiert hat damals, das wird abgewinkt von diesen ganzen Arschvereinen. Sie sind so dumm. So, und wie kann man da zustimmen und sagen, die Reichen kriegen das meiste, die Armen das wenigste?
2: Gut, aber der Einzige, der im DFB da mal was gegen gesagt hat, auch gegenüber der DFL, war Andreas Rettig. Den konnte man jetzt aber aufgrund einer extrem beschissenen WM gut loswerden.
1: Ja.
2: So, und das war der Einzige, der immer dort mal Tacheles geredet hat und gesagt hat, das muss anders verteilt werden, um den sportlichen Wettbewerb wiederherzustellen. Ja. Den hast du in der ersten Liga nicht. In der zweiten Liga war es die letzten Jahre noch interessant, weil es so einen sportlichen Wettbewerb gab. Das wird es jetzt mit Wolfsburg wahrscheinlich auch so schnell nicht geben. Zumindest was die Tabellenspitze angeht. Und die sportlich interessanteste Liga ist eigentlich die dritte Liga.
0: Absolut, weil sie eben Gleichverteilung
1: ich hat. Ich gucke neidisch die Spiele der dritten Liga. Wirklich jetzt. Ich gucke da hinten und denke mir, oh wow. Volles Stadion. Mannheim ist dieses Jahr sehr gut übrigens. Ne?
2: Haben in Rostock 3-3 gespielt. Ja. Und Hansa hat, glaube ich, zwei oder dreimal hinten gelegen.
1: Tolles sogar. Spiel war das.
0: Ja, es gibt halt eine Fernsehgleichverteilung in der dritten Liga. Und dann geht es darum, wer wirtschaftet am besten, wer hat die kreativsten Ideen, weil du ja auch vielleicht Leute aus der vierten Liga verpflichten musst. Jetzt ist es ja so, es ist ja kreativlos letztendlich, einen Harry Kane für 100 Millionen zu holen. Klar. Da gehört ja nicht viel zu.
1: Doch, 100 Millionen.
0: Ja,
2: aber, gut, aber den kann auch jemand anders als Vincent Kompany trainieren. Ja. Na, also
1: Bayern München kann jeder trainieren. Da gehört halt nicht. Wenn ich das immer höre das mit den genialen Trainern, lächerlich. Also gib mir Real Madrid und die werden genauso gut mit oder ohne mich. Das ist völlig wurscht.
2: Eben.
1: Lächerlich ist das. Dann stellen sie sich dahin als die großen. Oh.
2: Aber in der dritten Liga hast du jetzt beispielsweise Wiesbaden und Fortuna Düsseldorf ganz unten.
1: Ja.
2: So.
1: Und da musst du auch als Trainer durchaus fit sein, um in der dritten Liga. Da haben wir ja bei Timo Schulz gesehen, dass er das super gemacht hat. So, wir sind durch, ne?
2: Jo. Wollen wir nicht noch ein bisschen meckern? So, nee. Transfers, Kader.
0: Wie viele Minuten haben wir?
1: Wir haben, glaube ich, ziemlich voll.
0: Ja, dann
1: sind
0: wir durch mit meckern. Dann machen wir das übernächste Woche. Nach dem Bochum-Spiel.
1: Dann meckern wir richtig. Dann machen wir nächstes Mal so richtig meckern.
0: Ja, wir müssen einfach jetzt heute was haben.
1: Ja.
2: Dann ist ja auch die Transferperiode.
1: Hoffentlich holen
2: die
1: da keinen Punkt.
2: Aber da ist die Transferperiode noch nicht um, Leute.
0: Nee, aber
2: da sind drei Tage noch Transferfenster offen.
0: Ja.
2: Deadline Day ist da noch nicht gewesen.
1: Bei Bochum, ne?
2: Ja.
1: Ja,
0: kommen wir trotzdem. Dann steigern wir uns ein Stück und dann gehen wir richtig ab.
2: Und dann richtig.
1: Dann werden ja die großen Spiele auch ganz billig im letzten Tag.
2: Ja, und dann zwischendurch kommt nochmal die Euphorie durch den Bayern-Sieg. Also den
1: wir sagen immer Tschüss, wir kriegen das hier.
0: Ja.
1: Tschüss.
2: Tschüss.

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1: Ich bin Thomas Brockt. Bei der Abwehr von Drohnen erwartet Bundesinnenminister Dobrindt in den kommenden Jahren ein Wettrüsten mit Angreifern, die immer neue Technik entwickeln. Gleichzeitig fordern die Grünen im Bundestag festzulegen, dass die Bundespolizei hauptverantwortlich für Drohnenabwehr zuständig ist.
2: Die Drohnenabwehr ist im Moment nämlich vor allem Sache der Länderpolizeien und das bedeutet, so die Grünen, unklare Zuständigkeiten und Sicherheitsrisiken. Außerdem fordern sie eine Art Superüberwachung aller kritischen Standorte bei uns. Die Weichen dafür müssten auf einem Drohnengipfel im Kanzleramt gestellt werden. Sicher ist, die Drohnentechnik, die entwickelt sich rasend schnell. Eine Riesenherausforderung, gibt auch der Bundesinnenminister zu. Claudia Wächter, Nachrichtenredaktion.
1: Das Bundeswirtschaftsministerium versucht, Sorgen zu zerstreuen, dass es im kommenden Winter Engpässe bei der Gasversorgung geben könnte. Nach aktuellem Erkenntnisstand sei eine Gasmangellage nicht zu erwarten, heißt es in einem Papier des Hauses. Einen staatlichen Eingriff schließt man aber für die Zukunft nicht aus. Man nehme es ernst, dass die deutschen Gasspeicher aktuell deutlich weniger gefüllt seien als in den vergangenen Jahren. Dänemark als Urlaubsland erlebt einen Ansturm. Im ersten Halbjahr wurden rund 26 Millionen Übernachtungen gezählt. Das ist ein Rekord. 7,5 Millionen Übernachtungen gingen davon auf das Konto deutscher Urlauber.
3: Die Faszination Skandinavien ist offenbar ungebrochen und für deutsche Urlauber ist Dänemark als direktes Nachbarland schon lange ein Top-Ziel. Das

0: unvorhergesehenen Ereignisse eintreten. Im westlichen Teil des Brandgebiets gelte die Lage als vollständig gebändigt, hieß es. Im Osten dagegen sei die Situation noch nicht unter Kontrolle.
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Hier ist die Hard Radio Show auf OS Radio 104,8. Mein Name ist Tobias Liebex und ich bin für die nächste Stunde sendeverantwortlich. Die Festivalsaison ist vorbei und hey, geht's euch wie mir? Man hat kurz diesen Moment und denkt so, boah, verdammt, was mache ich denn jetzt die nächsten Monate? Bis es einem wieder einfällt, da kommen ja noch diverse Konzerte. Ja, Mann, da kommen schön richtig schöne Konzerte. Und darum dreht es sich jetzt hier in der nächsten Stunde. Ich gebe ein kleines Recap vom Reload-Festival vergangenes Wochenende. Und dann direkt in den Ausblick rein, was uns alles und vor allen Dingen euch ja, in den nächsten paar Monaten erwartet, worauf ihr euch freuen könnt. Vielleicht kleine Empfehlung. Und starten will ich aber mit etwas, was in aller Munde zurzeit ist. Es gibt keine Tickets mehr. Es ist also dementsprechend so ein Stück weit die Möhre vor die Nase halten, die unerreichbar ist. Aber ja, wir müssen über die Toten Hosen sprechen. Sie sind auf ihrer Abschiedstournee, Albumtournee, wie auch immer, und kommen am 3.9. nach Münster. Kingstar präsentiert das Ganze. Es gibt keine Karten mehr. Das Ding ist ausverkauft, wie so fast jede Show, außer in 27. Da habt ihr noch zwei Möglichkeiten, soweit ich das noch weiß und überblicken kann. Ja, also, ich habe mit vielen Leuten gesprochen, die schon irgendwo ein Konzert der Hosen, dieses Tourlegs gesehen haben, und es sind einfach alle durch die Bank weg begeistert. Wenn ihr mit Leuten sprecht, die irgendwie in Bremen vergangenes Wochenende am Freitag waren oder aber in Düsseldorf selber, die Leute brennen und alle Videos, die man sieht, die gehen auch durch die Decke. Dementsprechend, wenn ihr euch um Tickets bemühen wollt, dann macht das bitte über die offizielle Ticketswap-Seite der Hosen. Geht nicht irgendwie auf andere Anbieter. Fallt da nicht drauf rein und ja, haltet Ausschau. Das ist die einzig richtig und korrekte Möglichkeit, in Münster noch am Start zu sein. Das Ding wird brennen und dementsprechend war das echt schwer, gerade einen Song rauszusuchen, denn das Repertoire ist halt einfach mal massig. Ihr wisst ja auch, ihr kennt alles. Ich finde das neue Album aber ganz cool und vor allen Dingen ist es ja auch die Tour zum neuen Album. Dementsprechend habe ich einen Song mitgebracht, den Opener. Wahnsinn. Cooler Song, ich mag ihn sehr gerne und live zündet der halt auch wirklich wie Hölle. Viel Spaß mit den Toten Hosen und wir waren nie weg.

Ja, das wünscht sich so mancher Hosen-Fan. Und wir warten mal, was da noch passiert. Also die Tour ist die letzte angekündigte Tour. Und das wird auch so sein. Da nehme ich Campino beim Wort. Aber sie haben ja ein Wohnzimmer auf Lebzeit. Sprich, wir reden vielleicht sogar noch über Festivals. Ich persönlich glaube, 2028 werden wir noch die Toten Hosen irgendwo sehen. Ob es Rock am Ring ist oder nicht, das erfahren wir dann. So, was machen wir mit der Wartezeit bis dahin? Wir schauen uns an, was es für Tourpakete gibt. Und unter anderem kommen I Prevail auf Tour und sie bringen eine australische Band mit. Polaris, super geiler Metalcore, einfach frisch, hart, on point emotional. Ich lieb's. Ich bin gespannt. Das ist ein super Paket. Genauso dabei ist Amira Elfeki. Die habe ich bei Rock am Ring letzten Jahres gesehen. Interessante Kombination, ziemlich coole Kombination. Düsseldorf ist das Thema, weil wir wirklich echt verdammt viele Konzerte eben hatten, die in Düsseldorf stattfinden. So auch dieses am 3.10. ist ein Samstag ab 18:30 Uhr. Diesmal nicht in der Mitsubishi Elektrikhalle, sondern im PSD Bank Dome. Tickets kriegt ihr noch. Kategorien gibt es ein paar. Stehplatz sehe ich keine mehr. Ticketpreise liegen so um die 70 Euro und Veranstalter ist Prime Entertainment. Ja, super geile Kombination. I Prevail live beim Reload Festival letztes Jahr erleben dürfen und interessanterweise funktioniert das auch ohne cleanen Sänger, beziehungsweise der aktuell, also ist, ne, sind ja der cleane Sänger Brian ist ausgeschieden, wurde nicht ersetzt und der Hauptsänger shoutet, aber singt jetzt auch clean und es passt ganz gut. Diese unverkennbare Stimme von Brian fehlt, ja, definitiv, aber tut's der Band einen Abbruch? Fehlt was im Gesamtkonstrukt? Nee, würde ich sagen, ist völlig in Ordnung. Zumindest fand ich das live völlig in Ordnung, weil musikalisch der Rest halt einfach on point ist. Coole Kombination, kann ich euch wärmstens empfehlen, wenn ihr also am 3.10. Bock habt, auf dem Samstag sowieso in Düsseldorf seid oder in die Richtung fahren wollt, ja, da habt ihr auf jeden Fall was zu tun. So, jetzt haben wir Enter Shikari mit Holding Epstein, jetzt haben wir I Prevail mit Polaris. Hatten wir noch was? Ja, wir hatten in Mönchengladbach eben gerade Limp Bizkit, also ist ja auch ja, gleiche Richtung zumindest aus Osnabrück runter. Lieblingsband von mir, ja. Also wenn ich eine Lieblingsband irgendwie nennen müsste, die ich in Verbindung mit dem Topic Neuzeit, modern irgendwie bringen müsste, dann wären es definitiv Spirit Box. Yep. Ist der neue New Metal, kann man sozusagen dazu raushauen. Hören die bestimmt nicht gerne, aber so ist es. New Metal definiert sich heute über tiefe Gitarren, 7 bis 8 Seiter. Ja, auch wieder die gleiche Kombi. Ein bisschen was Cleanes, von mir aus auch Rap, in dem Fall halt nicht. Und dann aber auch Shout. Es ist sphärisch, es ist derber, es ist ganz anders vom Songarrangement, aber es ist trotzdem genau das, ja, was New Metal, wenn man heute New Metal definieren würde, ist. Und umso schöner ist es, dass sie mit der Tsunami Sea Tour auch Halt machen in Deutschland. Am 4.10., also einen Tag quasi nach dem Konzert, welches ich eben angeteasert habe. Und Dreamhouse ist dann hier in Kooperation mit Kingstar Veranstalter. Das Ganze beginnt ab 20 Uhr und findet in der Mitsubishi Elektrikhalle statt. Da habe ich einfach tierisch Bock drauf. Kann ich gar nicht anders sagen. Ist halt einfach wirklich, wirklich eine geile Liveband. Ihr müsst da auch Bock drauf haben, dass das Ganze halt, wie gesagt, so sphärisch ja, schwingt und düster wirkt und auch so wirklich Gefühle freisetzt. Unbehagen und alles, Aggressivität, alles ist dabei. Aber wirklich eine Wucht live. Und Mike, der Gitarrist, tut auch alles dafür, dass es genauso klingt. Wundervoll abgestimmt. Letztes Jahr war es das erste Konzert, was ich bei Rock am Ring sehen konnte. Krankheitsbedingt bin ich halt spät angereist am Samstag. Und es hat geregnet. Das war perfekt. Ich hätte mir keine geilere Band mittags oder nachmittags vorstellen können zu Regen als diese Band. Weil es halt einfach wirklich in sich stimmig ist. Plus die Visuals auf der Leinwand sind für mich, waren auch festivalmäßig das Nonplusultra, super geil abgestimmt. Ja, ich kann mir das also als Headline-Tour in so einer großen Arena, ich freue mich drauf. Ich freue mich wirklich drauf. Und dementsprechend spiele ich euch jetzt auch vom letzten Album, Tsunami Sea, einen Track, den ich
rauf und runter gehört habe, der letztes Jahr, ich habe ihn euch nie gespielt, er wäre aber fast in die Top 4 meiner Jahrescharts-Sendung reingekommen. Das war halt einfach ein zu starkes Jahr, dementsprechend habe ich gesagt, ich glaube auch, weil das Jahr vorher Spirit Box mit Jaded drin waren, kriegen jetzt andere irgendwie den Vorzug. Jetzt aber dann Spirit Box, Ticket gibt es wie gesagt noch über die Homepage oder Eventim. Sind absolut, ich guck mal gleich eben nach für euch, aber so wie ich das gesehen habe, gibt es noch Tickets. Machen wir doch einfach mal zeitgleich. So, weitergeleitet, einverstanden. Wie sieht's denn aus mit Düsseldorf? Und dann kommen wir zu Pla. Jawohl, 60 Euro, Tickets gibt's noch, könnt ihr noch fleißig kaufen. Oder ihr fahrt am 2.10. sich gerade nach Hamburg in die Sporthalle. Funktioniert auch. Funktioniert auch. Ist dann halt einfach ein bisschen oder gleicher Weg, würde ich behaupten. Wer veranstaltet das hier? Hier ist es nur Dreamhouse. Wie gesagt, also habt ihr die beiden Möglichkeiten, das zu machen. Und jetzt gibt es auch Spirit Box, damit ihr auch Bock habt, wirklich Karten zu kaufen für dieses phänomenale Konzert und für diese tolle Band. Viel Spaß mit Ride the Waves.

Unsere Freunde von den Architects um Sam Carter mit dem Song Royal Baggies, ein absoluter Banger. Und diese Kombination musste ich spielen, weil sie tatsächlich in der Halle Münsterland, Kingstar hat das Ganze präsentiert, mit Spiritbox zusammen aufgetreten sind. Und jetzt wird Spiritbox Flügge. Sie machen es alleine, ist ihr erster, also es ist ja eine Headliner-Tour in einer Dimension. Da freue ich mich richtig. Also, wenn ihr Bock habt, 4.10. in Düsseldorf, Mitsubishi Elektrikhalle. Tickets gibt's weiterhin. Gibt Kette. Lass uns das Ding voll machen zusammen. Ja, und dann sehen wir uns in der Moshpit bei Spiritbox. Ich freue mich total, das neue Album dort dann mal. Ja, ich habe sie bei Rock am Ring ja schon hören dürfen letztes Jahr, aber trotzdem dieses neue Album im Dunkeln mit den Visuals genießen zu können. Okay, was habe ich denn noch genossen? Ich habe letztes Wochenende ein ziemlich geiles Festival genossen. Und zwar das Reload Festival in Suhling. Boah, was, ich weiß gar nicht. Ich glaube, wir haben alle, die dort waren, nur Liebe für dieses Festival. Es ist halt einfach wirklich familiär. Man merkt, dass das Menschen machen und veranstalten, die Festivals fühlen, leben, lieben. Ja, und sie sind halt groß geworden, groß gewachsen. André hat beim Kaffeeklatsch, das müsst ihr euch mal vergeben, es gibt da am Samstag um 15:30 Uhr in einem Partyzelt den Kaffeeklatsch mit den Veranstaltern, wo Festivalbesucher einfach hingehen können, dran teilnehmen können und Fragen stellen können. Und die erzählen auch frei von der Leber. Super coole Sache. Da hat André unter anderem erzählt, ja, ein bisschen wachsen auf jeden Fall, gesund wachsen, damit man dann weiter besteht. Aber nicht in Dimensionen, er hat konkret gesagt, nicht, wir werden kein Summer Breeze. Also wir reden über 2, 3, 4, 5.000, die da vielleicht irgendwann mal noch zukommen und gut ist. Es war ein wunderschönes, staubiges, aber wunderschönes Festival. Tolle Menschen, das Infield macht einfach Bock, weil es klein ist, kurze Wege und Bands. Highlight für mich, also absolutes Highlight für mich, Throne. Und dann gab es Judas Priest auf der großen Bühne zwischendurch und dann wieder zurück zur Plaza Stage, wo nachher auch wieder eine australische Band, also da habe ich es wohl mit, Northlane gespielt haben. Was ein Sound. Und auch das Publikum, also bei Throne haben die alle schon Bock gehabt. Man hat das richtig gespürt. Es war das richtige Publikum für Throne. Und bei Northlane genauso. Also ich dachte, ja, ist eine spezielle Mucke, ist eine spezielle Band. Haben nicht so viele auf dem Schirm. Vor allen Dingen um die Uhrzeit auch. Nee, denkste. Ziemlich viele Leute geblieben und ziemlich viele Leute auch einfach Bock drauf gehabt. Stand nicht vorne im Pit, etwas abseits. Muss ich echt sagen oder euch erzählen, es spricht für dieses Festival, fürs Reload Festival, dass da von jung bis alt und vor allen Dingen in dem Moment relativ viele ältere Menschen, also da reden wir über, sagen wir, 55 aufwärts, mit dieser neuartigen Musik, die ja schon elektrolastisch und auch ziemlich tief ist von den Saiten und von den Gitarrenstimmungen, was anfangen konnten und Bock drauf hatten. Also, anderes Highlight noch, Kim Dracula, wirklich Wahnsinn. Krasser Spagat zwischen diesen ganzen jazzlastigen Sounds und Elementen hin wieder zurück zum krassen Metal. Hat mir aber sehr gut gefallen. Schauten kann er nämlich auch. Yes. Und weil das so schön war und ich mich freue, dass der Vorverkauf wieder so gut läuft, 27, gibt mal wirklich Kette, wenn ihr Bock auf ein geiles, intimes Festival habt, aus der Nähe, kauft euch jetzt ein Ticket. Der Vorverkauf läuft so gut wie noch nie. Electric Callboy sind Headliner. Da kommen noch richtig tolle Bands. Ich freue mich über Atreyu, die am Start sein werden. Ja, will ich euch aber jetzt meine Highlights einmal präsentieren, unter anderem halt Throne mit dem neuesten Song Split und ja, dann im Nachgang, wie sollte es auch anders sein, gibt es Northlane mit dem Song Cypher.

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Als Northlane beim Reload Festival diesen Song Cypher gespielt haben, das war für mich die größte Überraschung, habe ich gar nicht mit gerechnet. Haben sie, glaube ich, auf der aktuellen Tour auch hier und da ausgelassen. Ist einer meiner absoluten Lieblingssongs und ja, also wie gesagt, ich habe mich mega gefreut, dass so eine Band überhaupt dort beim Reload gespielt hat, als auch, dass sie dann diesen Song präsentiert. Genau, und ja, alles andere habe ich da, glaube ich, schon jetzt für euch zugesagt. Es wird auch wieder ein Reload-Special geben. Das Ganze müssen wir mal schauen, ob wir André und Mike ins Studio bekommen für einen Recap oder sonst im kommenden Jahr. Haben wir immer Bock drauf. Es ist halt genauso wie dieser Kaffeeklatsch. Ihr erfahrt Dinge, die einfach so, also es ist so nahbar, so ehrlich, so authentisch. Ziemlich cool. Außerdem, ja, ist, glaube ich, Mike mittlerweile für das Line-Up zuständig oder zumindest fürs Booking von Mütte rockt. Von der Maiwoche, dem Herrentags, weil sowieso, dementsprechend haben wir da also einen richtig, richtig spannenden Gast, der ganz viel erzählen kann. Ihr könnt auch gerne Fragen reinschicken und dann schauen wir mal. So, was wollten wir machen diese Stunde? Wir reden ja darüber, über dieses Vakuum. Festivalsaison ist beendet. Bis 2027 müssen wir jetzt warten. Wie überbrücken wir das? Turnstile und Deftones haben am 18., also vorgestern, schon mal gut vorgelegt in Berlin. Da passiert aber noch eine Menge. Und wir schauen immer entweder nach Münster, Hamburg oder halt dieses Jahr echt verdammt viel nach Düsseldorf. Da spielen Enter Shikari mit Holding Obscene. Und Leute, was soll ich sagen? Holding Obscene in Deutschland finde ich grandios. Lange, weiß gar nicht, irgendwann haben sie mal, glaube ich, im Grünspan gespielt oder so, aber schon Ewigkeiten her. Prime Entertainment aus Köln hat es also wahrgemacht, zumindest für Düsseldorf, Enter Shikari zu holen und Holding Obscene am Freitag, den 6. November in der Mitsubishi Elektrikhalle. Ihr könnt weiterhin Tickets kaufen, 60 Euro. Macht's, macht den Laden voll, macht den Laden dicht, habt Spaß, Enter Shikari sowieso immer eine grandiose Liveband und auch das Publikum. Holding Obscene kann ich nicht zu sagen, darum bin ich wirklich auch richtig heiß drauf, wie die sich geben. Und dementsprechend hören wir da jetzt auch mal rein, genau in diese beiden Bands, damit ihr auch Bock habt, am 6.11. mit mir vorne im Pit zu sein.

Ja, ich weiß, ist speziell, sind Enter Shikari, aber sind auch einfach geil. Live eine Wucht, live einfach auf der Bühne. Boah. Ach, die haben sie auch gemacht. Da gab es mal Phasen, da klangen die live auch nicht so cool, aber mittlerweile, ey, die sind ja auch schon wirklich ein paar Tage dabei. Boah, Leute, November, das ist es. Hinder, machen. Super cool. Und dann haben wir doch schon fast wieder das Jahr geschafft. Heißt, wir sind schon wieder in Festivalreichweite oder Schlagdistanz. Und es geht dann schon wieder nach vorne 2027. Ja, da haben wir doch auf jeden Fall Pakete und super viele Highlights, Veranstaltungen in den nächsten Tagen, die und nächsten Wochen, will ich dann behaupten, die relativ groß sind und coole Sachen mitbringen. Und dann gibt es ja auch noch diese ganzen Kleinigkeiten im Hyde Park, im Bastard Club, im Westwerk. Da kommen auch ziemlich coole Bands, da gibt's ein paar Sachen, zumindest im Hyde Park, über die wir auch noch sprechen wollen. So, worüber ich dieses Jahr noch gar nicht gesprochen habe, war das Vainstream. Ja, da gibt es auch nicht ganz so viel zu erzählen, es war Jubiläumsjahr und ist dann Samstag, als ich vor Ort war, leider ausgefallen. Ich habe eine Band gesehen, die andere Band leider dann nicht mehr und dann durften wir alle nach Hause. Lieber umsichtig und vorsichtig, als dass nachher was passiert. Brauchen wir nicht drüber sprechen. Es gab sogar jetzt, also es wurde abgebrochen aufgrund von großen Gewitterzelle, die angerauscht kamen auf Münster, die dann sich zum Glück vorher schon entladen hat. Und ja, dann war das Ding aber auch schon im Brunnen. Alle waren zu Hause, alle waren zurück. Die Veranstalter Kingstar haben aber alles getan, damit es so einen Refund gibt. Also Ticketbesitzer haben teilweise ihr Geld erstattet bekommen und das ist schon echt eine Bank, das ist schon cool. Tolles Festival, ich liebe das, dieses innerstädtische Ding. Also ich freue mich auch auf kommendes Jahr. Und da wollen wir mal schauen, was dann noch so geboten wird von Kingstar. Da gibt es auch immer wieder in der Sputte, also Sputnikhalle oder aber im Skaters Palace ganz, ganz wundervolle Konzerte, die sich lohnen zu besuchen. Stärkt die Kultur, fahrt hin, macht das, anstatt irgendwie auf einem Sofa zu lungern. Sucht euch jemanden oder auch alleine, ich kann euch dazu nur ermutigen. So ein Konzert, ihr seid ja nicht alleine. Klar, steht ihr da mal kurz während der Umbaupause oder auch im Vorfeld irgendwie rum. Nur am Ende des Tages sind es eure beiden Ohren, die diese Musik hören und nicht die eures Kumpels, eurer Freundin, von wem auch immer. Nehmt solche Konzerte mit, wenn ihr Fan seid von irgendeiner speziellen Musik und die in die Region kommen. Das kommt nicht wieder. Macht es einfach. So, was kommt auch nicht wieder? Musik. Dementsprechend haue ich jetzt nochmal zwei Songs raus. Und dann hören wir uns auch schon zum Endspurt.

Parkway Drive mit Pray geht immer. Drücken wir mal die Daumen, dass wir Parkway Drive bald wiedersehen. Die haben eine Anniversary-Tour gemacht in Australien ausschließlich, die wirklich richtig cool war. Und ey, auch die müssen wir auf dem Zettel haben für Festivals kommendes Jahr. Was ihr auch noch auf dem Zettel haben müsst oder haben solltet, ist die Hard Radio Show live am Samstag. Genau, denn jetzt am 29.08., noch diesen Monat, sind wir von 20 bis 22 Uhr mit einer Sondersendung am Start zur Kulturnacht in Osnabrück. Und da kommen dann tatsächlich interessierte Leute mit in das Studio und können hören, wie so Radio machen funktioniert. Und wir haben auch Bands vor Ort, mit denen wir über ihre Musik sprechen. JJ und Frank stehen euch zur Seite, werden die zwei Stunden also moderieren und sind sendeverantwortlich. Ja, und es gibt auch zusätzlich noch von beiden einen Hütte-Rock-Rückblick. Deswegen habe ich mich da heute ein bisschen zurückgehalten. Ich war den Donnerstag vor Ort, habe mir die Emil Bulls gegeben, als auch tatsächlich schon den Nachmittag. Grandios, Leute. Egal, was, ob ihr diese Mucke hört, ob ihr gerade im Auto sitzt, das nur mitbekommt. Ich rede über das Hütte-Rock, Hütte-Rock-Kids. Macht es. Geht raus, feiert Kultur. Habe ich ja gerade schon eine Lobeshymne auf Kulturveranstaltung gehalten. Macht das einfach. Freiheitsliebend, das ist so cool, so offen, so lieb. Habt keine Angst, keine Sorge, das funktioniert. Und ja, das Hütte rockt. Also JJ wird da eine Menge mit oder darüber noch erzählen. Macht halt einfach alles. Das ist halt am Ende des Tages wirklich auch ja, entspannt für Kinder abläuft und auch gesittet und geordnet. Also, schaltet ein. Am 29.08. geht's weiter. Ein Samstag mit der Sondersendung. Und das war jetzt schon die Hard Radio Show. Ja, mein Name ist Tobias Liebex. Ich war sendeverantwortlich heute für diese Stunde. Und wir hören uns tatsächlich am 17. September wieder. Und hoffentlich dann mit einem ausführlichen Reload Special Recap. Kommt gut in den Abend und gut in die Nacht. Ciao.

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1: Ich bin Thomas Brockt. Die Heizsaison steht vor der Tür und die Gasspeicher sind in diesem Jahr nur halb gefüllt. Doch das Bundeswirtschaftsministerium versucht zu beruhigen. Eine Gasmangellage sei im kommenden Winter nicht zu erwarten.
2: Entscheidend sind ja nicht nur die Speicher, betont das Ministerium. Gas komme auch über Pipelines aus Norwegen, anderen EU-Ländern und den LNG-Terminals. Außerdem, eine angespannte Marktlage sei noch keine Versorgungskrise. Aber man werde sich kümmern, falls nötig. Verbraucherschützer haben aber bereits vor steigenden Gaspreisen gewarnt. Und auch die Linke mahnt, die Wirtschaftsministerin müsse endlich aktiv werden. Claudia Wächter, Nachrichtenredaktion.
1: Der Aufbau von Fähigkeiten zur Abwehr von Drohnen wird für die Bundespolizei in den kommenden Jahren eine Daueraufgabe und große Herausforderung sein. Das betonte Innenminister Dobrindt heute bei einem Besuch der Fliegerstaffel der Bundespolizei im hessischen Fuldatal. Er erwarte ein Wettrüsten mit Angreifern, die immer neue Technik entwickeln. Die neue Drohnenabwehreinheit soll bis zum Jahresende von 70 Einsatzkräften auf 300 anwachsen. Das ist eine Reaktion auf den Vorfall Anfang August mit einer mit Sprengstoff bestückten Drohne am Flughafen Leipzig-Halle. Aus der schwächelnden deutschen Wirtschaft kamen zuletzt überraschend positive Zahlen dank wachsender Exporte. Diese Entwicklung werde durch eine neue Belastung schon wieder ausgebremst, heißt es von der Bundesbank, die auf Dürre und Niedrigwasser in deutschen Flüssen verweist.
3: Mit einem Wachstum von 0,4% in den ersten 6 Monaten des Jahres hatte die deutsche Wirtschaft den aktuellen Krisen rund um den Iran-Krieg getrotzt, vor allem weil die Nachfrage aus dem Ausland angezogen hatte. Die dürfte aber wegen steigender Transportkosten und längeren Lieferzeiten durch Niedrigwasser jetzt schon wieder einen Dämpfer bekommen, so die Bundesbank. Die auch beim privaten Konsum wenig optimistisch ist, der werde durch steigende Preise belastet, die auch mit dem ausgelaufenen Tankrabatt zu tun hätten. Jan-Henner Retze, Nachrichtenredaktion.
1: Der größte Brand in der Geschichte Nordrhein-Westfalens ist nach einer Woche gelöscht. Das teilte der Bürgermeister von Hürtgenwald mit.

Hallo und herzlich willkommen zur heutigen Ausgabe der Hard Radio Show. In der ersten Stunde für euch sendeverantwortlich Christian Voss. Wir haben für euch wieder zwei Stunden volles Programm mitgebracht. Ich bin in der ersten Stunde heute ein kleines Special zu Münsteraner Bands und einem Konzert in Münster und den Bands, die dort spielen werden. Insbesondere soll es mir dabei um den Münsteraner Underground gehen, sowohl bei dem Konzert als auch bei den Bands. Bei vielen der Bands tatsächlich wörtlich, doch da kommen wir später zu. In der zweiten Stunde hat für euch JJ dann mitgebracht ein Special zum Reload Festival. Ich werde euch das Line-Up natürlich in aller Ausführlichkeit präsentieren und auch alle weiteren wichtigen Infos zum Festival bringen. Also bleibt auch für Stunde 2 entweder direkt am Gerät oder schaltet nach den Nachrichten wieder ein. Ich habe gesagt, heute bei mir geht es um Bands aus Münster. Wir fangen an mit einem Klassiker. Ein Klassiker wird dann etwas schwierig, wenn ich den aus dem tiefsten Underground ziehen möchte. Für mich gibt es insbesondere als jemand, der halt in den 90ern musikalisch sehr stark sozialisiert wurde, insbesondere eine Band aus dem härteren Musikspektrum, die dann natürlich gleich mir den Kopf schießt. Hört mal zu, wer wie ich in den 90er Jahren viel Viva geschaut hat und mit den Crossover-Zeiten groß geworden ist, der wird diese Band wahrscheinlich oder vor allem den Song gleich beim ersten Gitarrengriff erkennen. Also hier für euch ein Klassiker aus den 90ern. Die Auflösung folgt nach dem Song.

unser heutiger Klassiker, unverkennbar, die H-Blocks aus Münster mit ihrem Song Rising High. Die H-Blocks sind ja wieder aktiv, sie haben ein neues Album raus, hört mal rein, ist wirklich erstaunlich gut geworden. Oftmals ist man ja ein bisschen skeptisch, wenn es so Comebacks nach vielen, vielen Jahren gibt. Aber die H-Blocks haben das sehr gut hinbekommen. Live sind sie auch wieder unterwegs, sie spielen unter anderem ein Open-Air-Festival gemeinsam mit den Donuts in Münster dieses Jahr. Wird bestimmt eine spannende Sache. Doch, wir wollen uns mehr dem Underground widmen. Die H-Blocks sind im Underground ja schon lange entstiegen. Warum, habe ich gesagt, es gibt eine gewisse Doppeldeutigkeit beim Underground. Wir beschäftigen uns mit Münsteraner Underground-Bands und ein großer Teil dieser Bands probt tatsächlich im Underground, nämlich im Keller unterm alten Güterbahnhof, dort wo neben der Pool Hall auch der legendäre Gitarrenladen Rare Guitar ist, in dem ja mittlerweile fast so viele Konzerte stattfinden, wie Gitarren über den Ladentheke gehen. Beginnen wir auch direkt mit einer Band, die dort im alten Güterbahnhof ihren Proberaum, ihr Zuhause hat. Alte Bekannte von uns, sie waren schon öfter in der Sendung, ich habe schon häufiger Songs von ihnen gespielt, wir haben mal ein komplettes Special mit ihnen gemacht, als sie ihr vorletztes Album rausgebracht haben. Hier sind Heretic Warfare mit Perpetual Fire vom gleichnamigen Album.

Ja. Verlässt man den Proberaum von Heretic Warfare und geht nur einige Türen weiter, so ist man schon bei der Münsteraner Thrash-Metal-Band. Mittlerweile vielleicht etwas zu kurz gegriffen, der Begriff. Sie haben ihren ganz eigenen Mix aus diversen härteren Metal-Genres zusammengestellt und damit einen ganz eigenen Sound kreiert. Hier sind Antilles, übrigens mit dem gleichen Sänger, auch Jan Wildschut, wie Heretic Warfare, deswegen wird euch die Stimme bekannt vorkommen. Doch genug geredet, hier sind Antilles mit ihrem Song Vengeance.

Ja, und nach Antilles waren das dann gleich schon High Warden, eine Münsteraner Doom-Metal-Band, die natürlich auch im Keller unterm alten Güterbahnhof probt. Gitarre, Bass und Gesang von High Warden haben übrigens früher auch in einer anderen Band gespielt, nämlich in Neorite, die natürlich dann im gleichen Proberaum geprobt haben. Neorite liegen leider momentan auf Eis. Nichtsdestotrotz wollen wir uns heute doch einen meiner Lieblingssongs von Neorite anhören. Hier ist Cassandra.

Das waren Crypts mit ihrem unverkennbaren Oldschool Death Metal. Oldschool Death Metal ist auch gleich das Stichwort, denn wir verlassen jetzt für einige Minuten den Münsteraner Underground, gehen einige Treppen hoch, gehen ein paar hundert Meter weiter, nämlich zum Haferkamp. Dort nochmal wieder die Treppen hoch in den ersten Stock des Triptychons, eine auch legendäre Konzert- und Party-Location am Münsteraner Haferkamp, an der am 18.07. die US-amerikanischen Jungle Rot, eine echte Oldschool-Death-Metal-Legende, live zu sehen sein werden. Und zu hören natürlich. Das Ganze mit Support von New World Depression und Rats of Gomorrah. New World Depression natürlich aus meiner Heimatstadt Emstetten. So viele berühmte Death-Metal-Bands aus Emstetten gibt es ja jetzt nicht. New World Depression haben wirklich einen erstaunlichen Weg gemacht in den letzten Jahren. Sind mittlerweile bei Testimony Records. Rats of Gomorrah sind auch bei Testimony Records, daher die Connection. New World Depression veranstalten das Konzert. Und haben sich die Chance halt nicht nehmen lassen, Jungle Rot zu buchen. Wer Jungle Rot mal live gesehen hat, weiß, was da für eine Energie von der Bühne kommt. Aber auch bei den beiden anderen Bands, Rats of Gomorrah und New World Depression, ist live immer absolute Stimmungsgarantie. Also, ihr seht schon, ich bin ganz begeistert. Es wird ein klasse Abend, 18.07. im Triptychon in Münster. Es gibt noch Tickets, Kostenpunkt für das Ganze im Vorverkauf, 25 Euro plus Gebühren und an der Abendkasse dann 30. Aber nutzt besser den Vorverkauf, ihr unterstützt damit die Veranstalter und seid auf der sicheren Seite, dass ihr nachher nicht vor ausverkaufter Tür stehen müsst. Und wer jetzt immer noch nicht überzeugt ist, dass er unbedingt auf dieses Konzert gehen muss, der hat jetzt die Chance, sich alle drei Bands am Stück anzuhören. Wir beginnen mit Rats of Gomorrah mit ihrem Song Face No Consequence, gefolgt von New World Depression mit Marching on Our Graves und zum guten Abschluss der Headliner des Abends Jungle Rot mit Cruel Face of War von ihrem aktuellen Album mit dem gleichen Titel Cruel Face of War.

Ja, das war unser Dreierpack vom Konzert, als Konzertausblick auf den 18.07. in Münster im Triptychon. Rats of Gomorrah, New World Depression und der Headliner des Abends, Jungle Rot, im Triptychon, 18.07. Veranstaltungsbeginn ist 19:30 Uhr und die Konzerte starten um 20 Uhr. Und das war's auch schon wieder mit der heutigen ersten Stunde der Hard Radio Show. Sendeverantwortlich in dieser Stunde für euch Christian Voss. Nach den Nachrichten übernimmt dann JJ und bringt euch alle Infos und viele Bands vom Reload Festival. Doch beenden wir die erste Stunde der heutigen Hard Radio Show, so wie wir sie begonnen haben, mit einer Münsteraner Band. Eine Band, die es jetzt jahrelang nicht gegeben hat. 2022 haben die Münsteraner Oldschool Death Metaler Supreme Carnage den Laden erstmal zugemacht. Doch seit einigen Monaten gibt es jetzt Aktivitäten auf den Social-Media-Kanälen und es gibt bereits auch die erste Ankündigung für einen Auftritt. Das Ganze ist zwar noch etwas hin, am 30.10.2027 auf dem Compassion Metal Fest in Amstetten werden Supreme Carnage gemeinsam mit unter anderem New World Depression und den fantastischen Vomitory aus Schweden für die gute Sache, diesmal für Spenden für den Wünschewagen des Arbeiter-Samariter-Bundes, wieder eine Bühne zum Beben bringen. Bis dahin müssen wir uns mit ihren Platten, insbesondere ihrem letzten Werk Morbid Ways to Die, zufrieden geben. Hier also Supreme Carnage mit Morbid Ways to Die. Macht's gut und denkt daran, nach den Nachrichten geht es weiter mit JJ und seinem Reload Special. Bis denn, ich bin raus für heute. Ciao.

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1: Ich bin David Riemer. Bei der Abwehr von Drohnen erwartet Bundesinnenminister Dobrindt in den kommenden Jahren ein Wettrüsten mit Angreifern, die immer neue Technik entwickeln. Gleichzeitig fordern die Grünen im Bundestag festzulegen, dass die Bundespolizei hauptverantwortlich für die Drohnenabwehr zuständig ist.
2: Die Drohnenabwehr ist im Moment nämlich vor allem Sache der Länderpolizeien und das bedeutet so die Grünen unklare Zuständigkeiten und Sicherheitsrisiken. Außerdem fordern sie eine Art Superüberwachung aller kritischen Standorte bei uns. Die Weichen dafür müssten auf einem Drohnengipfel im Kanzleramt gestellt werden. Sicher ist, die Drohnentechnik, die entwickelt sich rasend schnell. Eine Riesenherausforderung, gibt auch der Bundesinnenminister zu. Claudia Wächter, Nachrichtenredaktion.
1: Das Bundeswirtschaftsministerium versucht Sorgen zu zerstreuen, dass es im kommenden Winter Engpässe bei der Gasversorgung geben könnte. Nach aktuellem Erkenntnisstand sei eine Gasmangellage nicht zu erwarten, heißt es in einem Papier des Ministeriums. Einen staatlichen Eingriff schließt man aber für die Zukunft nicht aus. Man nehme es ernst, dass die deutschen Gasspeicher deutlich weniger gefüllt seien als in den vergangenen Jahren. Wegen eines Feuers im Hürtgenwald in der Eifel in Nordrhein-Westfalen hat es vor einer Woche Evakuierungen gegeben. Jetzt ist der Brand komplett gelöscht. Auch im Brandgebiet im Naturschutzgebiet Hohes Venn im belgischen Grenzgebiet zu Deutschland hat sich die Lage entspannt.
3: Große Erleichterung beim Bürgermeister von Hürtgenwald, der sich bei allen Einsatzkräften und freiwilligen Helfern für ihren unermüdlichen Einsatz bedankt. Kein Haus sei zu Schaden gekommen. Das vom Feuer betroffene Gebiet bleibt allerdings gesperrt, damit kein neuer Brand ausgelöst wird und weil beschädigte Bäume noch umstürzen könnten. Im Hohen Venn sind die Flammen nach offiziellen Angaben unter Kontrolle. Vollständige Entwarnung haben die Behörden aber noch nicht gegeben. Jan-Henner Reitzer, Nachrichtenredaktion.
1: 9- bis 10-Jährige sollen künftig eine neue Vorsorgeuntersuchung, bekannt als U-Untersuchung, beim Kinderarzt als Kassenleistung bekommen. Das hat der gemeinsame Bundesausschuss beschlossen, der festlegt, welche medizinischen Leistungen gesetzlich Versicherte in Anspruch nehmen können. Untersucht werden sollen insbesondere ein mögliches Übergewicht, die körperliche Aktivität, die Bildschirmzeit und psychische Auffälligkeiten. Bisher gibt es U-Untersuchungen als Kassenleistung bis kurz nach dem 5. Geburtstag der Kinder.
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1: Ich bin David Riemer. Der Winter rückt näher und Gasspeicher sind erst zur Hälfte gefüllt. Verbraucherschützer warnen deshalb vor steigenden Preisen. Die Opposition fordert die Bundesregierung auf, aktiv zu werden. Das Bundeswirtschaftsministerium versucht zu beruhigen und sagt, es sei keine Mangellage zu erwarten. Der Chef der Bundesnetzagentur Müller appelliert im ZDF an Versorger, ihre Speicher zu füllen.
2: Es ist genug Gas verfügbar. Man muss es nur einkaufen und auch in Deutschland, in Europa einspeichern. Das kann man Stand heute auch noch schaffen. Man muss dafür nur jetzt richtig ranklotzen.
1: Die Gaspreise sind in diesem Sommer wegen des Iran-Kriegs ungewöhnlich hoch, weshalb Händler weniger Gas für den Verkauf im Winter einkaufen. Der Aufbau von Fähigkeiten zur Abwehr von Drohnen wird für die Bundespolizei in den kommenden Jahren eine Daueraufgabe und große Herausforderung sein. Das betonte Bundesinnenminister Dobrindt bei einem Besuch der Fliegerstaffel der Bundespolizei im hessischen Fuldatal. Er erwarte ein Wettrüsten mit Angreifern, die immer neue Technik entwickeln. Die neue Drohnenabwehreinheit soll bis zum Jahresende von 70 Einsatzkräften auf 300 anwachsen. Das ist eine Reaktion auf den Vorfall Anfang August mit einer mit Sprengstoff bestückten Drohne am Flughafen Leipzig-Halle. Ein Tupfer verbleibt im Kieferknochen, Laborwerte werden vertauscht. Fast 12.000 mutmaßliche Behandlungsfehler haben Experten im vergangenen Jahr im Auftrag der Krankenkassen begutachtet, mit zum Teil gravierenden Folgen. In jedem vierten Fall haben die Patienten gesundheitliche Schäden davongetragen.
3: Dem falschen Patienten wird eine Niere entfernt, eine Horrorvorstellung. Doch 150 solcher und ähnlicher absolut krasser Fälle gab es tatsächlich, etwas mehr als im Jahr zuvor. Und für solche schweren, aber vermeidbaren Fehler fordern die Experten ein verpflichtendes Meldesystem. Knapp 100 Patienten starben sogar durch Behandlungsfehler. Die geplanten Einsparungen im Gesundheitssystem sehen die Fachleute übrigens kritisch. Claudia Wächter, Nachrichtenredaktion.
1: Zum Fußball. Jungstar Said Elmala spielt auch in der kommenden Saison beim 1. FC Köln. Der 19-Jährige verlängerte seinen Vertrag vorzeitig um ein Jahr bis 2031. Das teilte der Bundesligist mit. Um Elmala hatte es in den vergangenen Monaten immer wieder Wechselspekulationen gegeben. Borussia Dortmund hatte sich zuletzt aus dem Poker um eine Verpflichtung des Offensivspielers zurückgezogen.
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1: Ich bin David Riemer. Bei der Abwehr von Drohnen erwartet Bundesinnenminister Dobrindt in den kommenden Jahren ein Wettrüsten mit Angreifern, die immer neue Technik entwickeln. Gleichzeitig fordern die Grünen im Bundestag festzulegen, dass die Bundespolizei hauptverantwortlich für die Drohnenabwehr zuständig ist.
2: Die Drohnenabwehr ist im Moment nämlich vor allem Sache der Länderpolizeien. Und das bedeutet, so die Grünen, unklare Zuständigkeiten und Sicherheitsrisiken. Außerdem fordern sie eine Art Superüberwachung aller kritischen Standorte bei uns. Die Weichen dafür müssten auf einem Drohnengipfel im Kanzleramt gestellt werden. Sicher ist, die Drohnentechnik, die entwickelt sich rasend schnell. Eine Riesenherausforderung, gibt auch der Bundesinnenminister zu. Claudia Wächter, Nachrichtenredaktion.
1: Das Bundeswirtschaftsministerium versucht, Sorgen zu zerstreuen, dass es im kommenden Winter Engpässe bei der Gasversorgung geben könnte. Nach aktuellem Erkenntnisstand sei eine Gasmangellage nicht zu erwarten, heißt es in einem Papier des Ministeriums. Einen staatlichen Eingriff schließt man aber für die Zukunft nicht aus. Man nehme es ernst, dass die deutschen Gasspeicher deutlich weniger gefüllt seien als in den vergangenen Jahren. Wegen eines Feuers im Hürtgenwald in der Eifel in Nordrhein-Westfalen hat es vor einer Woche Evakuierungen gegeben. Jetzt ist der Brand komplett gelöscht. Auch im Brandgebiet im Naturschutzgebiet Hohes Venn im belgischen Grenzgebiet zu Deutschland hat sich die Lage entspannt.
3: Große Erleichterung beim Bürgermeister von Hürtgenwald, der sich bei allen Einsatzkräften und freiwilligen Helfern für ihren unermüdlichen Einsatz bedankt. Kein Haus sei zu Schaden gekommen. Das vom Feuer betroffene Gebiet bleibt allerdings gesperrt, damit kein neuer Brand ausgelöst wird und weil beschädigte Bäume noch umstürzen könnten. Im Hohen Venn sind die Flammen nach offiziellen Angaben unter Kontrolle. Vollständige Entwarnung haben die Behörden aber noch nicht gegeben. Jan-Henner Reitze, Nachrichtenredaktion.
1: 9- bis 10-Jährige sollen künftig eine neue Vorsorgeuntersuchung, bekannt als U-Untersuchung, beim Kinderarzt als Kassenleistung bekommen. Das hat der gemeinsame Bundesausschuss beschlossen, der festlegt, welche medizinischen Leistungen gesetzlich Versicherte in Anspruch nehmen können. Untersucht werden sollen insbesondere ein mögliches Übergewicht, die körperliche Aktivität, die Bildschirmzeit und psychische Auffälligkeiten. Bisher gibt es U-Untersuchungen als Kassenleistung bis kurz nach dem 5. Geburtstag der Kinder.
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1: Ich bin David Riemer. In den nächsten Monaten startet die Heizsaison und die Gasspeicher sind in diesem Jahr nur halb gefüllt. Das Bundeswirtschaftsministerium versucht allerdings zu beruhigen. Eine Gasmangellage sei im kommenden Winter nicht zu erwarten.
2: Entscheidend sind ja nicht nur die Speicher, betont das Ministerium. Gas komme auch über Pipelines aus Norwegen, anderen EU-Ländern und den LNG-Terminals. Außerdem, eine angespannte Marktlage sei noch keine Versorgungskrise. Aber man werde sich kümmern, falls nötig. Verbraucherschützer haben aber bereits vor steigenden Gaspreisen gewarnt. Und auch die Linke mahnt, die Wirtschaftsministerin müsse endlich aktiv werden. Claudia Wächter, Nachrichtenredaktion.
1: Die Bundespolizei muss sich in den kommenden Jahren verstärkt gegen Drohnenangriffe wappnen. Das dürfte herausfordernd werden, denn Bundesinnenminister Dobrindt rechnet mit einem Wettrüsten zwischen der eigenen Drohnenabwehr und Angreifern. Die neue Einheit soll bis Jahresende auf 300 Beamte anwachsen. Grund ist der schwerwiegendste Vorfall mit einer Drohne. Sie war Anfang August mit Sprengstoff und Zündmechanismus am Flughafen Leipzig-Halle entdeckt worden. Viele Politiker vermuten, dass Russland dahinter steckt. Dänemark als Urlaubsland erlebt einen Ansturm. Im ersten Halbjahr wurden rund 26 Millionen Übernachtungen gezählt. Das ist ein Rekord. 7,5 Millionen Übernachtungen gingen davon auf das Konto deutscher Urlauber.
3: Die Faszination Skandinavien ist offenbar ungebrochen und für deutsche Urlauber ist Dänemark als direktes Nachbarland schon lange ein Top-Ziel. Dass die Zahlen in diesem Jahr nochmal deutlich gestiegen sind, dürfte neben der nordischen Gelassenheit auch mit dem Wetter zusammenhängen. Denn während Südeuropa und auch Deutschland selbst wochenlang unter einer Hitzeglocke hingen, war es hoch im Norden deutlich angenehmer. Hotels, Ferienhäuser und auch Campingplätze waren dabei gleichermaßen gefragt. Diana Kramer, Nachrichtenredaktion.
1: Nach dem schweren Erdbeben in Kolumbien ist die Zahl der Toten auf 319 gestiegen. Über 4.500 Menschen wurden verletzt. 260 weitere gelten als vermisst, teilten die Behörden mit. Die Regierung hat für 15 betroffene Bezirke einen 30-tägigen Notstand ausgerufen. Damit kann sie unter anderem schneller Geld für Nothilfe und Wiederaufbau mobilisieren und staatliche Mittel umschichten.
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1: Ich bin David Riemer. Der Winter rückt näher und Gasspeicher sind erst zur Hälfte gefüllt. Verbraucherschützer warnen deshalb vor steigenden Preisen. Die Opposition fordert die Bundesregierung auf, aktiv zu werden. Das Bundeswirtschaftsministerium versucht zu beruhigen und sagt, es sei keine Mangellage zu erwarten.